Herrlichkeit Gottes sichtbar. Gottes zarte und starke Liebe bestätigt die herausragende Rolle vom Jesus. Der Pfarrer Konrad Sterninger hat Exerzitien gemacht im Klausenhof im Flüeli Ranft. Und wir von Radio Gloria dürfen die sämtlichen Vorträge aufnehmen. Und jetzt sind wir eingeladen, liebe Zuhörer und Zuhörerinnen, hier reinzuhören. Viel Freude wünscht Ihnen Gabi Kuhn.

0: Hochgelobt und angebetet sei Jesus im allerheiligsten Sakrament des Altares. Amen. Herr, ich glaube ganz fest, dass du da bist. Wahrhaft gegenwärtig im allerheiligsten Sakrament, dass du mich hörst und dass du mich siehst. In unserer Betrachtung heute Vormittag sind wir bei einer Antwort auf die Liebe des Herrn, die Liebe Jesu zu uns. Die Antwort ist die vertrauende Liebe. Warum, Jesus, hast du das alles getan? Aus Liebe zu uns, aus Liebe zu mir, aus Liebe zu jedem Einzelnen. Er hat sich selbst zum Gefangenen gemacht im Tabernakel. Gefangen gleichsam in der heiligen Hostie. Ist ja nur der äußere Schein geblieben. Wir werden morgen dann ein bisschen ausführlicher über dieses Geheimnis noch uns vertiefen. Schaut, wenn er durch die heilige Kommunion in unser Herz kommt, ist das nicht ein viel unwürdigerer Aufenthaltsort als der Stall von Bethlehem? Mit diesem Gedanken haben wir die erste Betrachtung abgeschlossen. Und wir haben gesagt, wie dürstet er danach, zu dir, zu uns zu kommen. Mit welchem Eifer bittet er gleichsam uns, dass wir ihn in unsere Herzen aufnehmen. Nimm mich auf. Ja. Oder siehe, stehe an der Tür deines Herzens, ich klopfe und sage, mach auf. Wenn du aufmachst, werde ich bei dir eintreten. Mit dir Mahl halten und du mit mir. Wunderbar. Wir werden bei dir einkehren. Die heiligste Dreifaltigkeit. Vater, Sohn, Heiliger Geist. Aber wir müssen aufmachen. Mach auf. Stimm dem zu, seiner Einladung. Wisst ihr, wo der Sohn Gottes selbst verklärt sich zeigt? Sie würden jetzt sicher gleich ein paar Antworten wissen, wo er sich verklärt zeigt. Am Berg Tabor. In drei unvergleichlichen Szenen wiederholt sich diese Verklärung. Diese Verklärung. Erstens in der Krippe. Hier sehe ich meinen Schöpfer eingehüllt in Windeln. Ja? Mit meiner armen menschlichen Natur. Zweitens in Nazareth. Hier sehe ich meinen Herrn, ein Kind, das spielt bei anderen Kindern, wie andere Kinder, einen Jüngling, einen Arbeiter, der arbeitet wie die anderen. Auf Kalvaria, drittens. Hier bete ich ihn an, ihn, der sein Blut vergießt, eingehüllt in das Leichentuch des Todes. Deshalb sind ja auch auf dem Altar die Leinentücher. Ja? Oft sind es nach alter Tradition drei. Ja, Entschuldige, darum habe ich jetzt geschaut. Die Leinentücher. Erstens einmal symbolisieren sie diese Leinentücher, die Windeln Jesu. Und dann aber auch die Leichentücher, die Leinentücher. Das Leinentuch, in das der Heiland sein Leichnam eingehüllt war. Warum? Weil ja hier derselbe Jesus liegt gleichsam, wie er in Bethlehem in der Krippe lag, wie er auf Kalvarie war. Ja, selber Jesus. Nur unter der Hülle der Brotsgestalt. Deshalb hat der Priester ja auch, wenn er zur Messe geht mit dem Kelch, die Bursa drauf und da drin ist das Korporale, Korpus. In der überlieferten Messe ist es so, dass die Hostie auf dem Korporale liegt, nicht auf der Patene, erst später dann, wenn das Agnus Dei ist, kommt dann die Patene dazu. Aber am Anfang liegt sie, die Hostie, auf dem Korporale. Das nennt man so, weil hier der Korpus, der Leib des Herrn ist. Ja. Aber die Windeln, Leichen, das Leinentuch, das da Leichnam eingewickelt war. Sehr schöne Symbolik. Ja. Wir sollten das nicht einfach so verschwinden lassen, das ist so wichtig. Die Zeichen helfen uns auch, das zu verstehen. Wir brauchen auch äußere Zeichen, wir sind ja visuelle Menschen auch. Genauso wie wir Zeichen der Ehrfurcht brauchen, nicht wahr? Ja. Ich habe im Laufe meines Priesterseins erlebt, wenn ich Ihnen das sagen darf, so in den 70er Jahren, wo man uns gesagt hat, äußere Zeichen, das ist nicht wichtig, es kommt nur auf das Innere drauf an. Ich kenne das, ist richtig. Aber die äußeren Zeichen helfen uns, das Mysterium, das Geheimnis besser zu verstehen. Und ich habe erlebt, wo die äußeren Zeichen verloren gehen, wo man die äußeren Zeichen weggibt, geht sukzessive auch die innere Ehrfurcht verloren. Das kann man sehen. Das habe ich erlebt. Ja? Gehen auch die innere Ehrfurcht verloren. Die äußeren Zeichen helfen uns. Ja? Sind Sie das wichtig? Unsere Vorfahren, die waren nicht so. Die haben schon auch verstanden, nicht? Um uns das Geheimnis einzuführen. Also, ich sehe in der Krippe, hier sehe ich meinen Schöpfer eingehüllt in Windeln. Mit meiner armen Menschennatur, menschlichen Natur eingehüllt gleichsam. Ja? Ich sehe ihn in Nazareth, sehe ihn hier als Kind, wie er spielt mit anderen, als Jugendlicher, wie er mit ihnen unterwegs ist, wie er arbeitet, wie andere Arbeiter. Ich sehe ihn auf Kalvaria, hier bete ich ihn an, ihn, der sein Blut vergießt, eingehüllt in das Leichentuch des Todes. Ich bete ihn an, der selbst das Leben ist. Ich bete ihn an, der selbst das Leben ist. Wir beten an dich, wahrer Mensch und Gott. Kennen das Lied vielleicht auch. Ja? Wir beten an. Hier sehe ich ihn ganz klein, wie ich selbst arm und hilflos bin. Wie ich selbst arm und hilflos bin, so sehe ich ihn ganz klein. Um mich zu ihm hinziehen zu lassen. Hier will er mein Vertrauen gewinnen. Er will mein Vertrauen gewinnen. Ja. Wenn er gleich als König und Herr gekommen wäre, hätten wir vielleicht Angst oder Scheu. Aber er ist so klein gekommen, so klein, ein Kind, noch kleiner in der Heiligen Hostie, um mein Vertrauen zu gewinnen. Ja. Ich habe in der Heiligen Nacht habe ich es oft so gemacht, bei der Predigt dann. Die kleinen Schwestern von Charles de Foucault, kennen Sie vielleicht, die machen sehr schöne Jesuskinder, haben sie gemacht, so aus Ton. Ganz liebevoll, ganz liebevoll. Ja, und dieses kleine Jesus, der hält die Arme so, breitet die Arme so aus. Und da bin ich gerne oft bei der Predigt dann mit dem Jesuskind durch die Reihen gegangen. Und habe gesagt, bitte nehmen Sie es einmal in die Hand, komm. Nimm den kleinen Jesus, nimm ihn. Oder ich habe auch das Jesuskind jetzt habe ich von Bethlehem, das ist auch so schön sprechend. Und da habe ich so versucht, nehmen Sie es einmal. Da haben Sie ein bisschen eine Scheu. Ich sage, schau, er tut dir nichts, nimm es in die Hand. Nimm Jesus in die Hand so. Ja. Auch die jungen Männer, die haben Tränen in den Augen, wenn ich ihnen dann dieses Jesuskind gebe. Nehmen Sie es, schauen Sie. Ja. Habs Kinder auch, frage ich dann, noch nicht, dann nehmen Sie es, wenn Sie nächstes Jahr, und da weinen Sie. Es ist schön, wissen Sie, weil man muss sich berühren lassen von der Liebe von Jesus. Schauen Sie, er tut Ihnen nichts, nimm es in die Hand. Ja. Sprechen die Leute, noch Jahre danach sprechen sie. Jetzt habe ich wieder zu mir angesprochen, das ist schon Jahre her, dass ich dort in dieser Pfarre auch war, haben auch Weihnachten so gefeiert. Ich kann mich erinnern, Sie haben mir damals den Jesus in die Hand gegeben. Sag, ja, schau, nimm ihn ganz fest zu dir. Das ist aber jetzt nur das Zeichen, nicht? Und dann erst in der Kommunion. Schauen Sie. Indem er sich mir zeigt, ja, so wie er im Himmel ist. Nicht so, wie er im Himmel ist, sondern so, wie ich bin. So, wie ich bin, klein und schwach. Ja? Schaut auf ihn, welche Liebe flößt er dir in diesem Zustand doch ein? Welches Vertrauen dürfen wir da zu ihm haben? Welches Vertrauen? Ja? Hier sehe ich, fühle ich, wie er mich leidenschaftlich geliebt hat. Wenn ich auf die Krippe schaue, jetzt bald wird Weihnachten sein. Und sie werden die Krippe haben. Sie werden das Jesuskind haben, ich hoffe. Ja. Weihnachten ohne die Krippe ist kalt, ist nichts. Ja. Unsere Gesellschaft ist daran, alles auszuradieren öffentlich, was irgendwie an diesen Jesus erinnert, auch an Weihnachten. Wir werden bald nicht mehr frohe Weihnachten sagen dürfen. Ja. Merry Christmas in England ist schon verboten, nicht wahr? Denn es könnte jemand stören, der nicht ein Christ ist. Lassen wir uns das bitte nicht nehmen. Ja? In den öffentlichen, in den Kindergärten dürfen sie keine Weihnachtsspiele mehr machen, keine Nikolaus mehr, nichts mehr. Nicht wahr? Sehen Sie? Ja. Die Liebe ist nicht geliebt. Die Wahrheit ist nie geliebt worden. Ja? Schaut mal. Dieser Jesus, und doch liebt er uns alle. Und so friert das Fest, so friert Weihnachten, es friert, es ist kalt geworden. Ja? Die grellen Lichter auf den Bäumen überall, alles das. Aber wenn die Liebe fehlt, wenn das Zentrum fehlt, ist alles leer. Und in wie vielen Familien heute friert dieses Fest, weil Jesus nicht da ist. Es gibt Berge von Geschenken, aber du suchst den, der Geburtstag hat. Wo ist er? Wo ist Jesus? Ja. Lasst ihn euch nicht nehmen. Ja. Helft mit, dass eure Kinder und Enkelkinder den Jesus kennenlernen. Ja. Wisst ihr? Darum geht es. Das Fest friert und die Welt wird kalt. Das spürst du überall, dass es kalt geworden ist. Nicht wahr? Wo er fehlt. Sehen Sie? Und doch hat er sich so entäußert, als Kind in Bethlehem. Vor einem Kind werden wir doch keine Angst haben, aber die Welt hat Angst vor diesem Kind, wie Herodes schon damals. Herodes hatte Angst vor diesem Jesus. Deshalb ließ er alle Kinder töten. Er hat Angst vor Jesus. Auch heute. Die Menschen haben Angst. Eigenartig. Nicht wahr? Vor dem, der die Liebe ist. Sie haben Angst vor der Liebe. Klar, weil er mein Herz berühren könnte. Und weil er mir dann natürlich wie in meinem Spiegel zeigt, wie ich bin. Aber er tut es immer aus Liebe. Ja? Hier sehe ich die Krippe. Auch in Nazareth. Ja? Wie er dort in dieser Familie lebt. Auch dort. Und auf Kalvaria, wie sehr er mich leidenschaftlich geliebt hat. Und hier im Tabernakel, wie er mich immer noch liebt. Der Tabernakel. Hier verstehe ich das Wort, ich will nicht den Tod des Sünders, sondern, dass er sich bekehre und dass er lebe. Das will er. Ja. Ich will nicht den Tod des Sünders. Ich bin gekommen, um die Sünder zu retten. Dich und mich. Und da verstehe ich das andere Wort. Denn der Menschensohn ist nicht gekommen zu suchen, denn der Menschensohn ist gekommen zu suchen und selig zu machen, was verloren war. Deshalb ist er gekommen, zu suchen und zu retten. Selig zu machen, was verloren war. Deshalb ist er gekommen in diese Welt. Meine Güte. Oh, wenn ihr es doch erkannt hättet, was euch zum Heile dient, sagt er auch. Wissen Sie, wenn Gott weint, das ist schon das Tiefste, nicht? Und er weint über Jerusalem, er weint auch über uns, über die Schweiz, er weint über Österreich, er weint Wenn ihr doch erkannt hättet, was euch zum Heile dient, was euch wirklich zum Heile dient. Wie oft habe ich versucht, euch zu sammeln. Ich habe euch den Bruder Klaus geschickt, nicht wahr? Diesen Mann, ja, ich muss auf das zurückkommen. Ich bin ja hier ganz an der Quelle da, ne? Bei ihm. Wenn ihr doch erkannt hättet, das, was er gesagt hat, was er gelebt hat, nicht wahr? Ja. Wenn man die Geschichte anschaut, das 15. Jahrhundert war ja ein Jahrhundert, wo es den Leuten sehr gut gegangen ist, damals. Da gibt es Berichte über Gelage, über die Leute haben gegessen und trunken, gefressen, kann man sagen. Es war unglaublich, was da alles geschehen ist. Nicht nur die obersten Schichten, sondern auch in der breiten Bevölkerungsschicht. Es war ein sehr, sehr verkommen schon, dekadent, auch moralisch dann und so weiter. Nicht? Und wir als Antwort, die Leute haben nur noch Essen getrunken und so weiter, das war das Wichtigste, wie heute. Ja? Und da setzt Gott ein Zeichen in diesem Klaus von früher. Indem er ihn zwar, und das ist Nachweis, das ist tausendfach bestätigt, indem er ihm ein Zeichen in ihm setzt, der 20 Jahre nichts isst, trinkt. Und nur lebt von der Eucharistie. Unglaublich. Das ist bezeugt, nicht? Wissen Sie ja besser als ich, Herr Schweiz. Ja. Aber unglaublich, wenn der Herr ein Zeichen setzt und sagt, das schaut er mal, das ist das Wesentliche. Ja. Besinnt euch darauf, das kann er uns heute wieder sagen. Wenn ich da in den Rampf hinuntergehe, dann erinnert er mich daran und sagt, Mensch, 20 Jahre nachweislich, überprüft von der Kirche, der Bischof von Konstanz schickt seinen Weihbischof her. Kennen Sie alles die Geschichte? Und da fragt er ihn, Bruder Klaus, ja, du, was findest du, welche Tugend ist die wichtigste Tugend? Dann sagt der Bruder Klaus, ja, der Gehorsam. Gehorsam, gut, dann schauen wir mal. Lässt ihm Brot bringen und Wein oder was und geht zum Essen. So, und iss jetzt. Na, der ist ja gekommen, das zu überprüfen, ob das stimmt. Ne? Der Bruder Klaus, er bittet nur um eines, bitteschön, die Hälfte von dem Brot. Weil er hatte schon lange nichts gegessen. Ne? Das war schon. Er verbittet die Hälfte. Gut, okay. Er ist erbrochen, nicht? Auch das, was er getrunken hat. Das hat dem Bischof genügt dann. Dass es echt ist. Ja. Aber im Gehorsam hat er es gemacht. Gut, mache ich aber. Ja. 20 Jahre. Die Wissenschaftler haben untersucht dann diese Gebeine, ohne dass sie zuerst gewusst haben, von wem sie sind, haben festgestellt, dass in diesen Gebeinen, den Knochen da, kein Stoffwechsel mehr stattgefunden hat. Ja. Also, es ist ja alles überprüft. Aber was nicht sein darf, das kann nicht sein. Aber er hat gelebt, so, um uns zu sagen, was ist das Wichtigste, Mensch? Ja. Ach ja, das war ein kleiner Exkurs zum Bruder Klaus. Sie haben sicher oft Exerzitien über ihn gehalten oder bekommen und so. Dass man sich vertieft in dieses Leben. Ja, unglaublich. Meinst du schön, dass ich doch hier bei mir ist, aber das sein darf, das ist ja großer, also als Steirer, wissen Sie, das ist ja unglaublich. Ja, das ist schön. Schaut, die Liebe, die er uns erweist, ist nicht die Liebe, die er seiner Mutter erwies. Seine Mutter liebte er in ihrer vollkommenen Schönheit, ihrer vollkommenen Reinheit und Heiligkeit, wie er sie sich geschaffen hatte. Es ist nicht die Liebe, die er für die Engel empfindet. Auch sie sind rein, auch sie sind treu geblieben. Sie gehören zur treu gebliebenen Herde, die er zurückließ, um den verlorenen Schafen nachzugehen, um zu uns zu kommen. Das ist eine andere Liebe. Ja. Es ist auch nicht die Liebe, die er einer kleinen Anzahl von bevorzugten Seelen entgegenbringt. Auch sie verdienen natürlich seine Liebe. Die Liebe aber, die er uns schenkt, uns Sündern, diese Liebe ist von unendlicher Herablassung, Verdemütigung. Diese Liebe, die er uns Sündern schenkt, von unendlicher, wisst ihr, Entäußerung, Herablassung, den Sünder zu lieben. Ja? Wie haben wir das verdient? Wie haben Sie, wie habe ich, wie haben wir das verdient? Ist nicht so, wir haben ihn gekränkt, diesen unendlich gütigen Gott. Wir haben ihn beleidigt, in den Tod getrieben und er kommt zu uns. Alles das müssen wir immer wieder bedenken. Auch jetzt, wenn Weihnachten ist, denk das, er kommt zu uns. So klein, so demütig, als kleines Kind kommt er durch Maria, aus Maria geboren. Er bietet uns seine Vergebung an, ja mehr als Vergebung, seine Freundschaft, seine Liebe, sein Herz, sein ganzes Herz. Da hast du es. Da, nimm, bitte. Ja? Diese Barmherzigkeit, die dem Sünder, den Sündern nachgeht, um ihnen mit unendlicher Geduld die Verzeihung anzubieten. Diese Barmherzigkeit, und wir hatten auch das Jahr der Barmherzigkeit, diese Barmherzigkeit ist eines der größten Geheimnisse. Durch diese vergebende Liebe des Erlösers, und wir können sie heute in der ganzen Fülle in Anspruch nehmen. Ja? Durch diese vergebende Liebe des Erlösers kann der schrecklichste Sünder der größte Heilige werden. Ein Schatz des Paradieses. Der größte Sünder kann durch diese Liebe der leuchtendste Schatz im Himmel werden. Unglaublich, ja? Meine Güte. Das ist schon was. Habe ich ja gesagt, meine Büßer, meine Heiligen auf meinen Büßeraltären, in meiner Wallfahrtskirche. Nicht? Welche Sünder? Die Frauen, die drei, die Männer. Ja. Unzucht, Ehebruch, Mord, Raub, alles. Ja. Und doch, sogar eine Prostituierte gewesen. Ich denke mir das manchmal, wenn man so durch große Städte fährt oder in Graz oder sonst wo, und sie stehen dort so, meine Güte, du kannst eine große Heilige werden. Wenn du Jesus kennenlernst, ja, schauen Sie, diese Liebe des Erlösers wäscht den Schmutz rein und heiligt. Haben Sie schon erlebt? Wir gehörten auch dazu. Selbst dann, wenn es sich um Sünder handelt, die seinen Tod mitverschuldet haben, zum Beispiel der rechte Schächer, nicht? Selbst der, diese Liebe des Erlösers in der Mitte reinigt diesen rechten Schächer, diesen Verbrecher und macht ihn heilig. Heute noch wirst du mit mir im Paradies sein. Unglaublich. Weil er einen Akt der Reue gesetzt hat. Denk an mich, Jesus. Ja. Heute noch wirst du mit mir, mit seiner Seele, ja, im Paradies sein. Warum können wir eine solche Liebe verdient haben? Oder wann können wir eine solche Liebe verdient haben? Wir alle haben gesündigt und wir tragen eine ganz andere, größere Schuld als diejenigen, die auf Golgatha mitgewirkt haben, weil wir so oft bewusst gesündigt haben und weil er uns so viele Gnaden geschenkt hat. Nicht wahr? Und gerade das ist die göttliche Torheit. Denn diese göttliche Torheit ist entschlossen, keines seiner Kinder, auch wenn sie seine Henker würden, sein würden, verloren gehen zu lassen. Verstehst du? Diese göttliche Torheit ist entschlossen, sag's noch einmal, keines seiner Kinder, auch wenn sie seine Henker würden, verloren gehen zu lassen. Er will alles daran setzen, sie zu retten. Alles. Auch heute hier. Aber er braucht Werkzeuge. Er braucht euch. Werkzeuge. Versteht ihr, warum er durch seine Mutter und Maria in Fatima uns das so sehr ans Herz legt? Betet für die Bekehrung der Sünder. Bringt Opfer. Komm, seid Werkzeuge. Wie viele Seelen könnten wir retten, wenn wir das annehmen, wenn wir das ernst nehmen, was seine Mutter sagt? Ja. 100 Jahre Fatima, jetzt dieses Jubiläumsjahr. Lasst das nicht vorübergehen. Ja. Wir alle starren wie der Frosch auf die Schlange, auf die 500 Jahre Reformation. Ich weiß nicht, was wir da feiern sollen, aber wir feiern Fatima, 100 Jahre Fatima. Das Kommen der Mutter. Ja. Er ist entschlossen, deshalb kommt sie. Sie gekommen in Fatima, betet. Und darum haben wir wieder gebetet nach dem Gesetzchen, nach den 10 Ave Maria. Mein Jesus, verzeih uns unsere Sünden, bewahre uns vor dem Feuer der Hölle und jetzt sofort führe alle Seelen in den Himmel, besonders jene, die in der Todsünde leben, die in der Todsünde sterben. Bitte, dass sie noch vorher einen Schritt setzen der Umkehr. Bitte, dass keiner verloren geht, die Kinder sahen die Hölle. Auch in der Wirklichkeit. Keiner soll verloren gehen. Es gibt keine Katastrophe, die größer wäre.
1: Also rund 600 Jahre Bruder Klaus auch.
0: Auch 600 Jahre? Ja, bitte. Ja, genau, 87, nicht? War es ja, ne? Also gestorben 87, ne? 1587.
1: Also 17 geboren.
0: Ja, ja, 1517 geboren. Ja. Halleluja. Verzeihung, Bruder Klaus. Ja, Sie werden schon gedacht, der spricht nicht davon. Ja, selbstverständlich, 1517 ist er geboren. Also 600 Jahre, ne? Boah, dann schau mal. Ja. Das ist wunderbar. Feierst du sie kräftig in der Schweiz? Wird es gefeiert? Die Pilgerströme müssen daherkommen. Dann. Tag und Nacht müssen die daherkommen. Oder? Sehr schön. Also, feier genau 600 Jahre. Keiner soll verloren gehen. Es gibt keine größere Katastrophe, als wenn eine Seele in der Hölle wäre. Wenn eine Seele in die Hölle geht, das ist die größte Katastrophe. Wir verstehen das nicht mehr. Und da sagen Leute oft so Ältere, so dumm reden sie daher und sagen, du ist Arsch, hey warm, sagen sie so auf steirisch. Der Hölle ist auch schön warm, sage ich. Wissen Sie überhaupt, was Sie daher reden? Wissen Sie, was Sie sagen? So was Dummes? Sie sind vielleicht 70 Jahre alt und reden so eine Dummheit? So schauen Sie mich an. Na, unglaublich. Na, da kenne ich nichts, wissen Sie. Weil, da, sag ich, wenn so was Dummes dahergeredet wird, ja, meine Güte. Wir wissen nicht mehr, was das bedeutet. Ewig fern sein von Gott. Aus der Liebe ausgeschlossen. Warum sagen wir im irdischen Leben auch, bei denen geht es zu wie in der Hölle, Entschuldige, jetzt sage ich es so schnell, wie in der Hölle geht es bei denen zu. Warum? Weil die Liebe fehlt. Aha. Und dann kommst du woanders hin und sagst, mei, das ist ein Vorgeschmack auf den Himmel. Aha. Warum? Weil Gott da ist, weil Jesus da ist. Wie schön, weil die Liebe da ist. Und die Hölle? Ewig verloren. Wissen Sie, eines müssen Sie wissen. Im Himmel sind nur Freiwillige. In der Hölle auch. In der Hölle sind nur Freiwillige. Nur Freiwillige. Ja? Weil der Mensch es selbst so wollte. Wenn du die Gnadenangebote nicht annimmst, die der Herr immer wieder schickt, immer, immer wieder. Brauche ich nicht. Hör's auf. Ja? Das schmerzt dich. Helft mit, Seelen zu retten. Ein kleines Opfer, Gebet. Ja, täglich. Seine Liebe sucht uns heim. Seine Liebe sucht uns heim, meine Lieben. So groß ist die Liebe des Erlösers. Sie sucht uns heim. Und wir bleiben ihm oft fern. und folgen oft seinem Ruf nicht. Auch wir. Wir bleiben so oft auf Distanz, und das ist das, was mir oft weh tut, dass wir auf Distanz bleiben, nur nicht zu nah. Nicht, wenn das Jesuskind so weit, ja, nicht zu weit da, ja, so ein bisschen auf Distanz zu bleiben. Ja, nein, ja, wir bleiben oft auf Distanz. Während er, Jesus, mit uns leben will, in vertrauter Freundschaft will er leben mit uns. Ich will mit dir leben, schau. Ja. Oh mein Jesus, verzeih uns unsere Sünden nicht. Wisst ihr, was unser größter Fehler ist, sage ich oft? Unser Misstrauen beleidigt Jesus am meisten. Das Misstrauen beleidigt Jesus am meisten. Warum misstraust du mir? Warum glaubst du mir nicht, dass ich dir helfen will? Warum glaubst du mir nicht, dass ich das Beste mit dir vorhabe? Warum misstraust du mir? Naja, dann stecke ich heute in meine Brieftasche ein Hufeisen doch ein und ein Kleeblattl, vielleicht hilft es doch auch noch was. Warum misstraust du mir? Sind Sie nicht obergläubisch? Ja, ein bisschen manchmal. Ah, nicht? Ja, na, ist gut so. Aber ein bisschen, wissen Sie, dort und da hilft es nicht, vielleicht hilft es da was, nicht? Ja. Meine Güte. Ja. Oft fahren wir, viele fahren oft zweigleisig, sage ich oft. Nicht? Hier wird gebetet und dort schauen wir ja da in der Früh ein bisschen das Horoskop an. Ah. Was sonst denn für ein Sternzeichen? Aha. Ich sage, ich bin Lamm. Das Lamm. Ja. Ja. Ah, gibt es das auch? Ja, das gibt es. Das ist jetzt neu, ein Stern ist das jetzt. Ja. Weil ich ein Stern hänge und darum habe ich diesen Stern, das Lamm. Sehen Sie? Ja, da muss man einfach gleich ein bisschen so kontern. Was sind denn für Sternzeichen? Ah, habe ich eh gewusst. Ja, das ist ja Zwilling, weil einer lang kann nicht so blöd sein wie der. Also bitte schön, so haben wir schon. Wir legen Menschen oft fest auch durch diese Dinge. Wir geben ihm gar keine Chance, weil das ist ein Skorpion, habe ich gewusst. Siehst du, das wird der bissig ist? Ah. Das meine ich auch. Das ist so kleine, es fängt mit diesen kleinen Dingen an, dass wir zweigleisig fahren. Reden Sie das ab. Beichten Sie es auch. So brauche ich nicht. Ich war abergläubisch. Ich war da. Und das kleine Hufeisen auf mein Auto um. Und das muss natürlich nach oben hin offen sein, weil das Glück hineinfällt. Nicht umgekehrt. Vielleicht ist es in der Schweiz nicht so, aber ich erzähle nur. Ah, sehen Sie. Gut, ja? Ah, bitte. Legen wir das ab. Wir beleidigen meinen Gott, meinen Jesus, wenn ich zweigleisig fahre. Ja? Stimmt ihr? Wenn wir Jesus nur so viel vertrauen würden, manche sage ich das, als wie dem Fernsehsprecher, wenn er das Wetter ansagt. Hast du gehört, morgen regnet's? Der hat ja gesagt, im Radio, im Fernsehen, morgen kommt eine Kältewelle. Ach so, woher hast du denn das? Der hat's gesagt. Du musst stimmen. Oder hast du schon gehört, im Fernsehen habe ich gehört, in China war ein Erdbeben. Aha. Warst du dort? Hast du es überprüft? Der hat es gesagt. Na bitte. Und was Jesus sagt, unser Gott? Naja, wer weiß, stimmt das, was da drinnen steht? Nicht? Wer hat denn das schon geschrieben? So heißt es dann. Das Misstrauen. Bei euch soll es nicht so sein. Ja, legen wir das ab. Jede Zweigleisigkeit. Ja, wenn der Aberglaube, das ist so diffizil, so fein ist das manchmal. Kann man doch vielleicht ein paar Notfallstropferler vielleicht doch. Nicht? Statt dass du deine Kinder segnest, geben viele ihnen so Notfallstropferl, 3, 4. Wird schon irgendwie, ja? Mein Gott, verdammt. Entschuldigung, wenn ich das so sage, aber es sind die Erfahrungen, das ist da. Und darum bricht oft der Glaube wirklich nicht durch. Ja. Wenn wir zweigleisig fahren, ja, Und manchmal sagen wir sogar, beten wir halt, hilft es nicht, schadet es nicht, verstehen Sie? Hilft es nicht, schadet es nicht, beten wir. Das ist kein Beten! Das ist kein Beten! Ah, Sie machen es vielleicht nicht so. Also, wie oft zweifeln viele immer auch an der Verzeihung, geht es noch, 5 Minuten noch, an der Verzeihung, ja? Auch das ist es. Es gibt Leute, die zwar zur Beichte gehen, aber 100-mal das Gleiche beichten. Immer wieder. Ja, was ist jetzt? Haben Sie gebeichtet schon, bereut? Ja. Losspringen? Ja. Und dann schauen Sie. Das liegt hinter Ihnen. Das alte Leben. Nicht mehr. Der Widersacher kommt und sagt, weißt du noch, was du alles getan hast? Kann weiß. Er wird dich immer wieder auf das... Bei Gott, wenn Sie wer gebeichtet hat, ich werde Nachmittag noch kurz ein bisschen über Sakrament sprechen auch. Er löscht aus. Wie oft kommt man auf schon x-mal gebeichtete Sünden zurück? Wenn wirklich gebeichtet, wenn wirklich bereut war und du die Losprechung bekommen hast, lass das jetzt, das liegt hinter dir. Paulus sagt, ich sehe alles das Unrat an, das alte Leben, das liegt hinter mir, jetzt schaue ich nach vor. Das Ziel vor Augen jage ich dem Siegespreis nach, der ewigen Heimat. Ja. Und schauen Sie, das Misstrauen ist eine Herabsetzung Jesu Christi. Das Misstrauen. Wenn die Blinden, die Lahmen, die Aussätzigen an ihrer Heilung gezweifelt hätten, hätten sie es dann nicht wieder verdient, in ihre Gebrechen zurückzufallen? Ja. Wisst ihr, was Judas, was sein größtes Unglück war? Judas? Sein Verrat? Sein Mord? Nein. Sein Unglück war, dass er nicht an die Liebe glaubte. Ja? Petrus hat auch verleugnet. Er hat tief gefallen. Aber er weinte bitterlich. Er liebte seinen Herrn. Er hat an die Liebe geglaubt. Verstehst du, das ist der Unterschied. Und ich sage euch eines, es ist eine große Gnade, über seine Sünden weinen zu können. Vielleicht haben sie es schon mal gemacht. Über die Sünden weinen zu können. Der ganze Schmutz rinnt weg. Gleichsam äußerlich auch. Seine große Gnade. Und zwar, wenn ich auf Jesus schaue, wie sehr er mich geliebt hat. Und ich war so böse. Jesus, verzeih mir. Wunderbar. Begreift. Jesus ist für die Sünder gekommen. Und er verlangt von uns eine ganz von Vertrauen durchdrungene Liebe. Oh Jesus. Es geht ihm um ihn. Ja. Wenn ihr kein Vertrauen, keine Liebe besitzt, habt ihr Jesus nicht verstanden. Ja, warum er gekommen ist, wer er ist und so weiter. Warum ein Gefangener im Tabernakel ist, warum? Schau mal. Es kann uns nichts hindern, nichts zu ihm zu gehen. Auch euch, es kann dich niemand hindern, zu ihm zu gehen. Auch nicht dein größtes Vergehen, deine größte Sünde, was immer es ist. Niemand hindert dich, zu ihm zu gehen. Geh zu ihm. Und wenn wir nicht zu ihm gehen, dann fehlt uns die rechte Liebe. Wenn wir woanders hingehen und unser Glück woanders suchen. Und das ist heute so. Sag's noch einmal, warum boomt die ganze Esoterik? Warum?

0: Komm, Jesus, verzeih mir. Verzeih mir, dass ich den Wendel mehr vertraut habe, oder den Karten, oder der Tarot, und was weiß ich, was alles gibt. Das ist ja eine Unsumme von Dingen, die heute da sind. Ja. Schauen Sie die Läden an. Und Qigong und Chakbum und was weiß ich, und alles, was gibt. Ja. Was wir alles machen. Und wir verstellen unsere Möbel und dann zahlen wir für, wie heißt denn das? Damit diese, wenn man einrichten lässt sich. Wie? Na, was noch? Wie?
1: Feng Shui.
0: Sehen Sie, wissen es. Feng Shui. Was zahlen die Leute dafür? Dort muss das stehen. Und diese Pflanze wird die Energie geben jetzt. Die muss nur dort stehen. Und da und hier. Und sie zahlen enorme Summen für so etwas. Aber ein Kreuz darf nicht hängen drin. Denn das öffnet meine Aura, hat die gesagt. Oh Jesus, haben wir dich vergessen? Haben wir dich vergessen? Wissen Sie? Wirklich war in unseren öffentlichen Büros. Die Feng Shui-Leute kommen überall hin. Meine Schwester hat bei der Reika gearbeitet, bei der Raiffeisenbank. Sie hat gesagt, die ist neu eingerichtet worden dann. Die sind gekommen, die Leute, und haben die unmöglichsten Konstellationen haben sie gemacht. Weil nur so geht der Energiefluss. Aber Kreuz darf keines hinein. Haben wir vergessen, bei euch wird es nicht so sein. Entschuldigen Sie nur, wenn ich euch darauf anspreche, aber es ist mir so ein Anliegen. Ja, es ist ja nicht nur so, das bei euch auch wahrscheinlich, nicht bei uns in der Steiermark. Ja, wir wissen, wie das alles boomt. Ich will niemandem nahe treten, der vielleicht eine solche Erfahrung gemacht hat, dass sie so einen im Haus gehabt haben. Aber dann kommen sie und lassen sie es aussegnen, das Haus. Und nicht einen Routengeher kommen lassen, der da das macht. Wenn drei verschiedene sind, sagt da jeder, dorthin und da das Bett und da. Und die Leute verrücken die Betten, bis sie verrückt werden. Mir hat jemand einmal gesagt, ein neues Haus, darf ich Ihnen diese Dinge erzählen ein bisschen? Ein neues Haus, gebaut wunderbar und so weiter. Nicht? Und dann haben sie halt auch in ihrer Unwissenheit und gemeint, weil es so ist, einen Routengeher geholt, wo die Adern sind und so weiter. Nicht? Und, na, der hat das gesagt und so, da haben sie gestellt. Die Ehebetten mussten auseinander. Merken Sie das, was das heißt? Merken Sie, was das heißt? Das kann nicht der Geist von oben sein. Ja? Das ist schon mal etwas, da muss man schon mal ein Licht aufgehen. Und dann haben sie einen zweiten geholt, weil das doch nicht so gebracht hat. Drei verschiedene haben Verschiedenes gesagt. Dann hat sie mich angerufen. Herr Pfarrer, bitte kommen Sie. Ich habe keine Freude mehr in meinem Haus. Ich mag schon nicht mehr einziehen, weil wir nicht wissen, wie und wo. Ich habe gesagt, ja bitte, komm, segne mir das Haus aus. Ja, haben wir das gesehen, wie die Betten da gestanden sind, die Ehebetten. Das erste Mal stützt ihr mal zusammen, bitte. Ihr kehrt zusammen, ihr zwei, wissen Sie. Was Gott verbunden hat, darf der Mensch nicht trennen. Und dann segnen wir das Haus auf. Sie war dankbar. Wir schlafen gut, herrlich. Ich möchte Ihnen das sagen. Es sind Dinge, die da sind, auch bei Katholiken, überall. Fehlt es an Glauben, an Vertrauen zu unserem Heiland. Bitte. Wird sehen. Wenn man die Dinge hereinlässt, wissen Sie, was mit hereinkommt? Wenn so jemand kommt, mit den Bändeln, mit den Dingen, die Angst. Es kommt die Angst mit. Ja? Wie so ein Sog kommt die Angst. Ja? Ah ja. Wenn wir vertrauen, wenn wir kein Vertrauen besitzen, keine Liebe, haben wir Jesus nicht verstanden. Jesus ist alles. Er ist der Herr. Es kann uns nichts hindern, zu ihm zu gehen, bitte. Und wenn ich zu ihm gehe, habe ich gesagt, dann fehlt uns die rechte Liebe. Ja? Liebt und macht, sagt, was ihr wollt, der heilige Augustinus. Aber liebt Jesus, liebt ihn. Ja? Ja, alles, was wir wollen. Denn wenn wir wirklich lieben, dann wollen wir nichts, was beleidigend wäre. Weder für ihn, noch für den Nächsten. Denn wenn ich den Nächsten beleidige, beleidige ich auch ihn. Ja, beleidige auch meinen Gott. Alle Heiligen hatten ein großes Vertrauen. Vertrauende Liebe. Lehren Sie uns. Auch euer Bruder Klaus hier. Ein bisschen ist auch meiner, darf ich das sagen? Gut. Also, auch euer Bruder Klaus. Ja? Was hat er? Vertrauen?

Liebe. Auch zu seiner Frau Dorothee, wenn Sie das lesen, ist wunderbar. Ja, die Ehe ist nie aufgelöst worden, sie ist nie geschieden worden. Nur beide haben erkannt, den Willen Gottes zu tun. Sie dort, im Steinwurf weiter herum, er da unten. Unglaublich, was das für ein Vertrauen ist. Meine Güte. Bitte, vertrauende Liebe lehren Sie uns. Betrachten wir die Kleinen, die Kinder, die sich auf den Schoß des Herrn setzten, im Evangelium, die er liebkoste. Das ist die göttliche Wirklichkeit. Ich weiß schon, heute bist fast als Priester mit einem Fuß im Gefängnis, wenn du einem kleinen Kind vielleicht über den Kopf streichst. Ja? Weil die Welt nicht mehr versteht, ja? Dass es Zeichen der Liebe gibt. Sie wissen, was ich meine. Ja? Also, betrachten wir die Kinder am Schoß Jesu. Ha? Er hat keine Scheu. Die er liebkoste, das ist die göttliche Wirklichkeit. Er möchte auch dich nehmen. Ich möchte ihr Vertrauen haben, das Vertrauen dieser Kinder. Das Vertrauen der demütigen Seelen, ja, ist wunderbar. Ja. Lernen wir ein für allemal die schwierige, schöne, stärkende Lehre. Das Böse nimmt zu, das Böse bei den Guten immer dadurch seinen Anfang nimmt, bei den Guten immer dadurch seinen Anfang, dass sie sich nach und nach von Jesus entfernen. Ich sage das noch einmal. Das Böse nimmt bei den Guten immer dadurch seinen Anfang, dass sie sich nach und nach von Jesus entfernen. Ja? Kannst du beobachten? Warum ist jemand so tief gefallen? Ah, irgendwann gab es einen Zeitpunkt, wo du aufgehört hast zu beten, wo deine Beziehung zu Jesus schwächer geworden ist. Ja? Dass dagegen ein tugendhaftes Leben immer lebendiger, ernster wird, in dem Maß, als der Christ sich der Quelle allen Lebens, aller Heiligkeit nähert, dem Herzen des Erlösers. Das wünsche ich Ihnen, uns allen, dass euer Leben aus dem Glauben stärker wird, ernster, lebendiger wird, in dem Maß wir uns dem Herzen Jesu nähern. Tun wir das. Amen. Ehre sei dem Vater und dem Sohn und dem Heiligen Geist, wie im Anfang, so auch jetzt und in Ewigkeit.

Das war die Sendung mit dem Titel Verklärung Jesu. Ein herzliches Vergelt's Gott am Pfarrer Konrad Sterninger. Liebe Zuhörer und Zuhörerinnen, auch Ihnen möchte ich Danke sagen, dass Sie Radio Gloria eingeschaltet haben und mit dabei sind. Gottes Segen und Pietzi Gott, mein Name ist Gabi Kuhn.

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0: Wir beten den Barmherzigkeitsrosenkranz. Im Namen des Vaters und des Sohnes und des Heiligen Geistes. Amen. Vater unser im Himmel, geheiligt werde dein Name, dein Reich komme, dein Wille geschehe, wie im Himmel, so auf Erden. Unser tägliches Brot gib uns heute und vergib uns unsere Schuld, wie auch wir vergeben unseren Schuldigern. Und führe uns nicht in Versuchung, sondern erlöse uns von dem Bösen. Amen. Gegrüßet seist du, Maria, voll der Gnade, der Herr ist mit dir. Du bist gebenedeit unter den Frauen, und gebenedeit ist die Frucht deines Leibes, Jesus. Heilige Maria, Mutter Gottes, bitte für uns Sünder, jetzt und in der Stunde unseres Todes. Amen. Ich glaube an Gott, den Vater, den Allmächtigen, den Schöpfer des Himmels und der Erde, und an Jesus Christus, seinen eingeborenen Sohn, unseren Herrn, empfangen durch den Heiligen Geist, geboren von der Jungfrau Maria, gelitten unter Pontius Pilatus, gekreuzigt, gestorben und begraben, hinabgestiegen in das Reich des Todes, am dritten Tage auferstanden von den Toten, aufgefahren in den Himmel, er sitzt zur Rechten Gottes, des allmächtigen Vaters, von dort wird er kommen, zu richten die Lebenden und die Toten. Ich glaube an den Heiligen Geist, die heilige katholische Kirche, Gemeinschaft der Heiligen, Vergebung der Sünden, die Auferstehung der Toten und das ewige Leben. Amen. Ewiger Vater, ich opfere dir auf, den Leib und das Blut, die Seele und die Gottheit deines über alles geliebten Sohnes, unseres Herrn Jesus Christus, zur Sühne für unsere Sünden und für die Sünden der ganzen Welt. Durch sein schmerzhaftes Leiden
1: hab Erbarmen mit uns und mit der ganzen Welt.
0: Durch sein schmerzhaftes Leiden
1: hab Erbarmen mit uns und mit der ganzen Welt.
0: Durch sein schmerzhaftes Leiden
1: hab Erbarmen mit uns und mit der ganzen Welt.
0: Durch sein schmerzhaftes Leiden
1: hab Erbarmen mit uns und mit der ganzen Welt.
0: Durch sein schmerzhaftes Leiden
1: hab Erbarmen mit uns und mit der ganzen Welt.
0: Durch sein schmerzhaftes Leiden
1: hab Erbarmen mit uns und mit der ganzen Welt.
0: Durch sein schmerzhaftes Leiden
1: hab Erbarmen mit uns und mit der ganzen Welt.
0: Durch sein schmerzhaftes Leiden
1: hab Erbarmen mit uns und mit der ganzen Welt.
0: Durch sein schmerzhaftes Leiden
1: hab Erbarmen mit uns und mit der ganzen Welt.
0: Durch sein schmerzhaftes Leiden
1: hab Erbarmen mit uns und mit der ganzen Welt.
0: Ewiger Vater, ich opfere dir auf den Leib und das Blut, die Seele und die Gottheit deines über alles geliebten Sohnes, unseres Herrn Jesus Christus, zur Sühne für unsere Sünden und für die Sünden der ganzen Welt. Durch sein schmerzhaftes Leiden
1: hab Erbarmen mit uns und mit der ganzen Welt.
0: Durch sein schmerzhaftes Leiden
1: hab Erbarmen mit uns und mit der ganzen Welt.
0: Durch sein schmerzhaftes Leiden
1: hab Erbarmen mit uns und mit der ganzen Welt.
0: Durch sein schmerzhaftes Leiden
1: hab Erbarmen mit uns und mit der ganzen Welt.
0: Durch sein schmerzhaftes Leiden
1: hab Erbarmen mit uns und mit der ganzen Welt.
0: Durch sein schmerzhaftes Leiden
1: hab Erbarmen mit uns und mit der ganzen Welt.
0: Durch sein schmerzhaftes Leiden
1: hab Erbarmen mit uns und mit der ganzen Welt.
0: durch sein schmerzhaftes Leiden,
1: hab Erbarmen mit uns und mit der ganzen Welt.
0: Durch sein schmerzhaftes Leiden,
1: hab Erbarmen mit uns und mit der ganzen Welt.
0: Durch sein schmerzhaftes Leiden,
1: hab Erbarmen mit uns und mit der ganzen Welt.
0: Ewiger Vater, ich opfere dir auf den Leib und das Blut, die Seele und die Gottheit deines über alles geliebten Sohnes, unseres Herrn Jesus Christus, zur Sühne für unsere Sünden und für die Sünden der ganzen Welt, durch sein schmerzhaftes Leiden,
1: habe Erbarmen mit uns und mit der ganzen Welt.
0: Durch sein schmerzhaftes Leiden,
1: habe Erbarmen mit uns und mit der ganzen Welt.
0: Durch sein schmerzhaftes Leiden,
1: habe Erbarmen mit uns und mit der ganzen Welt.
0: Durch sein schmerzhaftes Leiden,
1: habe Erbarmen mit uns und mit der ganzen Welt.
0: Durch sein schmerzhaftes Leiden,
1: habe Erbarmen mit uns und mit der ganzen Welt.
0: Durch sein schmerzhaftes Leiden,
1: habe Erbarmen mit uns und mit der ganzen Welt.
0: Durch sein schmerzhaftes Leiden,
1: habe Erbarmen mit uns und mit der ganzen Welt.
0: Durch sein schmerzhaftes Leiden,
1: habe Erbarmen mit uns und mit der ganzen Welt.
0: Durch sein schmerzhaftes Leiden,
1: habe Erbarmen mit uns und mit der ganzen Welt.
0: Durch sein schmerzhaftes Leiden,
1: habe Erbarmen mit uns und mit der ganzen Welt.
0: Ewiger Vater, ich opfere dir auf den Leib und das Blut, die Seele und die Gottheit deines über alles geliebten Sohnes, unseres Herrn Jesus Christus, zur Sühne für unsere Sünden und für die Sünden der ganzen Welt, durch sein schmerzhaftes Leiden,
1: hab Erbarmen mit uns und mit der ganzen Welt.
0: Durch sein schmerzhaftes Leiden,
1: hab Erbarmen mit uns und mit der ganzen Welt.
0: Durch sein schmerzhaftes Leiden,
1: hab Erbarmen mit uns und mit der ganzen Welt.
0: Durch sein schmerzhaftes Leiden,
1: hab Erbarmen mit uns und mit der ganzen Welt.
0: Durch sein schmerzhaftes Leiden,
1: hab Erbarmen mit uns und mit der ganzen Welt.
0: Durch sein schmerzhaftes Leiden,
1: hab Erbarmen mit uns und mit der ganzen Welt.
0: Durch sein schmerzhaftes Leiden,
1: hab Erbarmen mit uns und mit der ganzen Welt.
0: Durch sein schmerzhaftes Leiden,
1: hab Erbarmen mit uns und mit der ganzen Welt.
0: Durch sein schmerzhaftes Leiden,
1: hab Erbarmen mit uns und mit der ganzen Welt.
0: Durch sein schmerzhaftes Leiden,
1: hab Erbarmen mit uns und mit der ganzen Welt.
0: Ewiger Vater, ich opfere dir auf den Leib und das Blut, die Seele und die Gottheit deines über alles geliebten Sohnes, unseres Herrn Jesus Christus, zur Sühne für unsere Sünden und für die Sünden der ganzen Welt. Durch sein schmerzhaftes Leiden,
1: hab Erbarmen mit uns und mit der ganzen Welt.
0: Durch sein schmerzhaftes Leiden,
1: hab Erbarmen mit uns und mit der ganzen Welt.
0: Durch sein schmerzhaftes Leiden,
1: hab Erbarmen mit uns und mit der ganzen Welt.
0: Durch sein schmerzhaftes Leiden,
1: hab Erbarmen mit uns und mit der ganzen Welt.
0: Durch sein schmerzhaftes Leiden,
1: hab Erbarmen mit uns und mit der ganzen Welt.
0: Durch sein schmerzhaftes Leiden,
1: hab Erbarmen mit uns und mit der ganzen Welt.
0: Durch sein schmerzhaftes Leiden,
1: hab Erbarmen mit uns und mit der ganzen Welt.
0: Durch sein schmerzhaftes Leiden,
1: hab Erbarmen mit uns und mit der ganzen Welt.
0: Durch sein schmerzhaftes Leiden,
1: hab Erbarmen mit uns und mit der ganzen Welt.
0: Durch sein schmerzhaftes Leiden,
1: hab Erbarmen mit uns und mit der ganzen Welt.
0: durch sein schmerzhaftes Leiden.
1: Hab Erbarmen mit uns und mit der ganzen Welt.
0: Heiliger Gott, heiliger starker Gott, heiliger unsterblicher Gott, hab Erbarmen mit uns und mit der ganzen Welt. Heiliger Gott, heiliger starker Gott, heiliger unsterblicher Gott, hab Erbarmen mit uns und mit der ganzen Welt. Heiliger Gott, heiliger starker Gott, heiliger unsterblicher Gott, hab Erbarmen mit uns und mit der ganzen Welt. Amen. O Blut und Wasser aus dem Herzen Jesu als Quelle der Barmherzigkeit für uns entströmt, Jesus, ich vertraue auf dich. O Blut und Wasser aus dem Herzen Jesu, als Quelle der Barmherzigkeit für uns entströmt, Jesus, ich vertraue auf dich. O Blut und Wasser aus dem Herzen Jesu, als Quelle der Barmherzigkeit für uns entströmt, Jesus, ich vertraue auf dich.

0: Wir beten die sieben Vater unser. Es ist ein Gebet, das der göttliche Heiland, der heiligen Birgitta von Schweden offenbart hat. Papst Pius IX. Kannte diese Gebete und approbierte sie am 31. Mai 1862, indem er sie als der Wahrheit entsprechend und zum großen Nutzen für das Heil der Seelen erachtete. Nach dem Gebet hören Sie die Verheißungen von Jesus, die mit diesem Gebet verbunden sind. Wir beginnen unser Gebet im Zeichen des Kreuzes. Im Namen des Vaters und des Sohnes und des Heiligen Geistes. Amen. O Jesus, ich will jetzt siebenmal das Vaterunser beten, in Vereinigung mit jener Liebe, in welcher du dieses Gebet in deinem Herzen geheiligt und versüßt hast. Nimm es von meinen Lippen in dein göttliches Herz auf, verbessere und vervollkommene es so sehr, dass es der allerheiligsten Dreifaltigkeit so viel Ehre und Freude bereite, wie du ihr auf Erden mit diesem Gebet erwiesen hast. Und diese mögen überströmen auf deine heiligste Menschwerdung, zur Verherrlichung deiner heiligen Wunden und des kostbaren Blutes, das du daraus vergossen hast. Erstens, Beschneidung. Vater unser im Himmel, geheiligt werde dein Name, dein Reich komme, dein Wille geschehe, wie im Himmel, so auf Erden. Unser tägliches Brot gib uns heute und vergib uns unsere Schuld, wie auch wir vergeben unseren Schuldigern. Und führe uns nicht in Versuchung, sondern erlöse uns von dem Bösen. Gegrüßt seist du, Maria, voll der Gnade, der Herr ist mit dir, du bist gebenedeit unter den Frauen, und gebenedeit ist die Frucht deines Leibes, Jesus. Heilige Maria, Mutter Gottes, bitte für uns Sünder, jetzt und in der Stunde unseres Todes. Amen. Ewiger Vater, durch die unbefleckten Hände Mariens und das göttliche Herz Jesu opfere ich dir die ersten Wunden, die ersten Schmerzen und die erste Blutvergießung Jesu auf, zur Sühne für meine und aller Menschen Jugendsünden und zur Verhütung erster Todsünden, besonders in meiner Verwandtschaft.
1: Zweitens, Blutschweiß. Vater unser im Himmel, geheiligt werde dein Name, dein Reich komme, dein Wille geschehe, wie im Himmel so auf Erden. Unser tägliches Brot gib uns heute und vergib uns unsere Schuld, wie auch wir vergeben unseren Schuldigern, und führe uns nicht in Versuchung, sondern erlöse uns von dem Bösen. Gegrüßt seist du, Maria, voll der Gnade, der Herr ist mit dir, du bist gebenedeit unter den Frauen, und gebenedeit ist die Frucht deines Leibes, Jesus. Heilige Maria, Mutter Gottes, bitte für uns Sünder, jetzt und in der Stunde unseres Todes. Amen. Ewiger Vater, durch die unbefleckten Hände Mariens und das göttliche Herz Jesu opfere ich dir die furchtbaren Leiden des Herzens Jesu am Ölberg auf und jeden Tropfen seines Blutschweißes zur Sühne für meine und aller Menschen Sünden des Herzens, zur Verhütung solcher Sünden und für die Vermehrung der Gottes- und Nächstenliebe.
0: Drittens, Geißelung. Vater unser im Himmel, geheiligt werde dein Name, dein Reich komme, dein Wille geschehe, wie im Himmel, so auf Erden. Unser tägliches Brot gib uns heute und vergib uns unsere Schuld, wie auch wir vergeben unseren Schuldigern. Und führe uns nicht in Versuchung, sondern erlöse uns von dem Bösen. Gegrüßt seist du, Maria, voll der Gnade, der Herr ist mit dir, du bist gebenedeit unter den Frauen, und gebenedeit ist die Frucht deines Leibes, Jesus. Heilige Maria, Mutter Gottes, bitte für uns Sünder, jetzt und in der Stunde unseres Todes. Amen. Ewiger Vater, durch die unbefleckten Hände Mariens und das göttliche Herz Jesu opfere ich dir die vielen tausend Wunden, die grausamen Schmerzen und das kostbare Blut Jesu von der Geißelung auf, zur Sühne für meine und aller Menschen Sünden des Fleisches, zur Verhütung solcher Sünden und für die Bewahrung der Unschuld, besonders in meiner Verwandtschaft.
1: Viertens, Dornenkrönung. Vater unser im Himmel, geheiligt werde dein Name, dein Reich komme, dein Wille geschehe, wie im Himmel, so auf Erden. Unser tägliches Brot gib uns heute und vergib uns unsere Schuld, wie auch wir vergeben unseren Schuldigern und führe uns nicht in Versuchung, sondern erlöse uns von dem Bösen. Gegrüßt seist du, Maria, voll der Gnade, der Herr ist mit dir. Du bist gebenedeit unter den Frauen und gebenedeit ist die Frucht deines Leibes, Jesus. Heilige Maria, Mutter Gottes, bitte für uns Sünder, jetzt und in der Stunde unseres Todes. Amen. Ewiger Vater, durch die unbefleckten Hände Mariens und das göttliche Herz Jesu opfere ich dir die Wunden, die Schmerzen und das kostbare Blut des heiligen Hauptes Jesu von der Dornenkrönung auf, zur Sühne für meine und aller Menschen Sünden des Geistes, zur Verhütung solcher Sünden und für die Ausbreitung des Königtums Christi auf Erden.
0: Fünftens, Kreuztragung. Vater unser im Himmel, geheiligt werde dein Name, dein Reich komme, dein Wille geschehe wie im Himmel, so auf Erden. Unser tägliches Brot gib uns heute und vergib uns unsere Schuld, wie auch wir vergeben unseren Schuldigern. Und führe uns nicht in Versuchung, sondern erlöse uns von dem Bösen. Gegrüßt seist du, Maria, voll der Gnade, der Herr ist mit dir, du bist gebenedeit unter den Frauen, und gebenedeit ist die Frucht deines Leibes, Jesus. Heilige Maria, Mutter Gottes, bitte für uns Sünder, jetzt und in der Stunde unseres Todes. Amen. Ewiger Vater, durch die unbefleckten Hände Mariens und das göttliche Herz Jesu opfere ich dir die Leiden Jesu auf seinem Kreuzweg auf, besonders seine heilige Schulterwunde und deren kostbares Blut, zur Sühne für meine und aller Menschen Auflehnung gegen das Kreuz und Murren gegen deine heiligen Anordnungen und alle anderen Zungensünden, zur Verhütung solcher Sünden und für wahre Kreuzesliebe.
1: Sechstens, Kreuzigung Jesu. Vater unser im Himmel, geheiligt werde dein Name, dein Reich komme, dein Wille geschehe, wie im Himmel, so auf Erden. Unser tägliches Brot gib uns heute und vergib uns unsere Schuld, wie auch wir vergeben unseren Schuldigern, und führe uns nicht in Versuchung, sondern erlöse uns von dem Bösen. Gegrüßt seist du, Maria, voll der Gnade, der Herr ist mit dir, du bist gebenedeit unter den Frauen, und gebenedeit ist die Frucht deines Leibes, Jesus. Heilige Maria, Mutter Gottes, bitte für uns Sünder, jetzt und in der Stunde unseres Todes. Amen. Ewiger Vater, durch die unbefleckten Hände Mariens und das göttliche Herz Jesu opfere ich dir deinen göttlichen Sohn am Kreuze auf, seine Annagelung und seine Erhöhung, seine Wunden an Händen und Füßen und die drei Ströme seines heiligen Blutes, die sich daraus für uns ergossen, seine äußerste Armut, seinen vollkommenen Gehorsam, alle seine Körper- und Seelenqualen, seinen kostbaren Tod und dessen unblutige Erneuerung in allen heiligen Messen der Erde, zur Sühne aller Verletzungen der heiligen Ordensgelübde und Ordensregeln, zur Genugtuung für meine und der Welt Sünden, für die Kranken und Sterbenden, für heiligmäßige Priester und Laien, für die Anliegen des Heiligen Vaters zur Wiederherstellung der christlichen Familie, für Starkmut im Glauben, für unser Vaterland und die Einheit der Völker in Christus und seiner Kirche, sowie für die Diaspora.
0: Siebtens, Öffnung der heiligen Seite. Vater unser im Himmel, geheiligt werde dein Name, dein Reich komme, dein Wille geschehe wie im Himmel so auf Erden. Unser tägliches Brot gib uns heute und vergib uns unsere Schuld, wie auch wir vergeben unseren Schuldigern. Und führe uns nicht in Versuchung, sondern erlöse uns von dem Bösen. Gegrüßt seist du, Maria, voll der Gnade. Der Herr ist mit dir. Du bist gebenedeit unter den Frauen, und gebenedeit ist die Frucht deines Leibes, Jesus. Heilige Maria, Mutter Gottes, bitte für uns Sünder, jetzt und in der Stunde unseres Todes. Amen. Ewiger Vater, würdige dich, für die Bedürfnisse der heiligen Kirche und zur Sühne der Sünden aller Menschen, das kostbare Blut und Wasser anzunehmen, welches aus der Wunde des göttlichen Herzens Jesu geflossen ist, und sei uns allen gnädig und barmherzig. Blut Christi, letzter, kostbarer Inhalt deines heiligen Herzens, wasche mich rein von allen eigenen und fremden Sündenschulden. Wasser der Seite Christi, wasche mich rein von allen Sündenstrafen und lösche mir und allen armen Seelen die Flammen des Fegfeuers aus. Amen. Im Namen des Vaters und des Sohnes und des Heiligen Geistes. Amen. Der göttliche Heiland offenbarte der heiligen Birgitta noch zusätzliche folgende Verheißung. Wisset, dass ich denjenigen, welche 12 Jahre lang täglich 7 Vater Unser und Ave Maria zu Ehren meines kostbaren Blutes beten, große Gnaden erweisen werde. Erstens, sie kommen nicht ins Fegefeuer. Zweitens, ich werde sie in die Zahl der Märtyrer aufnehmen, wie wenn sie ihr Blut für den Glauben vergossen hätten. Drittens, ich werde 3 Seelen ihrer Anverwandten in der heiligmachenden Gnade erhalten, je nach ihrer Wahl. Viertens, die Seelen ihrer Verwandten bis ins 4. Glied werden der Hölle entgehen. Fünftens, sie werden einen Monat vor ihrem Tod davon in Kenntnis gesetzt. Sollten sie vor dieser Zeit sterben, so betrachte ich es als geschehen. Das heißt, wie wenn sie diese Bedingungen erfüllt hätten. Papst Innozenz, der 10., bestätigte diese Offenbarung und fügte bei, dass die Seelen, die sie erfüllen, jeden Karfreitag eine Seele aus dem Fegefeuer befreien. 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Läuten Sie auf Nummer 041 720 23 23. Wir schicken Sie Ihnen gern zu. 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

Sie hören verschiedene Ausschnitte von Predigten von Don Pierino Gaglione. Er ist geistlicher Sohn von Padre Pio und gründete in dessen Auftrag das Säkularinstitut Servi della Sofferenza. Er ist tief geprägt von der Spiritualität vom heiligen Pater Pio. Hören wir nun, was er uns sagt über »Ohne Christus gibt es keinen Frieden«. Jesus hat die Sünden der Welt und somit die Ungerechtigkeit und die Unordnung auf sich genommen. Er hat für uns Menschen die Verzeihung erworben. Er ist unsere Versöhnung. Er hat die Mauer der Trennung niedergerissen. So ist er zum Urheber des Friedens geworden. Jesus bringt uns Menschen die Ordnung und hilft uns, jedem das zu geben, was ihm zusteht. Wenn wir Menschen nicht zu Christus zurückkehren, dann verbreiten sich Unfriede und Krieg. Die Politiker können den Frieden nicht ohne Christus bewirken, denn so oft verfolgen sie leider nur eigene Interessen. Es braucht heute wahre Christen, die sich für den Frieden einsetzen, Menschen, die in der Gnade Gottes leben. Jesus sagt, selig die Frieden stiften, Matthäus 5,9, denn sie bringen den Frieden in die Welt. Bist du ein Mitarbeiter des Friedens? Menschen von anderen Religionen haben mit Papst Franziskus gebetet. Und du, Christ, hast du die Aufforderung von Papst Franziskus beachtet, um für den Frieden in der Welt zu beten und zu fasten? Bist du dir bewusst, welch große Verantwortung du hast, um dich für den Frieden einzusetzen? Gott hat uns seinen Sohn gesandt, um uns den Frieden zu schenken. Und wir bemühen uns nicht, mit ihm zusammen den Frieden zu verbreiten. Gott wartet auf unsere Mitarbeit. Wir können ihm helfen, wenn wir es aus ganzem Herzen wollen. Jesus möchte durch uns in die Welt hineinwirken, denn wir sollen ihn in der Welt repräsentieren.

Die Weisheit, ein Geschenk des Heiligen Geistes. Die Weisheit Gottes besteht darin, dass er dir immer das Richtige schenkt auf deinem Lebensweg. Wenn wir den Heiligen Geist durch das Wort Gottes und die Sakramente in uns aufnehmen, dann offenbart er uns die Weisheit Gottes. Wer glaubt, der vertraut darauf, dass das, was Gott für mich will oder zulässt, immer zum Heil dient. Gott, der Vater, hat es zugelassen, dass sein Sohn den Leidensweg gehen musste, verspottet und verurteilt wurde, von den Jüngern verleugnet, verraten und verlassen wurde und am Kreuz starb. Im Leiden hat Jesus die grenzenlose Liebe zu seinem Vater bewiesen. Obwohl er der Sohn war, hatte durch Leiden den Gehorsam gelernt. Hebräer 5,8. Der heilige Paulus sagt, wir verkündigen Christus als den Gekreuzigten, für Juden ein empörendes Ärgernis, für Heiden eine Torheit, für die Berufenen aber, Juden wie Griechen, Christus, Gottes Kraft und Gottes Weisheit. 1. Korinther 1,23. Die Weisheit Gottes ist ein Geheimnis, das nur durch die Hilfe des Heiligen Geistes erkannt werden kann. Wenn wir mit unserem menschlichen Verstand alles verstehen wollen, dann kommen wir zu keinem Ende. Erst im Himmel werden wir erkennen, wie sehr uns Gott das Gute wollte durch all das, was er uns zukommen ließ. Es ist ein Zeichen von großem Glauben, wenn ein Mensch sagt, Gott, ich vertraue dir, denn du weißt besser als ich, was wichtig ist. Meine Mutter sagte oft, so will es Gott, der Wille Gottes geschehe. Leider hört man solche Aussagen heute nicht mehr. So viele Menschen lassen die kostbaren Perlen, die Gott ihnen schenken möchte, in den Schlamm fallen, weil sie alles nur gemäß dem weltlichen Denken beurteilen. Umarmt den Willen Gottes. Wenn uns ein schweres Kreuz trifft, dann können wir mit Jesus zusammen sicher auch sagen, Vater, wenn du willst, nimm diesen Kelch von mir. Lukas 22,42. Aber der heilige Pate Pio sagte, wir sollen immer auch den zweiten Teil dieses Satzes hinzufügen. Nicht mein, sondern dein Wille soll geschehen. Lukas 22,42. Das ist der Ausdruck des Glaubens in Gottes Weisheit. Wollen wir uns in den schwierigen Momenten des Lebens fest an Jesus klammern? Als die Jünger mit Jesus auf dem Boot waren und dachten, dass sie im Sturm untergehen, haben sie vergessen, auf Jesus zu vertrauen, denn sie bauten nur auf ihr eigenes Denken. Jesus stieg in das Boot und seine Jünger folgten ihm. Plötzlich brach auf dem See ein gewaltiger Sturm los, so dass das Boot von den Wellen überflutet wurde. Jesus aber schlief. Da traten die Jünger zu ihm und weckten ihn. Sie riefen, Herr, rette uns, wir gehen zugrunde. Er sagte zu ihnen, warum habt ihr solche Angst, ihr Kleingläubigen? Dann stand er auf, drohte den Winden und dem See, und es trat völlige Stille ein. Die Leute aber staunten und sagten, was ist das für ein Mensch, dass ihm sogar die Winde und der See gehorchen? Matthäus 8, 23-27. Dieses Ereignis zeigt uns sehr gut, wie Gott durch den Sturm den Glauben der Jünger festigen wollte, denn ihr Glaube war noch klein.

bewahrt die Unschuld, denn die Unschuld ist die Mutter der Freude. Der Mensch hat einen Leib und eine Seele. Beide brauchen einander hier in diesem irdischen Leben, um zu funktionieren. Gott hat uns Menschen als sein Abbild geschaffen. Das heißt, wir sind geschaffen, um das Gute zu tun, so wie Gott nur das Gute tut. Wenn der Mensch in der Unreinheit lebt, dann ist der ganze Mensch, Leib und Seele, unrein. Wenn man zum Beispiel jemanden hasst und ihn umbringt, dann ist der ganze Mensch involviert, der Leib, der Geist und die Psyche. Jemanden umbringen ist eine Tat, die man gegen außen verübt. Die Unreinheit hingegen verübt man in sich selber. Das göttliche Leben, welches wir im Stand der Gnade in uns tragen, zeigt sich im Körper, im Gehorsam, in der Liebe zu Gott und zu unseren Mitmenschen. Wenn die Sünde der Unreinheit im Menschen ist, dann wird der ganze Mensch unrein und er verliert seine wahre Identität, Abbild Gottes zu sein. Man ist nicht mehr Liebe zu Gott und zu den Mitmenschen, sondern man liebt sich selber, Egoismus. Die Mitmenschen gebraucht man nur noch um der Unreinheit willen, durch Gedanken, Blicke, Wünsche und Taten. So trennt man sich von Gott und wählt Satan, der zum Ungehorsam verführt. Die Reinheit des Herzens und die Unschuld sind das Gleiche. Wenn ich, wie Gott, eine reine Liebe habe, dann bin ich unschuldig. Was muss man tun, um zur Reinheit des Herzens zu gelangen? Man muss bei der Liebe beginnen, denn die falsche Liebe zum eigenen Ich, zu den Begierden des Leibes und somit zur Stimme Satans führen uns zur Unreinheit. Wir müssen mit der Hilfe Gottes unsere Liebe reinigen, die Gedanken, den Verstand, den Willen, die Emotionen, die Gefühle, die Fantasie und die Sinne. Das geschieht im Gebet, im Gehorsam, in der Wachsamkeit, im Meiden der Gelegenheit zur Sünde,

und die Sinne sind unrein. Da die Unreinheit Verbindung mit Satan bedeutet, ist in einem unreinen Menschen auch die Kritik, die Rebellion, der Diebstahl und so weiter gegenwärtig.

Der Friede ist dort, wo die Gerechtigkeit ist. Der Friede ist nicht etwas, sondern jemand. Der Friede ist Jesus Christus. Der Weg des Friedens hat folgende Etappen. Die Gerechtigkeit, die Ordnung, den Frieden. Was ist Gerechtigkeit? Gerecht ist jener, der jedem das gibt, was ihm zusteht. Dazu brauchen wir jemand, der uns zu verstehen hilft, was dem anderen zusteht. Wir sind nicht von uns aus fähig, gerecht zu sein. Wir brauchen Gottes Hilfe. Wenn du nicht gerecht bist, dann gibst du Gott, dir selber, dem Nächsten und der ganzen Schöpfung nicht das, was einem jeden von ihnen zusteht. Wenn wir nicht das geben, was einem jeden zusteht, dann gibt es auch keine Ordnung, keine Gerechtigkeit und somit keinen Frieden. Um den Nächsten als Bruder anzunehmen, muss man anerkennen, dass er sowohl von der Natur wie auch von der Gnade her ein Kind Gottes ist und somit deine Liebe verdient. Wer ungerecht handelt, der zerstört die Ordnung, die Gott bestimmt hat. Der Bruch mit Gott ist nicht einfach nur eine Disharmonie, sondern er bringt ein Chaos mit sich. Dieses Chaos ist heute omnipräsent. In der Kirche, in den Familien, in den Institutionen, in der Politik, in der ganzen Menschheit. Wer kann heute sagen, dass er gemäß der Ordnung Gottes lebt, gerecht ist und stabil am rechten Platz bleibt? Die Ordnung ist nur mit Jesus möglich, denn er gibt uns die Kraft, wie der heilige Franziskus im Mitmenschen, den Bruder, die Schwester zu sehen. Jesus gibt uns die Kraft, am rechten Platz zu sein, als Priester, als Vater, als Mutter, als Kind, als Berufstätiger. Bist du am rechten Platz? Führst du ein Leben, das gerecht und geordnet ist? Jesus ist der Gerechte, der dir zu verstehen hilft, was den Mitmenschen zusteht. Er hilft dir zu verstehen, was du gemäß dem Gebot Gottes den Mitmenschen geben sollst. Wenn du das Gesetz Gottes nicht respektierst, dann bist du ein Dieb und ein Betrüger, denn du gibst den Mitmenschen nicht das, was ihnen zusteht. Alles gerät in Unordnung und in ein Chaos. Das größte Chaos entsteht durch die größte Ungerechtigkeit, indem man Gott durch die Sünde nicht das gibt, was ihm zusteht.

steht. In der Sünde bringt der Mensch die Unordnung hervor. Und genau diese Unordnung raubt den Frieden im Herzen und den Frieden mit den Mitmenschen. Die ersten, die im Ungehorsam gegen Gott ankämpften, waren Adam und Eva. Durch ihre Sünde kam der Unfriede und die Unordnung in die Welt. Dazu sagt der Pater Pio: Friede ist die Ordnung, die Harmonie in uns allen. Er ist die anhaltende Freude, die einem guten Gewissen entspringt. Ist die heilige Fröhlichkeit eines Herzens, in dem Gott wohnt. Friede ist der Weg zur Vollkommenheit. Ja, im Frieden findet man die Vollkommenheit. Und der Teufel, der all dies nur zu gut weiß, tut alles, um uns den Frieden zu rauben. Achten wir gut auf jedes kleinste Anzeichen von Unruhe. Und sobald wir gewahr werden, dass wir in Schwermut verfallen, müssen wir uns mit kindlichem Vertrauen an Gott wenden und uns vollkommen auf ihn verlassen. Jede Unruhe in unserer Seele missfällt Jesus sehr, da diese immer mit Unvollkommenheit einhergeht und ihren Ursprung stets im Egoismus und in der Eigenliebe hat. Nur eines darf die Seele betrüben, nämlich wenn sie Gott gekränkt hat. Und selbst dabei muss man sehr vorsichtig sein. Wir müssen zwar über unsere Fehler bekümmert sein, aber mit einem friedlichen Kummer, der uns immer auf die göttliche Barmherzigkeit vertrauen lässt.

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Liebe Zuhörerinnen und Zuhörer in dieser heutigen Nacht, ich grüße Sie herzlich an den Lautsprechern oder Kopfhörern. Am Mikrofon ist Simon Dach. Diese Sendungen sollen Ihnen Gelegenheit geben, gute Gedanken und hilfreiche geistliche Anregungen aufzunehmen. Und während der musikalischen Vertiefung des Inhalts haben Sie Zeit zum Nachdenken und Nachklingen, ohne die Verpflichtungen oder Ablenkungen eines normalen Tagesablaufs. Ob Sie nun wegen Alter oder Krankheit schlaflos im Bett liegen oder wegen der Verpflichtung zur Wachsamkeit mühsam gegen ein Schlafbedürfnis ankämpfen müssen,

0: Nach dieser Stunde des Anhörens und Nachdenkens können Sie mit dem Psalmisten sprechen. Bei Tag entbietet der Herr seine Huld, und in der Nacht ist sein Lied bei mir. Ein Gebet zum Gott meines Lebens.
1: Unser heutiges Thema: Singet dem Herrn ein neues Lied.

Psalm 98. Singet dem Herrn ein neues Lied, denn er tut Wunder. Er sieget mit seiner Rechten und mit seinem heiligen Arm. Der Herr lässt sein Heil verkündigen, vor den Völkern lässt er seine Gerechtigkeit offenbaren. Er gedenket an seine Gnade und Wahrheit dem Hause Israel. Aller Weltende sehen das Heil unseres Gottes. Jauchzet dem Herrn alle Welt, singet, rühmet und lobet. Lobet den Herrn mit Harfen und Psalmen, mit Trommeten und Posaunen, jauchzet vor dem Herrn, dem König. Das Meer brause und was drinnen ist, der Erdboden und die drauf wohnen, die Wasserströme frohlocken und alle Berge sind fröhlich vor dem Herrn. Denn er kommt, das Erdreich zu richten. Er wird den Erdboden richten mit Gerechtigkeit und die Völker mit Recht.

Wir hörten soeben eine Vertonung von Bachs Zeitgenossen Johann Pachelbel über den Text des Psalms 98 »Singet dem Herrn ein neues Lied, denn er hat wunderbare Taten vollbracht«. In einer neueren Bibelübersetzung werden die folgenden Psalmverse so formuliert. »Er hat Wunder für uns vollbracht. Durch seine große göttliche Macht hat er den Sieg errungen. So hat er den Beweis erbracht, dass er rettet.« Allen Völkern hat er gezeigt, auf ihn ist Verlass. Er hat sein Versprechen eingelöst und hat Israels Güte und Treue erwiesen. Bis ans Ende der Erde ist es nun bekannt, dass unser Gott uns befreit hat. Die Bibelwissenschaftler sagen uns, dass die Aufforderungen des Psalmisten an Israel, dem Gott Jahwe ein neues Lied zu singen, nicht sozusagen im Sinne einer wünschenswerten Variation gemeint ist. Singt zur Abwechslung mal was Neues, wie wir das ja heute vielfach gern interpretieren. Den Juden damals war vielmehr ganz gegenwärtig, welches das bisherige, bis dahin überlieferte Lied war, dem nun ein weiteres Neues an die Seite gestellt werden soll. Das alte Lied war das Danklied des Mose in Exodus 15, das wir aus der Osternachtliturgie gut kennen, mit dem ausführlichen Bericht über den Exodus aus dem Sklavenhaus Ägypten. Nach der Errettung im Durchzug durch das Rote Meer sang, so heißt es dort, Mose dem Herrn dieses Lied.

Wir hörten eine Vertonung dieses alttestamentlichen Liedes, die der Komponist Thomas Gabriel für seine Missa Mundi zum Weltjugendtag 2005 geschrieben hat. Das neue Lied ist nun aber nicht dieses, wie wohl die Tonsprache das nahelegen könnte, sondern mit dem neuen Lied des Psalm 98 wird das Volk Israel aufgefordert, seinem Gott nach dem zweiten Exodus erneut Lob und Dank für die Errettung aus der Sklaverei zu singen. Diesmal handelt es sich um die Rückkehr aus dem babylonischen Exil, das 500 Jahre vor Christi Geburt eine ähnlich grundlegende Erfahrung geworden ist wie jene aus der Zeit des Mose. Im Psalm 126 wird diese Erfahrung beschrieben. Wir waren wie Träumende. Zu einer Cello-Melodie des Juden Ernest Bloch hören wir die Rezitation dieses stimmungsvoll prosaischen Psalmengemäldes.

Als der Herr der Gefangenschaft Zion sein Ende setzte, war alles wie ein Traum. Wir lachten und jubelten. Da hieß es bei den anderen Völkern, also hat sie ihr Gott doch noch gerettet. Ja, er hat uns aufs Wunderbarste gerettet. Überglücklich waren wir.

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Das neue Lied, von dem hier die Rede ist, das sind also nicht die manchmal mehr, meistens ja weniger gut gelungenen neuen Lieder unserer Liedermacher. Etwa vom Roten Meer, das angeblich grüne Wellen hätte, von der Bibel, die im Gras am Ufer liegen soll, oder das Allerneueste, das sich ja jeden Tag wieder selbst überholt durch ein noch neueres. Wohl haben wir Christen eine Deutung parat, die die Beschreibung des Psalms vom rettenden und starken Gott auf sein Heilshandeln in Jesus Christus bezieht. Interessant für mich aber war, dass auch die jüdischen Rabbinen in ihrer Auslegung des Textes nicht beim historischen Befund aus der Geschichte des auserwählten Volkes stehen bleiben. Auf Hebräisch beginnt unser Psalm. Shiru Ladonai Shir Chadash. Singet dem Herrn ein neues Lied. Wieso, so stocken da die Rabbinen, wieso eigentlich Shir und nicht Shira? Lied heißt doch eigentlich Shira. Und dann heißt die Antwort, diese andere Form unterscheidet das normale Lied, Shira, vom messianischen Lied der Erlösung. Es ist nämlich das Lied der Zukunft, das kommende Lied, das Lied der ganzen Schöpfung.

Von der jüdisch geprägten messianischen Erwartung ist es nur noch ein kleiner Schritt zur Auslegung des neuen Lieds aus der Sicht der christlichen Kirchenväter. Aus einer Katechese des verstorbenen Papstes Johannes Paul II. Darf ich Ihnen, liebe Zuhörer, die folgenden Gedanken weitergeben. Wir Christen machen uns gerne das Gotteslob Israels in Psalm 98 zu eigen, singt dem Herrn ein neues Lied, denn er hat wunderbare Taten vollbracht. Unser neues Lied will den Schöpfer, Erlöser und Heiligmacher in perfekter, voller und feierlicher Weise verherrlichen. Auch durch unseren Lobpreis sollen alle Enden der Erde das Heil unseres Gottes erfahren dürfen, wie es der Psalm in Vers 3 sagt. Lasst nicht nach, die Heilstaten Gottes der Welt zu künden. Singt stets aufs Neue das Lob des Herrn. Gottes Heilstaten sind immer aktuell. Stets aufs Neue in Geschichte und Gegenwart schenkt der Herr seine Gnade. Auch unsere Antwort muss im Jetzt stehen, immer ganz neu sein.

Nicht jedem Musikhörer wird die Heutigkeit des Gotteslobes in jüngerer Geschichte zusagen, wie gerade eben bei der Musik von Hugo Diestler. Aber wir müssen, denke ich, jenseits aller persönlichen Vorlieben damit ernst machen, was auch Papst Benedikt XVI. Seinen Zuhörern und Lesern einschärft. Die alten Texte der Bibel müssen in neuer Situation immer neu aufgenommen, neu verstanden, neu gelesen werden. Er formuliert: Im Neulesen, Fortlesen, Vertiefungen und Ausweitungen trägt sich die Schriftwerdung als ein Prozess des Wortes zu, das allmählich seine inneren Potentialitäten entfaltet, die irgendwie wie Samen bereitlagen, aber erst in der Herausforderung neuer Situationen, in neuen Erfahrnissen und Erleidnissen sich öffnen. Bleiben wir aber, bevor wir uns den weiteren Textaussagen des Psalms 98 auch zuwenden, noch etwas bei dem persönlichen Bezug der Gedanken zu diesem Aufruf zum Gotteslob. Was also ist heute mit diesem neuen Lied gemeint? Man könnte zunächst antworten, nicht nur die alten Lieder singen, sondern immer mal ein neues Lied. Die alten Kirchenlieder waren auch einmal neu. Das Psalmwort greift aber noch etwas tiefer. Ein neues Lied singen heißt, das alte Lied zurücklassen, vergangen sein lassen. Hier bekommen diese Worte vom neuen Lied eine ganz starke übertragene Bedeutung. Das alte Lied, zum Beispiel in meinem Leben, kann es sein, dass ich nur zurückschaue und vor lauter Zurückschauen gar nicht mehr den Weg vor mir sehe? Das neue Lied will mich einen Schritt weiterbringen. Es ist auch ein Lied der persönlichen Hoffnung. Und das alte und das neue Lied, sie sollen einander abwechseln.

Halleluja.

In unserem Gesangbuch finden sich übrigens mehrere Lieder zu unserem Psalm, unter anderem eines von Rolf Schweitzer, das die alttestamentliche Aufforderung mit einer Ansprache an einen heutigen Sänger verbindet.

Du kennst oftmals deinen Weg nicht und du weißt nicht recht, was du sollst. Doch da schickt dir Gott die Hilfe zu, den einen Menschen, der dich gut versteht. Du musst nur zu sehen lernen, wie er dich so väterlich führt. Auch heute gibt er dir seine Hand, so greif doch zu und schlage sie nicht aus. Singet dem Herrn ein neues

Bringen wir es einmal auf den Punkt, was diese Texte uns heutigen zusingen wollen. Ist nicht die Musik, das Lied, ein Symbol für das, was unser Leben im Glauben ausmacht? Und da können wir, wie ein Tonsetzer, immer wieder nach neuen Ausdrucksweisen, nach gewandelten Formen Ausschau halten und sie uns zu eigen machen. Das kann ein Suchen nach dem richtigen Ton sein, im Lied wie im richtigen Leben. Da können Mistlänge vorkommen und Töne, die sich reiben. Wagt es. Setzt dem alten Trott ein neues Lied entgegen. Das folgende Lied von Antonín Dvořák, das allerdings im alttschechischen Wortlaut der Bibel von Králiče gesungen wird, beginnt nicht mit einer Aufforderung, sondern mit der Zusage. Nun, Herr, singe ich dir ein neues Lied.

Kommen wir nun, wie schon angekündigt, noch einmal zurück zu den weiteren Aussagen unseres Psalm 98. Es geht in diesen Versen vor allem um das universal erkennbare Handeln Gottes. Wir hören in den Versen, die ganze Schöpfung ist in den Jubel über den heilvoll kommenden Gott einbezogen. Alle sollen es hören und sich daran festhalten, Gott gedenkt seiner Solidarität und Liebe für das Haus Israel. Sein Handeln bleibt nicht partikulär, die ganze Welt wird es sehen. Und für die universale Wirksamkeit dieser Botschaft gebraucht der Psalm eindrucksvolle Bilder. Das Meer braust und tost, die Ströme jauchzen und klatschen in die Hände, die Berge singen vor Freude, die ganze Welt bricht in Jubel aus. Hier also sind wir wieder beim schon genannten messianischen Lied der Erlösung, einem kosmischen Ausdruck dessen, auf was die ganze Schöpfung wartet. Das neue Lied künftiger Herrlichkeit und Bestimmung.

Ein besonderes Anliegen des Buchs über Jesus Christus von Josef Ratzinger, Papst Benedikt, ist gerade diese gegenüber der alten Tora, dem alttestamentlichen Gesetz des Mose, so absolut neue und neues Denken einfordernde Universalität der Sendung und Verkündigung des Messias als Sohn Gottes. Die Erfüllung des Gesetzes, von der Jesus ankündigt, sie werde durch ihn geschehen, wird uns als in den Psalmen und den prophetischen Büchern der Bibel mit wachsender Deutlichkeit zutage tretende Verheißung Gottes gezeigt, dass sein Heil zu allen Völkern kommen wird. Und die Frage, was denn der Messias Jesus eigentlich gebracht habe, beantwortet unser Cheftheologe wie folgt. Er hat den Gott Israels zu den Völkern getragen, so dass alle Völker nun zu ihm beten und in den Schriften Israels sein Wort, des lebendigen Gottes Wort, erkennen. Er hat die Universalität geschenkt, die die eine große und prägende Verheißung an Israel und die Welt ist. Das gibt der messianischen Verheißung eine Deutung, die in Mose und den Propheten gründet und sie freilich auch ganz neu aufschließt. Hören wir vor diesem gedanklichen Hintergrund Musik des Judenchristen Felix Mendelssohn mit den Worten des 98. Psalms.

Der damalige Kardinal Josef Ratzinger hat vor Jahren ein Buch unter dem Titel vorgelegt, Ein neues Lied für den Herrn. Der Untertitel lautet Christusglaube und Liturgie in der Gegenwart. Schaut man in das Inhaltsverzeichnis dieses studierenswerten Bands, so liest sich die Übersicht über die enthaltenen Kapitel wie eine komprimierte Zusammenfassung der zentralen Themen des großen Theologen. Zum Thema biblische Vorgaben für die Kirchenmusik schreibt Josef Ratzinger unter anderem über den immer wiederkehrenden Imperativ in den Psalmen: Singt dem Herrn ein neues Lied. Die Erfahrungen des Heils liegen nicht nur in der Vergangenheit, sondern geschehen immer neu und erfordern von daher auch die immer neue Verkündigung der Heutigkeit Gottes. Sein Ewigsein bedeutet dabei gleichzeitig sein zu jeder Zeit und jederzeit voraus. Für den sich seit damals natürlich Gleichgebliebenen hängt diese Aussage, wie man wiederum seinem Buch entnehmen kann, wesentlich mit der Frage einer richtigen Christologie zusammen. Die philosophische und theologische Aufklärung hatte versucht, nur den historischen, den gewesenen Jesus als wirklich anzuerkennen und alle Entfaltungen der Entwicklung seiner Botschaft in den folgenden Jahrhunderten als spätere Fantasie

zu klassifizieren. Die Suche nach dem historischen Jesus schließt zusehends Christus in das Gestern ein. Sie bestreitet ihm das Heute und die Ewigkeit. Wer Christus bloß gestern sehen will, findet ihn nicht, und wer ihn nur heute haben möchte, begegnet ihm gleichfalls nicht. Wie eine praktische Umsetzung dieser Warnung liest sich der Passus im nachsynodalen apostolischen Schreiben Sacramentum Caritatis, wo es heißt: Zu Recht bekräftigt der heilige Augustinus in einer seiner berühmten Reden: Der neue Mensch weiß, welches das neue Lied ist. Das Singen ist Ausdruck der Freude und, wenn wir ein wenig aufmerksamer darüber nachdenken, ist Ausdruck der Liebe. Das zur Feier versammelte Gottesvolk singt das Lob Gottes. Die Kirche hat in ihrer 2000-jährigen Geschichte Instrumental- und Vokalmusik geschaffen und schafft sie immer noch, die ein Erbe an Glauben und Liebe darstellt, das nicht verloren gehen darf. Dieser Wunsch nach Anerkennung und Pflege des gesamten geistlich-kulturellen Erbes der Christenheit ist auch Richtschnur unserer Musiksendungen. Das neue Lied zu singen bedeutet eben im vorher zitierten Sinne die Gründung auf der Tradition und das immer neue Erschließen der Heilsbotschaft zusammenzusehen und auch in der künstlerischen Praxis diesen Zusammenhang zu beobachten. Die Komposition des 1954 geborenen Letten Mia Tautas Miskinis kann dies verdeutlichen, insofern sie sich hörbar an dem überlieferten Erbe der polyphonen Gesangskunst orientiert. Singet dem Herrn ein neues Lied, Cantate Domino Canticum Novum.

In den Versen 4 bis 6 des Psalms 98 heißt es, und dies soll wie ein Postulat den Schluss unserer Überlegungen bilden. Jauchzet dem Herrn alle Welt, singet, rühmet und lobet. Lobet den Herrn mit Harfen und mit Saitenspiel, mit Trompeten und Posaunen, jauchzet vor dem Herrn, dem König.

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1: Liebe Hörerinnen und Hörer, im Juli 2026 fand das Benediktforum zum dritten Mal in Altötting statt, in Bayern. Unter dem Leitwort Heilung durch Glauben kamen zahlreiche Gläubige und Pilger zusammen, um Tage der geistlichen Vertiefung, des Gebets und der inneren Erneuerung zu erleben. Wir senden heute in einem Rückblick das Referat von Kurt Kardinal Koch. Sein Thema lautet Am Anfang von allem die Freiheit. Eine Liveaufnahme vom Benediktforum in Altötting.

0: hier in Altötting und allen Zuschauern und Zuhörern, die uns über Radio und TV zugeschaltet sind. Es ist heute der zweite Tag des Benedikt der 16. Forums. Und ich möchte Ihnen zunächst einen Hinweis geben. Sie sehen hinter mir einen QR-Code, der auch im Livestream angezeigt wird. Über diesen QR-Code haben Sie die Gelegenheit, Fragen an die Referenten zu stellen. Zum gestrigen Referenten und auch zu den Themen, zu den Vorträgen, die Sie heute noch im Laufe des Tages hören werden. Um 16.30 Uhr findet ein Dialog mit den Referenten statt. Und dort werden diese Fragen eingereicht und in die Diskussion eingebracht. Ich möchte darauf hinweisen, dass heute Nachmittag nicht die Gelegenheit bestehen wird, die Fragen direkt an die Referenten zu richten. Deswegen nutzen Sie gerne fleißig die Gelegenheit, scannen Sie den QR-Code einmal ab. Sie brauchen lediglich ein Foto zu machen und können Ihre Frage direkt einreichen. Sie wird gesammelt und heute Nachmittag an mich weitergegeben. Beginnen wir mit der Vorstellung des ersten Referenten. Kardinal Kurt Koch bedarf eigentlich keiner Vorstellung. Einige einleitende Hinweise mögen daher genügen. Der gebürtige Schweizer wurde 1982 zum Priester geweiht und promovierte im Fach Dogmatik. Seit 1989 war er als Professor für Dogmatik und Liturgie tätig, bevor er 1995 zum Bischof von Basel ernannt und 1996 von Papst Johannes Paul II. Geweiht wurde. Im Jahr 2010 berief ihn Papst Benedikt XVI. Zum Präfekten des Dikasteriums zur Förderung der Einheit der Christen und erhob ihn zum Kardinal. Im letzten Jahr, 2025, ernannte ihn Papst Leo XIV. Zum Präsidenten des katholischen Hilfswerks Kirche in Not. Kardinal Koch gilt als ausgewiesener Kenner der Theologie Papst Benedikts und führt, verbunden in seiner zugewandt demütigen Art, viele Menschen im Glauben zu Gott. Wir freuen uns nun auf seinen Vortrag zum Thema Am Anfang von allem die Freiheit. Herr Kardinal Koch, Ihnen das Wort.
1: Liebe Mitbrüder, liebe Schwestern und Brüder, ihr seid zur Freiheit berufen. Nur nehmt die Freiheit nicht zum Vorwand für das Fleisch, sondern dient einander in Liebe. Diese Worte schreibt der Apostel Paulus an die Gemeinde in Galatien und fasst mit ihnen das christliche Verständnis der menschlichen Freiheit zusammen. In diesen Worten sind auch die wesentlichen Perspektiven enthalten, die für das theologische Denken von Josef Ratzinger Benedikt XVI. Über die Freiheit des Menschen charakteristisch sind und denen wir etwas nachdenken wollen. Die erste Perspektive des christlichen Freiheitsverständnisses besteht darin, dass wir zur Freiheit berufen sind. In diese Zusage trifft der christliche Glaube mit dem Grundempfinden des heutigen Menschen zusammen, dem die Freiheit als das höchste Gut gilt, dem alle anderen Güter nach- und untergeordnet sind. Wenn der Glaube davon spricht, dass wir zur Freiheit berufen sind, geht er zwar auch davon aus, dass sich der Mensch oft als unfrei erfährt, an seiner Unfreiheit leidet und sich nach mehr Freiheit sehnt. Wie sehr der christliche Glaube damit die Freiheitssehnsucht des heutigen Menschen teilt, so sehr unterscheidet er sich vom neuzeitlichen Freiheitsverständnis bei der detektivischen Suche nach den eigentlichen Wurzeln der menschlichen Unfreiheit. Der moderne Mensch sucht diese Wurzeln nicht in sich selbst. Bereits Jean-Jacques Rousseau vertrat die Überzeugung, der Mensch sei von Haus aus eigentlich frei und gut. Unfrei und böse werde er allein aufgrund von äußeren Einflüssen und Verhältnissen. Man müsse folglich den jungen Menschen, damit er frei und gut bleiben könne, von seiner Umwelt abschirmen. In den Fußstapfen dieses Philosophen sucht auch der moderne Mensch die Ursachen seiner Unfreiheit nicht in seinem Inneren, sondern im Außerhalb seiner eigenen Existenz, in den sozialen Bedingungen oder in den gesellschaftlichen Verhältnissen. Getreu dem Motto von Bertolt Brechts, gutem Menschen von Sichuan, ich wäre ja gern ein guter Mensch, nur leider sind die Verhältnisse nicht so. Gemäß diesem Motto pflegt auch der Mensch, moderne Mensch, die Schuld für seine Unfreiheit bei den anderen zu suchen. Denn er ist weithin überzeugt, von Haus aus eigentlich frei zu sein, in seiner Unfreiheit jedoch von der gesellschaftlichen Umwelt behindert zu werden. Das elektrisierende Stichwort des modernen Menschen heißt von daher nicht zufälligerweise Emanzipation. Und zwar im ursprünglichen Sinne des Wortes emanu capere, aus der Hand dessen fallen, der einen in Verwahrung hält. Im römischen Recht war Emanzipation der juristische Fachbegriff für das Mündigwerden des jungen Römers. In einem übertragenen Sinn wird heute unter Emanzipation die Selbstbefreiung des Menschen von allen ihn verklavenden, unfreimachenden und unmündig haltenden äußeren Bedingungen verstanden, um auf diesem Weg die von Haus aus eigene Freiheit zurückgewinnen zu können. Darin besteht im Kern die moderne Emanzipationsthese. Sie geht davon aus, dass das, was von außen in den Menschen hineinwirkt, seine Freiheit unrein macht und in Frage stellt. Gegenüber diesem Verständnis der Freiheit als Selbstbesitz ist Josef Ratzinger mit dem heiligen Paulus überzeugt, dass der Mensch die Freiheit nicht einfach aus sich selber hat und nicht einfach von Haus aus frei ist, sondern auch unfrei ist, von seiner Unfreiheit geheilt und von seiner Freiheit befreit werden will. Selbstverständlich leugnet auch der christliche Glaube nicht, dass es äußere Verhältnisse und Bedingungen gibt, die unsere menschliche Freiheit behindern. Aber dieses Außerhalb des menschlichen Lebens macht in seiner Sicht nicht die eigentliche Wurzel der menschlichen Unfreiheit aus. Diese liegt vielmehr im Innern des Menschen selbst. Der christliche Glaube versteht den Menschen deshalb nicht als von Haus aus frei und gut, sondern auch als unfrei, wiewohl er zur Freiheit berufen ist. Der christliche Glaube weiß darum, dass der Mensch elementar darauf angewiesen ist, allererst zu seiner Freiheit befreit zu werden, um dann von seiner befreiten Freiheit auch befreienden Gebrauch machen zu können. Das entscheidende Stichwort des christlichen Freiheitsverständnisses heißt deshalb nicht Emanzipation, jedenfalls nicht in erster Linie, sondern Befreiung und Erlösung. Sie ist jedoch eine Wirklichkeit, die wir nicht selbst machen, die wir uns vielmehr nur schenken lassen können. Von daher stellt sich die Frage, worin die Unfreiheit des Menschen genauer besteht, von der er durch Jesus Christus zur wahren Freiheit befreit wird. Diese Unfreiheit macht der christliche Glaube mit dem Gedanken und der Wirklichkeit der Sünde namhaft. Während das moderne Freiheitsverständnis die Wirklichkeit der Sünde gerne verschweigt oder gar leugnet, kann das christliche Verständnis der Freiheit auf Wirklichkeit und Begriff der Sünde nicht verzichten, sondern stellt sie vielmehr klar vor Augen. Denn das Wort Sünde leitet sich von Absondern her und bezeichnet die Negierung und Zerstörung der menschlichen Beziehungen und Verhältnisse, die vom Inneren des Menschen ausgeht und ihre Wurzeln in seinem Herzen hat, wie dies Paulus in seinem Brief an die Römer beschreibt. Ich zitiere, das Wollen ist bei mir vorhanden, aber ich vermag das Gute nicht zu verwirklichen, denn ich tue nicht das Gute, das ich will, sondern das Böse, das ich nicht will. Wenn ich aber das tue, was ich nicht will, dann bin nicht mehr ich es, der so handelt, sondern die in mir wohnende Sünde. Die kristalline Rede vom Wohnen der Sünde im Menschen macht auf den Widerspruch aufmerksam, der im Innern des Menschen west und gleichsam sein Unwesen treibt. Dabei handelt es sich nicht bloß um eine Theorie, die sich möglicherweise aus einem pessimistischen Menschenbild nährt, sondern um eine Tatsache, die jeder erfahren kann, der mit offenen Augen in die Welt blickt. Er muss vor allem die Erfahrung machen, dass aus Bösem immer wieder Böses entsteht und Sünde immer wieder Sünde hervorbringt und somit alle Sünden der Geschichte untereinander zusammenhängen. Darin liegt der Grund, weshalb der christliche Glaube von Ursünde oder Erbsünde, die sich im Menschen auswirkt, spricht. Papst Benedikt vergleicht die Erbsünde mit einem Gifttropfen in uns Menschen und spricht von einem schmutzigen Fluss, der die Gestaltung der menschlichen Geschichte vergiftet hat und weiterhin vergiftet. Dieser Gifttropfen mischt sich vor allem in die Beziehungen zwischen den Menschen, weshalb die Sünde in der Destruktion der für das menschliche Leben notwendigen und es tragenden Verhältnisse und Beziehungen besteht. Der Beziehung zu Mitmenschen, der Beziehung zur Gemeinschaft, der Beziehung zur ganzen Schöpfung, der Beziehung des Menschen zu sich selbst und in diesen elementaren Beziehungen auch und zuerst die Beziehung mit Gott. Dabei ist es vor allem die Vergiftung der Gottesbeziehung, die sich dann auch auf die anderen menschlichen Beziehungen auswirkt, wie diese in den ersten Kapiteln des Buches Genesis anschaulich geschildert wird. Angefangen von der Vertreibung von Adam und Eva aus dem Paradies, über die Störung der Mann-Frau-Beziehung, über den Brudermord bis hin zur Sintflut. Und wer mit offenen Augen in die Geschichte blickt und die Geschicke der heutigen Welt aufmerksam beobachtet, für den ist die Erbsünde auch als empirische Realität mit Händen zu greifen, zumal sie nicht Freiheit ermöglicht, sondern Freiheit bedroht. Von daher erklären sich nicht nur das neue Interesse, das nach einem langen Verschweigen oder gar Verleugnen der Erbsünde in der Theologie heute wieder entgegengebracht wird, sondern auch ein erneutes Erwachen der Sehnsucht des Menschen nach Befreiung und Erlösung der vergifteten Beziehungen und Herzen. In der in Jesus Christus befreiten Freiheit ist der neue Mensch angelegt, den der christliche Glaube verheißt. Er unterscheidet sich grundlegend von jenem neuen Menschen, den der Mensch selbst politisch in den vergangenen Jahrzehnten und Jahrhunderten schaffen wollte. Ein Blick in die Geschichte zeigt freilich, dass überall dort, wo man sich anschickte, den neuen Menschen selbst zu produzieren und das Reich der Freiheit zu errichten, das Gegenteil davon bewerkstelligt worden ist. Das tausendjährige Reich des Nationalsozialismus hat mitnichten das Reich der Freiheit gebracht, sondern das schiere Gegenteil und Gegenwerk davon. Und von diesen 1000 Jahren sind wir Gott sei Dank 980 Jahre verschont geblieben. Auch die marxistische Gesellschaft hat nicht das säkularisierte Reich Gottes errichtet, sondern uns bloß mit einer neuen Diktatur der Partei und ihrer Klasse versehen. Denn mit der marxistischen Sicht des Menschen ist die unrealistische und letztlich absurde Hoffnung geweckt worden, die Veränderung der gesellschaftlichen Strukturen würde von selbst den neuen und damit freien Menschen hervorbringen. Dort jedoch, wo im vergangenen Jahrhundert vom neuen Menschen geträumt worden ist, ist der alte Mensch besonders wirksam gewesen. Mit Recht hat Josef Ratzinger das implizite Ziel von so vielen modernen Freiheitsbewegungen darin wahrgenommen, endlich wie ein Gott zu sein, von nichts und niemandem abhängig, durch keine fremde Freiheit in der eigenen beschränkt.
2: Der christliche Glaube ermöglicht demgegenüber die befreiende Einsicht, dass der neue Mensch der Freiheit nicht einfach das Produkt von politisch-revolutionären Anstrengungen sein kann, sondern ein neues Herz voraussetzt, das dem Menschen freilich nur Gott einpflanzen kann. Mit aller Deutlichkeit kommt diese Sicht zum Ausdruck in der Verheißung Gottes durch den Propheten Ezechiel. Ich schenke euch ein neues Herz und lege einen neuen Geist in euch. Ich nehme das Herz von Stein aus eurer Brust und gebe euch ein Herz aus Fleisch. Es ist die göttliche Transplantationsarbeit im Blick auf das menschliche Herz, das die den neuen und damit freien Menschen ermöglicht. Dieselbe Überzeugung findet sich auch im Neuen Testament, wenn Jesus in der Auseinandersetzung mit den Pharisäern über Reinheit und Unreinheit hervorhebt, nichts, was von außen in den Menschen hineinkommt, kann ihn unrein machen, sondern was aus dem Menschen herauskommt, macht ihn unrein. Und Jesus begründet dies mit der weiteren Feststellung, von innen aus dem Herzen der Menschen kommen die bösen Gedanken, Unzucht, Diebstahl, Mord, Ehebruch, Habgier, Bosheit, Hinterlist, Ausschweifung, Neid, Verleumdung, Hochmut und Unvernunft. All dieses Böse kommt von innen und macht den Menschen unrein. Damit bestätigt sich erneut, dass der christliche Glaube von einem durchaus weniger optimistischen, dafür aber realistischeren Menschenbild ausgeht, als demjenigen, das der modernen Emanzipationsthese zugrunde liegt. Zu diesem Realismus gehört auch und vor allem, dass das christliche Menschenbild dem im neuzeitlichen Freiheitsdenken stets gegenwärtigen Verdacht von Grund auf widerspricht, Gott erweise sich als Konkurrent des Menschen und zu seiner Freiheit, so dass man ihm nicht vertrauen könne, sondern davon ausgehen müsse, dass Gott die menschliche Freiheit einschränke oder gar zerstöre und sich der Mensch von Gott befreien müsse, um seine Freiheit zurückgewinnen zu können. In diesem Verdacht nimmt das christliche Menschenbild die Grundversuchung des Menschen wahr, die bereits im Paradies von der Schlange an den Menschen herangetragen worden ist und damit die Beziehung des Menschen zu Gott vergiftet und von daher auch die Vergiftung aller anderen menschlichen Beziehungen nach sich gezogen hat. Demgegenüber ist der christliche Glaube überzeugt, dass der Mensch sich von seiner Unfreiheit nur befreien lassen kann in der persönlichen Begegnung mit dem lebendigen Gott, der der absolute Grund der Freiheit ist. Denn wachsen kann die menschliche Freiheit nur in der Begegnung mit Freiheit, und zwar vor allem mit jener absoluten Freiheit, die gerade nicht Konkurrent, sondern Garant der menschlichen Freiheit ist. Der Mensch, der sich ganz in die Hände Gottes übergibt, verliert keineswegs seine Freiheit und wird, wie Papst Benedikt einmal eindringlich betont, keine Marionette Gottes, keine langweilige Person, sondern im Gegenteil, nur der Mensch, der sich Gott ganz anvertraut, findet die wahre Freiheit, die große und schöpferische Weite der Freiheit des Guten. Auch in christlicher Sicht gewinnt der einzelne Mensch als unverwechselbare Person seine Freiheit zunächst gewiss in den zwischenmenschlichen Begegnungen mit anderen Menschen. Der andere Mensch, dessen Zuwendung Freiheit eröffnet, bedarf aber seinerseits der Befreiung zu sich selbst und ist genauso auf das Geschenk der Freiheit angewiesen. Das mitmenschliche Du allein kann deshalb nicht der letzte Grund der Freiheit des Menschen sein. Freiheit des einzelnen Menschen und in der Gemeinschaft der Menschen vermag vielmehr nur eine personale Wirklichkeit übermenschlicher Art zu geben, die im Unterschied zur menschlichen und damit geschöpflichen Freiheit Akt reiner Freiheit ist, nämlich die freie Personalität Gottes, die sich als Grund und Garant der menschlichen Freiheit erweist. Die Freiheit des Menschen fließt deshalb den Gottesglauben gerade nicht aus, sondern vielmehr ein, weil Gott selbst nichts anderes will als den wirklich freien Menschen. Gott ist gerade nicht der eifersüchtige Konkurrent der menschlichen Freiheit, sondern sein großzügiger Garant. Oder um diese grundlegende Wahrheit wiederum mit Papst Benedikt auszudrücken, die wahre Freiheit, wie sie uns das Neue Testament sagt, und das wahre Land unseres Seins ist Gott. Gott selbst ist unser Erbe. Mit Gott vereint zu sein bedeutet also, in der Fülle des Seins, der Glückseligkeit angekommen zu sein. Von daher wird der Mensch frei, wenn er als Ebenbild dieses freien Gottes lebt. Die Grundüberzeugung des christlichen Glaubens von der befreiten Freiheit muss noch etwas vertieft werden im Licht des Glaubens an den dreieinen Gott. In den Augen von Josef Ratzinger zeichnet sich der dreieine Gott durch drei Wesenseigenschaften aus. Als Gott Vater ist er ganz sein Für. Als Gottes Sohn sein Von. Und als Heiliger Geist sein Mit. Indem der Mensch berufen ist, als Ebenbild des dreieinen Gottes zu leben, bilden auch bei ihm das Fürsein, Vonsein und Mitsein die anthropologische Grundfigur. Diese ist von so grundlegender Bedeutung, dass Josef Ratzinger deren radikalen Ernst namhaft macht. Wo man sich von dieser anthropologischen Grundfigur zu befreien versucht, bewegt man sich nicht auf Göttlichkeit zu, sondern auf Entmenschlichung, auf Zerstörung des Seins selbst durch die Zerstörung der Wahrheit. Nach dem Eingehen vom Sein von im Sinne der befreiten Freiheit gesprochen worden ist, muss jetzt vom Sein mit und vom Sein für im Blick auf die Freiheit des Menschen die Rede sein. In der gläubigen Erfahrung des Vonseins, nämlich in der persönlichen Begegnung mit dem dreieinen Gott, macht der Christ die Erfahrung, dass die menschliche Freiheit keineswegs ein Gegensatz zu Bindung, Treue und Liebe sein muss und auch nicht ist, dass sich Freiheit und Treue vielmehr gegenseitig fordern und fördern. Nur derjenige Mensch ist wirklich frei, der auch treu sein kann. Und nur derjenige Mensch kann wirklich treu sein, der selbst frei ist. Die Treue ist der Preis, den die Freiheit kostet. Und die Freiheit ist der Preis, den die Treue gewinnt. Der wahre Ausdruck der Freiheit besteht deshalb in der Fähigkeit, sich für eine endgültige Hingabe zu entscheiden, in der sich die Freiheit dadurch, dass sie sich hingibt, selbst ganz wiederfindet. Das christliche Konzept einer treuen Freiheit und einer freien Treue hat seinen Grund darin, dass der Mensch von Haus aus ein Wesen der Beziehung und von daher menschliche Freiheit in dem Sinne immer begrenzt ist, dass die Freiheit des einen die Freiheit des anderen begrenzt. Wenn ein Mensch seine Freiheit verabsolutiert, wird er zum Konkurrenten des anderen. Und wer sich in diesem Sinne selbst zum Gott erklärt, muss notwendigerweise den anderen Menschen zum Antigott oder Feind erklären. Dann können Menschen nicht mehr zusammenleben, weil dann Feindschaft und Gewalt das Leben dominieren. Freiheit kann vielmehr nur gedeihen und sich entfalten, wenn die Menschen lernen, miteinander zu leben. Freiheit kann es deshalb nur als geteilte Freiheit geben oder in den Worten von Papst Benedikt, nur eine gemeinsame Freiheit ist eine menschliche Freiheit. Im Zusammensein können wir in die Symphonie der Freiheit eintreten. Aus dem Mitsein der Freiheiten folgt das Sein für der Freiheit des einen, für die Garantierung der Freiheit des anderen. Dies bedeutet, dass Freiheit, sofern sie recht verstanden wird, stets mit Verantwortung zusammengedacht und zusammen verwirklicht werden muss. Wahres Wachstum von Freiheit kann deshalb nicht in einer weiten Einschränkung der individuellen Freiheitsrechte bestehen. Freiheitswachstum muss vielmehr Wachstum von Verantwortung sein. Und wenn das wahre Wesen von Verantwortung in der freien Antwort auf die gemeinsame Wahrheit des Menschseins besteht, dann muss zum wahren Wachstum von Freiheit die immerwährende Reinigung auf Wahrheit hingehören. In der Reinigung der Einzelnen und der Institutionen durch diese Wahrheit besteht die wahre Freiheitsgeschichte. Von daher verstehen wir, dass das wechselseitige Bedingungsverhältnis von Freiheit und Verantwortung für Papst Benedikt vor allem im Blick auf die Verbindlichkeit der Wahrheit gilt, wie wir das gestern Abend in der Einführung schon gehört haben. Der christliche Glaube geht von der Grundüberzeugung aus, dass es die in jedem Menschen liegende gemeinsame Wahrheit des einen Menschseins gibt. Freiheit und Gemeinschaftlichkeit und Freiheit und Wahrheit sind deshalb keine Gegensätze, sondern in sich eins. Menschen können nur in Freiheit zusammenleben, wenn sie sich an der Wahrheit ihres Seins ausrichten und dabei erkennen, dass die Wahrheit ihres Seins eine allen Menschen gemeinsame Wahrheit ist. Freiheit kann es deshalb nie an der Wahrheit vorbeigeben. Echte Freiheit besteht vielmehr darin, dass man auf dem Weg der gemeinsamen Wahrheit vorangehen. Nur wenn die Wahrheit in sich selber gilt und sie zu sehen mehr ist als alle Erfolge, nur dann sind wir wirklich frei. Und nur die Freiheit der Wahrheit ist darum die wahre Freiheit. Wenn, wie wir gesehen haben, der innere Kern der Sünde des Menschen in seiner Selbstentfremdung von der Wahrheit liegt, dann vermag der Mensch seine Freiheit nur wiederzugewinnen, wenn er sich der Wahrheit seines Seins stellt und sich der Bekundung dieser Seinswahrheit in seinem Gewissen öffnet. Um wahr und damit auch wirksam zu sein, braucht die Freiheit die Gemeinschaft. Und zwar nicht irgendeine Gemeinschaft, sondern letztlich die Gemeinschaft mit der Wahrheit selbst, mit der Liebe selbst, mit Christus, mit dem dreieinen Gott. So baut sich Gemeinschaft auf, die Freiheit schafft und Freude schenkt. Mit diesen Worten fasst Josef Ratzinger die Befreiung zur Wahrheit durch Jesus Christus zusammen, von der Paulus im Brief an die Galater spricht. Der Apostel warnt darin aber zugleich, nicht wieder hinter die befreite Freiheit zurückzufallen. Zur Freiheit hat uns Christus befreit. Bleibt daher fest und lasst euch nicht von Neuem das Joch der Knechtschaft auferlegen. Solche Rückfälle hinter die befreite Freiheit pflegt Papst Benedikt XVI. Vor allem mit dem Gleichnis vom verlorenen Sohn zu verdeutlichen, in dem sich der moderne Mensch ja gerne wiedererkennt. Der erste Sohn lebt zwar mit seinem Vater und Bruder in Frieden, aber dieses Leben erscheint ihm als unbefriedigend und langweilig. Er beschließt deshalb, sein Vaterhaus zu verlassen, um ein fernes Land fortzuziehen. Er verlangt vom Vater seinen Anteil des Erbes, der ihm zusteht. Bereits damit tritt die abgrundtiefe Radikalität jener Freiheit vor Augen, die er anstrebt. Denn wer bereits zu Lebzeiten des eigenen Vaters das Erbteil für sich beansprucht, der wünscht im Grunde nichts anderes als dies, dass der Vater tot sei. Indem der Sohn in der Ferne sein Erbe verprasst, scheint er endlich jene Freiheit gefunden zu haben, die er sich erwünscht hat. Sehr bald muss er freilich die Erfahrung machen, dass auf seinen verschlungenen Wegen von der ursprünglichen Sehnsucht nach Freiheit nur noch die Sucht, die Freiheit ganz auszuleben, übrig bleibt. Im Elend aber, indem er so tief erniedrigt wird, dass er Schweine hüten muss, die Schweine gelten bei den Juden als unreine Tiere, deshalb kommt diese missliche Lage an den Tag, dass seine Freiheit zur Sklaverei geworden ist, dass er statt des erfüllten Lebens, das er zu haben glaubte, in Wahrheit alles verloren, sich selbst ins Verderben gestürzt hat. Auch der zweite Sohn, der zu Hause bei seinem Vater geblieben ist, erweist sich im Grunde ebenfalls als ein verlorener Sohn. Seine Verlorenheit besteht darin, dass er im eigenen Vaterhaus ein Fremder geworden ist, so dass er weder die tägliche Liebe seines Vaters zu ihm wahrnehmen kann, noch in die Freude des Vaters über die Heimkehr des jüngeren Sohnes einstimmen kann. Wie seine Reaktion des Neides bei der Heimkehr des jüngeren Sohnes anzeigt, hat auch er insgeheim von einem anderen Leben und einer anderen Freiheit ohne Grenzen geträumt, so dass er die wirkliche Freiheit, nämlich die Gnade des Daheimseindürfens beim Vater, nicht mehr schätzen konnte. Seine Unfreiheit besteht darin, dass er in seiner Verbitterung nicht verstanden hat, dass wahres Zuhause-Sein Freiheit bedeutet. Auch der daheimgebliebene Sohn muss deshalb innerlich nach Hause zurückkehren, um neu zu verstehen, dass beim Vater die wahre Freiheit gegeben ist. Das Gleichnis vom verlorenen Sohn muss man folglich als Gleichnis von den zwei verlorenen Söhnen lesen. Und das Gleichnis will uns zur Entscheidung herausfordern, in welchem dieser beiden Söhne wir unser eigenes Leben wiedererkennen. Das Gleichnis bringt es an den Tag, was wirkliche Freiheit und was bloßer Schein von Freiheit ist. Auf der einen Seite ist die Freiheit ein Integral der Würde des Menschen, der als Bild und Gleichnis Gottes geschaffen ist. Auf der anderen Seite ist der Mensch aber auch ein schwaches Geschöpf und wird immer wieder von der Schwerkraft des Bösen angezogen, so dass er seine Freiheit missbraucht und zum Gegenteil seine geschöpflichen Würde macht. In dieser Spannung zwischen Größe und Elend der menschlichen Freiheit zeigt sich jene Ambivalenz an, die Papst Benedikt so ins Wort gebracht hat. Die Freiheit ist ein Sprungbrett, um in das unendliche Meer der göttlichen Güte hineinzuspringen. Sie kann aber auch zu einer schiefen Ebene werden, auf dem wir zum Abgrund der Sünde und des Bösen abrutschen und damit auch die Freiheit und unsere Würde verlieren. Um die Würde der Freiheit tiefer zu entdecken, müssen wir unser Augenmerk auf Jesus Christus selbst lenken. Denn in ihm ist der freie Mensch bereits ganz erschienen, zu dem wir Christen berufen sind. Um diese radikale Neuheit der Freiheit Jesu Christi wahrzunehmen, bezieht sich Josef Ratzinger vor allem auf das dritte Konzil von Konstantinopel im Jahre 680-81. Es hat die grundlegende Aussage des Konzils von Chalcedon im Jahre 451, dass Jesus Christus wahrer Gott und wahrer Mensch und deshalb eine Person in zwei Naturen ist. Das Konzil von Konstantinopel hat das auf ihre personalen und existenziellen Implikationen hin vertieft, indem es der Frage nachgegangen ist, wie in Jesus Christus zwei Willen, ein menschlicher und ein göttlicher, miteinander leben und wirken können. Das Konzil geht dabei von dem tiefen Wort Christi im Johannesevangelium aus: Ich bin vom Himmel herabgestiegen, nicht um meinen Willen zu tun, sondern den des Vaters, der mich gesandt hat. In diesem Wort scheint eine elementare Subjekteinheit in Jesus Christus in dem Sinne auf, dass der menschliche Wille Jesu mit dem Willen des Logos ganz eins und damit reines Ja zum Willen seines himmlischen Vaters ist. Ausgehend von diesem Wort hebt das Konzil von Konstantinopel hervor, dass der menschliche Wille Jesu auf keinen Fall geleugnet werden darf, weil die Einheit des Menschen Jesus mit seinem Vater keinerlei Amputation und Reduktion des Menschseins bedeutet. Denn wenn Gott sich seinem Geschöpf Mensch verbindet, so verletzt und verringert er es nicht. Er bringt es erst zu seiner vollen Ganzheit. Auf der anderen Seite betont das Konzil, dass in Jesus Christus nicht zwei verschiedene Willenskräfte nebeneinander stehen, sondern dass die beiden Willen in Jesus wirklich geeint sind, nämlich im Ja-Wort des menschlichen Willens Jesu zum göttlichen Willen des Logos. Da somit die beiden Willen in Jesus Christus zwei selbstständige Wirklichkeiten sind und die beiden Willen zugleich ein einziger Wille sind, spricht Josef Ratzinger von einer Synthese der Freiheiten in Jesus Christus, in dem nicht auf naturale Weise, sondern auf dem Weg der Freiheit ein einziger Wille wird. Diese personale Synthese der Freiheiten kommt im Leben Jesu am deutlichsten und zugleich am dramatischsten in der Stunde von Gethsemane in seinem Gebet zum Ausdruck: Abba, Vater, alles ist dir möglich. Nimm diesen Kelch von mir, aber nicht wie ich will, sondern wie du willst. Mit diesem Gebet richtet sich Jesus nicht nach seinem menschlichen Willen, sondern erfüllt den Willen seines Vaters. Er vollzieht dies aber als Mensch, der in allem auf den Willen seines Vaters hört. In der Stunde von Gethsemane begegnen sich auf der einen Seite die völlige Unterordnung des Sohnes unter den Auftrag und Willen seines Vaters und auf der anderen Seite die absolute Freiheit der Liebe des Sohnes, der sogar das eigene Leben hinzugeben bereit ist. Was vordergründig als Widerspruch zwischen Unterordnung und Freiheit verstanden werden könnte, löst sich von der vollkommenen Gemeinschaft zwischen Vater und Sohn her auf. Denn in seinem Streben verwirklicht Jesus das Werk des Vaters und gerade so ist es sein persönlichstes Tun. Und das Passiv des von Menschenhand getötet Werdens wird von Jesus am Kreuz umgewandelt in das Aktiv seiner Liebe in Freiheit. Auch und gerade in Gethsemane tritt die lebendige und persönliche Synthese der vollkommenen Freiheit im völligen Gehorsam gegenüber dem Willen Gottes vor unseren Augen und begegnet uns Jesus Christus als der vollendet Freie, gerade in seinem Gehorsam gegenüber seinem Vater. Hier wird die radikale Bewährung der christlichen Einsicht deutlich, dass Freiheit und Bindung sich nicht widersprechen, sondern sich gegenseitig fördern. Das Konzil von Konstantinopel bekennt in Jesus Christus eindeutig einen freien menschlichen Willen, freilich gerade nicht in Entgegensetzung zum göttlichen Willen, sondern in höchster Zustimmung und Einheit mit ihm. Was das Konzil von Jesus Christus sagt, hat grundlegende Konsequenzen auch für das christliche Leben. Denn in der Nachfolge Jesu sind auch wir Christen berufen, mit unserem menschlichen Willen so zu wollen, wie Jesus es vorgelebt hat, dass nämlich die liebende Gemeinschaft mit Gott und die menschliche Freiheit unlösbar zusammengehören, ja, dass wir unsere wahre Freiheit nur in der Gemeinschaft mit Gott finden. Diese neue christliche Lebensweise erkennen wir am besten in Maria, die für den Willen Gottes in Freiheit ebenso empfänglich gewesen ist wie ihr Sohn. Dass auch Maria in von Gott befreiter Freiheit gelebt und gehandelt hat, offenbart die innere Einheit zwischen Maria und Jesus. Wie Christus bei seinem Eintritt in die Welt gesprochen hat, ja, ich komme, um deinen Willen, Gott, zu tun, so hat Maria als Antwort auf den Anruf Gottes, die Mutter seines Sohnes zu werden, ihren eigenen Willen in den Willen Gottes hineingebeugt. Siehe, ich bin die Magd des Herrn, mir geschehe nach deinem Wort. Auf den ersten Blick erscheinen das Ja des Sohnes Gottes und das Ja Marias als zwei verschiedene Ja. Sie werden jedoch zu einem einzigen Ja zusammengefügt, damit das Wort Gottes in Maria Fleisch werden konnte. In dieser Grundhaltung der Demut und Großherzigkeit, den Willen Gottes in Freiheit anzunehmen, ihm zu vertrauen und ihm alles zu überlassen, hat Maria im Grunde die dritte Bitte des Herrengebetes vorweggenommen: Dein Wille geschehe. Diese Grundhaltung hat ihre Wurzel im Geheimnis der von Gott befreiten Freiheit Marias, das in seinem innersten Kern bedeutet, dass derjenige den Weg der wahren Freiheit finden wird, der sich und sein Leben ganz Gott übereignet und überlässt. In Maria begegnet uns deshalb das vornehmste Geschöpf, genauer das Bild und der Beginn jener neuen Menschheit, die in von Gott befreiter Freiheit lebt. Wie Papst Benedikt sehr tief sagt, ich zitiere, indem sich Maria so

das intime Verhältnis zwischen Christus und seiner Mutter Maria hineingenommen zu werden. Denn in der Begegnung mit Maria lernt die Kirche, dass sie nicht aus dem Willen des Fleisches und nicht aus dem Willen des Mannes gemacht werden kann, sondern aus Gott geboren ist. Und dass sie nur im Gehorsam gegen den Willen Gottes ihre Freiheit finden kann. Der Gehorsam aller gegen ihn ist die Gewähr unserer Freiheit. Um uns in solchen Gehorsam gelebte Freiheit einzuüben, ist uns Christen vor allem das Gebet geschenkt. Mit ihm können wir in die Intimität des Gebetsdialogs Jesu mit seinem Vater und damit in die Einheit seines Sohnes Willens mit dem Willen seines Vaters eintreten. Auf diesem Weg erhalten wir Anteil an der vollendeten Freiheit Jesu Christi und dürfen damit selbst in der Freiheit der Kindschaft Gottes leben. Sehr schön bezeichnet Josef Ratzinger deshalb unser Gebet als Laboratorium der Freiheit. Denn im Gebet bringen wir unsere Glaubensüberzeugung zum Ausdruck, dass wir unsere Freiheit nicht selbst erwirken, sondern sie uns nur schenken lassen können, und zwar in der persönlichen Begegnung mit Jesus Christus, der uns zur Freiheit befreit. Christliche Freiheit erwächst nur in einer Freundschaftsbeziehung mit Jesus Christus und mündet im Doppelsinn des Wortes in die Anbetung. Die Anbetung Gottes bildet die notwendige Atmosphäre, in der die Freiheit der Kinder Gottes gedeihen kann, zu der wir in Christus befreit sind. Er ist der Grund und Garant der menschlichen Freiheit, nach der wir uns sehnen, und er verhilft uns auch zu einem freien Umgang mit der Welt, der uns nicht wieder zu neuer Knechtschaft verführt, sondern uns in den Dienst der Liebe hineinführt, ohne die Freiheit nicht wirklich zu sich selbst kommen kann und die nach Paulus das Kriterium wahrhafter Freiheit ist. Ihr seid zur Freiheit berufen, nur nehmt die Freiheit nicht zum Vorwand für das Fleisch, sondern dient einander in Liebe. Damit kommt schließlich an den Tag, dass im Gleichnis Jesu von den zwei verlorenen Söhnen Jesus Christus selbst spricht und seine Güte zu den Sünden mit der Barmherzigkeit des Vaters im Gleichnis identifiziert. Es müsste deshalb den Namen tragen, Gleichnis vom barmherzigen Vater, der nicht nur ein liebender Gott, sondern selbst Liebe ist. Darin liegt die Kernbotschaft des christlichen Glaubens, die man in einem Satz verdichten kann. Deus caritas est. Das ist die wichtigste, die zentralste Wahrheit über Gott. Und es ist auch die elementarste Wahrheit über unsere menschliche Freiheit, weil allein die Liebe Gottes erlöst und den Weg weist, in erlöster Freiheit leben zu können. Vielen Dank für Ihre Aufmerksamkeit.

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0: Liebe Zuhörerinnen und Zuhörer von Radio Gloria, ich lade Sie ein, mit uns das Angelusgebet zu beten. Im Namen des Vaters und des Sohnes und des Heiligen Geistes. Amen. Der Engel des Herrn brachte Maria die Botschaft
1: und sie empfing vom Heiligen Geist.
0: Gegrüßt seist du, Maria, voll der Gnade, der Herr ist mit dir. Du bist gebenedeit unter den Frauen und gebenedeit ist die Frucht deines Leibes, Jesus.
1: Heilige Maria, Mutter Gottes, bitte für uns Sünder, jetzt und in der Stunde unseres Todes. Amen.
0: Maria sprach, siehe, ich bin die Magd des Herrn.
1: Mir geschehe nach deinem Wort.
0: Gegrüßt seist du, Maria, voll der Gnade, der Herr ist mit dir. Du bist gebenedeit unter den Frauen und gebenedeit ist die Frucht deines Leibes, Jesus.
1: Heilige Maria, Mutter Gottes, bitte für uns Sünder, jetzt und in der Stunde unseres Todes. Amen.
0: Und das Wort ist Fleisch geworden
1: und hat unter uns gewohnt.
0: Gegrüßt seist du, Maria, voll der Gnade, der Herr ist mit dir. Du bist gebenedeit unter den Frauen und gebenedeit ist die Frucht deines Leibes, Jesus.
1: Heilige Maria, Mutter Gottes, bitte für uns Sünder, jetzt und in der Stunde unseres Todes. Amen.
0: Bitte für uns, heilige Gottesmutter,
1: auf dass wir würdig werden der Verheißungen Christi.
0: Lasset uns beten. Allmächtiger Gott, gieße deine Gnade in unsere Herzen ein. Durch die Botschaft des Engels haben wir die Menschwerdung Christi, deines Sohnes, erkannt. Führe uns durch sein Leiden und Kreuz zur Herrlichkeit der Auferstehung. Darum bitten wir durch Christus, unseren Herrn.
1: Amen.
0: Wir beten in den Anliegen des Heiligen Vaters. Vater unser im Himmel, geheiligt werde dein Name, dein Reich komme, dein Wille geschehe, wie im Himmel, so auf Erden.
1: Unser tägliches Brot gib uns heute und vergib uns unsere Schuld, wie auch wir vergeben unseren Schuldigen. Und führe uns nicht in Versuchung, sondern erlöse uns von dem Bösen.
0: Gegrüßt seist du, Maria, voll der Gnade, der Herr ist mit dir. Du bist gebenedeit unter den Frauen und gebenedeit ist die Frucht deines Leibes, Jesus.
1: Heilige Maria, Mutter Gottes, bitte für uns Sünder, jetzt und in der Stunde unseres Todes. Amen.
0: Ehre sei dem Vater und dem Sohne und dem Heiligen Geist.
1: Wie im Anfang, so auch jetzt und alle Zeit, und in Ewigkeit. Amen.
0: Herr, gib den Verstorbenen die ewige Ruhe
1: und das ewige Licht leuchte ihnen.
0: Herr, lass sie ruhen in Frieden.
1: Amen.
0: Im Namen des Vaters und des Sohnes und des Heiligen Geistes. Amen.

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1: Liebe Brüder und Schwestern im Glauben, liebe Zuhörerinnen und Zuhörer von Radio Gloria, wir tauchen nun in die Geheimnisse des schmerzhaften Rosenkranzes ein. Wir beginnen mit dem Kreuzzeichen. Im Namen des Vaters und des Sohnes und des Heiligen Geistes. Amen. Ich glaube an Gott, den Vater, den Allmächtigen, den Schöpfer des Himmels und der Erde, und an Jesus Christus, seinen eingeborenen Sohn, unseren Herrn, empfangen durch den Heiligen Geist, geboren von der Jungfrau Maria, gelitten unter Pontius Pilatus, gekreuzigt, gestorben und begraben, hinabgestiegen in das Reich des Todes, am dritten Tage auferstanden von den Toten, aufgefahren in den Himmel, er sitzt zu Rechten Gottes, des allmächtigen Vaters. Von dort wird er kommen, zu richten die Lebenden und die Toten. Ich glaube an den Heiligen Geist, die heilige katholische Kirche, Gemeinschaft der Heiligen, Vergebung der Sünden, Auferstehung der Toten und das ewige Leben. Amen. Vater unser im Himmel, geheiligt werde dein Name, dein Reich komme, dein Wille geschehe, wie im Himmel so auf Erden.
2: Unser tägliches Brot gib uns heute und vergib uns unsere Schuld, wie auch wir vergeben unseren Schuldigern. Und führe uns nicht in Versuchung, sondern erlöse uns von dem Bösen. Amen.
1: Gegrüßet seist du, Maria, voller Gnade, der Herr ist mit dir. Du bist gebenedeit unter den Frauen, und gebenedeit ist die Frucht deines Leibes, Jesus. Erhalte uns im wahren Glauben.
2: Heilige Maria, Mutter Gottes, bitte für uns Sünder, jetzt und in der Stunde unseres Todes. Amen.
1: Gegrüßet seist du, Maria, voller Gnade, der Herr ist mit dir. Du bist gebenedeit unter den Frauen, und gebenedeit ist die Frucht deines Leibes, Jesus. Stärke uns in der christlichen Hoffnung.
2: Heilige Maria, Mutter Gottes, bitte für uns Sünder, jetzt und in der Stunde unseres Todes. Amen.
1: Gegrüßet seist du, Maria, voller Gnade, der Herr ist mit dir. Du bist gebenedeit unter den Frauen, und gebenedeit ist die Frucht deines Leibes, Jesus. Entzünde in uns die göttliche Liebe.
2: Heilige Maria, Mutter Gottes, bitte für uns Sünder, jetzt und in der Stunde unseres Todes. Amen.
1: Ehre sei dem Vater und dem Sohn und dem Heiligen Geist.
2: Wie im Anfang, so auch jetzt und alle Zeit und in Ewigkeit. Amen.
1: Erstes Geheimnis: Jesus, der für uns Blut geschwitzt hat. Vater unser im Himmel, geheiligt werde dein Name, dein Reich komme, dein Wille geschehe, wie im Himmel, so auf Erden.
2: Unser tägliches Brot gib uns heute und vergib uns unsere Schuld, wie auch wir vergeben unseren Schuldigern, und führe uns nicht in Versuchung, sondern erlöse uns von dem Bösen. Amen.
1: Gegrüßet seist du, Maria, voller Gnade, der Herr ist mit dir. Du bist gebenedeit unter den Frauen, und gebenedeit ist die Frucht deines Leibes, Jesus, der für uns Blut geschwitzt hat.
2: Heilige Maria, Mutter Gottes, bitte für uns Sünder, jetzt und in der Stunde unseres Todes. Amen.
1: Gegrüßet seist du, Maria, voller Gnade, der Herr ist mit dir. Du bist gebenedeit unter den Frauen, und gebenedeit ist die Frucht deines Leibes, Jesus, der für uns Blut geschwitzt hat.
2: Heilige Maria, Mutter Gottes, bitte für uns Sünder, jetzt und in der Stunde unseres Todes. Amen.
1: Gegrüßet seist du, Maria, voller Gnade, der Herr ist mit dir. Du bist gebenedeit unter den Frauen, und gebenedeit ist die Frucht deines Leibes, Jesus, der für uns Blut geschwitzt hat.
2: Heilige Maria, Mutter Gottes, bitte für uns Sünder, jetzt und in der Stunde unseres Todes. Amen.
1: Gegrüßet seist du, Maria, voller Gnade, der Herr ist mit dir. Du bist gebenedeit unter den Frauen, und gebenedeit ist die Frucht deines Leibes, Jesus, der für uns Blut geschwitzt hat.
2: Heilige Maria, Mutter Gottes, bitte für uns Sünder, jetzt und in der Stunde unseres Todes. Amen.
1: Gegrüßet seist du, Maria, voller Gnade, der Herr ist mit dir. Du bist gebenedeit unter den Frauen, und gebenedeit ist die Frucht deines Leibes, Jesus, der für uns Blut geschwitzt hat.
2: Heilige Maria, Mutter Gottes, bitte für uns Sünder, jetzt und in der Stunde unseres Todes. Amen.
1: Gegrüßet seist du, Maria, voller Gnade, der Herr ist mit dir. Du bist gebenedeit unter den Frauen, und gebenedeit ist die Frucht deines Leibes, Jesus, der für uns Blut geschwitzt hat.
2: Heilige Maria, Mutter Gottes, bitte für uns Sünder, jetzt und in der Stunde unseres Todes. Amen.
1: Gegrüßet seist du, Maria, voller Gnade, der Herr ist mit dir. Du bist gebenedeit unter den Frauen, und gebenedeit ist die Frucht deines Leibes, Jesus, der für uns Blut geschwitzt hat.
2: Heilige Maria, Mutter Gottes, bitte für uns Sünder, jetzt und in der Stunde unseres Todes. Amen.
1: Gegrüßet seist du, Maria, voller Gnade, der Herr ist mit dir. Du bist gebenedeit unter den Frauen, und gebenedeit ist die Frucht deines Leibes, Jesus, der für uns Blut geschwitzt hat.
2: Heilige Maria, Mutter Gottes, bitte für uns Sünder, jetzt und in der Stunde unseres Todes. Amen.
1: Gegrüßet seist du, Maria, voller Gnade, der Herr ist mit dir. Du bist gebenedeit unter den Frauen, und gebenedeit ist die Frucht deines Leibes, Jesus, der für uns Blut geschwitzt hat.
2: Heilige Maria, Mutter Gottes, bitte für uns Sünder, jetzt und in der Stunde unseres Todes. Amen.
1: Gegrüßet seist du, Maria, voller Gnade, der Herr ist mit dir. Du bist gebenedeit unter den Frauen, und gebenedeit ist die Frucht deines Leibes, Jesus, der für uns Blut geschwitzt hat.
2: Heilige Maria, Mutter Gottes, bitte für uns Sünder, jetzt und in der Stunde unseres Todes. Amen.
1: Ehre sei dem Vater und dem Sohn und dem Heiligen Geist,
2: wie im Anfang, so auch jetzt und alle Zeit und in Ewigkeit. Amen.
1: O mein Jesus,
3: verzeih uns unsere Sünden, bewahre uns vor dem Feuer der Hölle, führe alle Seelen in den Himmel, besonders jene, die deiner Barmherzigkeit am meisten bedürfen.
2: Zweites Geheimnis: Jesus, der für uns gegeißelt worden ist. Vater unser im Himmel, geheiligt werde dein Name, dein Reich komme, dein Wille geschehe, wie im Himmel so auf Erden.
1: Unser tägliches Brot gib uns heute und vergib uns unsere Schuld, wie auch wir vergeben unseren Schuldigen, und führe uns nicht in Versuchung, sondern erlöse uns von dem Bösen. Amen.
2: Gegrüßet seist du, Maria, voller Gnade, der Herr ist mit dir. Du bist gebenedeit unter den Frauen, und gebenedeit ist die Frucht deines Leibes, Jesus, der für uns gegeißelt worden ist.
1: Heilige Maria, Mutter Gottes, bitte für uns Sünder, jetzt und in der Stunde unseres Todes. Amen.
2: Gegrüßt seist du, Maria, voller Gnade, der Herr ist mit dir. Du bist gebenedeit unter den Frauen, und gebenedeit ist die Frucht deines Leibes, Jesus, der für uns gegeißelt worden ist.
1: Heilige Maria, Mutter Gottes, bitte für uns Sünder, jetzt und in der Stunde unseres Todes. Amen.
2: Gegrüßt seist du, Maria, voll der Gnade, der Herr ist mit dir. Du bist gebenedeit unter den Frauen, und gebenedeit ist die Frucht deines Leibes, Jesus, der für uns gegeißelt worden ist.
1: Heilige Maria, Mutter Gottes, bitte für uns Sünder, jetzt und in der Stunde unseres Todes. Amen.
2: Gegrüßt seist du, Maria, voll der Gnade, der Herr ist mit dir. Du bist gebenedeit unter den Frauen, und gebenedeit ist die Frucht deines Leibes, Jesus, der für uns gegeißelt worden ist.
1: Heilige Maria, Mutter Gottes, bitte für uns Sünder, jetzt und in der Stunde unseres Todes. Amen.
2: Gegrüßt seist du, Maria, voll der Gnade, der Herr ist mit dir. Du bist gebenedeit unter den Frauen, und gebenedeit ist die Frucht deines Leibes, Jesus, der für uns gegeißelt worden ist.
1: Heilige Maria, Mutter Gottes, bitte für uns Sünder, jetzt und in der Stunde unseres Todes. Amen.
2: Gegrüßt seist du, Maria, voll der Gnade, der Herr ist mit dir. Du bist gebenedeit unter den Frauen, und gebenedeit ist die Frucht deines Leibes, Jesus, der für uns gegeißelt worden ist.
1: Heilige Maria, Mutter Gottes, bitte für uns Sünder, jetzt und in der Stunde unseres Todes. Amen.
2: Gegrüßt seist du, Maria, voll der Gnade, der Herr ist mit dir. Du bist gebenedeit unter den Frauen, und gebenedeit ist die Frucht deines Leibes, Jesus, der für uns gegeißelt worden ist.
1: Heilige Maria, Mutter Gottes, bitte für uns Sünder, jetzt und in der Stunde unseres Todes. Amen.
2: Gegrüßt seist du, Maria, voll der Gnade, der Herr ist mit dir. Du bist gebenedeit unter den Frauen, und gebenedeit ist die Frucht deines Leibes, Jesus, der für uns gegeißelt worden ist.
1: Heilige Maria, Mutter Gottes, bitte für uns Sünder, jetzt und in der Stunde unseres Todes. Amen.
2: Gegrüßt seist du, Maria, voll der Gnade, der Herr ist mit dir. Du bist gebenedeit unter den Frauen, und gebenedeit ist die Frucht deines Leibes, Jesus, der für uns gegeißelt worden ist.
1: Heilige Maria, Mutter Gottes, bitte für uns Sünder, jetzt und in der Stunde unseres Todes. Amen.
2: Gegrüßt seist du, Maria, voll der Gnade, der Herr ist mit dir. Du bist gebenedeit unter den Frauen, und gebenedeit ist die Frucht deines Leibes, Jesus, der für uns gegeißelt worden ist.
1: Heilige Maria, Mutter Gottes, bitte für uns Sünder, jetzt und in der Stunde unseres Todes. Amen.
2: Ehre sei dem Vater und dem Sohn und dem Heiligen Geist.
1: Wie es war im Anfang, so auch jetzt und alle Zeit und in Ewigkeit. Amen.
2: O mein Jesus,
3: verzeih uns unsere Sünden, bewahre uns vor dem Feuer der Hölle, führe alle Seelen in den Himmel, besonders jene, die deiner Barmherzigkeit am meisten bedürfen.
1: Drittes Geheimnis, Jesus, der für uns mit Dornen gekrönt worden ist. Vater unser im Himmel, geheiligt werde dein Name, dein Reich komme, dein Wille geschehe, wie im Himmel, so auf Erden.
2: Unser tägliches Brot gib uns heute und vergib uns unsere Schuld, wie auch wir vergeben unseren Schuldigern, und führe uns nicht in Versuchung, sondern erlöse uns von dem Bösen. Amen.
1: Gegrüßt seist du, Maria, voller Gnade, der Herr ist mit dir. Du bist gebenedeit unter den Frauen, und gebenedeit ist die Frucht deines Leibes, Jesus, der für uns mit Dornen gekrönt worden ist.
2: Heilige Maria, Mutter Gottes, bitte für uns Sünder, jetzt und in der Stunde unseres Todes. Amen.
4: Gegrüßt seist du, Maria, voller Gnade, der Herr ist mit dir. Du bist gebenedeit unter den Frauen, und gebenedeit ist die Frucht deines Leibes, Jesus, der für uns mit Dornen gekrönt worden ist.
2: Heilige Maria, Mutter Gottes, bitte für uns Sünder, jetzt und in der Stunde unseres Todes. Amen.
4: Gegrüßet seist du, Maria, voller Gnade, der Herr ist mit dir. Du bist gebenedeit unter den Frauen, und gebenedeit ist die Frucht deines Leibes, Jesus, der für uns mit Dornen gekrönt worden ist.
2: Heilige Maria, Mutter Gottes, bitte für uns Sünder, jetzt und in der Stunde unseres Todes. Amen.
4: Gegrüßet seist du, Maria, voller Gnade, der Herr ist mit dir. Du bist gebenedeit unter den Frauen, und gebenedeit ist die Frucht deines Leibes, Jesus, der für uns mit Dornen gekrönt worden ist.
2: Heilige Maria, Mutter Gottes, bitte für uns Sünder, jetzt und in der Stunde unseres Todes. Amen.
4: Gegrüßt seist du, Maria, voller Gnade, der Herr ist mit dir. Du bist gebenedeit unter den Frauen, und gebenedeit ist die Frucht deines Leibes, Jesus, der für uns mit Dornen gekrönt worden ist.
2: Heilige Maria, Mutter Gottes, bitte für uns Sünder, jetzt und in der Stunde unseres Todes. Amen.
4: Gegrüßt seist du, Maria, voller Gnade, der Herr ist mit dir. Du bist gebenedeit unter den Frauen, und gebenedeit ist die Frucht deines Leibes, Jesus, der für uns mit Dornen gekrönt worden ist.
2: Heilige Maria, Mutter Gottes, bitte für uns Sünder, jetzt und in der Stunde unseres Todes. Amen.
4: Gegrüßt seist du, Maria, voller Gnade, der Herr ist mit dir. Du bist gebenedeit unter den Frauen, und gebenedeit ist die Frucht deines Leibes, Jesus, der für uns mit Dornen gekrönt worden ist.
2: Heilige Maria, Mutter Gottes, bitte für uns Sünder, jetzt und in der Stunde unseres Todes. Amen.
4: Gegrüßt seist du, Maria, voller Gnade, der Herr ist mit dir. Du bist gebenedeit unter den Frauen, und gebenedeit ist die Frucht deines Leibes, Jesus, der für uns mit Dornen gekrönt worden ist.
2: Heilige Maria, Mutter Gottes, bitte für uns Sünder, jetzt und in der Stunde unseres Todes. Amen.
4: Gegrüßt seist du, Maria, voller Gnade, der Herr ist mit dir. Du bist gebenedeit unter den Frauen, und gebenedeit ist die Frucht deines Leibes, Jesus, der für uns mit Dornen gekrönt worden ist.
2: Heilige Maria, Mutter Gottes, bitte für uns Sünder, jetzt und in der Stunde unseres Todes. Amen.
4: Gegrüßt seist du, Maria, voller Gnade, der Herr ist mit dir. Du bist gebenedeit unter den Frauen, und gebenedeit ist die Frucht deines Leibes, Jesus, der für uns mit Dornen gekrönt worden ist.
2: Heilige Maria, Mutter Gottes, bitte für uns Sünder, jetzt und in der Stunde unseres Todes. Amen.
4: Ehre sei dem Vater und dem Sohn und dem Heiligen Geist.
2: Wie im Anfang, so auch jetzt und alle Zeit und in Ewigkeit. Amen.
1: O mein Jesus, verzeih uns unsere Sünden, bewahre uns vor dem Feuer der Hölle, führe alle Seelen in den Himmel, besonders jene, die deiner Barmherzigkeit am meisten bedürfen.
2: Viertes Geheimnis: Jesus, der für uns das schwere Kreuz getragen hat. Vater unser im Himmel, geheiligt werde dein Name, dein Reich komme, dein Wille geschehe, wie im Himmel, so auf Erden.
4: Unser tägliches Brot gib uns heute und vergib uns unsere Schuld, wie auch wir vergeben unseren Schuldigern, und führe uns nicht in Versuchung, sondern erlöse uns von dem Bösen. Amen.
2: Gegrüßet seist du, Maria, voll der Gnade, der Herr ist mit dir. Du bist gebenedeit unter den Frauen, und gebenedeit ist die Frucht deines Leibes, Jesus, der für uns das schwere Kreuz getragen hat.
4: Heilige Maria, Mutter Gottes, bitte für uns Sünder, jetzt und in der Stunde unseres Todes. Amen.
2: Gegrüßt seist du, Maria, voll der Gnade, der Herr ist mit dir. Du bist gebenedeit unter den Frauen, und gebenedeit ist die Frucht deines Leibes, Jesus, der für uns das schwere Kreuz getragen hat.
4: Heilige Maria, Mutter Gottes, bitte für uns Sünder, jetzt und in der Stunde unseres Todes. Amen.
2: Gegrüßt seist du, Maria, voll der Gnade, der Herr ist mit dir. Du bist gebenedeit unter den Frauen, und gebenedeit ist die Frucht deines Leibes, Jesus, der für uns das schwere Kreuz getragen hat.
4: Heilige Maria, Mutter Gottes, bitte für uns Sünder, jetzt und in der Stunde unseres Todes. Amen.
2: Gegrüßt seist du, Maria, voll der Gnade, der Herr ist mit dir. Du bist gebenedeit unter den Frauen, und gebenedeit ist die Frucht deines Leibes, Jesus, der für uns das schwere Kreuz getragen hat.
4: Heilige Maria, Mutter Gottes, bitte für uns Sünder, jetzt und in der Stunde unseres Todes. Amen.
2: Gegrüßt seist du, Maria, voll der Gnade, der Herr ist mit dir. Du bist gebenedeit unter den Frauen, und gebenedeit ist die Frucht deines Leibes, Jesus, der für uns das schwere Kreuz getragen hat.
4: Heilige Maria, Mutter Gottes, bitte für uns Sünder, jetzt und in der Stunde unseres Todes. Amen.
2: Gegrüßt seist du, Maria, voll der Gnade, der Herr ist mit dir. Du bist gebenedeit unter den Frauen, und gebenedeit ist die Frucht deines Leibes, Jesus, der für uns das schwere Kreuz getragen hat.
4: Heilige Maria, Mutter Gottes, bitte für uns Sünder, jetzt und in der Stunde unseres Todes. Amen.
2: Gegrüßt seist du, Maria, voll der Gnade, der Herr ist mit dir. Du bist gebenedeit unter den Frauen, und gebenedeit ist die Frucht deines Leibes, Jesus, der für uns das schwere Kreuz getragen hat.
4: Heilige Maria, Mutter Gottes, bitte für uns Sünder, jetzt und in der Stunde unseres Todes. Amen.
2: Gegrüßt seist du, Maria, voll der Gnade, der Herr ist mit dir. Du bist gebenedeit unter den Frauen, und gebenedeit ist die Frucht deines Leibes, Jesus, der für uns das schwere Kreuz getragen hat.
4: Heilige Maria, Mutter Gottes, bitte für uns Sünder, jetzt und in der Stunde unseres Todes. Amen.
2: Gegrüßt seist du, Maria, voll der Gnade, der Herr ist mit dir. Du bist gebenedeit unter den Frauen, und gebenedeit ist die Frucht deines Leibes, Jesus, der für uns das schwere Kreuz getragen hat.
4: Heilige Maria, Mutter Gottes, bitte für uns Sünder, jetzt und in der Stunde unseres Todes. Amen.
2: Gegrüßt seist du, Maria, voll der Gnade, der Herr ist mit dir. Du bist gebenedeit unter den Frauen, und gebenedeit ist die Frucht deines Leibes, Jesus, der für uns das schwere Kreuz getragen hat.
4: Heilige Maria, Mutter Gottes, bitte für uns Sünder, jetzt und in der Stunde unseres Todes. Amen.
2: Ehre sei dem Vater und dem Sohn und dem Heiligen Geist,
4: wie es war im Anfang, so auch jetzt und alle Zeit und in Ewigkeit. Amen.
2: O mein Jesus,
1: verzeih uns unsere Sünden, bewahre uns vor dem Feuer der Hölle, führe alle Seelen in den Himmel, besonders jene, die deiner Barmherzigkeit am meisten bedürfen.
4: Fünftes Geheimnis: Jesus, der für uns gekreuzigt worden ist. Vater unser im Himmel, geheiligt werde dein Name, dein Reich komme, dein Wille geschehe, wie im Himmel, so auf Erden.
2: Unser tägliches Brot gib uns heute, und vergib uns unsere Schuld, wie auch wir vergeben unseren Schuldigern, und führe uns nicht in Versuchung, sondern erlöse uns von dem Bösen. Amen.
4: Gegrüßt seist du, Maria, voller Gnade, der Herr ist mit dir. Du bist gebenedeit unter den Frauen, und gebenedeit ist die Frucht deines Leibes, Jesus, der für uns gekreuzigt worden ist.
2: Heilige Maria, Mutter Gottes, bitte für uns Sünder, jetzt und in der Stunde unseres Todes. Amen.
4: Gegrüßt seist du, Maria, voller Gnade, der Herr ist mit dir. Du bist gebenedeit unter den Frauen, und gebenedeit ist die Frucht deines Leibes, Jesus, der für uns gekreuzigt worden ist.
2: Heilige Maria, Mutter Gottes, bitte für uns Sünder, jetzt und in der Stunde unseres Todes. Amen.
4: Gegrüßt seist du, Maria, voller Gnade, der Herr ist mit dir. Du bist gebenedeit unter den Frauen, und gebenedeit ist die Frucht deines Leibes, Jesus, der für uns gekreuzigt worden ist.
2: Heilige Maria, Mutter Gottes, bitte für uns Sünder, jetzt und in der Stunde unseres Todes. Amen.
4: Gegrüßt seist du, Maria, voller Gnade, der Herr ist mit dir. Du bist gebenedeit unter den Frauen, und gebenedeit ist die Frucht deines Leibes, Jesus, der für uns gekreuzigt worden ist.
2: Heilige Maria, Mutter Gottes, bitte für uns Sünder, jetzt und in der Stunde unseres Todes. Amen.
4: Gegrüßt seist du, Maria, voller Gnade, der Herr ist mit dir. Du bist gebenedeit unter den Frauen, und gebenedeit ist die Frucht deines Leibes, Jesus, der für uns gekreuzigt worden ist.
2: Heilige Maria, Mutter Gottes, bitte für uns Sünder, jetzt und in der Stunde unseres Todes. Amen.
4: Gegrüßt seist du, Maria, voller Gnade, der Herr ist mit dir. Du bist gebenedeit unter den Frauen, und gebenedeit ist die Frucht deines Leibes, Jesus, der für uns gekreuzigt worden ist.
2: Heilige Maria, Mutter Gottes, bitte für uns Sünder, jetzt und in der Stunde unseres Todes. Amen.
4: Gegrüßt seist du, Maria, voller Gnade, der Herr ist mit dir. Du bist gebenedeit unter den Frauen, und gebenedeit ist die Frucht deines Leibes, Jesus, der für uns gekreuzigt worden ist.
2: Heilige Maria, Mutter Gottes, bitte für uns Sünder, jetzt und in der Stunde unseres Todes. Amen.
4: Gegrüßt seist du, Maria, voller Gnade, der Herr ist mit dir. Du bist gebenedeit unter den Frauen, und gebenedeit ist die Frucht deines Leibes, Jesus, der für uns gekreuzigt worden ist.
2: Heilige Maria, Mutter Gottes, bitte für uns Sünder, jetzt und in der Stunde unseres Todes. Amen.
4: Gegrüßt seist du, Maria, voller Gnade, der Herr ist mit dir. Du bist gebenedeit unter den Frauen, und gebenedeit ist die Frucht deines Leibes, Jesus, der für uns gekreuzigt worden ist.
2: Heilige Maria, Mutter Gottes, bitte für uns Sünder, jetzt und in der Stunde unseres Todes. Amen.
4: Gegrüßt seist du, Maria, voller Gnade, der Herr ist mit dir. Du bist gebenedeit unter den Frauen, und gebenedeit ist die Frucht deines Leibes, Jesus, der für uns gekreuzigt worden ist.
2: Heilige Maria, Mutter Gottes, bitte für uns Sünder, jetzt und in der Stunde unseres Todes. Amen.
4: Ehre sei dem Vater und dem Sohn und dem Heiligen Geist.
2: Wie es war im Anfang, so auch jetzt und alle Zeit und in Ewigkeit. Amen.
4: O mein Jesus,
1: verzeih uns unsere Sünden, bewahre uns vor dem Feuer der Hölle, führe alle Seelen in den Himmel, besonders jene, die deiner Barmherzigkeit am meisten bedürfen.
3: Sei gegrüßt, o Königin, Mutter der Barmherzigkeit, unser Leben, unsere Wonne und unsere Hoffnung sei gegrüßt. Zu dir rufen wir,
1: verbannte Kinder Evas, zu dir seufzen wir, trauernd und weinend, in diesem Tal der Tränen. Wohlan denn, unsere Fürsprecherin, deine barmherzigen Augen, wende uns zu, und nach diesem Elend zeige uns Jesus, die gebenedeite Frucht deines Leibes. O gütige, o milde, o süße Jungfrau Maria.
4: Wir schließen nun mit dem Kreuzzeichen.
1: Im Namen des Vaters und des Sohnes und des Heiligen Geistes. Amen.
4: Wir danken Ihnen für das Mitbeten. Die Gebetsfamilie von Radio Gloria schließt ihre Anliegen weiterhin in den Gebeten, besonders auch in die Geheimnisse der Rosenkränze ein. Viel Erbauung und Gottes Segen. Peter und Michael Galliker.

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Ich möchte Ihnen an dieser Stelle mit Ihnen ein Morgengebet sprechen, ein Gebet für unsere Priester. Im Namen des Vaters und des Sohnes und des Heiligen Geistes. Amen. O lieber Jesus, du Freund der Priester, sende allen Priestern täglich alle sieben Gaben des Heiligen Geistes, auf dass sie allen alles werden im Leben und im Sterben. Gib ihnen Geduld mit den lieben Kleinen, Mitleid mit den Kranken, Demut mit den Armen, Freimut gegen die Feinde deiner heiligen Kirche. Mache sie unermüdet im Lehren, unverdrossen im Bußgericht, freigebig in Spendung der heiligen Kommunion. Lass sie fürchterlich erscheinen der Hölle und allen, die es mit ihr halten, und als Friedensboten allen, die eines guten Willens sind. Wo sie hingehen, soll dein Segen sie begleiten. Wo sie weilen, soll dein Friede einkehren. Wenn sie segnen, der soll auch von dir, o Gott, gesegnet sein. Mache sie zu Aposteln, mache sie zu Heiligen. Amen. Im Namen des Vaters und des Sohnes und des Heiligen Geistes. Amen.

0: Sie hören jetzt aus dem Tagebuch von der Schweizer Heiligen, der Schwester Maria Bernarda Büttler. Das Buch hat herausgegeben der emeritierte Pfarrer aus Keusch. Die Sprecherin ist Nicole Meru.
1: Kein Liedchen jetzt. Maria Bernarda berichtet weiter ihrem Beichtvater, wie sie den heiligen Engel in ihrem Alltag wahrnimmt und wozu er sie drängt. Der Engel ist mild und doch in seiner Führung so fest mit mir. Als ich vom Schreiben ermüdet war, dachte ich, jetzt will ich mich etwas erholen. Mein Seelenführer hat es erlaubt.

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Einen wunderschönen Tag bei Radio Gloria. Schön haben Sie heute am 7. August eingeschaltet. Es ist der 18. Freitag im Jahreskreis von der Kirche. Mein Name ist Monika Neiger und ich nehme Sie heute mit durch den Tag von unserem Sommerprogramm. Mit spannenden Beiträgen, bereichernden Gebet und richtig schöner Musik. Und jetzt schauen wir auf die nächste Sendestunde. Am 7. Laudes, das Morgengebet von der Kirche. Das Morgengebet bei Radio Gloria am 7:30. Das Tagesevangelium von heute am 7:45. Die Kurznachrichten von Radio Vatikan am 8. Etwas aus dem Schatz von der Kirche gehören Sie am 7:45 in der Sendung Schatzkiste. Im Kalenderblatt wird über den Heiligen Papst Sixtus II. Berichtet am 8:30. Am 9. wird die Heilige Messe aus dem Kloster Waghäusel im Bistum Freiburg übertragen. Am 11. in der Sendung «Ihr sollt meine Zeugen sein» eine Reportage von Andrea Marti über das Regiklösterli Maria zum Schnee. Das Tagesevangelium von heute gehört Sie am 11:45. Das Angelusgebet und Mittagsanspruch am 12. Die Kurznachrichten von Radio Vatikan am 11:45. Eine Perle aus unserer Schatzkiste von der Kirche können Sie am 1 entdecken. Über den Heiligen Papst Sixtus II. Berichten wir am 11:45 in der Sendung Kalenderblatt. Himmelwärts mit Simon Dach am 13:30. Geistliche Sprosse für die Himmelsleitere. Am 2. Glaubensspiegel, Gelassenheit und innere Einkehr, Johannes Tauler und die deutsche Mystik mit dem Weihbischof Dr. Stefan Sekorn. Die Gebetsstunde am 3. Der Barmherzigkeitsrosenkranz und die 7 Vater Unser. Am 3:30 beten wir mit Radio Gloria den Kreuzweg. Das Nachrichtenmagazin von Radio Vatikan übertragen wir am 4. Am 4:30 der Glaubenskurs, kleiner katholischer Katechismus, Teil 5 und 6, mit dem Kaplan Dr. Tobias Hauenstein. Das Kalenderblatt über den Heiligen Papst Sixtus II. Am 5:30. Die Schatzkiste am 5:45, etwas zum Schneuken aus dem Schatz von der Kirche. Aus dem Radio Vatikan übertrage ich mir am 6. das Nachrichtenmagazin. Am 6:30 das Tagesevangelium von heute. Am 7:15 beten wir das Angelusgebet. Die Heilige Messe am 7. wird aus der Pfarrei Vortal übertragen. Kitza heute Kindersendung am 7:45. Die Kinder dürfen etwas erfahren über den Heiligen Dominikus. Best of Gloria am 8. über die Heilige Edith Stein. Berichtet der Anfrosswas Vater. Der Rosenkranz beten wir am 9. und komplett das Nachtgebet von der Kirche am 14. 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
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Weil wir im Sommer ein bisschen dünner besetzt sind, braucht es am Telefon manchmal ein bisschen Geduld. Danke fürs Zuhören. Vergelt's Gott für Ihre Treue. Gottes Segen und geniessen Sie die warmen Tage, auch wenn sie manchmal gerade ein bisschen grenzwertig sind. Aber schon bald kommt wieder der Herbst. Fürs Radio Gloria Team, Ihre Monika Neiger.

0: O Gott, komm mir zu Hilfe.
1: Herr, eile mir zu helfen.
0: Ehre sei dem Vater und dem Sohn und dem Heiligen Geist.
1: Wie im Anfang, so auch jetzt und alle Zeit und in Ewigkeit. Amen. Halleluja.

0: Ein zerbrochenes und zerschlagenes Herz wirst du, o Gott, nicht verschmähen. Gott sei mir gnädig nach deiner Huld. Tilge meine Frevel nach deinem reichen Erbarmen.
1: Wasch mich die Schuld von mir ab und mach mich rein von meiner Sünde.
0: Denn ich erkenne meine bösen Taten. Meine Sünde steht mir immer vor Augen.
1: Gegen dich allein habe ich gesündigt. Ich habe getan, was dir missfällt.
0: So behältst du Recht mit deinem Urteil. Rein stehst du da als Richter.
1: Denn ich bin in Schuld geboren. In Sünde hat mich meine Mutter empfangen.
0: Lauterer Sinn im Verborgenen gefällt dir. Im Geheimen lehrst du mich Weisheit.
1: Entsündige mich mit Isop, dann werde ich rein. Wasche mich, dann werde ich weißer als Schnee.
0: Sättige mich mit Entzücken und Freude. Jubeln sollen die Glieder, die du zerschlagen hast.
1: Verbirg dein Gesicht vor meinen Sünden. Tilge all meine Frevel.
0: Erschaffe mir, Gott, ein reines Herz. Und gib mir einen neuen, beständigen Geist.
1: Verwirf mich nicht von deinem Angesicht und nimm deinen Heiligen Geist nicht von mir.
0: Mach mich wieder froh mit deinem Heil. Mit einem willigen Geist rüste mich aus.
1: Dann lehre ich Abtrünnige deine Wege und die Sünder kehren um zu dir.
0: Befreie mich von Blutschuld, Herr, du Gott meines Heiles. Dann wird meine Zunge jubeln über deine Gerechtigkeit.
1: Herr, öffne mir die Lippen, und mein Mund wird deinen Ruhm verkünden.
0: Schlachtopfer willst du nicht, ich würde sie dir geben. An Brandopfern hast du kein Gefallen.
1: Das Opfer, das Gott gefällt, ist ein zerknirschter Geist. Ein zerbrochenes und zerschlagenes Herz wirst du, Gott, nicht verschmähen.
0: In deiner Huld tu Gutes an Zion. Bau die Mauern Jerusalems wieder auf.
1: Dann hast du Freude an rechten Opfern, an Brandopfern und Ganzopfern. Dann opfert man Stiere auf deinem Altar.
0: Ehre sei dem Vater und dem Sohn und dem Heiligen Geist.
1: Wie im Anfang, so auch jetzt und alle Zeit und in Ewigkeit. Amen.
0: Ein zerbrochenes und zerschlagenes Herz wirst du, o Gott, nicht verschmähen. Auch wenn du zürnst, Herr, denk an dein Erbarmen. Herr, ich höre die Kunde. Ich sehe, Herr, was du früher getan hast.
1: Lass es in diesen Jahren wieder geschehen. Offenbare es in diesen Jahren.
0: Auch wenn du zürnst, denk an dein Erbarmen.
1: Gott kommt vom Teman her. Der Heilige kommt vom Gebirge Paran.
0: Seine Hoheit überstrahlt den Himmel. Sein Ruhm erfüllt die Erde.
1: Er leuchtet wie das Licht der Sonne. Ein Kranz von Strahlen umgibt ihn. In ihnen verbirgt sich seine Macht.
0: Du ziehst aus, um dein Volk zu retten, um deinem Gesalbten zu helfen.
1: Du bahnst mit deinen Rossen den Weg durch das Meer, durch das gewaltig schäumende Wasser.
0: Ich zitterte am ganzen Leib, als ich es hörte. Ich vernah den Lärm und schrie.
1: Fäulnis befällt meine Glieder und es wanken meine Schritte.
0: Doch in Ruhe erwarte ich den Tag der Not, der dem Volk bevorsteht, das über uns herfällt.
1: Zwar blüht der Feigenbaum nicht, an den Reben ist nichts zu ernten.
0: Der Ölbaum bringt keinen Ertrag, die Kornfelder tragen keine Frucht.
1: Im Pferd sind keine Schafe, im Stall steht kein Rind mehr.
0: Dennoch will ich jubeln über den Herrn und mich freuen über Gott, meinen Retter.
1: Gott, der Herr, ist meine Kraft. Er macht meine Füße schnell wie die Füße der Hirsche und lässt mich schreiten auf den Höhen.
0: Ehre sei dem Vater und dem Sohn und dem Heiligen Geist.
1: Wie im Anfang, so auch jetzt und alle Zeit und in Ewigkeit. Amen.
0: Auch wenn du zürnst, Herr, denk an dein Erbarmen. Jerusalem, preise den Herrn, Zion, lob singe deinem Gott. Denn er hat die Riegel deiner Tore festgemacht, die Kinder in deiner Mitte gesegnet.
1: Er verschafft deinen Grenzen Frieden und sättigt dich mit bestem Weizen.
0: Er sendet sein Wort zur Erde, rasch eilt sein Befehl dahin.
1: Er spendet Schnee wie Wolle, streut den Reif aus wie Asche.
0: Eis wirft er herab in Brocken, vor seiner Kälte erstarren die Wasser.
1: Er sendet sein Wort aus und sie schmelzen. Er lässt den Wind wehen, dann rieseln die Wasser.
0: Er verkündet Jakob sein Wort, Israel seine Gesetze und Rechte.
1: An keinem anderen Volk hat er so gehandelt, keinem sonst seine Rechte verkündet.
0: Ehre sei dem Vater und dem Sohn und dem Heiligen Geist.
1: Wie im Anfang, so auch jetzt und alle Zeit und in Ewigkeit. Amen.
0: Jerusalem, preise den Herrn, Zion, lob singe deinem Gott. Jetzt seid ihr, die ihr einst in der Ferne wart, durch Christus Jesus, nämlich durch sein Blut, in die Nähe gekommen. Denn er ist unser Friede. Er vereinigte die beiden Teile, Juden und Heiden, und riss durch sein Sterben die trennende Wand der Feindschaft nieder. Er hob das Gesetz mit seinen Geboten und Forderungen auf, um die zwei in seiner Person zu dem einen neuen Menschen zu machen. Er stiftete Frieden und versöhnte die beiden durch das Kreuz mit Gott in einem einzigen Leib. Er hat in seiner Person die Feindschaft getötet. Ich rufe zu Gott, dem Höchsten, zu Gott, der mir beisteht.
2: Ich rufe zu Gott, dem Höchsten, zu Gott, der mir beisteht.
0: Er sendet mir Hilfe vom Himmel, zu ihm flüchte ich.
2: Zu Gott, der mir beisteht.
0: Ehre sei dem Vater und dem Sohn und dem Heiligen Geist.
2: Ich rufe zu Gott, dem Höchsten, zu Gott, der mir beisteht.
0: Durch die barmherzige Liebe unseres Gottes hat uns besucht das aufstrahlende Licht aus der Höhe.
3: Gepriesen sei der Herr, der Gott Israels.

0: Durch die barmherzige Liebe unseres Gottes hat uns besucht das aufstrahlende Licht aus der Höhe.
1: Gepriesen sei Christus, der uns mit seinem kostbaren Blut erkauft hat. Zu ihm lasst uns beten. Lamm Gottes, erbarme dich unser.
0: Lamm Gottes, erbarme dich unser.
1: Als du am Kreuze hingst, floss Blut und Wasser aus deiner Seite. Wasche uns rein von unseren Sünden.
0: Lamm Gottes, erbarme dich unser.
1: Du hast den neuen Bund in deinem Blut gestiftet. Gib, dass wir dir die Treue halten.
0: Lamm Gottes, erbarme dich unser.
1: Durch dein Kreuz hast du die ganze Welt erlöst. Gib, dass wir in allen Dingen deine Spur erkennen.
0: Lamm Gottes, erbarme dich unser.
1: Du hast uns den Anfang dieses Tages geschenkt. Stärke uns auf dem Weg deiner Nachfolge.
0: Lamm Gottes, erbarme dich unser.
1: Vater unser im Himmel,

0: uns heute und vergib uns unsere Schuld, wie auch wir vergeben unseren Schuldigern. Und führe uns nicht in Versuchung, sondern erlöse uns von dem Bösen.
1: Allmächtiger Gott, wir bringen dir unser Morgenlob dar. Gib, dass unser Lied einst sich vollende im Chor deiner Heiligen. Darum bitten wir durch Jesus Christus, deinen Sohn, unseren Herrn und Gott, der in der Einheit des Heiligen Geistes mit dir lebt und herrscht in alle Ewigkeit.
0: Amen.
1: Der Herr segne uns, er bewahre uns vor Unheil und führe uns zum ewigen Leben.

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der heilige Pate Pio. Ich begrüße es, dass du dich bemühst, Seelen für Jesus zu gewinnen, indem du ihnen zeigst, wie sie ihm gefallen können. Empfange ruhig die heilige Kommunion für die Meinung des heiligen Vaters. Nachzulesen in Pate Pio Epistolario Band 3, Seite 459.

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Kennen Sie das? Sie hatten am Morgen die Sehnsucht, am Abend den Gottesdienst zu besuchen. Der Tag vergeht, Sie schauen aufs Handy, erledigen dies und das und plötzlich ist es Abend. Die Müdigkeit ist größer als die Sehnsucht. Die Couch ist näher als die Kirche. Dieses Gefühl, dass man sich eigentlich nach etwas Tieferem sehnt, nach Halt, nach Ruhe, nach Gott und sich dann in verschiedensten Zerstreuungen verliert, Hand aufs Herz, das ist uns doch so vertraut. Wir suchen Gott. Dazu gibt es eine kleine, schöne Geschichte von Martin Buber. Sie erzählt von dem kleinen Jechiel, der mit einem Freund Verstecken spielt. Jechiel versteckt sich richtig gut und wartet. Und wartet. Aber der andere Junge kommt nicht. Irgendwann kommt Jechiel aus seinem Versteck und sieht, der Freund ist einfach weggegangen. Er hatte keine Lust mehr weiterzusuchen. Michael läuft weinend zu seinem Großvater, einem weißen Rabbi. Und der Rabbi weint mit ihm und meint leise: Weißt du, Michael, genauso geht es Gott auch. Er sagt: Ich verstecke mich, aber niemand will mich suchen. Ein Gott, der darauf wartet, dass wir ihn finden. Ich finde dieses Bild so schön. Es zeigt, Gott ist jemand, der sich darauf riesig freut, entdeckt zu werden. Im Hohelied finden wir Worte, wo diese Suche erfolgreich verläuft. Bis nachts auf meinem Lager suchte ich ihn, den meine Seele liebt. Ich suchte ihn und fand ihn nicht. Aufstehen will ich, die Stadt durchstreifen, die Gassen und Plätze, ihn suchen, den meine Seele liebt. Ich suchte ihn und fand ihn nicht. Mich fanden die Wächter bei ihrer Runde durch die Stadt. Habt ihr ihn gesehen, den meine Seele liebt? Kaum war ich an ihnen vorüber, fand ich ihn, den meine Seele liebt. Diese Frau sucht nicht einfach einen Menschen. Sie steht stellvertretend für die Seele des Menschen, die Gott sucht. Begegnung ist ihr Ziel. Sie folgt ihrer Sehnsucht, die sich leise aus der Tiefe ihrer Seele meldet. Kennen wir das nicht auch? Dieses stille, manchmal fast schmerzliche Sehnen nach Gott, nach Wahrheit, nach Heimat, nach Erlösung. Sie klopft an unser Herz und ruft uns zu Dingen hin. Sie ruft uns hinaus zu etwas, was uns Hoffnung schenkt, das uns vielleicht nicht möglich scheint. In der Praxis braucht es manchmal nur einen kleinen Schritt, eine Überwindung, um Gott zu finden. Trotzdem den Gottesdienst besuchen. Trotzdem etwas stille Zeit mit Gott verbringen. Trotzdem an dem Ziel festhalten, ein redliches Leben zu führen und treu zu bleiben. Die Frau im Hohelied findet erst nach der Begegnung mit den Wächtern, gegen die sie sich durchsetzen musste, jenen, den ihre Seele liebt. Sie findet Mut, Freude, bekommt Flügel und Sehnsucht nach mehr von Gott. Doch Gott sucht uns. Eigentlich beginnt die Geschichte gar nicht bei unserer Suche.
Gott hat längst begonnen, uns zu suchen. Er legt die Sehnsucht in unser Herz. Jesus sagt, suchet, so werdet ihr finden. Klopfet an, so wird euch aufgetan. Gerne möchte ich Sie nun einladen, wenn Sie das möchten, an Gott diese Bitte zu richten. Herr, bitte zeig dich mir. Bitte zeig dich mir.

0: Ein Gedanke vom Dekan Matthias Rey.
1: Liebe Hörerinnen, liebe Hörer, ich habe es schon andere Mal erwähnt, aber möchte das immer wieder wiederholen, das grossartige Werk vom heiligen Augustinus, der Gottesstaat. Und dort kommt ja die grosse Frage drin, die wesentliche Frage, sind wir Bürger von dieser Welt oder eben Bürger von dem Gottesstaat? Und der Augustinus schreibt dann dort weiter, dass man eigentlich das nicht einfach so erkennt, von außen. Also die Menschen in dieser Welt leben ähnlich wie die Menschen, die zum Gottesstaat gehören, aber die einen haben eben ihr Herz im Gottesstaat verankert. Das heisst, sie brauchen diese Welt für den Himmel. Sie brauchen diese Welt, sie sind Fremde in dieser Welt und brauchen sie, damit sie dann mal im Himmel ihren Lohn überkommen. Und um das geht es eigentlich, um die ganz grundsätzliche Entscheidung. Zu welchem Staat gehören wir? Zum Staat von dieser Welt, wo nach den Prinzipien läuft, jeder schaut für sich, nur ich schaue für mich und wir tun alle zusammen eigentlich wirtschaften im Sinn, dass es zu unseren Gunsten kommt. Das heisst, wir tun vielleicht sogar Wohltätigkeit machen, damit wir an Ansehen gewinnen. Wir tun Gutes tun, damit wir einen guten Ruf haben. Wir tun den Menschen freundlich begegnen, damit die Freundlichkeit wieder zurückkommt. Also das heisst, wir machen eigentlich alles für unser eigenes Ansehen. Und wir leben eigentlich grundsätzlich in einer Menschenfurcht. Also wir schauen, was denken die anderen. Und je nachdem, was ich meinte, was dann könnte zurückkommen, tue ich eben handeln oder auch nicht handeln. Während der Bürger vom Gottesstaat fragt sich immer, was kann ich tun, um Gott zu gefallen? Er macht vielleicht die gleichen Wohltätigkeiten wie der Bürger von dieser Welt, aber er tut sie aus einem anderen Grund machen. Es ist eine andere Motivation und darum möglicherweise dann auch anderes Herzblut dahinter. Also ich sehe immer wieder, wenn Leute spenden, bin ich immer ein bisschen enttäuscht. So, die wirklich grossen Spenden bleiben aus. Also wenn man denkt, dass ja der Durchschnittsschweizer doch fast eine halbe Million Vermögen auf der Seite hat und dann kommt da vielleicht ein Zehnernötli und dort vielleicht ein Zwanzigernötli, aber wirklich einmal eine Tausigernoten oder 10'000 Franken, also dass wirklich etwas gespendet wird von Herzen, das ist etwas, was ich vermisse. Also ich hoffe natürlich immer noch, dass das unsichtbar passiert im Hintergrund gegenüber Hilfswerk, gegenüber vielleicht auch Verwandten oder Bekannten, die in Not sind, aber das wirklich gehen aus Herzen und gehen fürs Himmelreich und nicht nur fürs eigene Ansehen oder überhaupt nicht fürs eigene Ansehen, sondern eben nur fürs Himmelreich. Und ich denke gerade auch in der Zeit, wo man sich üben im Fasten, im Verzicht, dass man dort sich immer die grundsätzliche Frage soll stellen, zu welchem Staat gehöre ich? Faste ich aus einem Schlankheitsideal, fast ich darum, dass ich gut aussehe, dass ich

0: was wir lassen, wo wir verzichten, sollen wir tun, um einen Schatz zu sammeln. Dort, wo wir die Heime sind, im Gottesstaat, im Himmel, wo wir dann einmal werden in der Ewigkeit sein. So möchte ich Ihnen dazu das Sagen geben. Der Herr sei mit euch.
1: Und mit deinem Geiste.
0: Es segne euch, der allmächtige Gott, der Vater und der Sohn und der Heilige Geist.
1: Amen.
2: Wir danken Dekan Matthias Rey ganz herzlich für diesen Gedanken an uns.

Liebe Mitchristen, auch an dem heutigen Tag dürfen wir wieder miteinander aufs Wort Gottes hören, auf die Heilige Schrift. Und der Text, den wir dazu nehmen, ist aus dem Matthäus-Evangelium, Kapitel 16, Vers 24 bis 28. In jener Zeit sprach Jesus zu seinen Jüngern: Wer mein Jünger sein will, der verleugne sich selbst, nehme sein Kreuz auf sich und folge mir nach. Denn wer sein Leben retten will, wird es verlieren. Wer aber sein Leben um meinetwillen verliert, wird es gewinnen. Was nützt es einem Menschen, wenn er die ganze Welt gewinnt, dabei aber sein Leben einbüßt? Um welchen Preis kann ein Mensch sein Leben zurückkaufen? Der Menschensohn wird mit seinen Engeln in der Hoheit seines Vaters kommen und jedem Menschen vergelten, wie es seine Taten verdienen. Amen, ich sage euch, von denen, die hier stehen, werden einige den Tod nicht erleiden, bis sie den Menschensohn in seiner königlichen Macht kommen sehen. Evangelium unseres Herrn Jesus Christus. Lob sei dir, Christus.

Liebe Mitchristen, Jesus, er sagt, dass wenn wir seine Jünger sein wollen, dann müssen wir uns selbst verleugnen. Was bedeutet das, dieses sich selbst verleugnen?

begegnen? Dazu einige Gedanken. Das Ich, das wir in uns tragen, das ist das Zentrum unserer Handlungen. Ich tue das oder ich tue das nicht. Das Ich, es übernimmt immer irgendwie die zentrale Funktion in uns. Mit sich selber verlieren meint Jesus sicher das, dass wir dieses Ich, das an die Sünde gebunden ist, dass wir das verlassen, damit wir gute Werke hervorbringen, damit wir das Gute tun und das Schlechte lassen. Wir sollen wie das Leben, das mit der Sünde, mit dem Stolz verbunden ist, verlieren, damit wir Christus finden dürfen, er das wahre Leben und in ihm auch die Kraft haben zu den guten Werken. Wenn wir nur noch das Gute tun, dann schließen wir automatisch das Schlechte aus. Und der Weg ist der, indem wir auf Christus hören, indem wir seine Wege gehen, das sündhafte Ich mit dem Ich von Christus ersetzen. Und so sagt auch der heilige Paulus, nicht mehr ich lebe, sondern Christus lebt in mir. Das Leben von Christus in mir tragen, den Geist Christi, seine Gedanken, seine Werke. Jesus, er hat am Kreuz unsere Sünden auf sich genommen und sicher hat er dort auch dieses sündhafte Ich von uns auf sich genommen, es angenommen, sich selber zur Sünde gemacht, um uns sein Ich zu schenken, dort vom Kreuze aus, damit wir von neuem Kinder Gottes werden dürfen, damit das Ich von Jesus in uns hineinkommen kann, dieses Ich von Jesus in uns Verzeihung bewirken darf, in uns neues Leben bewirken darf, in uns die Auferstehung hervorbringen darf. Der Kern dieses Evangeliums also ist, dass wir immer wieder versuchen müssen, jeden Tag uns anstrengen müssen, das eigene Ich hintanzustellen, damit das Ich von Christus Platz hat in mir, damit das Ich von Christus in meinem Leben dominant sein darf, damit er mein Leben erfüllen darf, er das Steuer meines Lebens übernehmen darf. Sicher gibt es hier für uns Menschen ein großes Problem, nämlich, dass wir immer wieder denken, ich möchte selber entscheiden, ich möchte mein eigenes Ich durchsetzen, ich möchte viel mehr auf mich selber vertrauen als auf Gott. Und so haben wir oft nicht den Mut, nicht genug Glauben, um zu sagen, nein, Christus, du bist es, der mein Leben in die Fülle bringen kann, du bist es, der mich den wahren Weg führen kann. Und dieser Verzicht auf das eigene Ich, auch wenn es uns etwas kostet, auch wenn der Stolz des eigenen Ich in uns bohrt, wenn die Gier in uns bohrt, auch dann sollen wir am Ich von Christus festhalten. Und das können wir auch sehen, dass Jesus sagt, wer mein Jünger sein will, der verleugne sich selbst und nehme sein Kreuz auf sich. Dieser ständige Verzicht, dieser ständige innere Kampf, dieses Verlassen des eigenen Ichs, das quasi wie Sterben zum eigenen Ich, damit Christus in mir leben darf, das symbolisiert Jesus mit dem Kreuz, das wir jeden Tag tragen sollen. Und das ist auch wiederum die Bedingung, damit wir ihm nachfolgen dürfen, damit wir seine Wege gehen dürfen. Jesus sagt hier am Ende des Evangeliums, dass er am Ende der Welt mit den Engeln kommen wird und die Menschen nach dem richten wird, was sie getan haben. Und so ist es doch wichtig, dass wir dann, wenn wir vor Christus stehen, ihm zeigen dürfen, Herr, ich habe dich wirken lassen in mir, ich habe dein Ich in meinem Herzen getragen und mit deiner Hilfe habe ich so viel Gutes hervorbringen dürfen. Und so wollen wir jetzt Christus bitten, dass er uns segnen möge, damit wir immer auf diesem guten Weg bleiben, auf dem Weg mit ihm, damit immer sein Ich in uns wirksam sein darf. Der Herr sei mit euch und mit deinem Geiste. Es segne und behüte euch der allmächtige und barmherzige Gott, der Vater und der Sohn und der Heilige Geist. Amen.

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1: Es waren nur wenige Stunden für den Papst in Assisi. Die waren aber vollgepackt mit Begegnungen. Um 8.28 Uhr morgens landete der päpstliche Hubschrauber auf dem Sportplatz bei Santa Maria degli Angeli. Danach ging es nach einigen offiziellen Begrüßungen direkt auf den Vorplatz der Basilika, wo tausende junge Leute den Papst erwarteten. Sie waren zum Jugendfestival Go Franciscan Youth Meeting 2026 angereist. Die Begegnung mit Leo bildete den Abschluss des dreitägigen Treffens. 2026 begeht die weltweite franziskanische Familie ein historisches Jubiläum. Den 800. Todestag eines der populärsten und beliebtesten Heiligen der katholischen Kirche, Franz von Assisi. Der Einladung, zu diesem Anlass in den berühmten italienischen Wallfahrtsort zu kommen, sind mehr als 2500 junge Menschen aus Europa und darüber hinaus gefolgt. Im Mittelpunkt der Begegnung mit dem Kirchenoberhaupt heute Morgen stand ein Dialog zwischen dem Papst und drei jungen Gläubigen aus Kroatien und Italien. Die Themen reichten von der Glaubwürdigkeit christlichen Zeugnisses über die Berufung bis hin zur Beziehung junger Menschen zur Kirche.
2: Auf die Frage der Kroatin Carolina, wie junge Menschen heute glaubwürdige Zeugen des Evangeliums bleiben können, verwies Leo XIV. Auf die bleibende Aktualität des heiligen Franziskus. Christen seien heute mehr denn je dazu berufen, Friedensstifter zu sein. Gerade in einer Zeit, in der Religion häufig zur Abgrenzung oder politischen Instrumentalisierung missbraucht werde. Die jungen Menschen erinnerte der Papst daran, dass die Franziskaner in den vom Krieg gezeichneten Regionen Südosteuropas über Jahrhunderte den Dialog zwischen Katholiken, Orthodoxen und Muslimen gefördert hätten. Diese Tradition gelte es fortzuführen.
3: Essere fedeli a questa tradizione di prossimità.
2: Heute bedeutet die Treue zu dieser Tradition der Nähe, gegen den Strom zu schwimmen, die Vergangenheit aufzuarbeiten und die Versöhnung zu pflegen.
3: E coltivando la riconciliazione.
2: Einen weiteren Schwerpunkt bildete die Frage nach der Berufung. Giovanni aus Bologna sprach die Unsicherheit vieler junger Menschen an, die sich scheuen, endgültige Entscheidungen zu treffen. Leo XIV. Widersprach der Vorstellung, lebenslange Bindungen würden die Freiheit einschränken. Im Gegenteil. Der Mut, eine endgültige Entscheidung zu treffen, ist vielleicht der revolutionärste Akt überhaupt, betonte der Papst. Eine Berufung sei kein Käfig, sondern ein Weg, auf dem Gott den Menschen begleite. Wer sich aus Angst, sich festzulegen, ständig alle Möglichkeiten offen halte, laufe Gefahr, letztlich auf der Stelle zu treten. Wahre Freiheit entstehe dort, wo Vertrauen wachse und Menschen bereit seien, Verantwortung zu übernehmen. Die wohl persönlichste Frage stellte Luigi aus Sizilien. Viele junge Menschen, so seine Beobachtung, glaubten zwar an Gott, hätten aber Schwierigkeiten mit der Kirche und ihren Widersprüchen. Leo XIV. Räumte ein, dass viele Menschen im Laufe der Geschichte und auch heute die Kirche nicht so erleben konnten, wie Jesus Christus sie sich wünscht. Fehlverhalten innerhalb der Kirche habe Leid und Enttäuschung verursacht. Dennoch erinnerte er daran, dass Jesus seine Kirche als Gemeinschaft von Brüdern und Schwestern gewollt habe, als einen Ort, der Trennung überwindet und Menschen miteinander versöhnt. Das Wort Gottes, die Sakramente und die Übung der geschwisterlichen Liebe sind Wege der Verwandlung, um in uns das Bild Christi zu verwirklichen, gab der Papst zu bedenken. Franziskus ist diese Wege gegangen, nicht herrschen, sondern dienen. Nicht ergreifen, sondern empfangen. Nicht zurückbehalten, sondern zurückgeben. Es ist das Leben Gottes, das die Kirche erneuert und sie zu einem freien Volk macht, zu einem Ort des Aufatmens und des Heils.
3: Un luogo di respiro di salvezza.
2: Jeder Christ sei deshalb eingeladen, am ständigen Aufbau der Kirche mitzuwirken. Wer erkenne, dass er selbst zu ihr gehöre, könne trotz aller Schwächen mit Liebe von ihr sprechen, wie von einer Mutter. Silvia Kritzenberger für Radio Vatikan.
1: Mehr zu der Begegnung auf unserer Webseite. Und im Anschluss an das Treffen mit der Jugend grüßte der Papst im Kreuzgang des Konvents Vertreter der franziskanischen Orden, der anwesenden Bischöfe sowie Mitglieder des Nationalkomitees für den 800. Todestag des heiligen Franz von Assisi. Anschließend feierte Leo die heilige Messe in der Basilika. 2000 Gläubige nahmen im inneren Teil, rund 3000 waren auf dem Vorplatz dabei. Vor der Messe las ein junges Mädchen die Charta der Jugend von Assisi vor, die während des Treffens erarbeitet worden war.
4: Der Gottesdienst am Fest der Verklärung des Herrn fand zum Ausklang des dreitägigen Jugendtreffens statt. In seiner Predigt ging der Papst auf die Bedeutung der Evangelienerzählung von der Verklärung ein und zog Parallelen zur Lebensentscheidung der heiligen Franziskus und Clara. Leo XIV. Erklärte bezüglich der Erfahrung der Apostel auf dem Berg: Wir sind hier, um Resignation und Angst zu überwinden, um Zweifel zu beheben, die uns ebenso beschäftigen, wie sie die Apostel beschäftigten. Das Leben im Sinne des Evangeliums verlange nach Worten des Kirchenoberhauptes die Bereitschaft zum aktiven Handeln und zum Zuhören innerhalb der Gemeinschaft. Wir sind hierher gekommen, um zu verstehen, wohin die Geschichte führt und wohin wir selbst gehen. Im Evangelium sehen wir, dass man einen Sinn finden und einen Weg erkennen kann. Wie Petrus, Jakobus und Johannes werden wir ein wenig beiseite genommen und Jesus ist bei uns. Darauf kommt es an, auf seine Gegenwart. Mit Blick auf gesellschaftliche Herausforderungen zitierte der Papst aus seiner Enzyklika Magnifica Humanitas: Jede Generation erbt die Aufgabe, die eigene Zeit zu gestalten, damit die Geschichte zu einem Ort reifen kann, an dem die Würde jedes Menschen gewahrt, Gerechtigkeit gefördert und Geschwisterlichkeit ermöglicht wird. Gleichzeitig forderte der Papst die Anwesenden auf, Verantwortung an den Rändern der Gesellschaft zu übernehmen, wo Ungerechtigkeit herrsche. Bezug nehmend auf eine Äußerung seines Vorgängers, Papst Franziskus, mahnte Leo XIV. Davor, Distanz zum menschlichen Leid zu wahren und rief dazu auf, Mauern zwischen den Menschen abzubauen. Auf Gott zu vertrauen bedeute, eine Welt voller Mitmenschen wiederzuentdecken, die es wertzuschätzen und denen es zu dienen gilt, nicht aber auszubeuten und zu beherrschen.
3: Si può non essere compresi.
4: Vielleicht werden wir nicht verstanden, nicht einmal von unserer Familie, so wie es dem heiligen Franziskus erging. Sich der Kultur der Macht zu entziehen und die Mauern einzureißen, die Menschen voneinander trennen, bedeutet jedoch niemals, die eigene Familie, Stadt oder Tradition zu verraten, sondern sie von ihren Einbildungen zu befreien, von Feinden, die aus Angst und Unwissenheit erfunden worden sind, von Gewalt, mit der man seine eigene kleine Ordnung einer Wirklichkeit aufzwingen möchte, die uns von allen Seiten übersteigt. Auf Gott zu vertrauen bedeutet, wie Franziskus und Clara, eine Welt voller Brüder und Schwestern wiederzuentdecken, die es zu wert zu schätzen und denen es zu dienen gilt, nicht aber auszubeuten und zu beherrschen. Es ist keine Welt, die zu verteidigen, sondern eine, die zu umarmen ist.
3: Non un mondo da difendere, ma da abbracciare.
4: Für Radio Vatikan, Mario Galgano.
1: Und nach der Messe ging es für den Papst direkt zurück zum Hubschrauber, mit dem er um 12.18 Uhr in Richtung Vatikan abhob. Blicken wir noch einmal zurück auf die Begegnungen und die Menschen, die daran teilnahmen. Unter anderem wurde bei der Messe eine deutsche Fürbitte verlesen. Unsere Korrespondentin vor Ort, Stefanie Stahlhofen, sprach anschließend mit der Lektorin Anna Adornetto.
5: Heute Morgen, ich sollte nicht lesen, ich sollte nur die Leute führen zum Reinkommen oder Rausgehen. Und plötzlich haben sie mir bewählt, zu dieser Fürbitte lesen auf deutsche Sprache. Und es war ein Geschenk für mich, da ich konnte wirklich so nah auch Papa Leone sehen und zusammen beten.
6: Auch für den 25-jährigen Francesco, der aus Bozen, Südtirol, mit einer Jugendgruppe gekommen ist, war die Messe mit Papst Leo etwas ganz Besonderes.
7: Hat uns sehr gerührt und auch bewegt, glaube ich. Das heißt, die Predigt handelte eigentlich darum, dass wir uns genauso wie Franziskus von Gott bewegen lassen sollen, um durch die Beziehung zu ihm auch verändert zu werden, also besser zu werden und generell Gutes zu tun.
6: Dass es vor der Messe bei der Jugendbegegnung noch die Gelegenheit gab, dass einige Jugendliche stellvertretend für alle dem Papst Fragen stellen konnten, findet die 20-jährige Smilla aus Deutschland gut.
8: Ich habe eine Frage mitbekommen. Es sind viele junge Leute, die glauben, aber sie glauben nicht in die Kirche. Und ich habe vom Papst so viel verstanden, das wirklich ermutigt hat, da dran zu bleiben. Und ich musste sofort an das Bild von Franziskus denken, wie er in der Kirche steht und versucht, die noch zu stützen.
6: Für Radio Vatikan aus Assisi, Stefanie Stahlhofen.

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2: Mutter Teresa, die wunderbaren Geschichten. Aus dem Buch von Leo Maasburg liest für uns Pfarrer Andreas Fuchs.
3: In der Kapelle des Mutterhauses in Kalkutta befand sich außer dem Kreuz mit den Worten »Mich dürstet« unter dem rechten Arm Jesu, dem Altar und einem Ambo auch eine große Statue der Mutter Gottes. Diese war mit einem Verdienstorden geschmückt, den Mutter Teresa von der englischen Königin bekommen hatte. Auch andere Orden hängte sie der Statue zeitweise um. Ein gutes Bild dafür, wie Mutter Teresa all die vielen Ehrungen, Orden und Auszeichnungen annahm, die ihr zuteil wurden. Stellvertretend für die Ärmsten der Armen und zugleich in dem Wissen, dass nichts von alledem, wofür sie geehrt wurde, ihr eigenes Verdienst sei. Sie wurde nicht müde zu betonen, dass alles sein Werk sei. Und weil sie ganz auf Jesus hin orientiert war, agierte und lebte sie stets in engster Verbindung mit Maria, seiner Mutter. Übrigens hat sie der Königin von England ein Foto von der Madonna mit dem britischen Orden geschickt, um zu zeigen, dass der Orden gut verwendet wurde. Unter den Füßen der Mutter Gottes, die auf einem Podest stand, war ein freier Raum. Dort stellte Mutter Teresa eine silberne Friedenstaube auf. Wieder eine Auszeichnung, die sie erhalten hatte. Wenn Auszeichnungen dotiert waren, nahm sie das Geld selbstverständlich gerne an, für die Ärmsten der Armen. Wenn Orden einen materiellen Wert hatten, etwa wenn sie aus Gold waren, verkaufte sie diese in der Regel, um das Geld den Armen zu geben. Die Liste der Würdigungen ihres Wirkens ist sehr lang. Ein paar seien hier beispielhaft erwähnt. 1962 verlieh ihr der Staatspräsident Indiens den Padma Shri Preis. Im selben Jahr erhielt sie vom Präsidenten der Philippinen den Magsayay Preis. 1971 empfing sie in Rom den Friedenspreis Papst Johannes des 23. aus der Hand von Papst Paul dem 6. Ein Jahr später den Preis des Barmherzigen Samariters in Boston und den internationalen John F. Kennedy Preis für die Menschlichkeit in New York. Im selben Jahr wurde sie mit der Ehrendoktorwürde der Katholischen Universität Washington geehrt. 1972 verlieh ihr die indische Regierung den Jawaharlal Nehru Preis für internationale Verständigung. Am 25. April 1973 überreichte Prinz Philip in London den Templeton-Preis für den Fortschritt der Religion. Am 17. Oktober 1979 nahm sie in Oslo den Friedensnobelpreis entgegen. Im Jahr darauf wurde ihr der höchste indische Preis, der Bharat Ratna, verliehen. 1985 wurde sie mit der Freiheitsmedaille, der höchsten zivilen Auszeichnung der USA, geehrt. Nachdem sie 1991 erstmals nach Albanien einreisen und dort auch an der Wiedereinweihung der katholischen Kathedrale teilnehmen konnte, wurde ihr 1992 die Ehrenbürgerschaft Albaniens zuerkannt. 1996 wurde sie Ehrenbürgerin der Vereinigten Staaten. Im äußerst sparsam eingerichteten Zimmer Mutter Teresas in Kalkutta standen neben einem Bett und einem Schreibtisch einige Kartonschachteln mit unterschiedlichen Beschriftungen auf einem Schrank. Postausgang, Posteingang, Schwester XY und daneben eine Schachtel mit Awards, Auszeichnungen. Dort hinein kamen am Ende jeder Reise die Auszeichnungen, die Mutter Teresa erhalten hatte. Wenn die Schachtel voll war, wurde sie in einen Metallkasten geliert. Heute stehen im Archiv, im Mutterhaus in Kalkutta, nicht weit von dem Zimmer, wo sich der Sarkophag von Mutter Teresa befindet, 7 einfache Militärspinde voll mit den Auszeichnungen und Orden, mit denen Mutter Teresa geehrt worden ist, und den gesammelten Marken fast aller Länder der Welt, die ihr Abbild tragen. Es war faszinierend zu sehen, wie wenig Mutter Teresa auf ihr eigenes Image bedacht war. Sie wusste, am Ende unseres Lebens werden wir nicht danach beurteilt werden, wie viele Diplome wir erhalten oder wie viel Geld wir gemacht haben oder wie viele großartige Dinge wir vollbracht haben. Am Ende unseres Lebens werden wir danach beurteilt. Ich war hungrig und ihr habt mir zu essen gegeben. Ich war nackt und ihr habt mich bekleidet. Ich war heimatlos und ihr habt mich aufgenommen. Misserfolge oder nur halbe Erfolge stürzten sie deshalb keineswegs in Krisen, sondern gaben ihr eine tiefe innere Ruhe. Siehst du, Pater, so leitete sie meist ihre kleinen Belehrungen ein. Gott hat mich nicht dazu berufen, Erfolg zu haben. Er hat mich berufen, treu zu sein. So waren Misserfolge und Enttäuschungen auch Mutter Teresas ständige Begleiter. In diesem Zusammenhang soll sie einmal gesagt haben, ich weiß, Gott wird mir nichts auferlegen, das ich nicht tragen kann. Aber ich wünschte manchmal, er hätte kein so großes Vertrauen in mich.
2: Wir danken Pfarrer Andreas Fuchs ganz herzlich für den Beitrag.

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In Klammer, es handelt sich um eine originale Nachbildung des Mantels unserer lieben Frau von Guadeloupe, wie wir vom heiligen Juan Diego überliefert bekamen, Klammer zu. 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Es besteht Beichtgelegenheit. Wir möchten Ihnen dieses Rosenkranzgebet mit Auflegen des Mantels von der heiligen Jungfrau Maria aus Guadeloupe und danach Eucharistiefeier

17. August, der heilige Papst Sixtus II. Sixtus II. Wurde im Jahre 257, im selben Monat, in dem der erste Erlass von Kaiser Valerianus zur Christenverfolgung erschien, Bischof von Rom als Nachfolger von Stephanus I. In der lange Jahre hart geführten Auseinandersetzung mit Cyprian von Karthago und der Kirche in Nordafrika, ob eine von Ketzern durchgeführte Taufe gültig sei, schwenkte er auf die Position der Afrikaner ein und anerkannte diese Taufen nicht. Erst auf einer Synode 314 in Arelace wurde die alte römische Position, wonach jede Taufe gültig und Wiedertaufe ausgeschlossen ist, wiederhergestellt. Nachdem sein Vorgänger Stephanus I. den Kontakt zu den Bischöfen in Nordafrika und Kleinasien abgebrochen hatte, stellte Sixtus diesen wieder her.

Nach dem Bericht des Cyprian von Karthago fiel Sixtus den Verfolgungen unter Kaiser Valerianus zum Opfer. Nach dessen zweitem verstärkten Erlass vom August des Jahres 258, der besonders alle Kleriker zum Ziel hatte und die Todesstrafe bei Verweigerung der heidnischen Opfer vorschrieb, wurde Sixtus zusammen mit vier Diakonen, darunter der Überlieferung nach Laurentius, Agapitus und Felicissimus, beim Gottesdienst in den Calixtus-Katakomben verhaftet und sofort enthauptet. Cyprian zufolge schildert Sixtus als guten und friedliebenden Gottesmann. Der römische Bischof Damasus I. ließ über dem Richtplatz und am Grab von Sixtus je eine Inschrift anbringen. Sixtus wurde in der später sogenannten Krypta der Päpste, der Calixtus-Katakomben, bestattet. Die Legende aus dem 6. Jahrhundert lässt der Papst Sixtus II. Nach seiner Gefangennahme die Kirchenschätze seinem liebsten Schüler und Diakon Laurentius übergeben, damit der sie unter die Armen verteile, ehe sie der Beschlagnahme durch den Kaiser verfallen.

Dargestellt wird der heilige Papst Sixtus II. Mit einem Geldbeutel oder Goldstück zusammen mit Laurentius. Er ist Patron der Schwangeren, für Gedeihen von Bohnen und Trauben und gegen Hals- und Rückenschmerzen.

Wir beten jetzt zum heiligen Erzengel Michael. Dieses Gebet wird täglich im Heiligtum vom Erzengel auf dem Monte Sant'Angelo in Süditalien gebetet. Im Namen des Vaters und des Sohnes und des Heiligen Geistes. Amen. Hoher Fürst der himmlischen Heerscharen, tapferer Kämpfer des Allerhöchsten, eifernder Liebhaber der Ehre des Herrn, Schrecken der aufrührerischen Engel, Liebling und Entzücken aller gerechten Engel, mein lieber Erzengel Sankt Michael. Ich möchte in der Zahl der dir Ergebenen und deiner Diener sein. Und deshalb bringe ich mich dir heute dar. Ich schenke und weihe mich dir, und ich stelle mich selbst, meine Familie und all das Meine unter deinen machtvollen Schutz. Die Gabe meiner Dienstbereitschaft ist zwar klein, da ich ein armseliger Sünder bin, aber dir ist doch wohlgefällig die Gesinnung meines Herzens, und du gedenkst dessen, wenn ich von heute an unter deiner Obhut stehe, möchtest du mir in meinem ganzen Leben zur Seite stehen, mir vermitteln den Nachlass meiner vielen und schweren Sünden, die Gnade von ganzem Herzen meinen Gott zu lieben und meine liebe Mutter Maria, und mir alle Hilfe erflehen, derer ich bedarf, um die Krone der Herrlichkeit zu erlangen. Verteidige mich immer vor den Feinden meiner Seele, besonders in der letzten Stunde meines Lebens. Komm alsdann, glorreicher Himmelsfürst, und stehe mir bei im letzten Streite. Mit deiner machtvollen Waffe halte fern von mir im Abgrund der Hölle jenen Engel des Frevels und des Hochmuts, den du einst im Kampfe vom Himmel hinabgestürzt hast. Amen. Heiliger Erzengel Michael, beschirme uns im Streite, damit wir nicht zugrunde gehen im jüngsten Gericht. Im Namen des Vaters und des Sohnes und des Heiligen Geistes. Amen.

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Am Sonntag, den 23. August,

kann etwas tun für die Zukunft der Kirche. 14.30 Uhr feierliche Fest- und Dankmesse und anschließend Kindersegnung. Infos erteilt gerne Frau Trudi Walser, Telefonnummer 055 616 15 33. 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Wir möchten Ihnen dieses Gebetstreffen der MFM mit Professor Pater Dr. Karl Wallner in Einsiedeln sehr empfehlen.

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August eingeschaltet. 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Das Tagesevangelium von heute hören Sie am 11:45 Uhr. Das Angelusgebet und Mittagsansprache am 12. Uhr. 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

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Danke fürs Zuhören. Vergelt's Gott für Ihre Treue. Gottes Segen und geniessen Sie die warmen Tage, auch wenn sie manchmal gerade ein bisschen grenzwertig sind. Aber schon bald kommt wieder der Herbst. Fürs Radio Gloria Team Ihre Monika Neiger.

Im Namen des Vaters und des Sohnes und des Heiligen Geistes. Der Herr sei mit euch. Willkommen, meine Brüder, meine Schwestern hier in Waaghäus zu Hause über Radio Horeb mit uns verbunden. Auch Pfarrer Kizito aus Uganda, der in der Nachbarschaft, wenn wieder Urlaubsverträge macht. Willkommen, mein Pater Jürgen. Jetzt möchten wir Gott danken für diese Liebe des Herzens. Wir haben gesungen, wann endlich werden alle kommen zum Tempel Gottes wallen. Ich werde alle an mich ziehen, wenn ich am Kreuz erhöht bin. Jesus, tu das durch die Kraft des Heiligen Geistes, verbunden auch mit dem Tagesheiligen Papst Christus, ein Märtyrer mit Gefährten im 3. Jahrhundert, bereit dafür zu sterben, für diesen Glauben. Und der Heilige Cajetan, Priester, Ordensgründer, die Theatiner im 16. Jahrhundert, doch auch in Salzburg, in München gibt es noch die Cajetiner und der Von daher möchten wir Gott danken für diese Tagesheiligen. Wir schauen auf das Herz Jesu. Bilde unser Herz nach deinem Herzen. Hören wir sein Wort, feiern wir sein Opfer, geben wir unser Leben mit hinein für Kirche und Welt. Jetzt bereiten wir unser Herz und sprechen gemeinsam das Schuldbekenntnis. Denn alle haben gesündigt und die Herrlichkeit Gottes verloren. Beten wir um das Erbarmen Gottes. Ich bekenne,

0: Der allmächtige Gott erbarme sich unser, erlasse uns die Sünde nach dem Kreuzzeichen, führe uns zum ewigen Leben.
1: Amen.
0: 164.

0: Lasset uns beten. Allmächtiger Gott, wir verehren das Herz deines geliebten Sohnes und preisen die großen Taten seiner Liebe. Gib, dass wir aus dieser Quelle göttlichen Erbarmens die Fülle der Gnade und die Fülle des Lebens empfangen. Darum bitten wir durch Jesus Christus, deinen Sohn, unseren Herrn und Gott, der in der Einheit des Heiligen Geistes mit dir lebt und herrscht in alle Ewigkeit.
1: Amen. Lesung aus dem Buch Nahum. Seht auf den Bergen die Schritte des Freudenboden. Er verkündet Frieden. Juda, feiere deine Feste, erfülle deine Gelübde, denn der Unheilstifter durchstreift dein Land nicht mehr. Er ist völlig vernichtet. Wahrhaftig, der Herr stellt die Pracht Jakobs wieder her, wie die Pracht Israels. Denn Verwüster haben sie verwüstet und ihre jungen Reben vernichtet. Weh der Stadt voll Blutschuld, sie ist nichts als Lüge, voll von Raffgier ist sie, vom Rauben lässt sie nicht ab. Nallen von Peitschen und Gedröhn, rasselnder Räder, durchgehende Pferde und holpernde Streitwagen, hochsteigende Reiter, flammende Schwerter, blitzende Lanzen, eine Menge Erschlagener, eine Masse von Toten, kein Ende der Leichen, man stolpert über ihre Leichen. Mit Kot bewerfe ich dich, gebe dich der Verachtung preis und mache dich zum Schaustück. Dann wird es geschehen. Wer immer dich sieht, schreckt vor dir zurück und sagt, verwüstet sie, ist Ninive. Wer hat Mitleid mit ihr? Wo soll ich suchen einen Tröster für dich? Wort des lebendigen Gottes.
0: Danke. 479.

0: Der Herr sei mit euch. Aus dem Heiligen Evangelium nach Matthäus. In jener Zeit sprach Jesus zu seinen Jüngern: Wenn einer hinter mir gehen will, verleugne er sich selbst, nehme seine Kreuz auf sich und folge mir nach. Denn wer sein Leben retten will, wird es verlieren. Wer aber sein Leben um meinetwillen verliert, wird es finden. Was nützt es einem Menschen, wenn er die ganze Welt gewinnt, dabei aber sein Leben einbüßt? Um welchen Preis kann ein Mensch sein Leben zurückkaufen? Der Menschensohn wird mit seinen Engeln in die Herrlichkeit seines Vaters kommen. Und dann wird er jedem nach seinen Taten vergelten. Amen. Ich sage euch, von denen, die hier stehen, werden einige den Tod nicht schmecken, bis sie dem Menschensohn in seinem Reich kommen sehen. Evangelium unseres Herrn Jesus Christus.
1: Lob sei dir, Christus. Durch die frohe Botschaft möge Gott unsere Sünde tilgen. Komm, Heiliger Geist, komm durch die mächtige Fürsprache des unbefleckten Herzens Mariens, deiner so geliebten Braut. Meine Brüder, meine Schwestern, wir haben begonnen zu hören das Wort Gottes durch den kleinen Propheten Nahum, der nur einmal in zwei Jahren verlesen wird, wo Gott durch ihn spricht. Und dem geht es scheinbar nur um was Irdisches, aber für Gott und hoffentlich für uns gibt es nichts nur Irdisches. Er jubelt und sagt, oh, die Freudenboten sind willkommen. Warum? Ninive ist zerstört. Wir kennen das vom Propheten Jonah, nur 3 Tage oder 40 Tage und Ninive ist zerstört. Im 7. Jahrhundert wohl ist es untergegangen und mit Kot beworfen und so weiter. Wer tröstet dich? Furchtbare Zustände dort gewesen. Und der Prophet freut sich, dass endlich dieser Verderber Israels der Umgebung zerstört ist und untergegangen ist. Aber solche Dinge kennen wir auch von Jerusalem. Ist auch immer oft zerstört worden, musste verlassen werden und so weiter. Und ist kein Zufall, dass wir auch in diesem Monat beten mit Papst Leo, sagt er als Evangeliumsmeinung für die Evangelisierung in den Städten, in den Großstädten, wo es Millionen von Menschen gibt. Da soll evangelisiert werden. Da möchte Gott auch Erhörung finden und verkündigt werden. Dort möchte er leben, nicht nur in Bethlehem und im Nazareth, auch bei uns hier und überall. Das haben wir gehört. Aber wenn dann Israel wieder frei ist und die Feinde zerstört sind, dann hat es den Sinn, dass es wieder sich zu Gott wenden kann, dass es Gott loben, Gott preisen kann und Gott nachfolgen kann. Das ist ja die Berufung. Es heißt auch beim Jeremia, die Christen sollen beten für das Wohl in der Stadt, in der sie leben, damit sie in Ruhe, in Frieden ihre Arbeit und ihren Glauben leben können. Also auch etwas Wichtiges, dass wir Friedensstifter sind. Wir werden nachher beten, mach uns zu Werkzeugen des Friedens. Aber schauen wir aufs Evangelium. Ich möchte es einmal so betonen, wenn jemand Olympiasieger werden will oder Weltmeister, was muss der alles tun? Auf was muss der alles verzichten? Paulus bringt einmal dieses Bild. Was machen die Läufer im Stadion? Was für Kasteiungen machen sie, um einen weltlichen Preis zu gewinnen? Aber Jesus sagt, wenn einer mir nachfolgen will, sagt er heute, wer hinter mir hergehen will, denkt an den Petrus, der gesagt hat, das soll Gott verhüten, dass der Messias gekreuzigt wird und leiden muss. Das soll Gott verhüten. Wer sowas denkt, wer das Kreuz und den Tod aus der Welt schaffen will, die Probleme und die Krankheiten, der ist ein Satan.
2: Das gehört einfach dazu, dass wir unser Kreuz annehmen und tragen. Und der Petrus muss hören als erster Papst, hinter mich, nicht vor mich, nicht vorauspreschen, hinter mich. Wer mein Jünger sein will, und niemand muss es. Es ist ein Geschenk, einen Jesus zu haben. Denkt einmal an die Ehe. Der Vater, wenn sie Kinder haben, der Mann wird Vater und Mutter verlassen. Gibt's was Schöneres als das Elternhaus, um sich an die Frau zu binden. Auch der verlässt vieles, um etwas Neues zu gewinnen. Und für uns gilt es, dass wir das ewige Leben gewinnen. Vor kurzem war der Pfarrer von Ars, der hat einmal gepredigt, dem Menschen genügt nicht die ganze Welt. Eine Seele ist unendlich wertvoller als das ganze Universum. Was nützt es einem Menschen, wenn er die ganze Welt, da heißt es Kosmos oder Universum, und der Mensch entdeckt immer die Größe des Universums. Was nützt es, wenn einer das Universum gewinnt, aber seine Seele, seine Psyche, heißt im Krieg, seine Seele verliert. Und darum gilt es, dass wir das Leben gewinnen. Wir können aber nicht gewinnen wie im Lotto. Da gibt es Menschen, die wollen mit 5 Euro, was weiß ich, wie viele Millionen gewinnen. So geht es nicht. Nur wer sich hingibt, ganz hingibt, der empfängt. Und der Jesus hat es uns vorgelebt. Das Wort verleugnen ist ein schwieriges Wort. Wer kann das noch heute verstehen, sich verleugnen? Ich sage es auf meine Weise oft so, dass ich kleinschreiben und dass du des Nächsten und dass du Gottes großschreiben. Groß sein lässt meine Seele den Herrn, an Gott zuerst denken, an den Mitmenschen denken und keine Angst haben, zu kurz zu kommen. Eine Folge der Erbsünde, sage ich gern, dass der Mensch Angst hat. Selbst beim Tisch, wenn es um zwei oder ein, zwei Würste geht, hat der Mensch Angst, zu kurz zu kommen. Jesus kommt und verleugnet sich selber. Er wird Mensch, nimmt unsere Natur an und wisst, was er macht. Er tut seinen menschlichen Willen ganz einfügen in den Willen Gottes. Er will nur das, was Gott will. Er will nur das, was sein Vater will, was das Wohl der Menschen ist. Das ist Selbstverleugnung. Und das tut er von der Wiege bis zur Bahre. Meine Speise ist es. Wir werden nachher die Speise des ewigen Lebens empfangen. Den Willen meines Vaters tun. Und das Kreuz. Und aus dem Minus dieser Welt, weil der Mensch nur an sich denkt. Er hat im Paradies nicht nur sich verloren, er hat Gott verloren. Und um sich zu gewinnen, muss er sich hingeben. Und das Konzil hat es auch gesagt, der Mensch ist so geschaffen, dass er sich nur selbst findet in der Hingabe an das Du. Nur durch das Du findet er zum Ich. Wer sich hingibt und verschenkt, der findet. Das kennt jeder von uns, dass wenn man etwas verschenkt und anderen Freude macht, dass die Freude zurückkommt. Das ist das Wesen des Menschen, dass er das Ich überwinden muss, dass er gleichsam oftmals sich selber im Wege steht, dass er zwar das Ich sucht, sich selber sucht, aber wer nur sich selber sucht und nur sich selber findet, der ist arm. Jesus sagt, sich verleugnen, sein Leben hingeben, an andere, an Gott denken und die Liebe muss sich immer verströmen. Und der Jesus tut das von Anfang an, dass er sagt, ich will nur, was Gott will. Und wer das tut, Jesus so nachfolgt, der wird das Leben gewinnen. Und was nützt es einem Menschen? Was tut der Mensch alles, um etwas zu gewinnen? Die Tage hat es geheißen, warum kauft ihr Dinge und die nicht satt machen? Aber kauft doch umsonst, geht doch zu Jesus, empfangt am Herzen Jesu die Liebe seines Herzens, empfangt seinen Geist, sein Leben der Liebe, damit ihr euch hingibt. Denn wer sich so hingibt wie Jesus, der empfängt. Indem sich Jesus für uns hingegeben hat, hat der Vater ihm die Auferstehung geschenkt und das ewige Leben. Und er kommt in der Herrlichkeit des Vaters, um jedem zu vergelten, wie es seine Taten verdienen. Und ich sage das immer mit meinen Worten, wer dient, der verdient auch etwas. Und der Herrgott hat sein Leben hingegeben. Und wenn wir Jesus nachfolgen und lieben und dienen, ob im Kloster, im Betrieb, in der Ehe oder sonst wo, sich hingeben, auf das Wohl des anderen achten und so weiter, dann wirst du glücklich, dann wirst du dich finden, dann wirst du Gott finden. Aber wer nur sich selber sucht, wird nachher nur sich selber finden. Das ist Hölle. Der böse Feind, der Teufel, hat nur sich gefunden und ist einsam. Darum danke, Jesus, dass wir das Kreuzesopfer feiern, deine Liebe empfangen, damit wir wieder geben können. Umsonst habt ihr doch empfangen. Aber hat einmal gesagt, du Jesus, du forderst in deinen Geboten die Liebe. Ich hab sie nicht. Ich bin Egoist, ich bin schwach, ich bin arm. Gib mir doch deine Liebe. Das wollen wir heute Morgen sagen. Dann kannst du verlangen, was du willst. Dann können wir auch wieder geben. Maria, schaut auf Maria. Die hat alles empfangen. Alles empfangen, die ganze Gnade, alles Geschenk, alles Gnade. Aber was hat sie gemacht? Alles gegeben. Ihr Leben Jesus hingegeben und auch den Sohn am Kreuz uns hingegeben. Und so hat sie ewiges Leben gewonnen. Und so sind wir ganz nahe schon beim Fest der Aufnahme in den Himmel. Das ewige Leben gewinnen. Das ist unser Beruf. Durch den irdischen Alltag, dem wir lieben und dienen und uns hingeben und uns verleugnen. Und die schlimmste Verleugnung, die kennen wir von Petrus, dem ersten Papst. Der hat gesagt, denn Jesus, den kenne ich nicht. Das war die Verleugnung von Jesus. Die hat er bitter bereut. Später ist er dafür gestorben. Ich kenne Jesus. Und wir wollen beten für die Märtyrer unserer Tage, wo es nicht nur etwas kostet, sondern das Leben kostet, wenn man sagt, ich gehöre zu Jesus, ich folge zu ihm, ich kenne ihn. Ja, aber was nichts kostet, ihr kennt den Spruch, ist auch nichts wert. Danke, Maria, dass du uns hilfst, dass wir uns verleugnen, dass wir keine Angst haben, zu kurz zu kommen. Wer sich dem Jesus hingibt und den Menschen hingibt, der findet sich. Das ist das Grundgesetz, das der Herrgott in das geschöpfliche Leben hineingeschrieben hat. Und darum wurde er selber ein Geschöpf, ein Mensch, um uns das vorzuleben. Wer mir nachfolgen will, der folge mir nach. Er wird sein Leben gewinnen. Etwas Wunderbares. Und ich werde es ihm vergelten. Und was nützt es, das Universum zu gewinnen, aber sich für die Ewigkeit zu verlieren? Danke, Jesus, dass wir das heute feiern dürfen. Deine unendliche Liebe ist immer die gekreuzigte Liebe. Das gilt auch für die Ehe oder sonst irgendwo. Die Liebe muss immer gekreuzigt werden, auf das Ich verzichten. Und das wollen wir einüben ein Leben lang. Da kommt Glück auf, da kommt Freude auf. Denn wir wollen doch alle gewinnen. Aber was muss der Athlet alles tun, um das zu gewinnen? Welche Opfer muss er bringen? Und mit der Liebe wird jedes Opfer viel, viel leichter als das, was die Welt uns vorlebt. Wir wollen beten. Herr Jesus, viele Menschen wollen sich selber retten. Das geht nicht. Wir glauben, dass du der Retter der Welt bist. Hilf uns, dass wir die Bereitschaft aufbringen, uns von dir retten, heilen, segnen und befreien zu lassen von unseren Sünden. Er wird sein Leben finden, wenn er mir nachfolgt. Ja, und wer sucht, der findet. Hilf allen Menschen bei der Suche nach dem Sinn des Lebens, nach der Wahrheit des Lebens, nach dem Glück ihres Lebens. Verzeih den Menschen, nur, die nur Irdisches suchen, nur auf Irdisches setzen. Herr Jesus Christus, lass die Reichen dieser Welt sich auch bekehren und spüren, dass der Reichtum deiner Liebe der wahre, verborgene Schatz ist. Du wirst in der Hoheit der Engel kommen. Schenke uns den Schutz der heiligen Engel, das Licht der heiligen Engel, dass sie uns helfen auf dem Pilgerweg unseres Glaubens. Wir hörten vom Untergang Ninive. Der Nahum hat sich riesig gefreut. Wir beten mit Papst Leo für die Evangelisierung in den Städten, dass auch dort die Kirche und das Evangelium Raum und Platz findet in den Herzen der Menschen, dass die Einsamkeit durch Jesus überwunden wird. Dass wir uns recht auf das Fest Mariä Himmelfahrt vorbereiten, dass wir ihren Spuren folgen, ihrem Licht, dass wir von ihrem Leben lernen, wie man das Leben gewinnt und wie man das Leben lebt. Für die Zuhörer von Radio Horeb weltweit, Radio Maria, segne diesen Evangelisierungsdienst und lasse sie auch teilhaben an der Frucht dieses Opfers des Herz-Jesu-Amtes. Für alle, die Ferien haben, schenken auch Zeit und Liebe für Gebet und für Betrachtung des Wortes Gottes und schenken gute Gemeinschaft, gute Begegnungen. Segne aber auch die, die zu Hause viel Arbeit haben und dringend auch Erholung oder Hilfe brauchen. Gib uns Regen, den wir so dringend brauchen. Herr, gib, dass die Menschen darum beten, dass wir darum bitten, um Regen, um gedeihliches Wetter. Bilde unser Herz nach deinem Herzen, dass wir es für dich hingeben, um es bei dir zu finden. Das ewige Leben wollten auch die Verstorbenen gewinnen. Herr, gib ihnen die ewige Ruhe, das ewige Licht leuchte ihnen. Lass sie leben und ruhen im Frieden. 371.

Lasset uns beten. Allmächtiger Gott, sieh auf das durchbohrte Herz deines Sohnes, der uns geliebt und sich für uns hingegeben hat. Lass unser Opfer, unser Lebensopfer dir gefallen und zur Sühne für unsere Sünden werden. So bitten wir durch Christus, unseren Herrn. Amen. Zum Heilig 196.

0: uns danken dem Herrn, unserem Gott.
1: Das ist würdig und recht.
0: In Wahrheit ist es würdig und recht, dir, allmächtiger Vater, zu danken und dich mit der ganzen Schöpfung zu loben, durch unseren Herrn Jesus Christus. Am Kreuz erhöht hat er sich für uns dahingegeben, aus unendlicher Liebe und alle an sich gezogen. Aus seiner geöffneten Seite strömen Blut und Wasser, aus seinem durchbohrten Herzen entspringen die Sakramente der Kirche. Das Herz des Erlösers steht offen für alle, damit sie freudig schöpfen aus den Quellen des Heiles. Durch ihn rühmen dich deine Erlösten und singen mit den Chören der Engel das Lob deiner Herrlichkeit.

Ja, du bist heilig, großer Gott, du bist der Quell aller Heiligkeit, darum bitten wir dich, sende deinen Geist auf diese Gaben herab und heilige sie, damit sie uns werden Leib und Blut deines Sohnes, unseres Herrn Jesus Christus. Denn am Abend, an dem er ausgeliefert wurde und sich aus freiem Willen dem Leiden unterwarf, nahm er das Brot und sagte Dank, brach es, reichte es seinen Jüngern und sprach, nehmet und esset alle davon, das ist mein Leib, der für euch hingegeben wird.

Ebenso nahm er nach dem Mahl den Kelch, dankte wiederum, reichte ihn seinen Jüngern und sprach, nehmet und trinket alle daraus. Das ist der Kelch des neuen und ewigen Bundes, mein Blut, das für euch und für alle vergossen wird, zur Vergebung der Sünden. Tut dies zu meinem Gedächtnis.

0: Darum, gütiger Vater, feiern wir das Gedächtnis des Todes und der Auferstehung deines Sohnes und bringen dir so das Brot des Lebens und den Kelch des Heiles dar. Wir danken dir, dass du uns berufen hast, vor dir zu stehen und dir zu dienen. Wir bitten dich, schenke uns Anteil an Christi Leib und Blut und lass uns eins werden durch den Heiligen Geist.
1: Gedenke deiner Kirche auf der ganzen Erde und vollende dein Volk in der Liebe. Vereint mit unserem Papst Leo, unserem Bischof Stefan und allen Bischofen, unseren Priestern und Diakonen und mit allen, die zum Dienst in der Kirche bestellt sind.
2: Gedenke unserer Brüder und Schwestern, die entschlafen sind, in der Hoffnung, dass sie auferstehen. Nimm sie und alle, die in deiner Gnade aus dieser Welt geschieden sind, in dein Reich auf, wo sie dich schauen von Angesicht zu Angesicht. Vater, erbarme dich über uns alle, damit uns das ewige Leben zuteil wird, in Gemeinschaft mit der seligen Jungfrau und Gottesmutter Maria, mit ihrem Bräutigam, dem heiligen Josef, mit deinen Aposteln und mit allen Heiligen, die bei dir Gnade gefunden haben von Anbeginn der Welt, dass wir dich loben und preisen durch deinen Sohn Jesus Christus.

0: Sind wir Kinder Gottes, dann auch Erben Gottes. Das Erbe, das ewige Leben. Danke, Jesus, für diese Verheißung. Wir wollen beten, wie du uns zu beten gelehrt hast.
1: Vater unser im Himmel, geheiligt werde dein Name, dein Reich komme, dein Wille geschehe, wie im Himmel so auf Erden. Unser tägliches Brot gib uns heute und vergib uns unsere Schuld, wie auch wir vergeben unsere Schuld. Und führe uns nicht in Versuchung, sondern
0: erlöse uns, Herr allmächtiger Vater, von allem Bösen und gib Frieden in unseren Tagen. Komm uns zu Hilfe mit deinem Erbarmen. Bewahre uns vor Verwirrung und Sünde, damit wir voll Zuversicht das Kommen unseres Erlösers, Jesus Christus, erwarten.
1: Denn dein ist das Reich und die Kraft und die Herrlichkeit in Ewigkeit.
0: Im Paradies haben wir das ewige Leben verloren. Du hast es zurückgekauft für uns durch dein kostbares Blut, dass wir es wieder gewinnen können in dir, wenn wir dir nachfolgen. Du bist unser Friede, wenn wir deine Gebote halten und aus deiner Liebe leben. Schau nicht auf unsere Sünde, schau auf den Glauben deiner Kirche und schenke nach deinem Willen Einheit und Frieden. Der Friede des Herrn sei allezeit mit euch.
1: Und mit deinem Geist.
0: Der Friede sei mit dir. Wir wollen beten, Lamm Gottes.
1: Lamm Gottes.

0: Seht, das Lamm Gottes, das hinwegnimmt die Sünde der Welt.
1: Herr, ich bin nicht würdig, dass du eingehst unter mein Dach. Aber sprich nur ein Wort, so wird meine Seele gesund.
0: Wer sein Leben um meinetwillen, auch um des Evangeliums willen, verliert, wird es gewinnen oder wieder finden.

0: Wir beten 680, Abschnitt 3. 86, Abschnitt 3. Wir beten gemeinsam. Man kann es auch auswendig. Herr, mach mich zu einem Werkzeug deines Friedens, dass ich liebe, wo man hasst.
1: Wie ging er?
0: Wo Streit ist, dass ich die Wahrheit sage, wo Irrtum ist, dass ich Glauben bringe, wo Zweifel droht, dass ich Hoffnung wecke, wo Verzweiflung.

Ja, der Herr, das ist der Geist des Evangeliums, der Selbstverleugnung, der Geist, wo die Freude aufkommt, damit meine Freude in euch ist. Denn wir suchen alle die Liebe, wollen gewinnen. Und im Kreuz ist die größte Liebe. Lasset uns beten. Herr unser Gott, du hast uns gestärkt mit dem Sakrament jener Liebe, durch die dein Sohn alles an sich zieht. Entzünd auch in uns das Feuer seiner Liebe, damit unseren Brüdern und Schwestern ihn erkennen und ihm dienen. So bitten wir durch Christus, unseren Herrn. Amen. Der Herr sei mit euch. Gott, du Schöpfer aller Dinge, du hast uns Menschen die Welt anvertraut und willst, dass wir ihre Kräfte nützen. Aus dem Reichtum deiner Liebe schenkst du uns die Früchte der Erde, den Ertrag aus Garten, Acker, Weinberg, Meeren, Füßen, Wald, damit wir mit frohem und dankbarem Herzen dir dienen. Erhöre unser Gebet, halte Ungewitter und Hagel, Überschwemmung und Dürre, Frost und alles, was uns schaden mag, von uns fern. Schenk uns alles, was wir zum Leben brauchen. So bitten wir durch Christus, unseren Herrn. Amen. Und der Segen des allmächtigen Gottes, des Vaters, des Sohnes und des Heiligen Geistes komme herab auf euch, auf diesen Ort, auf die Früchte der Erde, das Werk eurer Hände, und bleibe alle Zeit. Amen. Ich möchte allen Dank für das Mitfeiern der Heiligen Messe einen gesegneten Herzensfreitag wünschen in der Sommerzeit. Und jetzt noch auch hier die Einladung, beim Jesus zu verweilen, die Liebe seines Herzens zu verehren. Und dann, wenn es soweit ist, geht hin im Frieden. 526.

Übertragung von der Heiligen Messe heute aus der Wallfahrtskirche Waghäusel im Erzbistum Freiburg in Deutschland. Wir danken unserem Partnersender Radio Horeb für die Möglichkeit von der Mitübertragung von der Heiligen Messe.

Der heilige Franz von Sales gibt Ratschläge. Aus dem Buch Philothea, Anleitung zum religiösen Leben.

von der Empfänglichkeit für Gottes Einsprechungen. Einsprechungen nenne ich alle Gemütsbewegungen, seien es ernst erschütternde, seien es freundlich lockende, und alle Erkenntnisse und Erleuchtungen, die Gott in unserer Seele hervorruft. Er kommt uns ja mit den Erweisen seiner väterlichen Liebe zuvor, um uns aufzuwecken, anzutreiben, zum Guten

zur himmlischen Liebe, zu heilsamen Entschlüssen zu locken. Kurz, zu allem, was uns auf dem Weg des Heiles fördern mag. In der Sprache der Heiligen Schrift ist die Rede vom Klopfen an die Tür des Herzens, vom Sprechen zum Herzen der Braut, vom Aufwecken der Schlafenden, vom Rufen der Abwesenden, Fernen, von der Einladung, die zum himmlischen Gastmahl, zu den Früchten und Blumen des Gartens, zum Singen und Jubilieren vor dem Ohr des himmlischen Bräutigams ruft. Wenn Gott und seine Hode weist und uns durch solche Gnaden zum Guten aufruft, so ist das Erste, dass er in der Einsprechung das Gute uns vorlegt. Das Zweite, dass wir Wohlgefallen daran haben. Das Dritte, dass wir innerlich zustimmen. Es ist das Gegenbild dessen, was bei der Sünde geschieht. Auch dort zuerst die Einflüsterung, dann das Wohlgefallen und schließlich die Zustimmung. Die Einsprechung Gottes könnte unendlich lange währen und wäre doch zwecklos, wollten wir uns nicht mit innerem Wohlgefallen ihr zuwenden. In diesem Wohlgefallen liegt schon ein guter Anfang zu Gottes Ehre, ein guter Anfang auch des Wohlgefallens Gottes an unserer Seele. Aber schließlich ist es allein die Zustimmung des Willens, die den Akt der Tugend vollendet. Denn wenn wir uns nach einigem Wohlgefallen schließlich der Einsprechung Gottes die Zustimmung verweigern, so laden wir eine große Undankbarkeit und Beleidigung Gottes auf uns. Und was wir tun, sieht einer Verachtung sehr ähnlich. Darum kommt alles darauf an, dass wir aus vollem Herzen und in liebender Bereitschaft unseren Willen den göttlichen Einsprechungen hingeben. In wichtigen und außergewöhnlichen Dingen sollen wir aber, um Täuschungen zu vermeiden, unseren Seelenführer zu Rate ziehen, bevor wir uns für das, was uns göttliche Eingebung zu sein scheint, endgültig entscheiden. Denn es könnte immerhin sein, dass es in Wirklichkeit sich um etwas anderes handelte als um göttliche Einwirkung. Der böse Feind gaukelt uns oft ein Scheingut vor, um uns zu täuschen. Aber es wird ihm nicht gelingen, wenn wir in Demut unserem Führer folgen.

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August eingeschaltet. Es ist der 18. Freitag im Jahreskreis von der Kirche. Mein Name ist Monika Neiger und ich nehme Sie heute mit durch den Tag von unserem Sommerprogramm. Mit spannenden Beiträgen, bereichernden Gebet und richtig schöner Musik. Und jetzt schauen wir auf die nächste Sendestunde. Am 11. in der Sendung «Ihr sollt meine Zeugen sein» eine Reportage von der Andrea Marti über das Regiklösterli «Maria zum Schnee». Das Tagesevangelium von heute hören Sie am 11:45 Uhr. Das Angelusgebet und Mittagsansprache am 12. Die Kurznachrichten von Radio Vatikan am 11:45 Uhr. Eine Perle aus unserer Schatzkiste von der Kirche können Sie am 1 entdecken. Über den heiligen Papst Sixtus II. Berichten wir am 12:45 Uhr in der Sendung Kalenderblatt. Himmelwärts mit Simon Dach am 11:30 Uhr. Geistliche Sprosse für die Himmelsleiter. Am 2. Glaubensspiegel. 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Danke fürs Zuhören. Vergelt's Gott für Ihre Treue. Gottes Segen und geniessen Sie die warmen Tage, auch wenn sie manchmal gerade ein bisschen grenzwertig sind. Aber
Schon bald kommt wieder der Herbst. Fürs Radio Gloria Team, Ihre Monika.

0: Ganz herzlich willkommen, liebe Zuhörerinnen und Zuhörer, zu einer weiteren Sendung bei Radio Gloria. Mein Name ist Peter Galliker und ich darf Sie heute durch diese Sendestunde begleiten. Wir widmen uns heute einer jungen, aber bereits sehr lebendigen kirchlichen Initiative, die seit 2024 im deutschsprachigen Raum, besonders in der Schweiz, viel bewegt. Ave Maria. Eine Stiftung, die sich als geistliche Zuflucht in stürmischer Zeit versteht und Menschen neu den Weg zu Gott zeigen möchte. Unser heutiger Gesprächspartner Benjamin Eppli ist Geschäftsführer der kirchlichen Stiftung Ave Maria. Er wird uns mitnehmen in die Entstehung, die Mission und die konkrete Arbeit dieses marianischen Apostolats, also von der Pilgermadonna über das Ave Maria Magazin bis hin zur internationalen Fatima Schiffsprozession 2026. So begrüße ich Sie recht herzlich hier bei Radio Gloria. Grüß Gott, Benjamin Eppli, und willkommen zur Sendung.
1: Ja, grüß Gott allerseits und vielen Dank für die Einladung. Es freut mich, heute ein bisschen über die Mutter Gottes und über unsere Stiftung sprechen zu dürfen.
0: Starten wir also direkt mit der ersten Frage an Sie, Herr Eppli. Ave Maria, wer oder was steckt eigentlich dahinter?
1: Ja, wir sind eine kirchliche Stiftung, das heißt, die Aufsicht unserer Stiftung ist das Bistum Basel, unser Bischof Felix Gmür, weil wir ansässig sind im Thurgau und das gehört zum Bistum Basel. Entstanden ist es auf folgende Weise: Wir wollten gemeinsam mit ein paar Gleichgesinnten ein Apostolat gründen in der Kirche, für die Kirche, in Dienst der Kirche, um Maria besonders unter dem Aspekt der Mutter zu den Menschen zu bringen. Das heißt, dass es unser Anliegen war, den vielen Menschen, die Maria noch nicht kennen und besonders auch nicht wissen, dass sie eben im Himmel eine himmlische Mutter haben, diese zuzuführen. Und gerade auch in unserer Zeit, die doch recht verwirrt ist und orientierungslos, diesen Leitstern, der Maria für uns ist, zu beleuchten und den Menschen zu schenken. Und das hat uns dann angeleitet, diese Initiative zu starten. Wir haben den Bischof darüber informiert und er hat uns dann gesagt, wir könnten eben auch eine kirchliche Stiftung werden. Das heißt eben, dass die Aufsicht nicht vom Staat durchgeführt wird, sondern von der Kirche, in unserem Fall jetzt vom Bischof von Basel. Und so haben wir dann im April 2024 diese Stiftung gegründet. Wir haben begonnen zu wirken und ich sage immer eben, wir haben nicht eine Stiftung gegründet, weil wir da ein großes Kapital gehabt hätten, sondern wir haben wirklich eigentlich bei Null angefangen. Es war uns ein Anliegen, eine Stiftung zu gründen, weil bei einer Stiftung einfach die Zielgebung, der Stiftungszweck besser geschützt ist als bei einem Verein. Also es sorgt für mehr Seriosität, Stabilität. Das war unsere Absicht. Deshalb haben wir eine Stiftung gegründet. Und ja, so ist das entstanden. Vielleicht noch zur Einführung unser Leitsatz. Ave Maria ist mit Maria als Leitstern, geistliche Zuflucht in stürmischer Zeit und weist verlässlich den Weg zu Gott. Dieser Claim stammt von der Botschaft von Fatima. Maria sprach zu Schwester Lucia: Fürchte dich nicht, mein unbeflecktes Herz wird stets deine Zuflucht sein und der Weg, der dich zu Gott führt. Und das ist genau die Botschaft, die wir den Menschen vermitteln möchten in unserer Zeit.
0: Das klingt nach einer spannenden Entwicklung. Ich habe es bei der Begrüßung bereits erwähnt. Wir widmen uns heute Ihrer Stiftung Ave Maria, heute einer jungen, aber bereits sehr lebendigen kirchlichen Initiative, die seit 2024 im deutschsprachigen Raum, besonders bei uns in der Schweiz, viel bewegt. Was bedeutet das, diese kirchliche Stiftung? Wer steckt denn hinter euch, hinter Ave Maria?
1: Also wir haben ganz klein begonnen. Das war zu Beginn ein Stiftungsrat von drei Männern. Das war neben mir noch Claudio Tessari und Alex Bossart. Und Ich habe mit einem 50% Pensum begonnen als Geschäftsführer und wir sind dann aber Gott sei Dank recht schnell gewachsen, auch personell gewachsen, sodass wir mittlerweile einen Stiftungsrat haben mit 5 Männern, mit unserem Stiftungsratspräsident, der mittlerweile dieses Amt wird mittlerweile ausgeführt von Dr. Georg Scholz. Ich bin dann nicht mehr im Stiftungsrat, sondern eben Geschäftsführer seit diesem Januar zu 100% vollberuflich und wir haben insgesamt 300 Stellenprozente. Aber was uns besonders freut, wir haben auch viele Ehrenamtliche. Wir haben die sogenannten AW-Bekenner, das sind Menschen, die einfach mitwirken möchten. Das sind bereits gegen 40 Personen insgesamt, die einfach mit unserem Apostolat verbunden sind und das eine oder andere Amt, den einen oder anderen Dienst innehaben und so mitwirken. Dann haben wir einen geistlichen Beirat, einen Priester, der uns geistig zur Seite steht. Das ist Professor Dr. Ralf Weimann aus Rom. Er ist vor allem auch verantwortlich für den richtigen katholischen Kurs, dass das bei uns immer passt. Und insbesondere dann auch bei unserem Quartalsmagazin sorgt er dafür, dass das, was wir schreiben, wirklich der katholischen Linie entspricht. Und so sieht unsere Stiftung personell aus. Wir haben hier ein Zentrum, wo wir wirken, wo wir auch eine Kapelle haben mit dem Allerheiligsten. Wir haben mindestens zweimal im Monat die Heilige Messe, pflegen auch täglich das Rosenkranzgebet miteinander, sodass wirklich die Grundlage unseres ganzen Wirkens das Gebet ist.
0: Ihr seid eine kirchliche Stiftung, Herr Benjamin Eppli. Sie haben das uns jetzt ausführend erklärt. Und Kirche und Stiftung, meine nächste Frage mit Ihnen verbunden. Wo arbeitet dann Sie oder Ihre Stiftung und wie weit reicht denn eure Arbeit eigentlich? Sei es jetzt eben geografisch gesehen, aber natürlich auch inhaltlich. Wie sieht es mit eurer Arbeit bei der Stiftung aus?
1: Also ansässig sind wir in St. Margarethen bei Münchwilen im Thurgau. Das ist gerade an der Grenze zwischen St. Gallen und Thurgau. Hier ist unser Zentrum und unsere Reichweite jetzt geografisch ist mal zuerst vornehmlich die Deutschschweiz, insbesondere was die Pilgerfahrt unserer lieben Frau dann betrifft mit der Madonna. Da können wir vielleicht später noch darüber sprechen. Dann aber wollen wir wirklich den ganzen deutschsprachigen Raum mit unserem Wirken erreichen, insbesondere mit dem Magazin, mit dem Quartalsmagazin und auch mit unserer Tätigkeit in den sozialen Medien. Dann vielleicht eben inhaltlich zu unserem Wirken. Wir haben versucht, ein klares Profil zu erstellen, wie wir unser Ziel ausüben möchten. Und da haben wir vier Säulen. Zuerst das Gebet. Wir wollen vor allem das Rosenkranzgebet fördern und die eucharistische Anbetung, aber auch den Herz-Maria-Sühne-Samstag und wirklich das Bewusstsein stärken, dass das Gebet die Grundlage ist für generell für unser Wirken, aber auch für Fruchtbarkeit in der Kirche. Dann der zweite Punkt, das sind die Sakramentalien, also jene Gnadenmittel, die die Kirche uns gegeben hat, nebst den Sakramenten. Und wir setzen hier besonders auf die marianischen Sakramentalien, die uns, wie die Überlieferung glaubt, direkt von Maria geschenkt wurden und von der Kirche bestätigt wurden. Das ist der Rosenkranz, die wundertätige Medaille und das Kapulier. Und dann eben auch die Pilgermadonna, also eine geweihte Statue, das ist auch ein Sakramentalie. Es ist uns bewusst geworden, dass wir eben in den Pfarreien die Präsenz Mariens stärken möchten. Und da haben wir auf ein bewährtes Mittel zurückgegriffen, nämlich auf die Pilgerfahrt der Fatima Madonna. In der Schweiz gab es in den 50er und 60er Jahren eine große Pilgerfahrt durch die Pfarreien. Es wurden rund 3000 Pfarreien besucht innerhalb von 10 Jahren mit drei Statuen insgesamt. Und daran wollen wir anknüpfen. Deshalb sind wir im vergangenen Jahr nach Fatima gereist. Wir haben die Anfertigung einer Originalkopie der Statue des Heiligtums beauftragt und sie dann abgeholt. Und am 2. Februar hat der Bischof von Fatima diese Statue feierlich gesegnet und wir haben sie in die Schweiz genommen. Und Bischof Felix Gmür hat sie dann ausgesendet also ziemlich genau vor einem Jahr, am 10. Mai letzten Jahres, hat er sie offiziell für die Schweizer Pfarreien ausgesendet. Und seither geht sie in einem schönen Mariamobil durch die Schweiz, von Pfarrei zu Pfarrei. Das ist natürlich mit viel Arbeit verbunden. Man muss die Pfarreien einladen, man muss das vorbereiten und dann wird die Madonna von uns gebracht. Und sie verweilt normalerweise rund 10 Tage in einer Pfarrei und geht dann weiter. Und es ist uns Gott sei Dank gelungen, dass die Madonna praktisch pausenlos unterwegs ist in den Pfarreien. Das aktuelle Jahr ist schon fast ausgebucht. Bis November, Dezember sind wir schon ausgebucht. Und das freut uns sehr, dass so die Madonna, also letztendlich eben unsere Himmelsmutter in den Pfarreien besonders gegenwärtig ist. Ihre Botschaft, besonders natürlich die Botschaft von Fatima, die Botschaft der Umkehr, aber auch diese mütterliche Botschaft der Gegenwart, dass sie ein Herz hat für uns, dass sie uns in unseren Schwierigkeiten zur Seite stehen möchte und dass sie uns bittet, den Rosenkranz täglich zu beten. Dann die dritte Säule, das ist die Verkündigung aus dem Bewusstsein heraus, dass gerade das mangelnde Glaubenswissen heute ein großes Problem ist, haben wir gesagt, wir möchten hier einen bescheidenen Beitrag leisten und auf eine zeitgemäße Weise die Botschaft, die zeitlose Botschaft des katholischen Glaubens, insbesondere auch der marianischen Spiritualität verbreiten. Deshalb haben wir ein Quartalsmagazin ins Leben gerufen, das nennt sich Ave Maria, mit einer Auflage von gut 5000 Exemplaren. Wir beliefern damit die Pfarreien in der Deutschschweiz, die das wollen, und haben rund 1000 Abonnenten, eben auch über die Landesgrenzen hinweg. Eine Stärke dieses Magazins sind die Zeugnisse, die wir da immer wieder bringen und auch exklusive Artikel, exklusive Interviews mit weltweit interessanten Katholiken. Und dann eine starke Präsenz ist unser YouTube-Kanal, der jetzt stark gewachsen ist, wo wir auch Wert legen auf Zeugnisse nach dem Motto Worte bewegen, Beispiele reißen hin. Wir laden Gäste ein, die etwas zu sagen haben, die von Gott auf irgendeine Weise berührt wurden, die auch mit Maria eine besondere Geschichte erlebt haben. Und diese Zeugnisse bewegen viele Menschen. Und eben hin und wieder dürfen wir auch im Radio sprechen und sind auch sonst in den sozialen Medien tätig. Und dann noch abschließend die vierte und letzte Säule, das ist die Gemeinschaft. Aus dem Bewusstsein heraus, dass die Menschen gerade heute Bestärkung suchen unter Gleichgesinnten, die Katholiken, wollen wir gewisse Räume schaffen, wo wir das ermöglichen. Das war erstmals jetzt der AWE-Tag im Januar, wo wir national die Leute eingeladen haben und rund 500 Menschen der Einladung folgten nach Einsiedeln. Und jetzt dann die große Schiffsprozession am Bodensee, worüber wir sicher dann auch noch sprechen werden.
0: Herr Benjamin Eppli, Sie sind Geschäftsführer der Kirchenstiftung Ave Maria und wir sind hier in dieser Sendung und die Vorstellung Ihrer Stiftung und auch die Vorstellung, die Beleuchtung Ihrer Arbeit. Sie haben jetzt soeben diese vier Säulen Ihres Apostolats. Ich habe sie mir aufnotiert. Die erste Säule Ihres Apostolats ist das Gebet, die zweite sind die Sakramentalien. Die dritte Säule, die Verkündigung und die vierte Säule, die Gemeinschaft. Ich möchte jetzt noch auf die zweite Säule näher zum Gespräch kommen, und zwar die Sakramentalien. Sie haben dort im Besonderen die Pilgermadonna erwähnt, die Pilgerfahrt mit der Pilgermadonna, hauptsächlich in der Schweiz. Herr Eppli, wie kann man sich das vorstellen? Ich möchte jetzt ein bisschen praktischer werden. Was passiert denn, wenn die Pilgermadonna in eine Pfarrei kommt?
1: Sie wird in der Regel begrüßt, empfangen, feierlich empfangen und dann haben wir eigens ein schönes Podest, wo sie dann in der Regel im Chorraum der Kirche aufgestellt und verehrt wird. Sie wird mit Blumen geschmückt und dann gibt es einen Leitfaden von uns, den wir dem Pfarrein im Vorfeld schon zur Verfügung stellen mit verschiedenen Möglichkeiten, wie man diese rund 9 Tage gestalten kann. Warum 9 Tage? Weil wir eine Novene erstellt haben, eine Broschüre mit einer Novene, welche es den Menschen ermöglicht, auch in den Geist der Botschaft von Fatima einzutauchen und während 9 Tagen besonders die Fürsprache Mariens anzuflehen. Deshalb schauen wir normalerweise, dass die Madonna rund 9, 10 Tage dort ist in einer Pfarrei. Dann, wie gesagt, gibt es verschiedene Möglichkeiten, diese Tage zu gestalten. Wir leisten da Unterstützung, aber überlassen es der Pfarrei, wie intensiv sie diese Tage gestalten möchten. Also grundsätzlich das Wichtigste ist die Präsenz der Gottesmutter. Die Menschen können sie besuchen. Es gibt jeweils einen Büchertisch und auch einen Tisch mit Rosenkränzen, Medaillen, wo sich die Menschen eindecken können. Und typische Programmpunkte sind natürlich feierliche heilige Messen, Andachten, wo man auch die eingeht in die Spiritualität der Mutter Gottes von Fatima. Und dann nach Möglichkeit eine Prozession. Dazu haben wir ein schönes Traggestell, das man mit Blumen schmücken kann, das mit Licht versehen ist und das eben einlädt, wirklich eine würdige Prozession zu machen. Natürlich das Rosenkranzgebet, das gemeinsame Rosenkranzgebet. Es kann ein Abend der Barmherzigkeit sein mit der Beichte, welche auch einen wichtigen Raum einnimmt in der Botschaft von Fatima. Dann gibt es eine sogenannte Gebetsbox jeweils zu Füßen der Mutter Gottes, wo die Menschen ihre Anliegen einwerfen können. Diese Box wird dann am Ende des Besuchs auf den Altar gelegt für eine heilige Messe und so dem Himmel anvertraut. Und letztendlich gehen dann alle diese Anliegen in ein Kloster, wo dann die Nonnen noch weiter in diesen Anliegen beten. Und ja, so ist diese ganzen, sind diese ganzen Tage sehr fruchtbar. Es gibt auch ein Pilgerbuch, wo die Pfarreien ihren Eintrag machen, vielleicht ein paar Bilder und beschreiben, was sie erlebt haben. Und die Zeugnisse sind wirklich sehr, sehr eindrücklich. Die Priester berichten, dass viele Menschen kommen. Viele sind erstaunt, wie viele Menschen das anzieht. Sie rechnen nicht damit, dass so viele Menschen kommen, nämlich viel mehr Menschen als üblicherweise so eine Pfarrei besuchen und fragen dann, können wir die Madonna nächstes Jahr wieder haben? Es war so fruchtbar, diese Tage. Wir sind jetzt gerade auch daran, nachträglich noch mit diesen Pfarreien ins Gespräch zu kommen. Und sie bezeugen auch, dass auch bleibende Früchte da sind, dass eben neue Menschen in die Pfarrei kommen, auch nach dem Besuch der Madonna und wirklich wieder praktizieren den Glauben. Das ist natürlich dann die schönste Frucht. Und so darf man immer wieder staunen, wie die Mutter Gottes die Menschen anzieht, ihre Güte, die Schönheit auch dieser Statue, die natürlich sehr würdig aussieht, das zieht die Menschen an.
0: Ihr habt aber nicht nur die Pilger-Madonna oder die Fatima-Pilger-Madonna, Sie haben es jetzt vorhin ausführlich erwähnt, wenn die Pilger-Madonna eine Pfarrei besucht. Nein, sondern auch Rosenkränze, Medaillen, ein Magazin, einen YouTube-Kanal und vieles mehr, was wir bereits von Ihnen erfahren durften. Was ist denn eigentlich der rote Faden hinter all dem?
1: Also der rote Faden ist immer wieder dasselbe, nämlich was ich zu Beginn gesagt habe, Maria zu den Menschen zu bringen. Also zum Beispiel die Rosenkranz-Sets. Das sind nicht einfach Rosenkränze, sondern das sind Sets mit einer Broschüre, die wir den Pfarreien anbieten, damit sie sie auslegen in schönen Boxen, mit der Idee, dass Menschen, die vielleicht nicht mehr regulär praktizieren, aber in eine Kirche kommen, eine Kerze anzünden, so ein Set sehen, es dann mit nach Hause nehmen. Und die Broschüre lädt Menschen dazu ein, die jetzt noch keine Ahnung haben vom Rosenkranz, den zu ergreifen. Sie erklärt ihnen auf eine zeitgemäße Art und Weise, was der Wert des Rosenkranzes ist. Und wenn ein Mensch beginnt, den Rosenkranz zu beten, dann kann das wieder wie ein Funke sein, eine Verbindung, erreicht Maria die Hand und sie führt ihn wieder näher zu Christus. Das ist immer das Ziel natürlich, die Vereinigung mit Gott. Und das ist der rote Faden letztendlich, also Zuflucht und Weg zu Gott. Wir wollen den Menschen, die heute oft in geistlicher Not sind, Zuflucht geben in dieser stürmischen Zeit, ihnen diesen Leitstern zeigen, der Maria ist, diese besondere Rolle, die Maria gerade heute hat, und ihnen den Weg zu Gott zeigen. Und das eben durch Maria als ihre Instrumente. Das ist das, was uns bei all unserer Tätigkeit bewegt.
0: Und wenn wir schon beim Thema Medien sind, Herr Eppli, ihr habt über 5000 Abonnenten auf YouTube, online im Internet, auf Ihrem YouTube-Kanal. Was kann man sich jetzt dort vorstellen? Was zeigt ihr dort auf eurem YouTube-Kanal?
1: Ja, dieses Wachstum ist wirklich sehr erstaunlich und erfreulich. Wir haben erst seit einem halben Jahr wirklich begonnen, seriös Videos zu machen auf YouTube und sind dann so schnell gewachsen. Wir haben gemerkt, was die Leute wirklich bewegt, sind Zeugnisse. Sind Menschen, die selber durch einen sehr schwierigen Weg gegangen sind, oftmals, und dann Gott begegnet sind auf die eine oder andere Weise, die gemerkt haben, in Not, es ist das, was mich was trägt, wenn alles andere bricht. Nämlich Gott, der mich berührt, Maria, die mich führt, die mir die Hand reicht und dann eben oft auch das Rosenkranzgebet. Und diese Zeugnisse sind sehr, sehr eindrücklich. Nur ein Beispiel, das uns jetzt schon eine Weile begleitet, ist Raphael Haslinger, dieser ehemalige Satanist, der dann durch ein Magazin, das seine Mutter in einer Kirche gesehen hat, die Geschichte von Bartolo Longo, diesem Satanisten, der jetzt gerade, oder ehemaligen Satanisten, der jetzt gerade heilig gesprochen wurde, diese Geschichte sieht und er sagt, das ist ja meine Geschichte, er kontaktiert uns, wir dürfen ihn begleiten und sehen dann selber über die Monate, was für eine Kraft der Rosenkranz und die Sakramente haben. Und wenn dann so ein Mensch Zeugnis gibt von seinem Wandel, das ist das, was die Menschen berührt, wahrscheinlich viel mehr als irgendeine theologische Abhandlung, weil das ist dann der Glaube konkret erfahren.
0: Ja, liebe Zuhörerinnen und Zuhörer von Radio Gloria, wir sind in der Sendung mit Benjamin Eppli, der Geschäftsführer der Kirchenstiftung Ave Maria. Diese Stiftung ist eine sehr lebendige kirchliche Initiative, die seit 2024 im deutschsprachigen Raum, besonders aber in der Schweiz, viel bewegt. Er hat uns bereits über die Entstehung, die Mission und die konkrete Arbeit dieses marianischen Apostolats erzählt, uns schenken dürfen. Wir möchten jetzt beim nächsten Punkt in dieser Sendung aber über ein besonderes Highlight im Jahr 2026 reden. Und natürlich darüber müssen wir sprechen, Herr Benjamin Eppli. Am 15. August findet auf dem Bodensee eine internationale Fatima-Schiffsprozession statt. Was erwartet die Teilnehmer? Können Sie uns auch über dieses Apostolat aus der Sicht Ihrer Stiftung Ave Maria kurz berichten?
1: Ja, gerne. Vielleicht kurz von vorne begonnen. Die Fatima-Schiffsprozession ist eine ganz besondere Prozession, die 1979 ins Leben gerufen wurde, also mitten im Kalten Krieg. Das hat relativ klein begonnen mit zwei, drei Schiffen von den drei angrenzenden Ländern des Bodensees. Man hat eine Statue versenkt am sogenannten Dreiländereck und ist dann jeweils dorthin gepilgert mit den Schiffen und hat einfach den Rosenkranz gebetet und versucht, die Botschaft von Fatima so zu leben, Maria zu ehren. Teilweise ist sogar dann eine Fatima-Statue mit dem Hubschrauber auf ein Schiff gebracht worden. Und das Ganze hat eine starke Dynamik angenommen. Also zu den Höhepunkten kamen bis zu 4000 Gläubige mit sechs Schiffen. Also das war wirklich eine große Sache. Und dann 2019 war die letzte Schiffsprozession dieser Art und dann kam Corona, das musste leider dann abgesagt werden und aufgrund organisatorischer Änderungen konnte die Schiffsprozession dann nicht mehr stattfinden. Ich wurde darauf hingewiesen, man könnte doch diese Schiffsprozession wieder einführen. Ich habe dann begonnen, mich zu erkundigen bei den verschiedenen so Schiffsbetrieben und habe schnell gemerkt, das ist sehr schwierig. Also die haben gar keine Schiffe mehr zur Verfügung abends. Die sind heute viel mehr ausgebucht. Und letztendlich sind wir dann auf die Sonnenkönigin gekommen. Das ist das größte Schiff am Bodensee, kein Kursschiff, sondern ein Eventschiff. Und ich kam mit den Menschen ins Gespräch, die die Prozession immer organisiert haben. Und letztendlich haben diese verantwortlichen Personen gesagt, dass sie das Erbe sozusagen dieser Schiffsprozession Ave Maria übertragen möchten und uns diese Verantwortung übergeben. Wir haben uns das dann überlegt und gerne dieses Erbe angenommen. Und so haben wir jetzt ein Konzept entwickelt, das etwas zeitgemäßer ist, eben an die heutigen Anforderungen, eben in Bezug auch auf die Verfügbarkeit der Schiffe angepasst. Diese Sonnenkönigin, das ist ein unglaubliches Schiff. Man muss sich das vorstellen, wenn man da drin ist, wie in einer Konzert, in einem Konzertsaal. Und das erlaubt uns, eine heilige Messe zu feiern, was es, glaube ich, so in diesem Rahmen noch nie gab. Also Bischof Bonme wird eine feierliche heilige Messe feiern, begleitet natürlich mit anderen Priestern. Und aus allen drei Ländern. Wir werden den Rosenkranz beten für den Frieden. Das ist das Hauptanliegen dieser Prozession. Und heute ist dieses Anliegen natürlich greifbarer denn je wieder. Der Friede ist bedroht, der Krieg ist zurück in Europa und die Botschaft von Fatima ist ganz eindeutig, betet den Rosenkranz für den Frieden und so wird euch der Friede geschenkt werden. Und dazu möchten wir die Leute jetzt einladen, dass sie kommen, dass diese 800 Menschen, die da Platz haben auf diesem Schiff, diesem Ruf folgen und wirklich wir gemeinsam für den Frieden beten in dieser schwierigen Zeit. Und der Bischof wird dann auch die drei Länder segnen. Also das ist eine große Prozession. Ich glaube auch ein wichtiges Zeichen in unserer Zeit. Ein schönes Zeichen für die Schönheit auch unseres Glaubens, unseres katholischen Glaubens und für die Lebendigkeit auch der Gläubigen.
0: Am 15. August findet ja diese Bodensee-Fatima-Schiffsprozession statt. Wo können sich die Leute anmelden?
1: Wir haben eine eigene Webseite dazu gemacht, die heißt fatima-schiffsprozession.net. Fatima-schiffsprozession.net. Und dort kann man direkt auch das Ticket kaufen, weil ohne Ticket kann man nicht aufs Schiff kommen. Das ist so geregelt, dass alles geordnet abläuft. Ich möchte Sie, liebe Hörerinnen, liebe Hörer, gerne einladen, möglichst frühzeitig schon das Ticket zu sichern, wenn Sie kommen möchten, weil die Platzzahl ist beschränkt, eben auf diese 800 Menschen. Und ja, es wird sicher ein sehr schöner, bewegender Anlass werden. Wir haben auch eine bekannte Musikgruppe gewinnen können, Harpa Dei, die noch ein marianisches geistliches Konzert gibt dort von der Bühne. Und ich bin überzeugt, gerade auch mit diesem Schiff, die Sonnenkönigin zu Ehren der Himmelskönigin, wird das mit der Hilfe Gottes ein einmaliger Anlass werden, der uns auch bestärkt im Glauben. Und eben das Datum ist ja auch so passend, das Fest Maria Himmelfahrt, das war schon seit jeher das Datum der Prozession und es ist dieses Jahr genau ein Samstag, also passender könnte es gar nicht mehr sein.
0: Und Ihre Stiftung Ave Maria, eine Stiftung, die sich ja als geistliche Zuflucht in stürmischer Zeit versteht, passt sicher auch jetzt auf das Element Wasser dazu. Wir hoffen natürlich, dass Sie eine ruhige See dann vorfinden am 15. August. Aber ich möchte darüber jetzt überleiten auf meine nächste Frage. Sie versuchen auch Menschen neu den Weg zu Gott zu zeigen. Wer sind denn die Menschen, die zu euch kommen? Was bringt sie zu Ave Maria?
1: Ja, das ist eine gute Frage. Also zum einen versuchen wir, zu den Menschen zu gelangen, zum Beispiel jetzt eben in den Verein. Aber es gibt auch Menschen, die zu uns kommen und anklopfen. Und eben das eine Beispiel, das ich schon kurz angesprochen hatte, ist das von Raphael Haslinger. Das war jetzt wirklich so einer, der uns angerufen hat und seine Geschichte erzählt hat und gesagt, schaut, ich bin jetzt wirklich, ich war ganz weg von Gott und suche jetzt genau diese Zuflucht. Ich brauche jetzt diese Zuflucht und diesen Weg zu Gott. Und da konnten wir ihm natürlich helfen, indem wir ihm die nötigen Mittel gaben, indem wir ihn begleiteten, zu den Priestern führten, für die Beichte, ihm wirklich halfen, sein Leben umzuwandeln. Das ist natürlich ein großes Geschenk, wenn man das so konkret darf. Klar, so eine Geschichte gibt es nicht jeden Tag. Ich glaube, das war wirklich eine einmalige Geschichte. Wir durften dann sogar zusammen mit ihm an die Heiligsprechung gehen von Bartolo Longo im vergangenen Oktober, dessen Geschichte sehr, sehr viel Parallelen hat mit jener von Raphael Haslinger. Aber ganz generell gesagt, glaube ich, die Menschen, die sowas suchen, was wir anbieten, sind Menschen, die irgendwie gemerkt haben, mir fehlt was oder die auf irgendeine Weise in Not sind. Man sagt ja auch, Not lehrt beten. Und ja, ich glaube, leider ist es so, dass viele Menschen erst dann wieder diese Fragen stellen oder sich wirklich auf die Suche nach Gott machen, wenn sie auf irgendeine Weise in Not sind. Und das ist der Punkt, wo wir die Menschen abholen möchten. Wir haben zum Beispiel auch eine virtuelle Kapelle auf unserer Webseite. Man kann bei uns virtuell eine Kerze anzünden und ein Gebetsanliegen übermitteln. Und wir zünden dann in unserer Kapelle wirklich eine Kerze an für diese Menschen und schließen diese Anliegen ganz konkret ein in unser Rosenkranzgebet, das wir jeweils um 15 Uhr beten. Und so versuchen wir wirklich für die Menschen da zu sein und ihnen Hoffnung zu geben, wenn sie in Not sind, ihnen Orientierung zu geben und sie vor allem auf Maria zu verweisen, auf ihre himmlische Mutter, damit sie dann den Rest macht. Wir sind ja nur ihre Instrumente.
0: Die Zeit ist leider bereits fortgeschritten und wir kommen bereits zum Schluss dieser Sendung. Zum Abschluss noch eine Frage an Sie, Benjamin Eppli. Eine Frage, die uns aber alle betrifft. Was möchten Sie den Menschen sagen, die jetzt diese Sendung anhören?
1: Was anderes könnte ich Ihnen, liebe Hörerinnen, liebe Hörer, sagen, als das, was Maria in Fatima gesagt hat. Sie ist ja gekommen in Fatima, um uns zu sagen, dass sie in Sorge ist um uns, dass sie ein Herz hat, ein mütterliches Herz und uns mit diesem Herzen so sehr liebt und uns die Mittel zu geben für unsere Zeit. Und das ist eben das Rosenkranzgebet. In jeder Erscheinung von Fatima hat sie gesagt, betet täglich den Rosenkranz. Und wir machen immer wieder diese Erfahrung, dass das alles ändert, wenn Menschen beginnen, täglich den Rosenkranz zu beten. Das ist also meine Hauptbotschaft. Bleiben Sie dem Rosenkranzgebet treu oder wagen Sie es, neu damit anzufangen, auch wenn es anfangs schwierig sein mag. Es wird Ihr Leben umwandeln und eben Sie immer näher zu Maria bringen. Eben diese Mutter, die gesagt hat, mein unbeflecktes Herz wird immer deine Zuflucht sein und der Weg, der dich zu Gott führt. Wenn wir also bei Maria sind, werden wir den Weg zu Gott finden und auch unser Glück und unseren inneren Frieden finden. Das ist meine Botschaft an Sie, liebe Zuhörerinnen, liebe Zuhörer.
0: Und ich möchte da gleich weiter anführen. Wir waren heute in der Sendung, liebe Zuhörerschaft von Radio Gloria, über die kirchliche Stiftung Ave Maria, eine kirchliche Stiftung, eine junge, lebendige Initiative seit 2024, aktiv nicht nur in der Schweiz. Ich danke Ihnen sehr herzlich, Herr Benjamin Eppli. Sie sind Geschäftsführer dieser kirchlichen Stiftung, dass Sie sich Zeit genommen haben, über Ihr Apostolat zu sprechen und wünsche auch Ihnen natürlich und Ihrem Apostolat den reichen Segen Gottes, besonders den Schutz der Fatima Madonna. Ganz herzlichen Dank, Herr Eppli, für die Sendung.
1: Ich danke Ihnen für die Gelegenheit und falls Sie mehr über uns erfahren möchten, können Sie dies tun auf ave-maria.net. Gottes Segen und Ave Maria.
0: Und damit verabschieden wir uns sehr herzlich von der heutigen Sendung. Auch diese Sendung können Sie im Podcast-Angebot von Radio Gloria nochmals anhören oder herunterladen. Mein Name ist Peter Galliker. Ihnen und Ihren Lieben weiterhin viel Schutz und Segen, besonders von der Fatima Madonna. Alles Gute und Gottes Segen.

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in nah und fern den Frieden zu verkünden, um die Menschen aller Rassen und Völker in einer einzigen Familie zu vereinen. Höre den einmütigen Aufschrei deiner Kinder. Höre auf die dringende Bitte der ganzen Menschheit. Nie wieder Krieg. Dieses Abenteuer, aus dem es kein Zurück mehr gibt. Nie wieder Krieg. Diese Spirale von Trauer und Gewalt. Eine Bedrohung für alle Geschöpfe. Im Himmel, zu Wasser und zu Land. In Gemeinschaft mit Maria, der Mutter Jesu, bitten wir dich nun, sprich zu den Herzen derer, die Verantwortung tragen für das Schicksal der Völker. Halt auf die Logik der Rache und Vergeltung. Ermögliche durch deinen Heiligen Geist neue Lösungen, großmütige und ehrenvolle Gesten des Friedens. Eröffne Räume des Dialogs und geduldigen Wartens, die fruchtbarer sind als überstürzte Kriegstermine. Gib unsere Zeit Tage des Friedens. Nie wieder Krieg. Gebet des heiligen Papstes Johannes Paul II.

Einen wunderschönen Tag bei Radio Gloria. Schön haben Sie heute am 7. August eingeschaltet. Es ist der 18. Freitag im Jahreskreis von der Kirche. Mein Name ist Monika Neiger und ich nehme Sie heute mit durch den Tag von unserem Sommerprogramm. Mit spannenden Beiträgen, bereichernden Gebet und richtig schöner Musik. Und jetzt schauen wir auf die nächsten Sendestunden. Am 11. in der Sendung «Ihr sollt meine Zeugen sein» eine Reportage von Andrea Marti über das Regiklösterli «Maria zum Schnee». Das Tagesevangelium von heute hören Sie am 11:45 Uhr. Das Angelusgebet und Mittagsansprache am 12. Die kurzen Nachrichten von Radio Vatikan am 11:45 Uhr. Eine Perle aus unserer Schatzkiste von der Kirche können Sie am 1 entdecken. Über den Heiligen Papst Sixtus II. Berichten wir am 12:45 Uhr in der Sendung Kalenderblatt. Himmelwärts mit Simon Dach am 13:30 Uhr. Geistliche Sprosse für die Himmelsleitere. Am 2. Glaubensspiegel. Gelassenheit und innere Einkehr. Johannes Tauler und die deutsche Mystik mit dem Weihbischof Dr. Stefan Seckhorn. Die Gebetsstunde am 3. Der Barmherzigkeitsrosenkranz und die 7 Vater Unser. Am 3:30 Uhr beten wir mit Radio Gloria den Kreuzweg. Das Nachrichtenmagazin von Radio Vatikan übertragen wir am 4. Am 4:30 Uhr der Glaubenskurs, kleiner katholischer Katechismus, Teil 5 und 6 mit dem Kaplan Dr. Tobias Hauenstein. Das Kalenderblatt über den Heiligen Papst Sixtus II. Am 5:30 Uhr. Die Schatzkiste am 5:45 Uhr. Etwas zum Schneuken aus dem Schatz von der Kirche. Aus dem Radio Vatikan übertrage ich mir am 6. das Nachrichtenmagazin. Am 6:30 Uhr das Tagesevangelium von heute. Am 6:15 Uhr beten wir das Angelusgebet. Die Heilige Messe am 7. wird aus der Pfarrei Vortal übertragen. Kitza heute Kindersendung am 7:45 Uhr. Die Kinder dürfen etwas erfahren über den Heiligen Dominikus. Best of Gloria am 8. über die Heilige Edith Stein berichtet der Anfrosswas Vater. Der Rosenkranz beten wir am 9. und komplett das Nachtgebet der Kirche am 9:45 Uhr. 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Danke fürs Zuhören. Vergelt's Gott für Ihre Treue. Gottes Segen und geniessen Sie die warmen Tage, auch wenn sie manchmal gerade ein bisschen grenzwertig sind. Aber
Schon bald kommt wieder der Herbst. Fürs Radio Gloria Team, Ihre Monika Neiger.

0: Herzlich willkommen, liebe Zuhörerschaft. Am Mikrofon ist Andrea Marti. Im Rigi Klösterli ist eine der schönsten Bergkapellen überhaupt. Und bevor wir uns auf die Pilgerreise zu diesem wundervollen Gnadenort begeben, sind wir im Gespräch mit dem ehemaligen Präsidenten des Stiftungsrates Rigi Klösterli und dem heutigen Pfarrvikar Ugo Rossi von der Benau. Ugo Rossi erzählt uns, wie dieses Kapelljuwel entstanden ist.
1: Die Geschichte vom Rigi Klösterli, die geht weit zurück im 17. Jahrhundert. Und zwar, sie ist auch verbunden mit einem anderen Heiligtum oben auf der Rigi, Kaltbad. In Kaltbad hat man sogar schon im 15. Jahrhundert Wallfahrten gemacht, hat man auch eine kleine Kapelle schon errichtet. Und die Leute, die vielfach da nach Kaltbad kamen, die hatten das Bedürfnis, ihre Wallfahrt teilweise wirklich noch weiter zu gehen. Es gab in jener Zeit auch etwas Spannungen zwischen Kanton Luzern und Kanton Schwyz. Und dann war es für die Schweizer nicht immer erlaubt, nach Kaltbad zu gehen, das auf die Seite von Luzern liegt. Und so hat man sich entschieden, auf die Schweizer Seite auch ein Heiligtum zu bauen. Und 1688 hat man da angefangen, die erste Kapelle zu bauen, an dem Ort, wo sie jetzt heute auch steht. Das haben die Elbler, die auf Rigi gelebt haben im Sommer, gearbeitet haben, das haben die Leute auch von Ahr teilweise in Fronarbeit gemacht. Die haben 1688 angefangen, diese Kapelle zu bauen. Gestiftet wurde sie von einem reichen, wohlhabenden Arter, den Ratsherr Zey. Später wurde dieser Name in Goldau sehr berühmt, weil ein Arzt da war, der hat den Bergsturz von 1802 überlebt und hat eigentlich die einzige wirkliche Geschichte von diesem Bergsturz erzählt. Ob das ein Nachkomme ist von dieser ersten, das wissen wir jetzt nicht direkt. Ja, da hat man diese Kapelle gebaut und für diese Kapelle, und das ist sehr wichtig für das Rigi Klösterli, zu dieser Kapelle hat man ein Bild anfertigen lassen, eine Kopie von dem berühmten römischen Bild von Santa Maria Maggiore, die Maria zum Schnee. Santa Maria Maggiore ist ja dadurch entstanden im 2. Jahrhundert, dass ein reicher Patrizier einen Traum gehabt hat, dort, wo morgen der Schnee liegt, und das war 5. August, dort musst du mir eine Kirche bauen, hat die Mutter Gottes ihm gesagt. Den gleichen Traum hatte dann der Papst, und so wurde Santa Maria Maggiore gebaut. Und das Gnadenbild wurde von einem Arter Künstler, der Johann Balthasar Steiner, er ist extra nach Rom gereist, 1680, ja, in diesen Jahren, um dieses Bild zu kopieren und eins zu schaffen. Und das ist bis heute das Gnadenbild der Klösterli-Kapelle. So hat auch dieser Ort den Namen bekommen, Maria zum Schnee. Und Wallfahrtstag, der eigentliche Tag, das ist der 5. August. Das ist der Wallfahrtstag auch von Santa Maria Maggiore. Damit hat dann auch die Wallfahrt angefangen an diesem Ort. Die Wallfahrt, die auch immer mehr zugenommen hat, und zwar sehr schnell. Eigentlich schon 20 Jahre später hat man schon gemerkt, dass die Kapelle viel zu klein ist. Diese erste Kapelle wurde dann im Jahr 1700 geweiht, eben auf den Titel Maria zum Schnee. Wie gesagt, schon bald zeigte sich, dass diese Kapelle zu klein war, und tatsächlich schon 1716, also lediglich 16 Jahre später, hat man sich entschieden, diese erste Kapelle abzureißen, und am 7. Juli 1716 hat man den Grundstein gelegt für eine neue, für eine viermal größere Kirche gelegt. Und das ist die Kapelle, die jetzt nach wie vor da ist. 1716 hat man mit dem Bau angefangen. Und 1721 war sie fertig, wurde sie dann geweiht mit dem gleichen Gnadenbild. Das Gnadenbild hat man natürlich dann dazu genommen. Sie wurde ebenfalls wie die erste Kapelle der lieben Frau Maria zum Schnee gewidmet und geweiht und aber auch diese zweite Kapelle nebenbei auch dem heiligen Antonius von Padua natürlich und der heilige Anna Antonius von Padua, weil von Anfang an die Kapuziner betreut wurden mit der Aufgabe der Seelsorge auf der Rigi. Im 18. Jahrhundert, also schon ziemlich bald, nachdem die neue Kapelle geweiht wurde, da war eine Zeit, in der viele Menschen nach Einsiedeln und zum Bruder Klaus nach Fühli-Rampft pilgerten und sehr viele von ihnen haben dann dazwischen eben auch die Rigi besucht. Die sind entweder von Fühli-Rampft über Weggis dann Kaltbad und dann zum Rigi-Klöster gekommen, weiter nach Einsiedeln oder umgekehrt. Und da gab es Zeiten im 18. Jahrhundert, in der nicht weniger als 25.000 Pilger pro Jahr in diese Kapelle vorbeikamen. Da waren 4 Kapuziner da. Von Zeit mit der Vertrauen der Wallfahrt. 25.000. Damals muss man sich vorstellen, nicht heute, wo alle mit dem Zug und mit dem Auto fahren, ne, pro Jahr, da mitten in den Bergen, diese Rigi, die da, das ist also in meinen Augen wahnsinnig beeindruckend. Die Zahl der Pilger steigerte sich tatsächlich auch noch Ende vom Jahr 18. Jahrhundert in diesen ganzen schwierigen Zeiten der Französischen Revolution. Da haben die Menschen auch diese Spannungen gespürt und die haben da wirklich auch Kraft und Hoffnung gesucht auf Rigi-Klösterli. Das war wirklich auch die Hochblüte von Rigi-Klösterli, diese Zeit. Später ist es dann etwas auch wieder zurückgegangen. Aber sehr wichtig war wirklich die Kapuziner, die haben dann über all die Jahre diesen Ort betreut. Wenn nicht Pilger da waren, waren sie für die, vor allem für die Elbler, vor Ort waren sie da. Leute, die auch dann das ganze Jahr da oben gelebt haben. Ab 1715, also ab der Beginn vom Bau der zweiten Kapelle, haben die Kapuziner auch das ganze Jahr oben gewohnt. Die gingen nicht nur mehr im Sommer hoch, sondern das ganze Jahr. Die haben auch das Hospiz nebenzu gebaut. So, dass wirklich eine kleine Gemeinschaft von Kapuzinern dann da oben gelebt haben. Mit dem Bau der Bahn, der Rigi-Bahnen, war auch der Zugang zum Rigi-Klösterli einfacher. Da hat der Pilgerstrom noch etwas zugenommen, nachdem er wieder etwas abgeflacht war. In den letzten Jahrzehnten, muss man sagen, hat der Pilgerstrom tatsächlich sehr abgenommen. Und doch ist es nach wie vor so, dass viele Menschen das Rigi-Klösterli aufsuchen. Das Rigi-Klöster ist vor allem, ich würde sagen, in den letzten 40, 50 Jahren ein regionaler Heiligtum geworden. Also die Leute um die Rigi herum, die gehen nach wie vor sehr gern da oben in die Messe, auch für Hochzeiten und so weiter. Es ist ein Ort, der für viele Menschen noch eine große Bedeutung hat. Das war auch der Grund, dass man dann vor einigen Jahren gedacht hat, dieser Ort muss man unbedingt retten. Und retten, warum? Weil im Jahr 2014 Pater Frohmund gestorben ist. Pater Frohmund war der letzte Kapuziner, der da gelebt hat. Der hat viele Jahre von 1991 bis 2013, bis Ende 2013 war er da oben. Ein Kapuziner, der lange in der Mission war, vor allem in Peru, und dann eben aus gesundheitlichen Gründen vor allem auch schon ziemlich früh dann zurückkommen musste und da auf Rigi-Klösterli einen wahnsinnig guten Draht zur Bevölkerung hatte, zu den Bauern, aber auch zu den Pilgern, zu denen, die vom Tal hochkamen. Und er ist dann schwer erkrankt und Anfang Dezember 2013 musste er dann schweres Herzens das Rigi-Klösterli verlassen, ist dann nach Schweiz gegangen, ins Kapuzinerkloster, die eine Pflegestation haben, und er ist dann am Josefstag 2014 dann gestorben. Von den Kapuzinern, von der Schweizer Kapuzinerprovinz hat man dann sofort vernommen, sie möchten das Regiklösterli verkaufen. Sie haben keine Leute mehr, keine Patres mehr zum da hochschicken. Wir kennen ja die Situation, bei denen gehen wirklich die Patres aus, wie in der Weltkirche auch. Da war wirklich die Frage, was macht man damit? Zuerst hat es geheißen, ja, eben sie wollen es verkaufen. Das wäre natürlich schade gewesen, wer kauft dann so etwas? Die Pfarrei Art, auf dessen Pfarreigebiet die Kapelle steht, die hat auch überlegt, können wir diese Kapelle übernehmen, was kann man damit machen? Es gehört dazu eben auch diesen Hospiz, diesen Wohnhaus, in dem 7 oder 8 Zimmer noch da sind, auch für Gäste. Schlussendlich ist nichts daraus geworden. Man hat überlegt, könnte man wie eine Art ein Seminarort machen oder ein Ort, wo man Exerzitien machen kann, aber man fand keine Trägerschaft. Und da wurde immer lauter aus Luzern, aus der Provinzialat von der Schweizer Kapuziner, hörte man immer lauter, ja, wir verkaufen jetzt, wenn ihr euch nicht entscheidet, wir verkaufen das. Und es sind viele Menschen auch auf mich zugekommen und die haben mir gesagt, das kann nicht sein. Das Regiklöster, wer weiß, wer so etwas kauft, dann am Schluss haben wir irgendeinen Guru da oben, nicht? Das geht nicht. Dann habe ich mich da ein bisschen auf den Weg gemacht, versucht, was kann man machen? Es wie eine eigenständige Stiftung gegründet werden, damit diese funktionieren kann. Wir haben ein bisschen überlegt, man müsste schauen, dass wieder ein Seelsorger da ist. Und dann hoffen, dass mit Spenden das Ganze aufrechterhalten werden kann. Ich habe dann zuerst überprüft, ob wir das mit der Pfarrkirchenstiftung von Goldau irgendwie koppeln können. Es wäre aber sehr ungünstig gewesen und auch nicht möglich schlussendlich. Schlussendlich ging es darum, dann wirklich eine eigenständige Stiftung zu gründen. Und das ist auch gelungen, mit Unterstützung auch vom Ordinariat in Chur. Von Domherr Niederberger, der hat uns da sehr stark geholfen, auch in den Verhandlungen dann mit den Kapuzinern. Wir stellten dann fest, dass tatsächlich dieses Regiklöster ja auch schon eine Stiftung war. Und die Kapuziner dann diese Gebäude und auch ein durchaus beträchtlichen Kapital nicht für sich behalten durften, sondern als Stiftung wirklich diesen Stiftungszweck zuwenden sollten. Und deshalb ging es schlussendlich darum, den alten Stiftungszweck so zu formulieren, mit den gleichen Aufgaben, nämlich die Seelsorge auf Regiklösterli und das Betreiben dieses Heiligtums, neu zu formulieren, indem man eben nicht unter der Verwaltung der Kapuziner steht, sondern als eigenständige kirchliche Stiftung funktioniert. Das bedeutet, wir mussten dann auch einen Stiftungsrat zusammenfinden. Es war mir wichtig dann für den Stiftungsrat, dass wir Leute finden, die wirklich da vor Ort sind, die verbunden sind mit dem Regiklösterli, dass es Vertreter gibt von den Elblern, die da oben sind, Vertreter auch von der UAK. Die UAK, das ist die Unterallmein-Korporation und das ist die Besitzerin eigentlich des ganzen Landes da oben. Die Grundstücke gehören fast alle der Allmein-Korporation und die Korporation, die hat damals schon den Kapuzinern dieses Landstück zur Verfügung gestellt, um ihren Hospiz zu bauen, gratis, aber sie müssen das nur für das brauchen. Also sie können nicht irgendwie ein Hotel draus machen. Ne? Und deshalb war wichtig und ist wichtig, auch für die ganze Transportsachen und so, dass wir auch jemand von dieser Korporation dabei haben. Ich wollte sicher jemand vom Kirchenrat Art dabei haben, weil das ja auf dem Gebiet der Pfarrei Art steht. Leute, die einfach sonst wirklich mit diesem Ort verbunden sind. Und es ist gelungen, einen 7-köpfigen Stiftungsrat zusammenzutrommeln, mit denen wir seit Mai 2017 dann unterwegs sind. Im Mai 2017 wurde diese neue Stiftung vom Bischof dann bestätigt mit dem Stiftungsrat. Und es ging zuerst darum, wirklich, wie beschaffen wir genug Finanzen, dass wir einen Seelsorger da anstellen können. Und Es ist uns gelungen, doch mit Spenden, mit Bettelbriefen und so, einen gewissen Polster zu bekommen, so dass wir ab 1. Januar 2018 einen Priester da oben beschäftigen konnten, den Kaplan Martin Kamenzind, der ist seitdem dort, lebt das ganze Jahr im Riegeklösterli, ist meistens so 2 Tage in der Woche dann unten im Tal, aber sonst im Großen und Ganzen lebt er da oben. Und dank Spender und Sponsoren gelingt es uns, ja, ich sage so fast defizitfrei, diesen Ort da so am Leben zu erhalten.
0: Wenn man jetzt ins Riegeklösterli pilgert, was soll man beten?
1: Das liegt schon ein bisschen auf der Hand. Die Mutter Gottes, die ist natürlich, die überragt die anderen Heiligen natürlich. Auch wenn Maria zum Schnee ist wirklich zum Marienheiligtum geworden. Das bezeugen auch diese viele Ex-Voto-Tafeln, die da beim Eingang der Kirche zu finden sind. Menschen erfahren da wirklich auch die unterstützende Fürbitte der Mutter Gottes. Das ist ganz sicher so. Wenn man einmal dort ist, ob man beim Festtag, beim Pilgertag Maria zum Schnee oder an einem anderen Marienfesttag, die werden alle gefeiert oben, die Festtage der Mutter Gottes, auch der 7. Oktober zum Beispiel, der Fest des Rosenkranzes, und da gibt es Pilgertage in diesen Tagen. Da gibt es ein Büchlein, das liegt in der Kirche auf, mit sehr schönen Andachten zur Mutter Gottes. Und ich meine, was wir immer beten können und nie falsch ist natürlich der Rosenkranz. Wenn wir uns die Zeit nehmen, den Rosenkranz zu beten. Und in diesem Ort, das lädt wirklich ein zum Beten, zum Verweilen. Wir haben in den letzten Jahren auch sehr viel, mit dieser Stiftung haben wir sehr viel kleinere Renovationen gemacht. So, wir haben wirklich versucht, diese Kapelle auf Vordermann zu bringen, dass sie wirklich einladend ist, dass man wirklich reinkommt. Seit Neuem darf man auch Kerzen anzünden, so die Votivkerzen, die man so sehr gerne hat. Durch das ist es wirklich noch mehr ein Ort geworden, das einlädt zu verweilen und wirklich bei der Mutter Gottes zu sein. Ich mag die heilige Anna auch und den heiligen Antonius sowieso, aber ich glaube, an diesem Ort ist schön, wenn wir wirklich dann zur Mutter Gottes hingehen und pilgern und bei ihr sind und sie um ihre Fürsprache bitten.
0: Mögen Sie uns noch abschließend der priesterliche Segen spenden?
1: Der Name des Herrn sei gepriesen.
0: Von nun an bis in Ewigkeit.
1: Unsere Hilfe ist im Namen des Herrn,
0: der Himmel und Erde erschaffen hat.
1: So segne, behüte, führe, stärke euch, eure Familien, der allmächtige und ewige Gott, der Vater und der Sohn und der Heilige Geist. Amen. Gelobt sei Jesus Christus.
0: In

Beim Evangelisten Lukas heißt es, Maria machte sich auf den Weg zu ihrer Base Elisabeth und eilte ins Gebirge. So beginnt auch für den heutigen Pilger der Weg zur Wallfahrtskapelle Rigi Klösterli. Nur einen Unterschied gibt es. Wir können in Goldau am Bahnhof auf die Zahnradbahn Art Rigi umsteigen. Und nach kurzer Fahrt kommt die Station Rigi Klösterli. Gerade neben dem kleinen Bergbahnhof sieht man die große Kapelle, das Ziel unseres Besuches. Die Rigi-Kapelle, Maria zum Schnee, und das Pfarrhaus daneben sind eine Kaplanei. Am Sonntag gibt es eine heilige Messe. Die Kaplan Kammerzin ist seit Januar 2018 hier tätig. Zuvor war es spiritual bei den Dominikanerinnen in Wesen. Nach dem Schlusssegen kann man die Zahnradbahn hinunter nach Goldau besteigen oder man fährt weiter nach oben bis zur Rigi Bergspitze. Auch Restaurants gibt es. An den großen Wallfahrtstagen ist die Kapelle oft bis zum letzten Platz besetzt. Einmal im Jahr kommt die Pfarrei Pitznau gemäß alter Tradition zur Wallfahrt ins Klösterli. Auch aus Art Goldau und Lauert kommen immer wieder Pilger in Gruppen.

Die Kapelle Maria zum Schnee wurde 1688 vom Kirchenvogt Johannes Sebastian Zayas Art für die Alper gestiftet. Schon seit urdenklichen Zeiten war der ganze Rigiberg mit seinen reichen Alpweiden im Sommer von Elpern bewohnt. Gegen Ende des 17. Jahrhunderts gab es rund 150 Alphütten an den Hängen und man schätzte das Großvieh während der Sommerung auf 3000 Stück. Die Alpler hatten auch meistens ihre Familien bei sich. Sie waren fromm und gewohnt an Sonntagsgottesdienst und Gebet. Die erste Kapelle im Rigi Kaltbad von 1585 wurde viel zu klein und war auch zum Teil zu weit entfernt. Da reifte beim Kirchenvogt Zay der Plan, in Klösterli eine Kapelle zu bauen.

Sigi Klösterli heisst der von den Herrlichkeiten der Natur umschlossene Wallfahrtsort. Einzigartig geborgen wie in einer grünen Wiege, die Gott eigens dafür geschaffen hat. Es ist eine kleine Siedlung. An die Wallfahrtskapelle, die ein Barockjuwel kirchlicher Architektur ist, schließt sich die Wallfahrtskaplerei an. Ganz in der Nähe stehen Hotels und Lagerhäuser. Wie ist der Wallfahrtsort Maria zum Schnee entstanden? Alles begann im Jahre 1353, als die Markgräfin Maria von Baden das Pfandrecht auf die Rigi für 200 Mark Silber an die Arter Kirchgenossen verkaufte. Daraufhin wurde 1354 die Unterallmeid-Korporation Art gegründet. Erst 1585 kam es zum Bau einer ersten Kapelle auf Rigi Kaltbad aufgrund wundersamer Vorkommnisse. Aus einer Felsplatte entsprang eine Quelle mit heilender Wirkung. Bald wurde sie für die Heilungen bei Rückenweh und allerlei Fieber bekannt. Die weitere Entwicklung verlief nun schneller. In Stichworten. 1655 Beginn einer beständigen Seelsorge für Älpler und Pilgerschaft auf Rigi Kaltbad durch das Kapuzinerkloster Art. 1688 Infolge Platzmangels in der Michaelskapelle in Rigi Kaltbad wird auf Antrag des Arter Ratsherrn Johann Sebastian Zey drunten in der trichterförmigen Talsenke in Rigi Klösterli der Bau einer eigenen Kapelle für die Älpler der Schweizer Seite in Fronarbeit mithilfe aller auf der Rigi lebenden Älpler begonnen. 1689 Bauvollendung der Kapelle. 1689-90 kopiert der Arter Maler Johann Balthasar Steiner in Rom das dortige Gnadenbild in Santa Maria Maggiore, auch Santa Maria al Neve genannt. 1696 auf Antrag des Stifters Johann Sebastian Zey unterstellt Nuntius Dei Conti, der spätere Papst Innozenz der 13. am 5. September die Gründung von Rigi Klösterli, dem apostolischen Stuhl und Betreuung der Kapelle für immer dem Kapuzinerorden. Die Stiftung Rigi Klösterli wird also exempt, das heißt weder der Pfarreigeistlichkeit noch der Bischof, sondern nur der Papst besaß alleinige Rechtsgewalt, um in die Geschichte des neuen Wallfahrtsortes auf der Rigi einzugreifen. 1715 Zwei Kapuzinerpaters und ein Laienbruder verleben erstmals den ganzen Sommer auf der Rigi. Seitdem heißt der Ort Rigi Klösterli. 1716 Neubau einer viermal größeren Kapelle unter der Ägide vom Landammann Christoph Schorno. Grundsteinlegung am 7. Juli durch den bischöflichen Kommissar Johann Sebastian Sager vom Sattel. 1721 Fertigstellung und Konsekrierung der neuen Kapelle am 9. Oktober durch Weihbischof Ferdinand Geist von Konstanz. Wie die erste Kapelle wurde auch die neue zu Ehren unserer lieben Frau Maria zum Schnee sowie des heiligen Josef, dem heiligen Antonius von Padua und der heiligen Mutter Anna, Gott dem Herrn geweiht. 1772 werden beispielsweise nicht weniger als 25.000 heilige Kommunionen ausgeteilt. 1775 zum ersten Mal wagt Superiorpater Damaskenus von Bünzen zusammen mit einigen wenigen Familien den harten Winter droben im Klösterli zu verbringen. Noch immer ist das Marienheiligtum auf Rigi Klösterli ein festliches Barockjuwel kirchlicher Baukunst, so Pater Reinhard Fischer. Vieles ist in Votivtafeln festgehalten, der Rigi Klösterli Kirche, die vollkommen angefüllt ist mit Votivtafeln aus den letzten Jahrhunderten bis heute. Darunter befinden sich Berichte über Gebetserhörungen im Verkehr, Rettung aus Meereskatastrophen und Heilungen von schweren Krankheiten, bei Verletzungen im Krieg, bei Naturkatastrophen in den Bergen. Besonders eindrücklich ist die Rettung einer ganzen Familie beim großen Bergsturz in Goldau am 2. September 1806.
Mitten aus dem Abrutschen der gewaltigen Bergflanke wird die Familie eines Hirten auf die Anrufung der Mutter zum Schnee wunderbar herausgeholt.

Und noch ein weiteres Beispiel, auf welch merkwürdige Weise Maria einst einen Pilger zu ihrer Gnadenkapelle auf Rigi Klösterli gelangen ließ. Dieses Vorkommnis hat den protestantischen Dichter Johann Martin Usteri von Zürich 1763 bis 1827 zu einem seiner schönsten Gedichte angeregt. Gegen Ende des Jahres 1721 kehrte Hauptmann Markus Studiger aus Frankreich in seine Heimat nach Schwyz zurück. Er war Hauptmann in königlich-spanischen Diensten, später Ratsmitglied von Schwyz, wo er 1770 starb. Der erste Gang in der alten Heimat war eine Wallfahrt auf die Rigi, zum Dank für glücklich bestandene Gefahren. Zu jener Zeit hielten sich aber die Kapuziner nur im Sommer im Klösterli auf. Ohne darauf zu achten, trat er am 21. Dezember die Reise an. Schon ab Lauerz verlor er im Schnee den rechten Weg. Trotzdem stieg er zur hohen Felswand der Roten Fluh auf. Mit großer Lebensgefahr musste er sich von Fels zu Fels weiterarbeiten. Er getraute sich nicht einmal zurückzuschauen, geschweige denn umzukehren. In Angst und Furcht wusste er nicht, wo er sich befand. Da hörte er plötzlich das Glöcklein der heiligen Kapelle läuten. Eine Stunde ging er dem Klang nach, bis er zur Kapelle kam. Darin traf er einen alten Mann, nach Landesart gekleidet, der läutete. Studiger fragte den Mann, ob noch Messe gelesen werden. Der Mann gab eine kurze Antwort und ging davon. Ganz allein blieb der Pilger bei der Gnadenmutter, um ihr nun Dank für die doppelte Rettung zu sagen. Auf dem Heimweg konnte er weder den alten Mann sehen, noch auch im Schnee andere als seine eigenen Fußspuren erkennen. Die Chronik fügt bei, dass Studiger sein Erlebnis oft und vielen Leuten erzählt habe.

Wegen der Jahreszeiten gibt es große Unterschiede bei den Besuchern. Im Winter kommen vor allem die Skitouristen, während der Hauptsaison im Sommer sind es Wanderer und an schönen Wochenenden Familien mit ihren Kindern. An den Sonntagen kommen die Gläubigen, Einheimische, Pilger und Touristen zu allen Jahreszeiten zum Gottesdienst. Im Weiteren kommen recht viele Menschen zum Beichten oder zum seelsorglichen Gespräch ins Grösserli. Auch Heiraten gibt es hier bei der Mutter zum Schnee. Sonst ist eher wenig Betrieb, ausgenommen an den 6 Marienfesttagen. Unter Geistlichen gilt die Kaplanei als eine halbe Einsiedelei. Es gibt auch einen Kreuzweg, der auf der Luzerner Seite verläuft, von der Staffelhöhe am Rotstock entlang. Anziehungspunkt aber ist das Gnadenbild in der Kapelle. Seinen römischen Ursprung aus Santa Maria Maggiore kennen nur wenige. Dort ist das Originalbild als Salus Populi Romani, Heil des römischen Volkes, bekannt.

Besonders charakteristisch sind im Innenraum der Rigi Klösterli Kapelle die fünf Altäre. Das war zur Zeit der Einzelmessen vor dem Zweiten Vatikanischen Konzil, als das Kapuzinerhospiz viele Feriengeistliche beherbergte, eine Notwendigkeit. Die Altäre sind einheitlich 1720-21 entstanden. 1770 neu gefasst und bei späteren Renovationen teilweise verändert wurden. Pilaster und Säulen verkröpft und übereck gestellt tragen das Gebälk des Hochaltars, das in der Mitte durch das Gnadenbild die beiden Engel mit den Inschriftbändern Zuflucht der Sünder und Heil der Kranken sowie das Wappen des Fürstabtes Bonaventura II. Bucher 1757-1776 emporgehoben wird. Die beiden Seitenstaaten Heiliger Josef und Heiliger Joachim sind Neuschöpfungen der 1930er Jahre. Ebenso die Tabernakeltür mit der seltenen Darstellung Johannes Evangelist reicht Maria die heilige Kommunion, während die Tabernakelbekrönung, die Leuchterbänke und die Mensabekleidung die Stilformen des früheren Klassizismus aufweisen. Der gedrückte Volutengiebel umschließt eine Strahlenöffnung mit dem Bild des kreuzigten Seraphs. Davor knien die kleinen Barockstaaten des heiligen Franziskus und des heiligen Dominikus. Die beiden Seitenaltäre im Schiff gleichen im Aufbau dem Hochaltar. Reich geschnitztes Rankenwerk bildet den Giebelabschluss und rahmt die Altarwände. Auf den Gesimsen stehen je zwei Statuen. Links Johannes der Täufer und Sebastian, rechts Wendelin und Antonius der Einsiedler. Die in der Nazarenerzeit übermalten Altarbilder zeigen links St. Anna Selbtritt, rechts Antonius von Padua nach einem römischen Stich. Kappel und Kammerzin legt großen Wert auf Spiritualität. Im Rahmen seiner Ausbildung zum Priester besuchte er in Rom unter anderem das Theresianum. Diese ist die theologische Universität des Karmelitenordens. Der Kaplan stammt aus einer katholischen Familie in Alpnach, Dorf Obwalden. Er hat zwei Brüder, die ebenfalls Priester sind. Sein Heimatort ist Gersau am Vierwaldstättersee.

Kaplan Martin gekommen sind, ist für das wunderschöne Geschenk der Rigi Klösterli Kapelle sehr dankbar. So liegt ihm besonders am Herzen die heilige Josefstatue und das Besondere daran, dass zu seinen Füßen eine Krone liegt, die Königskrone des Hauses David aus dem Josef und damit auch Jesus, der Messias, stammte. Aber auch das Könighaus Davids war zu Lebzeiten von Jesus versahen und hatte in Israel keine führende Bedeutung mehr. Darum Josef stammt aus königlichem Haus, aber die Krone liegt zu seinen Füßen. Immer noch trägt Josef die königliche Würde im Herzen. Zudem ist Kaplan Martin Gammensinn immer wieder von der wunderbaren Schönheit des Tabernakels überwältigt. Er meint, es ist nicht ein Engel, der dem heiligen Johannes die Kommunion gibt, sondern der heilige Johannes, der der Mutter Gottes die Kommunion gibt. Auch der heilige Johannes ist, wie der heilige Josef, Mitpatron der Wallfahrtskapelle. Im Chorraum ist auch sein Bild, auf dem er anfängt, das Johannesevangelium zu schreiben. Nachdem der Herr vom Kreuz herab Maria und Johannes einander anvertraut hatte, nahm Johannes Maria zu sich. Vergleiche Johannes 19, 26 bis 27. Er nahm Maria mit nach Ephesus, wo er Bischof war. Dort lebte Maria in einem Häuschen, das man noch heute besuchen kann. Dort hat der heilige Johannes auch für Maria die heilige Messe gefeiert und ihr die heilige Kommunion gespendet. Das ist das Bild auf dem Tabernakel, eine seltene Darstellung, die wir auch auf dem Tabernakel in der Wallfahrtskirche im Melchtal sehen können. Maria, die Mutter des fleischgewordenen Wortes, die Mutter der Eucharistie, auf dem Tabernakel einer Marienwallfahrtskirche ein wunderbares Sujet. Das waren die Worte vom Kaplan Martin Gammensinn.

0: Im Namen des Vaters und des Sohnes und des Heiligen Geistes. Maria, Mutter Jesu und meine Mutter, ich vertraue mich dir ganz an und ich weihe mich deinem unbefleckten Herzen, damit du mich beschützt und in allem führst und damit du mich Jesus immer näher bringst. Ich vertraue mich dir ganz an und ich weihe dir mein Herz und meinen Leib, meine Seele und meinen Geist, alle meine Talente und Gaben und auch meine Fehler und Schwächen und alles, was mir gehört. Ich will, dass du mir hilfst, Gott und meine Nächsten immer mehr zu lieben und in allem den Willen Gottes zu tun, damit durch mein ganzes Leben die Liebe Gottes immer mehr sichtbar und erfahrbar wird und ich zum Segen werde für viele Menschen. Amen. Maria, unsere liebe Mutter zum Schnee, bitte für uns. Der Herr sei mit euch.
1: Und mit deinem Geiste.
0: Auf die Fürsprache unserer lieben Mutter zum Schnee segne euch der allmächtige Gott, der Vater und der Sohn und der Heilige Geist.
1: Amen.
0: Gelobt sei Jesus Christus.
1: In Ewigkeit. Amen.

Mögen Sie nun mit dem Segen und den Gebeten von Kaplan Martin Gammenzin und Pfarrvikar Ugo Rossi nach dieser Pilgerreise zum Gnadenbild Maria zum Schnee auf der Rigi einfach gesegnet sein und einen tiefen Frieden in Ihrem Herzen erfahren dürfen. Ich möchte Sie auch darauf hinweisen, dass Auszüge aus dem Artikel von Dr. Gerd J. Weißensee 2018 wie aus dem Büchlein Maria zum Schnee von Pater Karl Peter entnommen worden sind. Auch wurden wir beschenkt vom Wallfahrtslied gesungen und am Harmonium begleitet von Toni Bottinelli. Und nun möchte ich mich von Ihnen allen verabschieden. Mein Name ist Andrea Marti und ich wünsche Ihnen einfach von Herzen, dass Sie die schönen

Liebe Mitchristen, auch an dem heutigen Tag dürfen wir wieder miteinander aufs Wort Gottes hören, auf die Heilige Schrift. Und der Text, den wir dazu nehmen, ist genossen Matthäus-Evangelium, Kapitel 16, Vers 24 bis 28. In jener Zeit sprach Jesus zu seinen Jüngern: Wer mein Jünger sein will, der verleugne sich selbst, nehme sein Kreuz auf sich und folge mir nach. Denn wer sein Leben retten will, wird es verlieren. Wer aber sein Leben um meinetwillen verliert, wird es gewinnen. Was nützt es einem Menschen, wenn er die ganze Welt gewinnt, dabei aber sein Leben einbüßt? Um welchen Preis kann ein Mensch sein Leben zurückkaufen? Der Menschensohn wird mit seinen Engeln in der Hoheit seines Vaters kommen und jedem Menschen vergelten, wie es seine Taten verdienen. Amen, ich sage euch, von denen, die hier stehen, werden einige den Tod nicht erleiden, bis sie den Menschensohn in seiner königlichen Macht kommen sehen. Evangelium unseres Herrn Jesus Christus. Lob sei dir, Christus.

Liebe Mitchristen, Jesus, er sagt, dass wenn wir seine Jünger sein wollen, dann müssen wir uns selbst verleugnen. Was bedeutet

Was dieses sich selbst verleugnen? Dazu einige Gedanken. Das Ich, das wir in uns tragen, das ist das Zentrum unserer Handlungen. Ich tue das oder ich tue das nicht. Das Ich, es übernimmt immer irgendwie die zentrale Funktion in uns. Mit sich selber verlieren meint Jesus sicher das, dass wir dieses Ich, das an die Sünde gebunden ist, dass wir das verlassen. Damit wir gute Werke hervorbringen, damit wir das Gute tun und das Schlechte lassen. Wir sollen wie das Leben, das mit der Sünde, mit dem Stolz verbunden ist, verlieren, damit wir Christus finden dürfen, er das wahre Leben und in ihm auch die Kraft haben zu den guten Werken. Wenn wir nur noch das Gute tun, dann schließen wir automatisch das Schlechte aus und der Weg ist der, indem wir auf Christus hören, indem wir seine Wege gehen, das sündhafte Ich mit dem Ich von Christus ersetzen. Und so sagt auch der heilige Paulus, nicht mehr ich lebe, sondern Christus lebt in mir. Das Leben von Christus in mir tragen, den Geist Christi, seine Gedanken, seine Werke. Jesus, er hat am Kreuz unsere Sünden auf sich genommen und sicher hat er dort auch dieses sündhafte Ich von uns auf sich genommen, es angenommen, sich selber zur Sünde gemacht, um uns sein Ich zu schenken, dort vom Kreuze aus, damit wir von neuem Kinder Gottes werden dürfen, damit das Ich von Jesus in uns hineinkommen kann, dieses Ich von Jesus in uns Verzeihung bewirken darf, in uns neues Leben bewirken darf, in uns die Auferstehung hervorbringen darf. Der Kern dieses Evangeliums also ist, dass wir immer wieder versuchen müssen, jeden Tag uns anstrengen müssen, das eigene Ich hintanzustellen, damit das Ich von Christus Platz hat in mir, damit das Ich von Christus in meinem Leben dominant sein darf, damit er mein Leben erfüllen darf, er das Steuer meines Lebens übernehmen darf. Sicher gibt es hier für uns Menschen ein großes Problem, nämlich, dass wir immer wieder denken, ich möchte selber entscheiden, ich möchte mein eigenes Ich durchsetzen, ich möchte viel mehr auf mich selber vertrauen als auf Gott. Und so haben wir oft nicht den Mut, nicht genug Glauben, um zu sagen, nein, Christus, du bist es, der mein Leben in die Fülle bringen kann. Du bist es, der mich den wahren Weg führen kann. Und dieser Verzicht auf das eigene Ich, auch wenn es uns etwas kostet, auch wenn der Stolz des eigenen Ich in uns bohrt, wenn die Gier in uns bohrt, auch dann sollen wir am Ich von Christus festhalten. Und das können wir auch sehen, dass Jesus sagt, wer mein Jünger sein will, der verleugne sich selbst und nehme sein Kreuz auf sich. Dieser ständige Verzicht, dieser ständige innere Kampf, dieses Verlassen des eigenen Ichs, das quasi wie Sterben zum eigenen Ich, damit Christus in mir leben darf, das symbolisiert Jesus mit dem Kreuz, das wir jeden Tag tragen sollen. Und das ist auch wiederum die Bedingung, damit wir ihm nachfolgen dürfen, damit wir seine Wege gehen dürfen. Jesus sagt hier am Ende des Evangeliums, dass er am Ende der Welt mit den Engeln kommen wird und die Menschen nach dem richten wird, was sie getan haben. Und so ist es doch wichtig, dass wir dann, wenn wir vor Christus stehen, ihm zeigen dürfen, Herr, ich habe dich wirken lassen in mir, ich habe dein Ich in meinem Herzen getragen und mit deiner Hilfe habe ich so viel Gutes hervorbringen dürfen. Und so wollen wir jetzt Christus bitten, dass er uns segnen möge, damit wir immer auf diesem guten Weg bleiben, auf dem Weg mit ihm, damit immer sein Ich in uns wirksam sein darf. Der Herr sei mit euch und mit deinem Geiste. Es segne und behüte euch der allmächtige und barmherzige Gott, der Vater und der Sohn und der Heilige Geist. Amen.

0: Liebe Hörerinnen und Hörer von Radio Gloria, am Telefon begrüßen wir jetzt ganz herzlich Dekan Matthias Rey. Und zusammen mit ihm grüßen wir unsere Mutter Gottes mit dem Angelusgebet.
1: Der Engel des Herrn brachte Maria die Botschaft.
0: Und sie empfing vom Heiligen Geist.
1: Gegrüßt seist du, Maria, voll der Gnade, der Herr ist mit dir. Du bist gebenedeit unter den Frauen und gebenedeit ist die Frucht deines Leibes, Jesus.
0: Heilige Maria, Mutter Gottes, bitte für uns Sünder, jetzt und in der Stunde unseres Todes. Amen.
1: Maria sprach, siehe, ich bin die Magd des Herrn.
0: Mir geschehe nach deinem Wort.
1: Gegrüßt seist du, Maria, voll der Gnade, der Herr ist mit dir. Du bist gebenedeit unter den Frauen und gebenedeit ist die Frucht deines Leibes, Jesus.
0: Heilige Maria, Mutter Gottes, bitte für uns Sünder, jetzt und in der Stunde unseres Todes. Amen.
1: Und das Wort ist Fleisch geworden.
0: Und hat unter uns gewohnt.
1: Gegrüßt seist du, Maria, voll der Gnade, der Herr ist mit dir. Du bist gebenedeit unter den Frauen und gebenedeit ist die Frucht deines Leibes, Jesus.
0: Heilige Maria, Mutter Gottes, bitte für uns Sünder, jetzt und in der Stunde unseres Todes. Amen.
1: Bitte für uns, o heilige Gottesgebärerin.
0: Auf dass wir würdig werden der Verheißungen Christi.
1: Wir bitten dich, o Herr, gieße deine Gnade in unsere Herzen ein. Durch die Botschaft des Engels haben wir die Menschwerdung Christi, deines Sohnes, erkannt. Führe uns durch sein Leiden und Kreuz zur glorreichen Auferstehung. Darum bitten wir durch ihn, Christus, unseren Herrn.
0: Amen.
1: Herr, gib den armen Seelen die ewige Ruhe.
0: Und das ewige Licht leuchte ihnen.
1: Lass sie ruhen in Frieden.
0: Amen.
1: Beten wir noch für unseren Papst. Vater unser im Himmel, geheiligt werde dein Name. Dein Reich komme, deine Wille geschehe, wie im Himmel so auf Erden.
0: Unser tägliches Brot gib uns heute und vergib uns unsere Schuld, wie auch wir vergeben unseren Schuldigern. Und führe uns nicht in Versuchung, sondern erlöse uns von dem Bösen.
1: Gegrüßt seist du, Maria, voll der Gnade, der Herr ist mit dir. Du bist gebenedeit unter den Frauen und gebenedeit ist die Frucht deines Leibes, Jesus.
0: Heilige Maria, Mutter Gottes, bitte für uns Sünder, jetzt und in der Stunde unseres Todes. Amen.
1: Ehre sei dem Vater und dem Sohn und dem Heiligen Geist.
0: Im Anfang, so auch jetzt und alle Zeit und in Ewigkeit. Amen.

0: Liebe Hörerinnen, liebe Hörer, wir tun ja immer beim Engel des Herrn beten, siehe, ich bin die Magd des Herrn. Und wenn wir in der Bibel anschauen, heisst es eigentlich dort nur, ich bin die Magd des Herrn. Und trotzdem macht das siehe unbedingt Sinn in der Übersetzung, und zwar, das ist eine Feststellung. Also das ist in einer griechischen Verbform geschrieben, wo nicht eine Entscheidung ist, also dass Maria im jetzigen Moment Magd des Herrn wird, sondern sie hat mit dem Engel diskutiert über ihre Jungfräulichkeit, über die Menschwerdung von Jesus, und dann geht es um das Ja-Wort, und das Ja-Wort basiert auf dem Hintergrund, siehe, ich bin die Magd des Herrn, also immer schon sie und ich werde es weiterhin sein. Also das wäre, wenn ich jetzt würde jemandem sagen, ich bin ein Mann, also dann sage ich, ja, ich bin schon immer gewesen und ich werde es auch immer sein und bis auch jetzt. Und genau so sagt sie, dass ich bin die Magd des Herrn. Und das Siehe bringt zum Ausdruck, schau doch daher, ich bin ja. Also das heisst eben, ich bin's und ich war's und ich werde es auch. Das Siehe, ein wunderschönes Wort, wo im Deutschen ein Sachverhalt zum Ausdruck bringt, wo man eben mit unseren Verben nicht kann zum Ausdruck bringen. Also wenn ich sage, ich bin die Magd des Herrn, dann ist es nicht klar, ob das immer schon so gewesen ist. Aber im griechischen Wort ist das eigentlich klar, dass das ganze Wesen von Maria umfasst und dass das eine Feststellung ist. Ich bin die Magd des Herrn. Und dann tut man eben im Deutschen dann übersetzen, siehe, ich bin die Magd des Herrn. Man könnte sogar noch genauer übersetzen und sagen, ja, ich war doch immer von Anfang an die Magd des Herrn, bin es auch jetzt und werde es auch bleiben für immer. Das wäre dann ein bisschen eine ausführlichere Übersetzung. Also das ist immer ein bisschen das Problem von den Übersetzungen, dass man gerade im Griechischen eben verfeinerte Ausdrucksformen hat, die man im Deutschen so nicht haben. Und dann so mit einem kleinen Zusatz tut man dann zum Ausdruck bringen, so ist es gemeint im griechischen Originaltext. Das ist übrigens auch bei der Heiligen Messe, könnte man da auch etwas so Ähnliches machen. Wobei, man kommt das nicht in den Sinn, das zu machen, weil im Messbuch ist es so abgedruckt und da kann ich als Priester ja gar nichts daran ändern. Also da müsste ich einen Vorstoß machen bei den deutschsprachigen Bischöfen, um da etwas zu ändern. Und zwar heisst es, das ist mein Leib. Und im Griechischen heisst es eigentlich, das ist jetzt mein Leib. Also jetzt gerade passiert das. Und dann beim Tutis zu meinem Gedächtnis ist die andere Verbform in der allgemeinen Form. Und man müsste eigentlich übersetzen, tut das immer wieder oder für alle Zeiten zu meinem Gedächtnis. Also das eine passiert jetzt einmalig, dass das Brot sein Leib wird und nachher auch bleibt. Also ein einmaliger Akt, wo eine Auswirkung hat für die Fortsetzung von dem Sein. Das ist der Aurist, oder? Das ist mein Leib. Es ist jetzt, wird's Leib Christi und bleibt nachher so. Wie wenn ich sage, ich bin geboren, oder? Die Geburt ist ein einmaliger Akt und nachher ist man auf dieser Welt. Und das andere ist ein Auftrag in einer Allgemeinform. Also, macht das immer wieder. Nicht nur einmal, nicht nur jetzt, sondern immer wieder zu meinem Gedächtnis. Und so, wenn Sie den Engel des Herrn beten, können Sie das vielleicht auch noch bewusster so tun, in dem Siehe, dass Sie damit klar machen, Maria ist immer Magd des Herrn gewesen und für Sie ist es eigentlich gar keine Frage gewesen, dass Sie zu Gottes Auftrag Ja sagt, zum Mutter von Jesus sein. Sie hat nur müssen wissen, was sie zu tun hat, oder? Weil sie gewusst hat, ich habe ein Jungfrauengelübde, tut mich jetzt der Engel von dem Gelübde lösen? Hä? Wie soll das geschehen, da ich keinen Mann erkenne? Oder kann ich Jungfrau bleiben? Dem hat sie wahrscheinlich eher nicht gerechnet. Und dann tut ihr der Engel das zusagen, sie kann Jungfrau bleiben. Und dann macht sie die Feststellung, ja, selbstverständlich, siehe, ich bin die Magd des Herrn. Was die Mutter Gottes ein für alle Mal gemacht hat, dass sie sich entschieden hat, Magd des Herrn zu sein, für ihr ganze Sein vom Anfang bis in die Ewigkeit, da müssen wir als sündige Menschen uns halt immer wieder neu entscheiden. Am besten jeden Morgen oder immer am Abend für den nächsten Tag, siehe, ich bin dein Diener, ich bin deine Magd. Also, dass wir das immer wieder neu müssen entscheiden für den nächsten Moment, weil es kann immer wieder sein, dass wir da aus dem Diener von Gott sein, daraus rausgehen, aus irgendeiner Schwäche oder sogar aus einer offenen Sünde. Also da sind ja alle Möglichkeiten offen auf dieser Welt mit uns neu entscheiden. Also immer wieder neu entscheiden. Ich bin Diener des Herrn. Und bei Maria ist das ein Dasein gewesen, eine Entscheidung, die für einmal und für immer angedauert hat. So gebe ich Ihnen jetzt noch das Sagen. Der Herr sei mit euch.
1: Und mit deinem Geiste.
0: Ich segne euch, der allmächtige Gott, der Vater und der Sohn und der Heilige Geist.
1: Amen. Ganz einen herzlichen Dank, Dekan Matthias Reh, für das Beten vom Angelus, sein priesterlicher Segen und für die schönen Worte über die Mutter Gottes, wo sie gesagt hat, siehe, ich bin die Magd des Herrn. Das heisst, siehe, ich bin ja schon immer gewesen. So schön, wir dürfen die Mutter Gottes immer besser kennenlernen. Herzlichen Dank.

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1: Es waren nur wenige Stunden für den Papst in Assisi. Die waren aber vollgepackt mit Begegnungen. Um 8.28 Uhr morgens landete der päpstliche Hubschrauber auf dem Sportplatz bei Santa Maria degli Angeli. Danach ging es nach einigen offiziellen Begrüßungen direkt auf den Vorplatz der Basilika, wo tausende junge Leute den Papst erwarteten. Sie waren zum Jugendfestival Go Franciscan Youth Meeting 2026 angereist. Die Begegnung mit Leo bildete den Abschluss des dreitägigen Treffens. 2026 begeht die weltweite franziskanische Familie ein historisches Jubiläum. Den 800. Todestag eines der populärsten und beliebtesten Heiligen der katholischen Kirche, Franz von Assisi. Der Einladung, zu diesem Anlass in den berühmten italienischen Wallfahrtsort zu kommen, sind mehr als 2500 junge Menschen aus Europa und darüber hinaus gefolgt. Im Mittelpunkt der Begegnung mit dem Kirchenoberhaupt heute Morgen stand ein Dialog zwischen dem Papst und drei jungen Gläubigen aus Kroatien und Italien. Die Themen reichten von der Glaubwürdigkeit christlichen Zeugnisses über die Berufung bis hin zur Beziehung junger Menschen zur Kirche.
2: Auf die Frage der Kroatin Carolina, wie junge Menschen heute glaubwürdige Zeugen des Evangeliums bleiben können, verwies Leo XIV. Auf die bleibende Aktualität des heiligen Franziskus. Christen seien heute mehr denn je dazu berufen, Friedensstifter zu sein. Gerade in einer Zeit, in der Religion häufig zur Abgrenzung oder politischen Instrumentalisierung missbraucht werde. Die jungen Menschen erinnerte der Papst daran, dass die Franziskaner in den vom Krieg gezeichneten Regionen Südosteuropas über Jahrhunderte den Dialog zwischen Katholiken, Orthodoxen und Muslimen gefördert hätten. Diese Tradition gelte es fortzuführen.
3: Essere fedeli a questa tradizione di prossimità.
2: Heute bedeutet die Treue zu dieser Tradition der Nähe, gegen den Strom zu schwimmen, die Vergangenheit aufzuarbeiten und die Versöhnung zu pflegen.
3: E coltivando la riconciliazione.
2: Einen weiteren Schwerpunkt bildete die Frage nach der Berufung. Giovanni aus Bologna sprach die Unsicherheit vieler junger Menschen an, die sich scheuen, endgültige Entscheidungen zu treffen. Leo XIV. Widersprach der Vorstellung, lebenslange Bindungen würden die Freiheit einschränken. Im Gegenteil, der Mut, eine endgültige Entscheidung zu treffen, ist vielleicht der revolutionärste Akt überhaupt, betonte der Papst. Eine Berufung sei kein Käfig, sondern ein Weg, auf dem Gott den Menschen begleite. Wer sich aus Angst, sich festzulegen, ständig alle Möglichkeiten offen halte, laufe Gefahr, letztlich auf der Stelle zu treten. Wahre Freiheit entstehe dort, wo Vertrauen wachse und Menschen bereit seien, Verantwortung zu übernehmen. Die wohl persönlichste Frage stellte Luigi aus Sizilien. Viele junge Menschen, so seine Beobachtung, glaubten zwar an Gott, hätten aber Schwierigkeiten mit der Kirche und ihren Widersprüchen. Leo XIV. Räumte ein, dass viele Menschen im Laufe der Geschichte und auch heute die Kirche nicht so erleben konnten, wie Jesus Christus sie sich wünscht. Fehlverhalten innerhalb der Kirche habe Leid und Enttäuschung verursacht. Dennoch erinnerte er daran, dass Jesus seine Kirche als Gemeinschaft von Brüdern und Schwestern gewollt habe, als einen Ort, der Trennung überwindet und Menschen miteinander versöhnt. Das Wort Gottes, die Sakramente und die Übung der geschwisterlichen Liebe sind Wege der Verwandlung, um in uns das Bild Christi zu verwirklichen, gab der Papst zu bedenken. Franziskus ist diese Wege gegangen, nicht herrschen, sondern dienen. Nicht ergreifen, sondern empfangen. Nicht zurückbehalten, sondern zurückgeben. Es ist das Leben Gottes, das die Kirche erneuert und sie zu einem freien Volk macht, zu einem Ort des Aufatmens und des Heils.
3: Un luogo di respiro di salvezza.
2: Jeder Christ sei deshalb eingeladen, am ständigen Aufbau der Kirche mitzuwirken. Wer erkenne, dass er selbst zu ihr gehöre, könne trotz aller Schwächen mit Liebe von ihr sprechen, wie von einer Mutter. Silvia Kritzenberger für Radio Vatikan.
1: Mehr zu der Begegnung auf unserer Webseite. Und im Anschluss an das Treffen mit der Jugend grüßte der Papst im Kreuzgang des Konvents Vertreter der franziskanischen Orden, der anwesenden Bischöfe sowie Mitglieder des Nationalkomitees für den 800. Todestag des heiligen Franz von Assisi. Anschließend feierte Leo die heilige Messe in der Basilika. 2000 Gläubige nahmen im inneren Teil, rund 3000 waren auf dem Vorplatz dabei. Vor der Messe las ein junges Mädchen die Charta der Jugend von Assisi vor, die während des Treffens erarbeitet worden war.
4: Die Der Gottesdienst am Fest der Verklärung des Herrn fand zum Ausklang des dreitägigen Jugendtreffens statt. In seiner Predigt ging der Papst auf die Bedeutung der Evangelienerzählung von der Verklärung ein und zog Parallelen zur Lebensentscheidung der heiligen Franziskus und Clara. Leo XIV. Erklärte bezüglich der Erfahrung der Apostel auf dem Berg: Wir sind hier, um Resignation und Angst zu überwinden, um Zweifel zu beheben, die uns ebenso beschäftigen, wie sie die Apostel beschäftigten. Das Leben im Sinne des Evangeliums verlange nach Worten des Kirchenoberhauptes die Bereitschaft zum aktiven Handeln und zum Zuhören innerhalb der Gemeinschaft. Wir sind hierher gekommen, um zu verstehen, wohin die Geschichte führt und wohin wir selbst gehen. Im Evangelium sehen wir, dass man einen Sinn finden und einen Weg erkennen kann. Wie Petrus, Jakobus und Johannes werden wir ein wenig beiseite genommen und Jesus ist bei uns. Darauf kommt es an, auf seine Gegenwart. Mit Blick auf gesellschaftliche Herausforderungen zitierte der Papst aus seiner Enzyklika Magnifica Humanitas: Jede Generation erbt die Aufgabe, die eigene Zeit zu gestalten, damit die Geschichte zu einem Ort reifen kann, an dem die Würde jedes Menschen gewahrt, Gerechtigkeit gefördert und Geschwisterlichkeit ermöglicht wird. Gleichzeitig forderte der Papst die Anwesenden auf, Verantwortung an den Rändern der Gesellschaft zu übernehmen, wo Ungerechtigkeit herrsche. Bezug nehmend auf eine Äußerung seines Vorgängers, Papst Franziskus, mahnte Leo XIV. Davor, Distanz zum menschlichen Leid zu wahren und rief dazu auf, Mauern zwischen den Menschen abzubauen. Auf Gott zu vertrauen bedeute, eine Welt voller Mitmenschen wiederzuentdecken, die es wertzuschätzen und denen es zu dienen gilt, nicht aber auszubeuten und zu beherrschen.
3: Si può non essere compresi.
4: Vielleicht werden wir nicht verstanden, nicht einmal von unserer Familie, so wie es dem heiligen Franziskus erging. Sich der Kultur der Macht zu entziehen und die Mauern einzureißen, die Menschen voneinander trennen, bedeutet jedoch niemals, die eigene Familie, Stadt oder Tradition zu verraten, sondern sie von ihren Einbildungen zu befreien. Von Feinden, die aus Angst und Unwissenheit erfunden worden sind, von Gewalt, mit der man seine eigene kleine Ordnung einer Wirklichkeit aufzwingen möchte, die uns von allen Seiten übersteigt. Auf Gott zu vertrauen bedeutet, wie Franziskus und Clara, eine Welt voller Brüder und Schwestern wiederzuentdecken, die es zu wert zu schätzen und denen es zu dienen gilt, nicht aber auszubeuten und zu beherrschen. Es ist keine Welt, die zu verteidigen, sondern eine, die zu umarmen ist.
3: Non un mondo da difendere. Ma da abbracciare.
4: Für Radio Vatikan, Mario Galgano.
1: Und nach der Messe ging es für den Papst direkt zurück zum Hubschrauber, mit dem er um 12.18 Uhr in Richtung Vatikan abhob. Blicken wir noch einmal zurück auf die Begegnungen und die Menschen, die daran teilnahmen. Unter anderem wurde bei der Messe eine deutsche Fürbitte verlesen. Unsere Korrespondentin vor Ort, Stefanie Stahlhofen, sprach anschließend mit der Lektorin Anna Adornetto.
5: Heute Morgen, ich sollte nicht lesen, ich sollte nur die Leute führen zum Reinkommen oder Rausgehen. Und plötzlich haben sie mir bewählt, zu dieser Fürbitte lesen auf deutsche Sprache. Und es war ein Geschenk für mich, da ich konnte wirklich so nah auch Papa Leone sehen und zusammen beten. Ja.
2: Auch für den 25-jährigen Francesco, der aus Bozen, Südtirol, mit einer Jugendgruppe gekommen ist, war die Messe mit Papst Leo etwas ganz Besonderes.
6: Hat uns sehr gerührt und auch bewegt, glaube ich. Das heißt, die Predigt handelte eigentlich darum, dass wir uns genauso wie Franziskus von Gott bewegen lassen sollen, um durch die Beziehung zu ihm auch verändert zu werden, also besser zu werden und generell Gutes zu tun.
2: Dass es vor der Messe bei der Jugendbegegnung noch die Gelegenheit gab, dass einige Jugendliche stellvertretend für alle dem Papst Fragen stellen konnten, findet die 20-jährige Smilla aus Deutschland gut.
7: Ich habe eine Frage mitbekommen. Es sind viele junge Leute, die glauben, aber sie glauben nicht in die Kirche. Und ich habe vom Papst so viel verstanden, das wirklich ermutigt hat, da dran zu bleiben. Und ich musste sofort an das Bild von Franziskus denken, wie er in der Kirche steht und versucht, die noch zu stützen.
8: Für Radio Vatikan aus Assisi, Stefanie Stahlhofen.

0: Sie hören jetzt aus dem Tagebuch von der Schweizer Heiligen, der Schwester Maria Bernarda Büttler. Das Buch hat herausgegeben, der emeritierte Pfarrer aus Keusch. Die Sprecherin ist Nicole Meru.
1: Meine Freude ist es, bei den Menschenkindern zu sein. Mit Entzücken betrachtet Maria Bernarda immer wieder das schöne Wort der Bibel und meine Freude ist es, bei den Menschenkindern zu sein. Vergleiche Sprüche 8,31. Sie spricht zu Jesus und fragt ihn voll kindlichen Vertrauens: Mein Jesus, du weißt es, wie ungebildet ich bin. Deshalb frage ich dich, ist mit diesem Wort nicht deine gebenedeite Menschwerdung gemeint? Deine wunderbare Gegenwart im allerheiligsten Sakrament und deine wundervolle Einkehr bei der heiligen Kommunion in unsere Herzen? Bei der Menschwerdung machtest du dich ja zu unserem Bruder in Menschengestalt, damit wir so deine Liebe zu uns besser erfassen möchten. Im Tabernakel weilst du Tag und Nacht, damit wir den besten und einzig wahren Freund unablässig zur Seite hätten. Ist das jene Hütte Gottes bei den Menschenkindern? Vergleiche Offenbarung 21,3. Willst du nicht in der heiligen Kommunion unser Alles in allem sein? Unsere Hilfe, unsere Stärke, unser Trost? Und wie klein hast du dich gemacht in diesem Geheimnis aller Geheimnisse, um uns die Furcht zu nehmen, die uns abgehalten hätte, täglich zu dir zu kommen, wärest du in Herrlichkeit und Majestät gekommen. Ja, wahrlich, deine süßen Erbarmungen haben Wege und Weisen erfunden, um dir, dem großen, heiligen Gott, der in unzugänglichem Lichte wohnt, dein Wohnen unter uns so leicht und lieblich zu machen, dass selbst die Engel vor Verwunderung staunen über die unfassbare Liebe und Erbarmung, die solches zustande brachte. O unglückselige Welt, o wir armen Geschöpfe, dass wir uns so wenig betrachtend in dieses Geheimnis vertiefen. Ist nicht mit diesem Geheimnis für die gläubige Seele ein Paradies eröffnet? Während wir im Tränental noch als Pilger wandeln, ist es uns möglich gemacht, alle Tage ein Festmahl zu halten. Wenn es heißt, das Leben der Gerechten sei ein beständiges Gastmahl, um wie viel mehr gilt das von der Einkehr des menschgewordenen Gottes in die arme Hütte unserer Seele? Zum Menschenkinde hast du dich gemacht, um bei den Menschenkindern zu wohnen und um ihnen die verschlossene Türe des Himmels wieder zu öffnen. Hoch lobe meine Seele den Herrn und alles, was in mir ist, preise die Großtaten Gottes, der es nicht verschmähte, sich zum schwachen Kindlein zu machen, um uns schon in der Kindheit in die Kindschaft Gottes einzuführen. Belehre und erleuchte, o Gott, die Unwissenden, dass sie zur Erkenntnis deiner heiligen Menschwerdung gelangen und so zum Vertrauen und zur Zuversicht auf deine Erbarmungen geleitet werden.

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1: Jetzt ein Gedanke aus dem Büchli Tag für Tag mit Gott vom Padre Pierino Gaglione. Es sind drei kurze Gedanken zu der Nächstenliebe. Er sagt, die brüderliche Liebe ist nicht nur unterscheidendes Merkmal der Christen auf Erden, sondern auch die Eintrittskarte ins Himmelreich. Die Liebe zum Nächsten ist die Überprüfung der wahren Liebe zu Jesus. Du bist kein Christ, wenn du deinen Nächsten nicht als Bruder anerkennst. Das sind Gedanken zur Nächstenliebe von Padre Pierino Gaglione.

Einen wunderschönen Tag bei Radio Gloria. Schön haben Sie heute am 7. August eingeschaltet. Es ist der 18. Freitag im Jahreskreis von der Kirche. Mein Name ist Monika Neiger und ich nehme Sie heute mit durch den Tag von unserem Sommerprogramm. Mit spannenden Beiträgen, bereichernden Gebet und richtig schöner Musik. Und jetzt schauen wir auf die nächsten Sendestunden. Eine Perle aus unserer Schatzkiste von der Kirche können Sie am Eis entdecken. Über den heiligen Papst Sixtus II. Berichten wir am Viertel ab Eis in der Sendung Kalenderblatt. Himmelwärts mit Simon Dach am 13:30 geistliche Sprosse für die Himmelsleiter. Am 2. Glaubensspiegel, Gelassenheit und innere Einkehr, Johannes Tauler und die deutsche Mystik mit dem Weihbischof Dr. Stefan Sekorn. Die Gebetsstunde am 3, der Barmherzigkeitsrosenkranz und die 7 Vaterunser. Am 3:30 beten wir mit Radio Gloria den Kreuzweg. Das Nachrichtenmagazin von Radio Vatikan übertragen wir am 4. Am 4:30 der Glaubenskurs, kleiner katholischer Katechismus, Teil 5 und 6 mit dem Kaplan Dr. Tobias Hauenstein. Das Kalenderblatt über den heiligen Papst Sixtus II. Am 5:30. Die Schatzkiste am 5:45, etwas zum Schneuken aus dem Schatz von der Kirche. Aus dem Radio Vatikan übertrage ich mir am 6. das Nachrichtenmagazin. Am 6:30 das Tagesevangelium von heute. Am 6:15 beten wir das Angelusgebet. Die Heilige Messe am 7. wird aus der Pfarrei Vortal übertragen. Kitza heute Kindersendung am 7:45. Die Kinder dürfen etwas erfahren über den heiligen Dominikus. Best of Gloria am 8. über die heilige Edith Stein berichtet der Anfros Was Vater. Der Rosenkranz beten wir am 9. und komplett das Nachtgebet der Kirche am 9:45. 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

Unter 041 720 23 23 041 720 23 23 und erzählen Sie es auch den Nachbarn und Freunden weiter, was Sie Schönes gehört haben. Weil wir im Sommer ein bisschen dünner besetzt sind, braucht es am Telefon manchmal ein bisschen Geduld. Danke fürs Zuhören. Vergelt's Gott für Ihre Treue. Gottes Segen und geniessen Sie die warmen Tage, auch wenn sie manchmal gerade ein bisschen grenzwertig sind. Aber schon bald kommt wieder der Herbst. Fürs Radio Gloria Team, Ihre Monika Neiger.

0: schauen, was drin ist.
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3: Liebe Zuhörerinnen und Zuhörer, des Nachts suchte ich ihn, den meine Seele liebt. Aus dem Hohelied der Liebe. Die heilige Maria Magdalena, Sünderin, Prostituierte, die von 7 Dämonen geheilte. Es ist diese Frau, die auf der einen Seite fasziniert und auf der anderen Seite etwas über die Barmherzigkeit Gottes zum Ausdruck bringt und dass es nie zu spät ist für den Weg der Umkehr. Mit dem Kreuzestod Jesu muss wahrscheinlich Maria Magdalena alles verloren haben, das ihr Halt gab für ihr Leben. Von dem Moment an, wo sie durch Jesu Einsatz, wo er dort war, sie als Ehebrecherin verurteilt wurde und gesteinigt werden sollte, da hat Jesus die Frage gestellt, wer ohne Sünde sei, der werfe den ersten Stein. Maria von Magdala, sie wurde von dieser Steinigung befreit. Und Jesus, er verzeihte ihr all die Sünden, die sie begangen hatte im Leben. Und er sagte dann ihr, und das in einem doch imperativen Wort, geh und sündige von nun an nicht mehr. Mach diese Fehler nicht mehr, die du bis jetzt gemacht hast. Von diesem Moment an hat das Leben der Maria Magdalena komplett sich geändert. Sie fand in Jesus jemanden, der sie eben Halt gefunden hat, der ihr eine Perspektive fürs Leben geben konnte, der ihr Halt, Hoffnung geben konnte. Und deshalb ist es auch verständlich, dass sie dann immer von dem Moment an in der Nähe Jesu sich aufhielt, bis hin am Kreuz, bis hin ans Grab, wo sie dann am Ostertag hingeht, um dort wenigstens an die sterblichen Überreste ihres Vorbilds zu klammern. Das Grab, dieses kleine Fleckchen reale Erde, für viele Liebende wird es auf den ersten Metern des Abschieds zu einem Ankerort der Verbundenheit in all der verwirrenden Unbegreiflichkeit des Todes. Doch was in der ersten Zeit der Trauer Halt zu geben vermag, das trägt nicht endlos. Irgendwann kommt der Punkt, das Grab wie leer zu erleben und eben diesen Menschen, den man geliebt hat, nicht länger mehr identifizieren zu können mit der verwesenden Materie, die dort in der Erde ruht. Auch Maria findet Jesus nicht im Grab. Sie wendet sich um wie nach rückwärts, als könne sie ihn in ihren Erinnerungen noch einmal fassen und halten. Und es ist die Sehnsucht, einander zu finden in der gemeinsamen, erlebten Vergangenheit. Und dann passiert der Moment. Maria erkennt Jesus nicht, als er lebendig vor ihr steht. So besetzt ist sie innerlich, dass sie ihn für den Gärtner hält. Herr, wenn du ihn weggenommen hast, dann sage mir, wohin du ihn gelegt hast, fragte sie. dann hörte sie das Wort Maria. Ernst, Maria. Der vertraute Klang seiner Stimme aber und die lebendige Resonanz, die seine Anrede in ihrer Seele auslöst, jetzt ändert sich alles. Maria, sie wendet sich ein weiteres Mal um. Aus dem Blick zurück wird jetzt ein Blick nach vorn. Sie erlebt den Totgeglaubten, den Verlorenen, als zugewandt lebendig. Und seine Stimme ist in ihr Präsenz und seine Gegenwart jenseits des Todes öffnet ihr die Augen für die wirkliche Wirklichkeit. In Gott gibt es kein Getrenntsein. Jesus sagt ihr dann später, sein Vater ist unser Vater, sein Gott ist unser Gott. Hier geschieht etwas ganz Personales. Wird als Vater angerufen. Wir dürfen ihn Vater nennen. Und das heißt, jedes von uns steht in dieser lebendigen, ganz persönlichen Beziehung zu seinem Schöpfer. Denn im Leben und im Sterben sind wir umfangen von Gottes Ewigkeit. Und die ist ein einziges, immerwährendes, unzerstörbares Jetzt. Maria antwortete mit Rabuni. Es ist diese zärtliche Antwort der Liebe. Es ist Vertrautheit, unzerstörbare, liebevolle Vertrautheit über alle Gräben des Todes hinweg. Mit dieser Botschaft, mit dieser Unbedingtheit, dieser zärtlichen Gewissheit wird sie die Welt verwandeln. Maria Magdalena, die Apostolin, der Apostel, wie sie der Kirchenvater Hippolyt von Rom im 3. Jahrhundert genannt hat, Apostolin der Apostel. Stärker als der Tod ist die Liebe. Bitten wir unseren Gott, den wir Vater nennen dürfen, wo wir immer wieder hingehen können mit all unseren Sorgen, Nöten, und Fragen, auch die Nöten unserer gegenwärtigen Zeit, bitten wir ihn um seinen Segen über uns alle. Der Herr sei mit euch.
2: Und mit deinem Geiste.
3: So segne, behüte und stärke sie alle, der liebende und der barmherzige Gott, der Vater und der Sohn und der Heilige Geist.
2: Amen. Das war ein Gedanke vom Pfarrer Daniel Bühlmann.

17. August, der heilige Papst Sixtus II. Sixtus II. Wurde im Jahre 257, im selben Monat, in dem der erste Erlass von Kaiser Valerianus zur Christenverfolgung erschien, Bischof von Rom als Nachfolger von Stephanus I. In der lange Jahre hart geführten Auseinandersetzung mit Cyprian von Karthago und der Kirche in Nordafrika, ob eine von Ketzern durchgeführte Taufe gültig sei, schwenkte er auf die Position der Afrikaner ein und anerkannte diese Taufen nicht. Erst auf einer Synode 314 in Arelace wurde die alte römische Position, wonach jede Taufe gültig und Wiedertaufe ausgeschlossen ist, wiederhergestellt. Nachdem sein Vorgänger Stephanus I. den Kontakt zu den Bischöfen in Nordafrika und Kleinasien abgebrochen hatte, stellte Sixtus diesen wieder her.

Nach dem Bericht des Cyprian von Karthago fiel Sixtus den Verfolgungen unter Kaiser Valerianus zum Opfer. Nach dessen zweitem verschärften Erlass vom August des Jahres 258, der besonders alle Kleriker zum Ziel hatte und die Todesstrafe bei Verweigerung der heidnischen Opfer vorschrieb, wurde Sixtus zusammen mit vier Diakonen, darunter der Überlieferung nach Laurentius, Agapitus und Felicissimus, beim Gottesdienst in den Calixtus-Katakomben verhaftet und sofort enthauptet. Cyprian zufolge schildert Sixtus als guten und friedliebenden Gottesmann. Der römische Bischof Damasus I. ließ über dem Richtplatz und am Grab von Sixtus je eine Inschrift anbringen. Sixtus wurde in der später sogenannten Krypta der Päpste, der Calixtus-Katakomben, bestattet. Die Legende aus dem 6. Jahrhundert lässt der Papst Sixtus II. Nach seiner Gefangennahme die Kirchenschätze seinem liebsten Schüler und Diakon Laurentius übergeben, damit der sie unter die Armen verteile, ehe sie der Beschlagnahme durch den Kaiser verfallen.

Dargestellt wird der heilige Papst Sixtus II. Mit einem Geldbeutel oder Goldstück zusammen mit Laurentius. Er ist Patron der Schwangeren, für Gedeihen von Bohnen und Trauben und gegen Hals- und Rückenschmerzen.

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Der Legende nach betätigte sich der Evangelist Lukas als Maler, und er soll die ersten Porträts der Gottesmutter gemalt haben. Wie immer man das bewertet, eines ist wahr. Der Evangelist Lukas hat uns ein einzigartiges seelisches Bild Marias geschenkt. Dass Lukas wirklich Maler war und mit Farbe und Pinsel ansprechende Gemälde geschaffen hat, kann man wohl zu Recht bezweifeln. Als Maler, so wollen es diese Erzählungen, habe Lukas vor allem ein herausragendes Motiv festgehalten, nämlich die Gottesmutter selbst. Das lässt sich in seinem Evangelium nachvollziehen. Immerhin setzt sich Lukas in ganz besonderer Weise mit Maria auseinander. Sie empfängt die Botschaft des Engels und wird so zu Gottes Magd, die sich ganz und gar hörend in seinen Dienst stellt. Mehr noch, Lukas legt ihr ein herausragendes Lied in den Mund, das von der unbegreiflichen Größe Gottes und seinem barmherzigen Handeln an den Armen und Niedrigen singt.

0: Maria ist aber auch die, die vor allem ein hörendes Herz auszeichnet, mit dem sie das Erlebte reflektiert und es zu einem stimmigen Ganzen zusammenfügt. So malt Lukas tatsächlich ein Bild der Gottesmutter, das einen besonderen Akzent auf die Verbindung zu ihrem Sohn legt, dessen Wort sie in sich aufnimmt, um es in sich wirksam werden zu lassen. Das ist zwar nicht mit Pinsel und Leinwand gemalt, die Handwerkszeuge waren vielmehr Papyrus und Griffel. Lukas hat mit seinem Evangelium durchaus ein Werk geschaffen haben, das man als bedeutendes Wortgemälde bezeichnen könnte. Wie kein anderer der Evangelisten bemüht sich Lukas, nicht nur die Grundbotschaft des Evangeliums zu vermitteln, sondern sie zugleich in wunderbare Geschichten zu kleiden.
1: Durch Lukas kennen wir die Regungen in der Seele der Gottesmutter, vor allem aus der Zeit ihrer Erwählung. Einen besonders guten Einblick in ihr Denken schenkt uns das Lied, das sie vor ihrer Verwandten Elisabeth getextet hat. Papst Benedikt XVI. Nennt das Magnificat ein Porträt ihrer Seele. Er sagt, das Magnificat ist ganz gewoben aus Fäden der Heiligen Schrift, aus den Fäden von Gottes Wort. So wird sichtbar, dass Maria im Wort Gottes wirklich zu Hause ist, darin aus- und eingeht, sie redet und denkt mit dem Wort Gottes. Das Wort Gottes wird zu ihrem Wort und ihr Wort kommt vom Wort Gottes her. Im Wesen Mariens war der Heilige Geist die Seele, der Atem ihres Lebens und ihrer Liebe. Wenn wir sie betrachten, wenn wir uns der Jungfrau Maria nähern, wollen wir nicht von ihr weggehen ohne die Bitte. Maria, lass uns teilhaben an deiner Schönheit. Vererbe uns das Gute, Schöne und Wahre, das in dir ist.

In Spanien kann man miterleben, was es dort für Menschen heißt, Maria zu verehren. Sie verehren sie nicht nur, sie lieben sie. Wenn dann bei den Prozessionen eine Marienstatue vorbeigetragen wird, mit einem Stoffkleid und Blumen geschmückt, dann rufen die Leute voller Begeisterung ihr zu, Guapa, du Schöne. Für mich gibt es ein deutsches Pendant dazu, Maria, dich lieben ist allzeit mein Sinn. Der Urtext und die Melodie stammen aus dem 18. Jahrhundert. Von Heinrich Bohne wurde es dann im 19. Jahrhundert in katholische Kirchengesangbücher

Man vermutet, dass die Melodie ursprünglich einem weltlichen Lied angehörte und im österreichisch-bayerischen Raum singt man ein weihnachtliches Volkslied, das diesem Marienlied erstaunlich ähnelt und seinen Ursprung im Tiroler Brixental hat. Es wird schon gleich dumper, es wird schon gleich Nacht.

Maria, dich lieben ist allzeit mein Sinn. In Freuden und Leiden ihr Diener ich bin. Mein Herz, o Maria, brennt ewig zu dir. In Lieben und Freuden, o himmlische Zier. Zwar ist es für mich nicht einfach, allzeit mein Sinn, Maria zu lieben, aber die Begeisterung für sie, ihre Schönheit, ihre besondere Rolle zwischen Gott und den Menschen motiviert mich immer wieder, ihr bewundernde Gedanken zu widmen. Gott selber muss ein großer Verehrer von Maria sein, wenn er sie ausgesucht hat, die Mutter seines Sohnes zu sein. Das ist doch gemeint, wenn es im Lied heißt, dass er ihr die Fülle der Gnaden verleiht. Wir können uns das so vorstellen, dass Gott für sie nicht spart mit seiner Liebe, sondern sie förmlich überschüttet. Und wir dürfen uns einklinken in diese Beziehung, die von Liebe getragen ist und damit hoffentlich stark wird, auch harte und schwere Zeiten durchzustehen. Wie Maria unterm Kreuz, wovon die spätere Strophe des Liedes spricht. Zunächst aber erwidert Maria diese Liebe, das zeigt die zweite Strophe, wenn sie die Perspektive umdreht. Sie zeigt Maria so, wie sie die Bibel schildert. Als eine Frau, die sich und ihr Schicksal Gott widmet. Sie sagt ja, als der Erzengel Gabriel ihr ankündigt, was Gott mit ihr vorhat.

0: 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Dem Herrn will ich dienen, ich bin deine Magd.
1: Der frühchristliche Hymnendichter und Heilige Ephrem der Syrer, gestorben 373, bringt in einem seiner Verse die Schönheit Marias mit der ihres Sohnes Jesus in Verbindung, womit sich die wechselseitige Abhängigkeit und Beziehung beider Schönheiten zeigt. Herr, du allein und deine Mutter, ihr seid über alles schön. Kein Makel ist an dir, Herr, kein Fehl an deiner Mutter.

Das führt uns nun freilich zu der tiefkatholischen Überzeugung, dass Maria niemals ohne ihren Sohn, den Sohn Gottes und Erlöser, verehrt und geliebt werden kann. Ihre einzigartige Stellung im Heilsplan Gottes hat sie nur durch die Verbindung zu ihm. Die Mutter des Herrn hat vom gläubigen Volk den Titel Advocata erhalten, sagte Papst Benedikt XVI. Am 12. September 2006 in Regensburg. Sie ist unsere Anwältin bei Gott. So kennen wir sie seit der Hochzeit von Kana, als die gütige, mütterlich sorgende und liebende Frau, die die Not der anderen wahrnimmt und sie zum Herrn hinträgt, um zu helfen. Die Christen haben zu allen Zeiten bei der Mutter immer wieder die Geborgenheit und die Zuversicht gefunden, die uns Gottes und unseres Glaubens an ihn froh werden lässt. Bei einer Umfrage in den Pfarren Deutschlands und Österreichs, welche Lieder in ein neues Gotteslob aufgenommen werden sollten, erreichte seinerzeit das Lied »Segne du Maria« ganz unerwartet den ersten Platz in der Reihung der Kirchenlieder. Dieses schlichte, innige Lied bringt mit einfachen Worten und mit einer eingängigen Melodie genau das zum Ausdruck, was im tiefsten der Seele vieler gläubiger Menschen da ist. Angesichts aller Mühen und Schwierigkeiten, die das Leben mit sich bringt, auch im Blick auf die Menschen, zu denen wir in Beziehung stehen, brauchen wir die Hilfe, den Segen und die Fürsprache der Gottesmutter. Der Text zu diesem Lied stammt von Cordula Wöhler, die von Kindheit an ihren Weg mit Maria gegangen ist.

Cordula Wöhler wurde 1845 in Mecklenburg geboren und stammt aus einem protestantischen Pfarrhaus. Von früher Kindheit an fühlte sie sich zu Maria hingezogen, die in einer alten gotischen Pietà in ihrer protestantischen Kirche dargestellt war. Sie hat oft heimlich vor dieser Statue zu Maria gebetet. Als ihre Eltern bemerkten, dass Cordula Maria verehrte, haben sie die Statue kurzerhand entfernt, da es nach protestantischer Vorstellung

0: und stieß auf verschiedenste Fragen, die den katholischen Glauben betrafen, vor allem die Frage nach der eucharistischen Gegenwart.
1: Ihre religiösen Fragen bespricht sie mit dem Priester und Professor in Freiburg, Alban Stolz, mit dem sie einen regen Briefwechsel hat und der ihr auch hilft, in vielen Fragen Klarheit zu bekommen, auch über die Frage eben der wirklichen Gegenwart Jesu im Allerheiligsten Sakrament. Zunächst sagt sie, dass ja auch die Protestanten glauben und bekennen mit den Katholiken, dass wir, so sagt sie, im Abendmahl wirklich und wesentlich den teuren Leib und das teure Blut unseres Herrn Jesus empfangen. Deswegen leidet sie auch darunter, dass mit den Abendmahlsgaben ja im Anschluss an das Abendmahl ganz anders umgegangen wird. Ein Zeitgenosse sagt, es kam Cordula geradezu entsetzlich vor, dass der bei jeder Abendmahlsausteilung übrig gebliebene Wein, der nach ihrem Dafürhalten das kostbare Blut des Herrn war, wieder heimgetragen und zum Trinken oder Kochen benutzt wurde. Das schien ihr unfassbar.
0: Nach jahrelangem Ringen fasste sie den Entschluss, katholisch zu werden.
1: Ich finde es tröstlich, so sagt sie, und köstlich, dass die Katholiken für ihre lieben Verstorbenen beten und gar noch ihnen die Gnade des heiligen Messopfers zuwenden dürfen. Ich bin traurig, dass wir Protestanten gar nicht für unsere Toten beten dürfen. Und dennoch scheint mir die Lehre vom Fegefeuer widersinnig und verkehrt. Ich kann mich gar nicht mit dem Gedanken vertraut machen. Was ist das Rechte und wohin kommt die Seele gleich nach dem Tode? Oh, wenn ich's wüsste.
0: Der Schritt war schwierig für sie, denn sie spürte gleich den Widerstand ihrer Eltern und Geschwister, die ihr sagten, sie müsse von zu Hause weg, wenn sie katholisch würde. Sie suchte den Frieden und vertraute sich am letzten Tag des Maimonats 1870, sie war 25 Jahre alt, der Gottesmutter an und schrieb das Gedicht »Segne du, Maria«. Kurz darauf teilte sie ihren Entschluss den Eltern mit. In dem Gedicht schrieb sie sich alle Anliegen von der Seele, vertraute all ihr Denken und Tun der Gottesmutter an.
1: Segne du Maria, segne mich dein Kind, dass ich hier den Frieden, dort den Himmel find. Segne all mein Denken, segne all mein Tun, lass in deinem Segen Tag und Nacht mich ruhen. Segne du Maria, alle, die mir lieb, deinen Muttersegen ihnen täglich gib, deine Mutterhände breit auf alle aus, segne alle Herzen, segne jedes Haus. Segne du Maria, unsere letzte Stund, süße Trostesworte flüstere dann dein Mund, deine Hand die Linde, drück das Auge zu, bleib im Tod und Leben, unser Segen du.
0: Der Bruch mit ihrer Familie war unvermeidbar. Sie ging nach Tirol und fand dort eine neue Bleibe, arbeitete auf einem Bauernhof als Magd. Später heiratete sie und war auch schriftstellerisch tätig. Nach längerer Zeit haben auch ihre Eltern und Geschwister ihren Weg in die katholische Kirche akzeptiert. Segne du Maria ist entstanden in der inneren Not, die ein entscheidender Schritt im Glauben und die Treue zum Ruf Gottes mit sich bringen kann.
1: Segne du Maria, jeden, der da ringt, der in Angst und Schmerzen dir ein Ave bringt. Reich ihm deine Hände, dass er nicht erliegt, dass er mutig streite, dass er endlich siegt.
0: In der Ungewissheit dessen, was alles auf sie zukommen, und im Wissen, dass es Opfer kosten und auch Leiden mit sich bringen würde, hat Cordula Maria angerufen, sich und ihre Lieben dem Segen der Gottesmutter übergeben. Das ist es, was auch wir immer wieder tun sollten.

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Gelobt sei Jesus Christus in Ewigkeit. Amen. Gelassenheit, sie ist fast schon zu einem Modewort der Wohlfühlindustrie geworden. Gerne wäre man relaxed, entspannt, gelassen. Und gerne macht man sich mittels Meditation, Körperübungen, Massagen und so weiter auf den Weg zu mehr Gelassenheit. Und wussten Sie, dass sich buddhistische Zenmeister mit katholischen Theologen, zum Beispiel Meister Eckhart oder Johannes Tauler, intensiv befasst und bedient haben? Gelassenheit hängt eng mit dem Lassen und Loslassen zusammen, vor allem auch mit dem Sich-Lassen und dem Sich-Überlassen. Darauf weist der Theologe, deutsche Mystiker und Dominikanerpater Johannes Tauler in einer seiner Predigten hin. Liebe Hörerschaft, schön, dass Sie wieder mit Radio Gloria, Gott ist die Liebe, unterwegs sind. Herzlich willkommen. In der kommenden Stunde denkt mit uns Weihbischof Dr. Stefan Zekorn über die Gottesgegenwart erfahren, Gelassenheit und innere Einkehr von Johannes Tauler und die deutsche Mystik nach. Wir wünschen Ihnen viel Erbauung und geistlichen Gewinn.

Liebe Zuhörerinnen und Zuhörer, mein Name ist Stefan Zekorn, ich bin Weihbischof im Bistum Münster und darf Ihnen in dieser Vorlesung eine Gestalt vorstellen, die heute nicht sehr bekannt ist, aber bis zum Beginn des 19. Jahrhunderts zu den bekanntesten und wirkmächtigsten Theologen der westlichen Christenheit zählte. Vor Jahren habe ich meine Dissertation über diese Person geschrieben, die mich nach wie vor fasziniert. Es ist eine Gestalt, die für die katholische Kirche genauso bedeutsam war wie für die Kirchen der Reformation und über die Martin Luther einmal geschrieben hat: Ich habe weder in der lateinischen noch in unserer Sprache eine heilvollere und mehr mit dem Evangelium übereinstimmende Theologie gefunden. Die Person, die Luther so überschwänglich lobt, ist ein Dominikanerpater namens Johannes Tauler, der 200 Jahre vor Martin Luther gelebt hat. Die gesicherten Daten zu Johannes Tauler sind ausgesprochen spärlich. Was wir wissen, ist schnell zusammengetragen. Johannes Tauler wurde um 1300 als Sohn einer begüterten Bürgerfamilie in Straßburg geboren. Er trat etwa im Jahr 1315 in den Dominikanerorden ein und lernte schon bald seinen Noviziats- und Studienzeit prägenden Lehrer kennen, nämlich den Dominikaner, Theologen, Philosophen und Mystiker Meister Eckhart. Der wurde für Tauler also schon früh zu einer prägenden Figur. Und ungefähr um 1325 wurde Tauler zum Priester geweiht. Von da an war er mit wenigen Unterbrechungen in Straßburg in der Seelsorge an Ordensschwestern und Beginen tätig. 1361 ist er gestorben. Von Tauler sind etwa 80 Predigten überliefert, in denen es um das Leben aus dem Glauben geht, und zwar ziemlich konkret. Es geht um den Glaubensalltag, wie damals im 14. Jahrhundert Menschen Glauben leben konnten, und für uns heute enthalten diese Predigten viele wertvolle Hinweise. Als Übersetzung ist diese zweibändige Ausgabe von Georg Hofmann in Johannes Verlag nach wie vor Standard. Wer sich also mal im Original oder in der Übersetzung mit Tauler beschäftigen möchte, dem seien diese beiden Bände empfohlen. Johannes Tauler gehört zur sogenannten deutschen Mystik. In diesem Begriff bezeichnet man eine spirituelle Strömung, die sich im 13. und 14. Jahrhundert in Deutschland entfaltet hat, und zwar innerhalb des Dominikanerordens. Dazu gehören Meister Eckhart, Johannes Tauler, Heinrich Seuse und viele andere, etwa die Dominikanerin Margareta Ebner. Über den religiösen Bereich hinaus war die deutsche Mystik übrigens für die Entwicklung der deutschen Schriftsprache sehr bedeutsam. Denn sie haben in der Regel auf Deutsch geschrieben und kommuniziert. Johannes Tauler geht es dabei nicht in erster Linie um eine theologische oder spirituelle Theorie. Er ist ein guter Theologe und Schüler seines Meister Eckhart, aber im Unterschied zu seinem Lehrer interessieren Tauler theoretische Konstruktionen und intellektuelle Höhenflüge wenig. Tauler selbst bezeichnet sich als Lebemeister, also als ein Lehrer für das Leben. Tauler möchte zum Leben helfen und konkrete Lebenshilfe geben. Er möchte zum Leben führen, das seiner Überzeugung nach und seiner Erfahrung nach logischerweise nur ein Leben mit Gott sein kann, weil der Ursprung und Ziel allen Lebens ist und das Leben selbst. Nun liegt das Jahrhundert, in dem Tauler gelebt hat, 700 Jahre zurück. Doch es ist ein Jahrhundert, das in manchem unserer Zeit verwandt ist. Die bedeutende amerikanische Historikerin Barbara Tuchman hat deshalb ein Buch über das 14. Jahrhundert unter dem Titel »Der ferne Spiegel« veröffentlicht. Wer sich mit dem 14. Jahrhundert beschäftigt, blickt
in die Ferne, aber in eine Ferne, in der sich das ein oder andere aus unserer Zeit spiegelt. Das 14. Jahrhundert war eine unruhige Zeit. Gewalt und Unsicherheit waren an der Tagesordnung. Die Pest ging als unbeherrschbare Krankheit um. Eine große Zahl von Menschen fand durch sie den Tod. Die Unruhe der Zeit ist bei allen Unterschieden ein erstes Moment, das sich im Blick in den fernen Spiegel zeigt. Und in der Kirche? Da sah es damals alles andere als rosig aus. Die kirchliche Religiosität war in der Krise. Das gilt für die damals bei den meisten nur rudimentär bekannte und wenig gelebte Glaubenslehre, aber auch für das Verständnis und den Besuch sogar der Gottesdienste. Wir wissen aus zeitgenössischen Berichten, dass nur wenige Menschen selbst sonntags die Gottesdienste besuchten. Stattdessen waren Aberglaube und entsprechende Praktiken an der Tagesordnung. Die Kirche hatte eindrucksvolle Kirchengebäude, repräsentative Wohnhäuser, große Klöster, einen beträchtlichen Verwaltungsapparat, viele Hauptamtliche und war ein gewichtiger politischer Faktor. Aber die Gläubigen erreichte sie nicht. Die Parallelen zu heute brauche ich wohl nicht näher auszuführen. Die beschriebene Situation der Kirche seiner Zeit bestärkte Johannes Tauler darin, ein im Wortsinn radikales, also ein an der Wurzel ansetzendes Leben aus dem Glauben zu suchen. Radix im Lateinischen bedeutet ja im Deutschen Wurzel. An der Wurzel ansetzen. Das heißt für Tauler bei Gott ansetzen, denn er ist eben der Ursprung von allem. Wenn aber Gott der Wurzelgrund von allem ist, wenn alles aus Gott ist und Gott in allem ist, dann verwirklicht der Mensch sein Menschsein umso mehr, je mehr er an Gott orientiert ist. Oder einfacher ausgedrückt, wie ein Baum unmöglich ohne Wurzel wachsen kann, so kann ein Mensch nicht ohne Gott als seiner Wurzel gedeihen. Und deshalb ist die zentrale Bestimmung des Menschen die des Lebens aus Gott und auf Gott hin. Soweit mal in Kürze zusammengefasst, was die Grundlage Taulerschen Denkens ist. Das Schlüsselwort Taulers, das dieser Beziehung des Menschen zu Gott Ausdruck verleiht, heißt im Mittelhochdeutschen Gelassenheit. Gelassenheit ist das erste von zwei wichtigen Stichwörtern. Gelassenheit ist für uns ein alltäglicher, ja banaler Begriff. Immer schön cool bleiben, take it easy, nur nicht aufregen. Gelassenheit ist eigentlich in. Dabei ist dieses Allerweltswort Gelassenheit erstaunlicherweise ein künstlich hergestelltes Wort, eine regelrechte Erfindung, und zwar von Meister Eckhart, dem schon erwähnten Lehrer von Johannes Tauler. Es ist ja kaum zu glauben, aber tatsächlich, unser Wort Gelassenheit ist die Erfindung eines Theologieprofessors. Es hat im 14. Jahrhundert eine zweifache Bedeutung, die wir im Neuhochdeutschen nur durch Vorsilben deutlich machen können. Das mittelhochdeutsche Wort Gelassenheit wird zum einen im Sinn von loslassen verwandt und zum anderen im Sinn von überlassen. Im Mittelhochdeutschen kann man beide Bedeutungen unmittelbar mithören. Loszulassen ist nach Tauler grundsätzlich alles, von dem man weiß, dass Gott es gelassen haben will. Vor allem soll der Mensch, so Tauler, alle ich-betonten Neigungen und Wünsche loslassen. Wenn Gott die Wurzel von allem ist, dann brauche ich mich nicht auf anderes als ihn zu stützen,
weil die Verankerung in ihm ausreicht. Gelassenheit bezeichnet in diesem Sinn die Haltung des Weglassens aller irgendwie fremden Stützen, damit sich Gott als die Wurzel im eigenen Leben kräftig entfalten kann. Und das Weglassen von Stützen, das macht die eigene Person frei. Tauler schreibt, so muss der Mensch sich lehren und bereiten lassen. Und alles lassen und dieses Lassens selbst ebenso ganz und gar ledig werden und es lassen. Ein Wortspiel, das man vielleicht nicht auf den ersten Blick und das erste Hören sofort versteht, das aber große Tiefe hat. Der Mensch muss sich lehren und bereiten lassen. Und alles lassen und sogar dieses Lassens selbst ebenso ganz und gar ledig werden und es lassen. Man soll also auch im Bemühen um Gelassenheit nicht verkrampfen, sondern auch darin Gelassenheit üben. Die andere Bedeutung von Gelassenheit wird durch das Wort überlassen im Neuhochdeutschen ganz gut charakterisiert. Dabei geht es darum, dass der Mensch sich selbst und alles, was ihn bewegt auch, alle Gedanken, Gefühle, Sehnsüchte, Wünsche an Gottes Willen überantwortet. Weil eben Gott die Wurzel von allem ist und weil sein Wille Wohlwollen für jeden ist, kann einem ja nichts Besseres passieren, als wenn sich Gottes Wille erfüllt, auch wenn er möglicherweise unangenehm ist. Jedenfalls auf den ersten Blick, vielleicht auch auf Dauer. Zur Beschreibung dieses Sachverhalts des alles Gott überlassens verwendet Tauler häufig nur die Kurzformel sich Gott lassen. Für mich ein schönes und wichtiges Wort. Sich Gott einfach lassen. Dann kann Gott im Menschen wirken. Aber natürlich, Gott kann auch nur insofern im Menschen wirken, wie ich als Mensch nicht nur selbstmächtig handle, sondern mich Gott überlasse. Herbert Vorgrimmler, der große verstorbene Münsteraner Dogmatiker, hat in einem Lexikon eine sehr treffende Formulierung für Gelassenheit gefunden, die ich hier aufnehme und mit der man zusammenfassend das, was Tauler unter Gelassenheit meint, so formulieren kann. Gelassenheit besagt die liebende Relativierung alles Einzelnen als solchen dadurch, dass es als auf Gott bezogen erkannt wird. Also Gelassenheit ist eine liebende Relativierung, nicht etwas Kaltes, nicht etwas mechanisch-Sachliches, sondern eine Relativierung aus der Liebe heraus, die dadurch entsteht, dass alles Einzelne als auf Gott bezogen gesehen wird, als von Gott herkommt, von Gott geschenkt, aber auch Gott überlassen. Vielleicht ahnen Sie, liebe Zuhörerinnen und Zuhörer, was in dieser Gelassenheit für eine große Freiheit steckt. Nichts festhalten zu müssen, aber nicht aus einer Kälte heraus, sondern aus dieser liebenden Relativierung, weil ich es als auf Gott bezogen erkenne und in seiner Gottbezogenheit wahrnehme und mit ihm umgehe. Dadurch, dass ich bei allem dessen Beziehung zu Gott einkalkuliere, auch wenn ich sie möglicherweise nicht direkt sehe, steht es in einem anderen Koordinatensystem. Steht in einem anderen Koordinatensystem, als wenn ich es nur im Blick auf mich und meine unmittelbare Umgebung und meine Gedanken und meine Scheuklappen wahrnehme. Durch das Koordinatensystem Gottes werde ich entlastet,
weil ich Einordnung und Folgen eines Ereignisses nicht Mutterseelen allein bedenken muss. Ich kann sie zum guten Teil Gott überlassen. Und eine solche Überlassenheit an Gott ist eben Taulersche und Eckartsche Gelassenheit. Dabei ist der Hintergrund wichtig, vor dem Tauler ein solches Konzept formuliert. Es geht nicht um eine Selbstlosigkeit des Menschen um ihrer selbst willen. Und es geht erst recht nicht um eine Unterwerfung unter einen absolutistischen Herrschergott mit diktatorischem Willen. Der Grundgedanke Taulers ist vielmehr, dass der Mensch in der völligen Gelassenheit an den Willen Gottes seine Erfüllung, sein Ziel, nämlich sowohl Gott wie auch sich selber findet. Denn wer kennt den Menschen besser, wer kennt mich besser als Gott selbst, der mich geschaffen hat? Gott ist für Tauler ein nach dem Menschen dürstender Gott, der nicht einfach darauf wartet, dass der Mensch sich an ihn wendet, sondern der selbst den ersten Schritt tut und sich mit tiefer Zuneigung um den Einzelnen kümmert. Die diesbezügliche Vorstellung Taulers kommt eindrucksvoll und ausdrucksvoll in folgendem Satz ins Wort. Tauler schreibt: Da ist niemand, der sich vorstellte oder sich vorzustellen und auszudenken vermöchte. Wie offen, wie bereit, wie entgegenkommend und wie dürstend Gott ist. Und wie er herbeieilt in jedem Augenblick und zu jeder Stunde. Für Tauler überschreitet es unser Vorstellungsvermögen, und nur erahnen zu können, welche Sehnsucht Gott nach uns hat und wie er herbeieilt in jedem Augenblick und jeder Stunde. Gott sucht uns, so Tauler. Und es kommt darauf an, dass wir uns von ihm finden lassen. Übrigens ist Martin Luther in die Schule dieser Gedanken gegangen und hat sich von ihnen prägen lassen. Seine Rechtfertigungslehre baut auch auf diesen Gedanken, die er gelesen hat, auf. Die Rechtfertigungslehre, mit der uns Luther daran erinnert, dass es nicht in erster Linie vor Gott und in unserem Leben, auf unser Tun, sondern dass es vor allem, ja sogar allein, auf die Gnade Gottes und die Erlösung durch Jesus Christus ankommt. Soweit der erste wichtige Begriff und sein Inhalt Gelassenheit. Damit ein Leben aus dieser Wirklichkeit gelingen kann, ist es wichtig, Gott zu kennen und vor allem Kontakt mit ihm zu haben. Tauler ist mit weiten Teilen der überhaupt religiösen Traditionen der Überzeugung, dass wir im Beten der Bestimmung entsprechen, zu der Gott uns geschaffen hat. Damit sind wir bei dem zweiten für Tauler zentralen Begriff, dem der Einkehr. Im Mittelhochdeutschen Inkehr. Einkehr zu Neuhochdeutsch. Tauler meint, dass es zu einem Leben mit Gott unbedingt dazugehört, bei sich selbst und dadurch bei Gott einzukehren. Bei sich selbst einkehren, man könnte sagen, okay, das ist ja eine Selbstverständlichkeit. Aber ist dem so? Sind wir nicht im wahrsten Sinn des Wortes unheimlich viel fremdgesteuert? Unsere Augen nehmen ständig etwas auf. Wir beschäftigen unsere Augen mit dem Handy, dem Computer, dem Fernsehen, Videos und so weiter. Und unsere Ohren bekommen ja eigentlich auch gleichfalls kaum Ruhe. Wenn wir nicht arbeiten oder mit jemandem sprechen, dann googeln wir, hören Radio, sehen fern oder haben Musik auf dem Ohr. Es sind in der Regel nur wenige Minuten in der Woche, in denen unsere Augen und Ohren nicht irgendetwas Bestimmtes aufnehmen müssen. Vielleicht beim Spazierengehen oder eben beim Beten. Die ständige Berieselung unserer Sinne, die kann
dazu führen, dass wir uns selbst fremd werden. Denn die Seele braucht ziemlich viel ruhige Zeit für sich selbst, um alles Erlebte zu verarbeiten. Fehlt diese Zeit, dann sammelt sich in der Seele viel Schutt an. Einkehr tut also Not. Neben dem genannten psychologischen gibt es für den Pater Johannes Tauler noch einen theologischen Grund. In seinem Innersten steht der Mensch, so Tauler, nämlich mit Gott in Verbindung. Tauler nennt dieses Innerste den Grund, weil er im Sinn der Wurzel die Grundlage menschlichen Lebens bildet. Der Grund ist für Tauler das Einheitsmoment des ganzen Menschen, so eine Art Urkern der menschlichen Person. Er ist das innere menschliche Zentrum, die Person Mitte. Und in dieser Person Mitte ist Gott gegenwärtig. Die Frage ist allerdings, ob wir dies erfahren. Das war auch schon damals die Frage. Und Tauler unterscheidet deshalb zwischen dem Nahe-Sein Gottes, das ist also eine unmittelbare Gegenwart Gottes im einzelnen Menschen gibt, und der Erfahrung dieser Nähe. So sagt Tauler, und ich zitiere ihn, das ewige Wort spricht ohne Unterlass im Menschen. Der Mensch aber hört dies alles nicht. Die Ohren des Menschen sind verstopft. Er ist der Stimme und dem Wirken Gottes verschlossen. Und dadurch ist er so verblendet, dass er sich selbst nicht erkennt. Also, Tauler geht davon aus, Gott spricht immer im Menschen. Aber die Ohren der Seele sind so verschlossen, sind so mit anderem beschäftigt, dass sie der Stimme Gottes und damit auch seinem Wirken im Menschen gegenüber verschlossen sind. Und das führt dazu, dass der Mensch sich selber nicht wirklich wahrnehmen und erkennen kann. Die Ruhe und die Einkehr in sich selbst ist auch eine Voraussetzung für die innere Selbsterkenntnis. Ist Taulers Diagnose nicht auch eine Zeitdiagnose für heute? Tauler gebraucht in diesem Zusammenhang das eindrucksvolle Bild von Lederhäuten, die wie Zwiebelschalen über dem Grund der Seele liegen und den Menschen am Zugang zu sich selbst und zu Gott hindern. Und es gelte, diese dicken Häute wahrzunehmen und wegzunehmen. Also all das Viele, das einen bedrängen kann, das äußere Tun, die inneren Gefühle, die Angst, die Furcht, auch die vielen theoretischen Gedanken im Kopf, alles das loszulassen, damit der innere Grund hervorkommen kann und die einzelne Person einen Zugang zu diesem inneren Grund bekommt. Als entsprechende Therapie schlägt Tauler das Gebet vor. Und er verwendet eins der interessanten Bilder, die seine Predigten immer wieder sehr anschaulich machen. Diesmal ist es das Beispiel des Weihrauchs. In freier Übersetzung: Der Weihrauch enthält einen guten Geruch. Also das Weihrauchkorn, so Tauler, enthält einen guten Geruch. Wenn, so Tauler weiter, das Feuer ein Weihrauchkörnlein ergreift, so lauert es dem Geruch auf und sucht ihn in dem Körnlein. Es befreit den Gefangenen, der in dem Korn lag, dass er aufsteigt und ein guter Geruch daraus entsteht. Dieses Feuer, so Tauler, bedeutet nichts anderes als brennende Liebe zu Gott im Gebet. Also, wenn die Seele verhärtet ist wie so ein Weihrauchkorn und
der Duft der Seele nicht hervorkommen kann, weil die Härte des Korns oder in dem vorhergehenden Bild so viele Häute darüber liegen, dann bietet das Gebet die Möglichkeit, diese Wirklichkeit zu öffnen, dass der Duft Gottes, der in jedem Menschen ist, hervorkommen kann. Das Gebet ist wie das Feuer für den Weihrauch. Es befreit den Menschen von all den Hindernissen, die seinen Zugang zu Gott behindern. Als eine besonders angemessene Gebetsweise unter den vielen seiner Zeit und unserer Zeit empfiehlt Tauler eine Übung, für die er den Begriff der Inkehr, der Einkehr reserviert hat. Wir würden diese Übung heute als Meditation bezeichnen oder spiritualitätsgeschichtlich korrekter als Kontemplation. Denn in der Übung der Einkehr bemüht sich der Beter um innere Stille, bei der Gefühle und Verstand ruhen und schweigen. Diese innere Stille kann der Beter dadurch zu erreichen versuchen, so Tauler, dass er von allen Sorgen, Gedanken und Vorstellungen ablässt, wieder das Lassen. Im meditativen Dasein vor Gott öffnet sich der Beter auf seinen Grund, auf die Personenmitte hin. Und Tauler formuliert, fast modern, der Mensch sammelt sich bei sich selbst. Er kommt bei sich selbst an. Der Übende darf also sein Selbst nicht auslöschen. Er soll sich vielmehr mit seiner ganzen Person einbringen, mit allen Teilen und mit allen Sinnen, wie Tauler sagt. Und mit den Teilen, die Tauler anspricht, meint er eben Sinne, Gedanken. Alles das soll auf Gott ausgerichtet werden. Der Mensch soll es einbringen, nicht einfach übergehen, sondern durch dieses Gebet der Einkehr auf Gott ausrichten, in der Ganzheit seiner Person. Also dabei nicht einfach nachdenken, auch nicht die Gedanken unterdrücken, sondern kommen und gehen lassen, damit die ganze Person vor Gott kommt und mit ihr alle ihre Teile, Gedanken, Gefühle und so weiter. So bringt der Beter alles, was er ist und hat, zu Gott. Und ich zitiere nochmal Tauler: Nun haben wir alles, was wir haben, von Gott. Das Geringste, was wir tun können, ist, alles das, was wir von ihm empfangen haben, wieder ganz hinaufzutragen. Mit einem nach innen gewandten Antlitz und Gemüt, das ungeteilt und eins sei. So ist die Übung der Einkehr, der Vollzug der Gottgelassenheit im Gebet. Und in dieser kontemplativen Einkehr erfährt der Mensch Gottes Gegenwart. Im Loslassen aller Zwänge, Wünsche, Bilder, Gefühle und Gedanken überlässt er sich in einfacher innerer Ruhe dem Gott, der das Leben ist und der sein, jedes einzelnen Leben ist. Und so erfährt der Beter ohne Bilder, Gefühle und Gedanken in der inneren Ruhe dieses Leben, das Gott ist. Und das hat Auswirkungen auf das Leben des Beters. Auch hier gibt es wieder ein interessantes Bild bei Tauler. Er schlägt eine allegorisierende Auslegung des Bildes vom Rebholz vor. Tauler schreibt: Da sind innen verborgen im Grund des Rebholzes die lebendigen Adern und die edle Kraft, aus der die alleredelste, süßeste Frucht hervorkommt. Also im Rebholz sind lebendige Adern, so Tauler, und die bezeichnen die Gegenwart Gottes. Und, so führt Tauler aus, die Sonne zieht die Feuchtigkeit heraus in die lebendige Kraft, die in dem Holz verborgen lag
und die Trauben kommen sehr schön hervor. Also die im Rebholz vorhandene lebendige Kraft Gottes in Anführungszeichen, die Feuchtigkeit beim Rebholz, Gott in der Seele, die wird durch die Sonne bzw. das Gebet hervorgebracht, hervorgeholt, geöffnet, sodass die Trauben bzw. das menschliche Wirken entsprechend gestaltet werden können. Also ein bisschen in aller, ja, da auch nochmal gestaltet werden können und dann geht es jetzt weiter. Damit sagt Tauler in einer bis ins Detail gehenden Allegorie, dass eben die Gnade, also der Sonnenstrahl des Bildes, die im Grund liegende Gegenwart Gottes, die Feuchtigkeit der Adern, an die Kräfte vermittelt und diese dadurch so formt, dass sie gute Früchte bringen. Die Kräfte im Weinstock und die Kräfte des Menschen, dass sie das gute Wirken im Menschen ermöglichen. Die Beschreibung dieser taulerschen Gebetsübung bringt einen spiritualitätsgeschichtlich interessanten Tatbestand ans Licht. Denn was in unseren Breiten in den letzten 25 Jahren als sogenannte Meditation aus Asien importiert wurde, ist vom Vollzug her gesehen eine Übung, die wir in unserer Tradition ganz ähnlich finden können. Sie steht bis in die 50er Jahre des vergangenen Jahrhunderts hinein in allen Handbüchern zum geistlichen Leben. Inhaltlich, das muss man natürlich dazu sagen, sind schon Unterschiede zwischen christlicher Kontemplation und buddhistischem Zen zu diskutieren. Denn der nicht zu verwischende Unterschied in den Gottesbildern führt auch zu anderen inneren Haltungen, in denen die Übung der Stille vollzogen wird. Die Übung als solche, etwa der Zen-Meditation und der taulerschen Einkehr oder überhaupt der Contemplatio im christlichen Bereich, die sind allerdings tatsächlich sehr verwandt. Gelassenheit und Einkehr, Grundelemente taulerschen Denkens und taulerscher Spiritualität, die er von seinem Lehrer Meister Eckhart im Wesentlichen übernimmt. Kommen wir dazu, wie es nach Tauler mit diesen Gedanken weitergeht, also zur Rezeption. Während Meister Eckhart selbst, der große Lehrer Taulers, vom 16. bis zum 19. Jahrhundert regelrecht untergegangen war, findet sich bei Tauler ein durchgehender Strom der Überlieferung. Von der großen Zahl bekannter Handschriften der Predigten Taulers stammen die meisten schon aus dem 15. Jahrhundert und einige bereits aus dem 14. Jahrhundert. Einige von denen wurden sicher zu Taulers Lebenszeit geschrieben. Bereits 1498 erscheint dann in Leipzig der erste Tauler Druck. Die lateinische Übersetzung des Kartäusers Laurentius Surius dann von 1548 findet nicht nur weite Verbreitung in Deutschland, sondern auch in Frankreich und Spanien. Mit dieser lateinischen Übersetzung wird Tauler auch international zugänglich für die, die die deutsche Sprache nicht sprechen, aber, wie es damals für viele möglich war, die lateinische Sprache lesen konnten. Diese lateinische Übersetzung beinhaltet eine große Zahl von Texten, die nicht auf Tauler zurückgehen, aber das Taulerbild bis zum 19. Jahrhundert nachhaltig prägen. Und dieser erweiterte Tauler gewinnt dann im 16. Jahrhundert unter anderem Bedeutung für Martin Luther, was ich schon angesprochen habe, aber auch etwa für Petrus Canisius und für Johannes vom Kreuz und damit für die spanische Mystik. Luther rühmt eben, wie wir es schon zu Beginn ähnlich gehört haben, die reine, echte und der alten sehr ähnliche Theologie, Zitat Ende. Er findet eine solche Theologie eben bei Tauler. Und diese und ähnliche Empfehlungen durch Luther führen dazu, dass Tauler auch im Protestantismus des 16. und 17. Jahrhunderts viele Leser findet, anders als die meisten anderen Mystiker.
Die Einkehr, also das innere Schweigen als geistliche Übung, das findet sich dann deutlich im Spanien des 16. Jahrhunderts bei Francisco de Osuna, bei Johannes von Avila und auch bei Teresa von Avila wieder. Tatsächlich sind bei Tauler Gebetsvollzüge zu erfassen, die denen der Spanier eng verwandt sind. Schon für Tauler erwächst die Kontemplation nicht mehr in erster Linie aus der Schriftmeditation, wie es im Hochmittelalter beschrieben wurde, sondern sie ist als Einkehr in den Grund eine eigene Gebetsweise geworden. Dazu gehört der Verzicht auf alle Wünsche und das Ablegen aller Bilder, wie sie etwa auch in der spanischen Mystik als ein Grundmoment beschrieben werden. Im Gegensatz zur Kontemplatio des Hochmittelalters und der spanischen Mystik wird allerdings bei Tauler von der Einkehr nicht notwendig die Erfahrung von Wonne erwartet, auch wenn sie sich nach Tauler einstellen kann. Tauler aber konzipiert die Einkehr, also dieses meditativ-kontemplative Gebet, als ein Überschreiten von Wille, Verstand und Liebe und Gefühl. Im gewissen Sinne entspricht seine Konzeption der Einkehr damit dem Gebet der Sammlung bei Teresa von Avila und anderen, das mal so als kurze Bemerkung für die, die sich mit dem ganzen Komplex etwa in der spanischen Mystik beschäftigt haben. Im 18. Jahrhundert, wir machen jetzt einen größeren Sprung, schwindet dann insgesamt das Interesse an der mystischen Literatur und ebenfalls an Tauler. Die Aufklärung konnte mit den Anliegen der Mystik nichts anfangen. Die Einstellung zu Tauler ändert sich dann grundlegend mit Beginn des 19. Jahrhunderts, das dem Phänomen Mystik insgesamt aufgeschlossen gegenübersteht. In der ersten Hälfte des 19. Jahrhunderts erscheint zunächst eine ganze Reihe von verschiedenen Ausgaben mit echten oder Tauler zugeschriebenen Texten, und zwar vornehmlich als Erbauungsliteratur, also nicht als theologische Literatur. Außerdem ist Tauler bei den führenden Denkern der Zeit bekannt und beliebt. Ich nenne nur ein paar Namen. Seiler etwa oder Bader, Görres, Hegel, Schopenhauer erwähnen Tauler und wir wissen ziemlich genau, was er für sie bedeutet hat. In den vergangenen Jahrzehnten, nochmal einen großen Sprung, wird Tauler interessanterweise auch im Buddhismus rezipiert, etwa im Hinblick auf die schon erwähnte Zen-Meditation. Was kann das alles für uns bedeuten? Der Blick in den fernen Spiegel des 14. Jahrhunderts gibt Hinweise für unser eigenes spirituelles und pastorales Tun. Beginnen wir mit der Gelassenheit. Ein junger Mann aus meiner ehemaligen Pfarrei hatte bei auch nur etwas brenzligen Situationen immer den Spruch drauf, mach dich mal locker. Mach dich mal locker. Das kann spirituell heißen, lass dich los und halte Gott deine Hände hin. Wir können nur dann wirklich etwas bewegen, wenn wir es vorher innerlich losgelassen haben. Eine wichtige geistliche Erkenntnis. Vom Meister Eckhart, dem Lehrer Taulers, stammt das Wort, was du meinest, das entzieht sich. Was du zu sehr willst, das entzieht sich. Wenn du wirklich etwas bewegen willst, dann musst du es zunächst innerlich loslassen. Was wir allzu sehr wollen, tatsächlich, das entzieht sich oft im Leben. Wer dagegen bereit ist, sich alles von Gott geben zu lassen, wird die Erfahrung machen können, dass sich in seinem Leben Wunder vollziehen, wie es einmal der große Spiritual Johannes Burs formuliert hat. Wer bereit ist, sich alles von Gott geben zu lassen, der wird die Erfahrung machen können, dass sich in seinem Leben Wunder vollziehen. Und durch Gott Gelassenheit wird eben Verwandlung möglich. Verwandlung der eigenen Person, auch Verwandlung von Wirklichkeit statt bloßer Veränderung. Gilt dies nicht für uns als Kirche,
Wenn wir erfahren, dass vieles von dem, was uns etwas bedeutet, am Ende ist, können wir aus einer Gelassenheit an Gott nicht Mut schöpfen für die Herausforderungen unserer Zeit, die wir so schwer bestehen können und für die es oft keine einfachen Lösungen gibt? Und lässt sich dies nicht auch auf die Gesellschaft anwenden, die ja ebenfalls so viele große Herausforderungen zu bewältigen hat? Gelassenheit an Gott könnte uns als Gesellschaft ermöglichen, auf die Probleme unserer Zeit nicht mit Angst, sondern mit Mut und Kreativität zu reagieren. Der Theologe und Psychotherapeut Wunibald Müller schrieb vor einiger Zeit: In einer Zeit, die geprägt ist von großen persönlichen, gesellschaftlichen und politischen Herausforderungen, merken wir zunehmend, dass wir zur Ruhe, zur Gelassenheit finden müssen, wollen wir nicht verrückt werden. Zitat Ende. Und damit zum zweiten Stichwort, der Einkehr. Gott gelassenes Handeln erhält seine Orientierung und Kraft aus der Zuwendung zu Gott in der Liturgie und im persönlichen Gebet, in der Einkehr. Der Exeget Heinz Schürmann hat einmal formuliert: Jesus war der Mensch für die anderen, weil er der Mensch für den anderen war. Er war der Jesus des Engagements, weil er vorher für Gott engagiert war. Jesus war der Mensch für die anderen, weil er der Mensch für den anderen war. Er war der Jesus des Engagements, weil er vorher für Gott engagiert war. Brauchen wir nicht eine solche innere Orientierung all unseres Tuns, damit es nicht nur ein mechanisches Tun ist, damit wir in unserer Gesellschaft nicht nur immer wieder neue Mechaniken schaffen, die alte ersetzen? Das innere Pünktlein der Gottesbeziehung, das alles zusammenhält, das will freilich gepflegt werden. Das gilt für das Leben des Einzelnen wie für die Gemeinden und grundsätzlich natürlich auch für unsere Gesellschaft. Schauen wir mal kurz auf die Gemeinden. In nahezu allen Gemeinden geht ja leider nicht nur die Zahl der Gottesdienstbesucher zurück, sondern es wird auch weniger gebetet. Selbst bei engagierten Christen kommt in den Familien und auch im persönlichen Leben das Gebet kaum vor. Natürlich besteht das Christsein nicht nur in Gottesdiensten und Gebet, aber ein Leben als Christ, das nicht wesentlich von Gottesdienst und Gebet geprägt ist, das gibt's auch nicht. Ja, wenn wir glauben, dass wir von Gott geschaffen sind, dann muss die unmittelbare Zuwendung zu Gott im Gebet doch eigentlich ein unmittelbares Erfordernis und auch eine unmittelbare Sehnsucht für gelingendes Menschsein sein. Muss es nicht aufhorchen lassen, wenn in unseren Gemeinden weniger, in den Familien oft gar nicht und im persönlichen Leben auch engagierter Christen nur gelegentlich gebetet wird? Ermöglicht die Katechese in unseren Gemeinden wenigstens einigen der Kinder und Jugendlichen einen Zugang zu Innerlichkeit und persönlichem Beten? Können Suchende bei uns erleben, wie erholsam und wie wohltuend betend ist? In einem Gespräch anlässlich einer Visitation äußerte ein Teilnehmer vor wenigen Wochen, und ich zitiere ihn: Müssten wir nicht dafür sorgen, dass Menschen wieder beten können? Meine Enkelkinder haben beten nie gelernt, so dieser Mann. Und eine Jugendliche, die gerade ihre Firmkatechese beendet hat, schrieb mir in der vergangenen Woche in einem bewegenden Brief mit vielen Fragen, unter anderem: Beten, was ist das? Was soll es bringen? Es ist nur Zeitverschwendung, oder? Am Ende eines Firmkurses. Johannes Tauler, der sich selbst als Lebemeister bezeichnet, also als Lehrer zum Leben, kann da Fragen in uns als Kirche wecken.
müssten wir gemeinsam als Kirche und als einzelne Gläubige nicht mehr solche Lebemeister sein, damit Menschen Gottes Gegenwart erfahren können? Wo kann man von ein paar geistlichen Orten abgesehen beten lernen? Hat die Kirche in Deutschland die Erfahrung Gottes nicht zu sehr auf die Erfahrung in der Begegnung mit dem Nächsten und die Nächstenliebe fokussiert? Für Tauler jedenfalls ist die Gottesbeziehung Voraussetzung für Nächstenliebe und umgekehrt. Beide sind nicht zu trennen. Aber beide finden nur miteinander ihre Reife in der Hochform der Liebe, also in der sich selbst verschenkenden Hingabe, in dem sich Los- und Überlassen an Gott und den Nächsten. Dabei schlägt Tauler besonders eben eine Gebetsweise vor, die Einkehr, die Kontemplation, eben im einfachen, schweigenden Ausruhen vor Gott, wo man nichts reden und tun muss, können die Gedanken zur Ruhe kommen. Können wir unsere geöffneten Hände Gott hinhalten und ihm unser Denken und Tun überlassen. Und hier liegt meines Erachtens ein Auftrag der Kirche für unsere Gesellschaft. Menschen den Reichtum der Kontemplation zu erschließen. Und zwar in einer Tradition, die nicht aus Asien kommt, sondern der eigenen Kultur entspringt. Und was würde Tauler wohl im Hinblick auf aktuelle Reformdiskussionen sagen? Vielleicht würde er sagen, wir brauchen strukturelle Veränderungen und andere Reformen in der Kirche. Doch bloße Veränderungen, so würde Tauler ziemlich sicher formulieren, führen nicht zu echter Erneuerung.

ein intensiveres Leben aus der Heiligen Schrift und dem Gebet und das Gehen kleiner Schritte entstanden. So war es in der Geschichte der Kirche und so wird es auch heute sein. Gelassenheit an Gott und Einkehr zu Gott und sich selbst sind Grundlagen jeder tiefen und echten Reform, die nicht einfach Veränderung, sondern Verwandlung ist. Das gilt für die Kirche, aber auch im Hinblick auf die großen Herausforderungen der Gesellschaft sind Gelassenheit und Einkehr gute Grundlagen, entscheidende Grundlagen für engagiertes Handeln. Aus der Perspektive der Gottgelassenheit und der Einkehr in Gott ergibt sich für Tauler der Weg des konsequenten und des radikalen Zwischen, mit dem ich schließen möchte. Der Weg des konsequenten und verbindet auseinanderliegende Pole und vermeidet so die Ungelassenheit, die Unruhe auch der Extreme. Der Weg des konsequenten und führt aber zu einem Weg des radikalen Zwischen, einem schmalen Weg des radikalen Zwischen. Der ist das Gegenteil von einem behäbigen hier ein bisschen und da ein bisschen. Für den Dominikanerpater Johannes Tauler aus dem 14. Jahrhundert ist dieser Weg des konsequenten und des radikalen Zwischen das Kennzeichen des gelassenen, aus der Einkehr an Gott lebenden Menschen. Tauler sagt es so: Die Gerechten, die üben sich innerlich und äußerlich, also in Einkehr und tätiger Nächstenliebe. Und sie lassen sich geduldig auf all die Wege ein, auf die der Herr sie führt. Sie maßen sich nicht an, zum Frieden gekommen zu sein und leben doch nicht in Unfrieden. Denn sie gehen einen engen Pfad zwischen Frieden und Unfrieden, zwischen zu großer Hoffnung und übertriebener Furcht, zwischen Sicherheit und Zweifel. Ich wünsche Ihnen, liebe Zuhörerinnen und Zuhörer, dass Sie diesen Weg immer tiefer für sich entdecken können.

Gottes Gegenwart erfahren. Gelassenheit und innere Einkehr von Johannes Tauler und die deutsche Mystik. Wir danken dem werten Referenten Weihbischof Dr. Stefan Zekhorn für die tiefen, stärkenden und segensreichen Auslegungen, die er im Rahmen der digitalen Ringvorlesung der Philosophisch-Theologischen Universität Münster gehalten hat. Ein großes Vergelt's Gott. Liebe Hörerschaft, möge es Ihnen und uns allen gelingen, die Gelassenheit und innere Einkehr in Ihr und unser christliches Leben zu integrieren und wahrhaftig zu leben. Gelobt sei Jesus Christus in Ewigkeit. Amen.

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1: Jetzt ist 3 Uhr, die Stunde der Barmherzigkeit. Liebe Zuhörerinnen und Zuhörer von Radio Gloria, nun wollen wir gemeinsam im Studio den Barmherzigkeitsrosenkranz beten. Wir beginnen im Namen des Vaters und des Sohnes und des Heiligen Geistes.
2: Amen.
1: Vater unser im Himmel, geheiligt werde dein Name, dein Reich komme, dein Wille geschehe, wie im Himmel, so auf Erden.
3: Unser tägliches Brot gib uns heute und vergib uns unsere Schuld, wie auch wir vergeben unseren Schuldigen. Und führe uns nicht in Versuchung, sondern erlöse uns von dem Bösen.
1: Gegrüßet seist du, Maria, voll der Gnade. Der Herr ist mit dir. Du bist gebenedeit unter den Frauen, und gebenedeit ist die Frucht deines Leibes, Jesus.
3: Heilige Maria, Mutter Gottes, bitte für uns Sünder, jetzt und in der Stunde unseres Todes. Amen.
1: Ich glaube an Gott, den Vater, den Allmächtigen, den Schöpfer des Himmels und der Erde, und an Jesus Christus, seinen eingeborenen Sohn, unseren Herrn, empfangen durch den Heiligen Geist, geboren von der Jungfrau Maria, gelitten unter Pontius Pilatus, gekreuzigt, gestorben und begraben, hinabgestiegen in das Reich des Todes, am dritten Tage auferstanden von den Toten, aufgefahren in den Himmel, er sitzt zu Rechten Gottes des Allmächtigen Vaters, von dort wird er kommen, zu richten die Lebenden und die Toten.
3: Ich glaube an den Heiligen Geist, die heilige katholische Kirche, Gemeinschaft der Heiligen, Vergebung der Sünden, Auferstehung der Toten und das ewige Leben. Amen.
1: Ewiger Vater, ich opfere dir auf den Leib und das Blut, die Seele und die Gottheit deines über alles geliebten Sohnes, unseres Herrn Jesus Christus.
4: Zur Sühne für unsere Sünden und für die Sünden der ganzen Welt.
1: Durch sein schmerzhaftes Leiden
4: habe Erbarmen mit uns und mit der ganzen Welt.
1: Durch sein schmerzhaftes Leiden
4: habe Erbarmen mit uns und mit der ganzen Welt.
1: Durch sein schmerzhaftes Leiden
4: habe Erbarmen mit uns und mit der ganzen Welt.
1: Durch sein schmerzhaftes Leiden
4: habe Erbarmen mit uns und mit der ganzen Welt.
1: Durch sein schmerzhaftes Leiden
4: habe Erbarmen mit uns und mit der ganzen Welt.
1: Durch sein schmerzhaftes Leiden
4: habe Erbarmen mit uns und mit der ganzen Welt.
1: Durch sein schmerzhaftes Leiden
4: habe Erbarmen mit uns und mit der ganzen Welt.
1: Durch sein schmerzhaftes Leiden
4: habe Erbarmen mit uns und mit der ganzen Welt.
1: Durch sein schmerzhaftes Leiden
4: habe Erbarmen mit uns und mit der ganzen Welt.
1: Durch sein schmerzhaftes Leiden
4: habe Erbarmen mit uns und mit der ganzen Welt.
1: Durch sein schmerzhaftes Leiden
4: habe Erbarmen mit uns und mit der ganzen Welt.
1: Ewiger Vater, ich opfere dir auf den Leib und das Blut, die Seele und die Gottheit deines über alles geliebten Sohnes, unseres Herrn Jesus Christus.
4: Zur Sühne für unsere Sünden und für die Sünden der ganzen Welt.
1: Durch sein schmerzhaftes Leiden
4: habe Erbarmen mit uns und mit der ganzen Welt.
1: Durch sein schmerzhaftes Leiden
4: habe Erbarmen mit uns und mit der ganzen Welt.
1: Durch sein schmerzhaftes Leiden
4: habe Erbarmen mit uns und mit der ganzen Welt.
1: Durch sein schmerzhaftes Leiden
4: habe Erbarmen mit uns und mit der ganzen Welt.
1: Durch sein schmerzhaftes Leiden
4: habe Erbarmen mit uns und mit der ganzen Welt.
1: Durch sein schmerzhaftes Leiden
4: habe Erbarmen mit uns und mit der ganzen Welt.
1: Durch sein schmerzhaftes Leiden
4: habe Erbarmen mit uns und mit der ganzen Welt.
1: durch sein schmerzhaftes Leiden.
3: Habe Erbarmen mit uns und mit der ganzen Welt.
1: Durch sein schmerzhaftes Leiden.
3: Habe Erbarmen mit uns und mit der ganzen Welt.
1: Durch sein schmerzhaftes Leiden.
3: Habe Erbarmen mit uns und mit der ganzen Welt.
1: Ewiger Vater, ich opfere dir auf den Leib und das Blut, die Seele und die Gottheit deines über alles geliebten Sohnes, unseres Herrn Jesus Christus.
3: Zur Sühne für unsere Sünden und für die Sünden der ganzen Welt.
1: Durch sein schmerzhaftes Leiden.
3: Habe Erbarmen mit uns und mit der ganzen Welt.
1: Durch sein schmerzhaftes Leiden.
3: Habe Erbarmen mit uns und mit der ganzen Welt.
1: Durch sein schmerzhaftes Leiden.
3: Habe Erbarmen mit uns und mit der ganzen Welt.
1: Durch sein schmerzhaftes Leiden.
3: Habe Erbarmen mit uns und mit der ganzen Welt.
1: Durch sein schmerzhaftes Leiden.
3: Habe Erbarmen mit uns und mit der ganzen Welt.
1: Durch sein schmerzhaftes Leiden.
3: Habe Erbarmen mit uns und mit der ganzen Welt.
1: Durch sein schmerzhaftes Leiden.
3: Habe Erbarmen mit uns und mit der ganzen Welt.
1: Durch sein schmerzhaftes Leiden.
3: Habe Erbarmen mit uns und mit der ganzen Welt.
1: Durch sein schmerzhaftes Leiden.
3: Habe Erbarmen mit uns und mit der ganzen Welt.
1: Durch sein schmerzhaftes Leiden.
3: Habe Erbarmen mit uns und mit der ganzen Welt.
1: Ewiger Vater, ich opfere dir auf den Leib und das Blut, die Seele und die Gottheit deines über alles geliebten Sohnes, unseres Herrn Jesus Christus.
3: Zur Sühne für unsere Sünden und für die Sünden der ganzen Welt.
1: Durch sein schmerzhaftes Leiden.
3: Habe Erbarmen mit uns und mit der ganzen Welt.
1: Durch sein schmerzhaftes Leiden.
3: Habe Erbarmen mit uns und mit der ganzen Welt.
1: Durch sein schmerzhaftes Leiden.
3: Habe Erbarmen mit uns und mit der ganzen Welt.
1: Durch sein schmerzhaftes Leiden.
3: Habe Erbarmen mit uns und mit der ganzen Welt.
1: Durch sein schmerzhaftes Leiden.
3: Habe Erbarmen mit uns und mit der ganzen Welt.
1: Durch sein schmerzhaftes Leiden.
3: Habe Erbarmen mit uns und mit der ganzen Welt.
1: Durch sein schmerzhaftes Leiden.
3: Habe Erbarmen mit uns und mit der ganzen Welt.
1: Durch sein schmerzhaftes Leiden.
3: Habe Erbarmen mit uns und mit der ganzen Welt.
1: Durch sein schmerzhaftes Leiden.
3: Habe Erbarmen mit uns und mit der ganzen Welt.
1: Durch sein schmerzhaftes Leiden.
3: Habe Erbarmen mit uns und mit der ganzen Welt.
1: Ewiger Vater, ich opfere dir auf den Leib und das Blut, die Seele und die Gottheit deines über alles geliebten Sohnes, unseres Herrn Jesus Christus.
3: Zur Sühne für unsere Sünden und für die Sünden der ganzen Welt.
1: Durch sein schmerzhaftes Leiden.
3: Habe Erbarmen mit uns und mit der ganzen Welt.
1: Durch sein schmerzhaftes Leiden.
3: Habe Erbarmen mit uns und mit der ganzen Welt.
1: Durch sein schmerzhaftes Leiden.
3: Habe Erbarmen mit uns und mit der ganzen Welt.
1: Durch sein schmerzhaftes Leiden.
3: Habe Erbarmen mit uns und mit der ganzen Welt.
1: Durch sein schmerzhaftes Leiden.
3: Habe Erbarmen mit uns und mit der ganzen Welt.
1: Durch sein schmerzhaftes Leiden.
3: Habe Erbarmen mit uns und mit der ganzen Welt.
1: Durch sein schmerzhaftes Leiden.
3: Habe Erbarmen mit uns und mit der ganzen Welt.
1: Durch sein schmerzhaftes Leiden.
3: Habe Erbarmen mit uns und mit der ganzen Welt.
1: Durch sein schmerzhaftes Leiden.
3: Habe Erbarmen mit uns und mit der ganzen Welt.
1: Durch sein schmerzhaftes Leiden.
3: Habe Erbarmen mit uns und mit der ganzen Welt.
1: Heiliger Gott, heiliger starker Gott, heiliger unsterblicher Gott, habe Erbarmen mit uns und mit der ganzen Welt. Heiliger Gott, heiliger starker Gott, heiliger unsterblicher Gott, habe Erbarmen mit uns und mit der ganzen Welt. Heiliger Gott, heiliger starker Gott, heiliger unsterblicher Gott, habe Erbarmen mit uns und mit der ganzen Welt. Amen. Maria mit dem Kinde lieb,
3: uns allen deinen Segen gib.
1: Amen. Ich danke Ihnen fürs Mitbeten hier aus dem Studio.

Wir beten nun die sieben Vater unser nach den Verheißungen der heiligen Birgitta von Schweden. Im Namen des Vaters und des Sohnes und des Heiligen Geistes. Amen. O Jesus, ich will jetzt siebenmal das Vater unser beten in Vereinigung mit jener Liebe, in welcher du dieses Gebet in deinem Herzen geheiligt und versüßt hast. Nimm es von meinen Lippen in dein göttliches Herz auf. Verbessere und vervollkomme es so sehr, dass es der allerheiligsten Dreifaltigkeit so viel Ehre und Freude bereite, als du ihr auf Erden mit diesem Gebet erwiesen hast, und diese mögen überströmen auf deine heiligste Menschwerdung, zur Verherrlichung deiner heiligen Wunden und des kostbaren Blutes, das du daraus für uns vergossen hast. Erstens, Beschneidung. Vater unser im Himmel, geheiligt werde dein Name, dein Reich komme, dein Wille geschehe, wie im Himmel, so auf Erden. Unser tägliches Brot gib uns heute und vergib uns unsere Schuld, wie auch wir vergeben unseren Schuldigen, und führe uns nicht in Versuchung, sondern erlöse uns von dem Bösen. Amen. Gegrüßet seist du, Maria, voll der Gnade, der Herr ist mit dir. Du bist gebenedeit unter den Frauen, und gebenedeit ist die Frucht deines Leibes, Jesus. Heilige Maria, Mutter Gottes, bitte für uns Sünder, jetzt und in der Stunde unseres Todes. Amen. Ewiger Vater, durch die unbefleckten Hände Maria und das göttliche Herz Jesu opfere ich dir die ersten Wunden, die ersten Schmerzen und die erste Blutvergießung Jesu auf, zur Sühne für meine und aller Menschen Jugendsünden und zur Verhütung erster Todsünden, besonders in meiner Verwandtschaft. Zweitens, Blutschweiß. Vater unser im Himmel, geheiligt werde dein Name, dein Reich komme, dein Wille geschehe, wie im Himmel, so auf Erden. Unser tägliches Brot gib uns heute und vergib uns unsere Schuld, wie auch wir vergeben unseren Schuldigen, und führe uns nicht in Versuchung, sondern erlöse uns von dem Bösen. Amen. Gegrüßet seist du, Maria, voll der Gnade, der Herr ist mit dir. Du bist gebenedeit unter den Frauen, und gebenedeit ist die Frucht deines Leibes, Jesus. Heilige Maria, Mutter Gottes, bitte für uns Sünder, jetzt und in der Stunde unseres Todes. Amen. Ewiger Vater, durch die unbefleckten Hände Maria und das göttliche Herz Jesu opfere ich dir die furchtbaren Leiden des Herzens Jesu am Ölberg auf und jedes Tröpflein seines Blutschweißes zur Sühne für meine und aller Menschen Sünden des Herzens, zur Verhütung solcher Sünden und für die Vermehrung der Gottes- und Nächstenliebe. Drittens, Geißelung Jesus. Vater unser im Himmel, geheiligt werde dein Name, dein Reich komme, dein Wille geschehe, wie im Himmel, so auf Erden. Unser tägliches Brot gib uns heute und vergib uns unsere Schuld, wie auch wir vergeben unseren Schuldigen, und führe uns nicht in Versuchung, sondern erlöse uns von dem Bösen. Amen. Gegrüßet seist du, Maria, voll der Gnade, der Herr ist mit dir. Du bist gebenedeit unter den Frauen, und gebenedeit ist die Frucht deines Leibes, Jesus. Heilige Maria, Mutter Gottes, bitte für uns Sünder, jetzt und in der Stunde unseres Todes. Amen.
Ewiger Vater, durch die unbefleckten Hände Maria und das göttliche Herz Jesu, opfere ich dir die vielen tausend Wunden, die grausamen Schmerzen und das kostbare Blut Jesu von der Geißelung auf, zur Sühne für meine und aller Menschen Sünden des Fleisches, zur Verhütung solcher Sünden und für die Bewahrung der Unschuld, besonders in meiner Verwandtschaft. Viertens, Dornenkrönung. Vater unser im Himmel, geheiligt werde dein Name, dein Reich komme, dein Wille geschehe, wie im Himmel, so auf Erden. Unser tägliches Brot gib uns heute und vergib uns unsere Schuld, wie auch wir vergeben unseren Schuldigen. Und führe uns nicht in Versuchung, sondern erlöse uns von dem Bösen. Amen. Gegrüßet seist du, Maria, voller Gnade, der Herr ist mit dir. Du bist gebenedeit unter den Frauen, und gebenedeit ist die Frucht deines Leibes, Jesus. Heilige Maria, Mutter Gottes, bitte für uns Sünder, jetzt und in der Stunde unseres Todes. Amen. Ewiger Vater, durch die unbefleckten Hände Maria und das göttliche Herz Jesu, opfere ich dir die Wunden, die Schmerzen und das kostbare Blut des heiligen Hauptes Jesu von der Dornenkrönung auf, zur Sühne für meine und aller Menschen Sünden des Geistes, zur Verhütung solcher Sünden und für die Ausbreitung des Königstums Christi auf Erden. Fünftens, Kreuztragung. Vater unser im Himmel, geheiligt werde dein Name, dein Reich komme, dein Wille geschehe, wie im Himmel, so auf Erden. Unser tägliches Brot gib uns heute und vergib uns unsere Schuld, wie auch wir vergeben unseren Schuldigen, und führe uns nicht in Versuchung, sondern erlöse uns von dem Bösen. Amen. Gegrüßet seist du, Maria, voller Gnade, der Herr ist mit dir. Du bist gebenedeit unter den Frauen, und gebenedeit ist die Frucht deines Leibes, Jesus. Heilige Maria, Mutter Gottes, bitte für uns Sünder, jetzt und in der Stunde unseres Todes. Amen. Ewiger Vater, durch die unbefleckten Hände Maria und das göttliche Herz Jesu, opfere ich dir die Leiden Jesu auf seinem Kreuzweg auf, besonders seine heilige Schulterwunde und deren kostbares Blut zur Sühne für meine und aller Menschen Auflehnung gegen das Kreuz und Murren gegen deine heiligen Anordnungen und alle anderen Zungensünden, zur Verhütung solcher Sünden und für wahre Kreuzesliebe. Sechstens, Kreuzigung Jesu. Vater unser im Himmel, geheiligt werde dein Name, dein Reich komme, dein Wille geschehe, wie im Himmel, so auf Erden. Unser tägliches Brot gib uns heute und vergib uns unsere Schuld, wie auch wir vergeben unseren Schuldigen. Und führe uns nicht in Versuchung, sondern erlöse uns von dem Bösen. Amen. Gegrüßet seist du, Maria, voller Gnade, der Herr ist mit dir. Du bist gebenedeit unter den Frauen, und gebenedeit ist die Frucht deines Leibes, Jesus. Heilige Maria, Mutter Gottes, bitte für uns Sünder, jetzt und in der Stunde unseres Todes. Amen. Ewiger Vater, durch die unbefleckten Hände Maria und das göttliche Herz Jesu, opfere ich dir deinen göttlichen Sohn am Kreuze auf, seine Annagelung und seine Erhöhung, seine Wunden an Händen und Füßen und die drei Ströme seines heiligen, kostbaren Blutes, die sich daraus für uns ergossen.
seine äußerste Armut, seinen vollkommenen Gehorsam, alle seine Körper- und Seelenqualen, seinen kostbaren Tod und dessen unblutige Erneuerung in allen heiligen Messen der Erde, zur Sühne aller Verletzungen der heiligen Ordensgelübde und Ordensregeln, zur Genugtuung für meine und der Welt Sünden, für die Kranken und Sterbenden, für heiligmäßige Priester und Laien, für die Anliegen des heiligen Vaters, zur Wiederherstellung der christlichen Familie, für Starkmut im Glauben, für unser Vaterland und die Einheit der Völker in Christus und seiner Kirche, sowie für die Diaspora. Siebtens, Öffnung der heiligen Seite. Vater unser im Himmel, geheiligt werde dein Name, dein Reich komme, dein Wille geschehe, wie im Himmel, so auf Erden. Unser tägliches Brot gib uns heute und vergib uns unsere Schuld, wie auch wir vergeben unseren Schuldigern. Und führe uns nicht in Versuchung, sondern erlöse uns von dem Bösen. Amen. Gegrüßet seist du, Maria, voller Gnade, der Herr ist mit dir. Du bist gebenedeit unter den Frauen, und gebenedeit ist die Frucht deines Leibes, Jesus. Heilige Maria, Mutter Gottes, bitte für uns Sünder, jetzt und in der Stunde unseres Todes. Amen. Ewiger Vater, würdige dich für die Bedürfnisse der Heiligen Kirche und zur Sühnung der Sünden aller Menschen, das kostbare Blut und Wasser anzunehmen, welches aus der Wunde des göttlichen Herzens Jesu geflossen ist, und sei uns allen gnädig und barmherzig. Blut Christi, letzter kostbarer Inhalt seines heiligen Herzens, wasche mich rein von allen eigenen und fremden Sündenschulden. Wasser der Seite Christi, wasche mich rein von allen Sündenstrafen und lösche mir und allen armen Seelen die Flammen des Fegefeuers aus. Amen. Amen. Im Namen des Vaters und des Sohnes und des Heiligen Geistes. Amen.

Wir gehen den Kreuzweg mit Jesus. Kreuzwegandacht bei Radio Gloria. Ich begrüße Sie herzlich zur Kreuzwegandacht bei Radio Gloria. Ich lade Sie ein, zusammen mit uns gemeinsam den Kreuzweg unseres Herrn Jesus Christus zu beten. Im Namen des Vaters und des Sohnes und des Heiligen Geistes. Amen. Heilige Gottesmutter Maria, du bist die Mutter der Schmerzen. Hilf uns, das bittere Leiden deines Sohnes recht betrachten. Du bist die Erste der Erlösten. Erflehe uns und allen Menschen das Erbarmen, das über dir gewaltet hat, von Anbeginn. Amen.

Erste Station, Jesus wird zum Tode verurteilt. Wir beten dich an, Herr Jesus Christus, und sagen dir Dank, denn durch dein heiliges Kreuz hast du die ganze Welt erlöst. Der Richter der Welt steht vor dem Gerichte der Menschen. Hass erfüllt verlangt die Menge seinen Tod. Aus Menschenfurcht fällt Pilatus das ungerechte Urteil. Jesus aber steht gebunden da und schweigt. Herr Jesus, du hast um unsertwillen das ungerechte Todesurteil des Pilatus schweigend hingenommen. Wir bitten dich, erbarme dich über uns und über die ganze Welt. Er lästerte nicht, da er gelästert wurde, und drohte nicht, da er litt, sondern überließ sich dem, der ihn ungerecht verurteilte. Er ist geopfert worden, weil er es selbst gewollt hat, und seinen Mund hat er nicht aufgetan. Heiliger Gott, heiliger starker Gott, heiliger unsterblicher Gott, erbarme dich unser.

Zweite Station, Jesus nimmt das Kreuz auf sich. Wir beten dich an, Herr Jesus Christus, und sagen dir Dank, denn durch dein heiliges Kreuz hast du die ganze Welt erlöst. Die Schergen schleppen das Kreuz heran. Freiwillig nimmt der Herr es auf seine Schultern. Er will den Kelch trinken, den der Vater ihm reicht. Sein ganzes Leiden steht ihm klar vor Augen, doch gehorsam beginnt er den bitteren Opfergang. Herr Jesus, du nahmst willig das schwere Kreuz auf deine Schultern, das die Sünde der Menschen dir zubereitet hat. Wir bitten dich, erbarme dich über uns und über die ganze Welt. Er hat wahrhaft unsere Krankheiten auf sich geladen, nur unsere Schmerzen hat er selbst getragen. Gleich einem Lamm ist er zum Tode geführt worden und er schwieg wie ein Lamm vor dem, der es schert. Heiliger Gott, heiliger starker Gott, heiliger unsterblicher Gott, erbarme dich unser.

Dritte Station, Jesus fällt zum ersten Mal unter dem Kreuz. Wir beten dich an, Herr Jesus Christus, und sagen dir Dank, denn durch dein heiliges Kreuz hast du die ganze Welt erlöst. Die Last ist schwer, der Weg steinig, der Herr zu Tode ermattet. Er wankt und fällt, unter rohen Misshandlungen wieder emporgerissen und zum Weitergehen gezwungen. Herr Jesus, du bist ein erstes Mal unter der Last des Kreuzes niedergesunken. Wir bitten dich, erbarme dich über uns und über die ganze Welt. Er schien uns wie ein Aussätziger von Gott geschlagen und gedemütigt. Er ward verwundet wegen unserer Missetaten und gedemütigt wegen unserer Laster. Wohlgestalt und Schönheit sind von ihm gewichen. Er ist der Geringste der Menschen, der Mann der Schmerzen. Heiliger Gott, heiliger starker Gott, heiliger unsterblicher Gott, erbarme dich unser.

Vierte Station, Jesus begegnet seiner betrübten Mutter. Wir beten dich an, Herr Jesus Christus, und sagen dir Dank, denn durch dein heiliges Kreuz hast du die ganze Welt erlöst. Die Mutter steht am Wege, den der Sohn mit seinem schweren Kreuze geht. Ihre Blicke begegnen sich, sie erkennt sein Weh und schrägt alle Schmach und Pein mit ihm. Herr Jesus, du sahst mit tiefem Weh deine heilige Mutter am Kreuzweg stehen. Wir bitten dich, erbarme dich über uns und über die ganze Welt. Meine Augen sind dunkel geworden vom Weinen, denn fort ging von mir, der mein Tröster war. Stark wie der Tod ist die Liebe. Viele Wasser der Trübsal vermögen sie nicht auszulöschen. Heiliger Gott, heiliger starker Gott, heiliger unsterblicher Gott, erbarme dich unser. Heilige Mutter, drück die Wunden, die dein Sohn am Kreuz empfunden, tief in meine Seele ein.

Fünfte Station. Simon von Sirene hilft Jesus, das Kreuz tragen. Wir beten dich an, Herr Jesus Christus, und sagen dir Dank, denn durch dein heiliges Kreuz hast du die ganze Welt erlöst. Der Herr vermag die Kreuzeslast nicht mehr zu tragen. Da ergreifen die Schergen einen Mann, der vom Felde kommt und eben vorübergeht. Sie zwingen ihn, Jesus das Kreuz nachzutragen. Herr Jesus, du warst so entkräftet, dass Simon von Sirene dir helfen musste, das Kreuz zu tragen. Wir bitten dich, erbarme dich über uns und über die ganze Welt. Wer mein Jünger sein will, verleugne sich selbst, ernehme sein Kreuz auf sich und folge mir nach. Wer sein Leben retten will, wird es verlieren. Wer aber sein Leben um meinetwillen verliert, wird es gewinnen. Heiliger Gott, heiliger starker Gott, heiliger unsterblicher Gott, erbarme dich unser.

Sechste Station. Veronika reicht Jesus das Schweißtuch dar. Wir beten dich an, Herr Jesus Christus, und sagen dir Dank, denn durch dein heiliges Kreuz hast du die ganze Welt erlöst. Veronika sieht Jesu Leid und die Rohheit der Soldaten. Sie fragt nicht, was die Menschen denken und sagen. Mutig dringt sie durch die Menge und bietet dem Herrn das Schweißtuch dar, in das er sein Antlitz drückt. Herr Jesus, du hast voll Güte dein heiliges Angesicht im Schweißtuch der Veronika nachgebildet. Wir bitten dich, erbarme dich über uns und über die ganze Welt. Es redet zu mir mein Herz, ich suche dein Antlitz. Zeige uns dein Angesicht und wir werden gerettet sein. Weise im Zorn deinen Knecht nicht zurück, halte dein Angesicht vor uns nicht verborgen. Heiliger Gott, heiliger starker Gott, heiliger unsterblicher Gott, erbarme dich unser.

Siebente Station. Jesus fällt zum zweiten Mal unter dem Kreuz. Wir beten dich an, Herr Jesus Christus, und sagen dir Dank, denn durch dein heiliges Kreuz hast du die ganze Welt erlöst. Die Schwäche und die Schmerzen des Herrn nehmen immer mehr zu. Er fällt ein zweites Mal schwerer nun und schmerzlicher als zuvor. Mit letzter Anstrengung richtet er sich auf, um sein Opfer zu vollenden. Herr Jesus, wegen des Übermaßes der Schmerzen bist du ein zweites Mal unter dem Kreuze zu Boden gesunken. Wir bitten dich, erbarme dich über uns und über die ganze Welt. Ich aber bin ein Wurm und kein Mensch, der Leute Spott und des Volkes Verachtung. Alle, die mich sehen und sie spotten, mein, ihre Lippen höhnen und sie schütteln das Haupt. Heiliger Gott, heiliger starker Gott, heiliger unsterblicher Gott, erbarme dich unser.

Achte Station, Jesus begegnet den weinenden Frauen. Wir beten dich an, Herr Jesus Christus, und sagen dir Dank, denn durch dein heiliges Kreuz hast du die ganze Welt erlöst. Am Wege stehen Frauen, die den grausam gequälten Herrn beklagen und beweinen. Aber er denkt voller Barmen an das Leid, das über sie kommen wird. Herr Jesus, mitten im eigenen Leid hast du dich über all das kommende Leid der Mütter und Kinder deines Volkes erbarmt. Wir bitten dich, erbarme dich über uns und über die ganze Welt. Weinet nicht über mich, weinet über euch und eure Kinder. Ihr werdet zu den Bergen sagen, fallet über uns, und zu den Hügeln, bedecket uns. Heiliger Gott, heiliger starker Gott, heiliger unsterblicher Gott, erbarme dich unser.

Neunte Station, Jesus fällt zum dritten Mal unter dem Kreuze. Wir beten dich an, Herr Jesus Christus, und sagen dir Dank, denn durch dein heiliges Kreuz hast du die ganze Welt erlöst. Der Herr ist zu Tode erschöpft und bricht zum dritten Male unter der Last des Kreuzes zusammen. Doch er will das Werk vollenden, das der Vater ihm aufgetragen hat. So rafft er sich mit letzter Kraft noch einmal auf. Herr Jesus, du bist ein drittes Mal unter der Last unserer Sünden zusammengebrochen. Wir bitten dich, erbarme dich über uns und über die ganze Welt. In den Staub gebeugt ist meine Seele, mein Leib ist zu Boden getreten. Die Schuld der Menschen hat sich gehäuft über meinem Haupte, sie drückt mich nieder wie eine schwere Last. Heiliger Gott, heiliger starker Gott, heiliger unsterblicher Gott, erbarme dich unser.

Zehnte Station. Jesus wird seiner Kleider beraubt. Wir beten dich an, Herr Jesus Christus, und sagen dir Dank, denn durch dein heiliges Kreuz hast du die ganze Welt erlöst. Zu Tode ermattet ist der Herr auf dem Kalvarienberg angekommen. Die Schergen reißen ihm zu seiner Schmach vor allem Volke die Kleider vom Leibe und die Wunden der Geiselung beginnen von neuem zu bluten. Herr Jesus, du hast auch die letzte Schmach des Verbrechertodes für uns tragen wollen. Wir bitten dich, erbarme dich über uns und über die ganze Welt. Sie teilen unter sich meine Kleider und werfen das Los um mein Gewand. Von der Fußsohle bis zum Scheitel ist nichts Heiles an mir, nur Beulen und Striemen und Wunden. Heiliger Gott, heiliger starker Gott, heiliger unsterblicher Gott, erbarme dich unser.

11. Station, Jesus wird ans Kreuz genagelt. Wir beten dich an, Herr Jesus Christus, und sagen dir Dank, denn durch dein heiliges Kreuz hast du die ganze Welt erlöst. Die Schergen werfen Jesus zu Boden, sie durchbohren seine Hände und Füße und heften ihn an das Marterholz. Dann richten sie das Kreuz empor. Jetzt ist das Wort erfüllt. Wenn ich von der Erde erhöht bin, werde ich alles an mich ziehen. Herr Jesus, du ließest dich an Händen und Füßen grausam mit Nägeln durchbohren. Wir bitten dich, erbarme dich über uns und über die ganze Welt. Sie haben meine Hände und Füße durchbohrt. Sie haben alle meine Gebeine gezählt. Sie haben mir Galle unter die Speise gemischt, in meinem Durste mich mit Essig getränkt. Ich schaue aus, ob einer Mitleid habe mit mir. Ich suche einen, dass er mich tröste, und finde ihn nicht. Heiliger Gott, heiliger starker Gott, heiliger unsterblicher Gott, erbarme dich unser.

Zwölfte Station, Jesus stirbt am Kreuz. Wir beten dich an, Herr Jesus Christus, und sagen dir Dank, denn durch dein heiliges Kreuz hast du die ganze Welt erlöst. Der Herr hängt angenagelt am Holze des Kreuzes. Dem reuigen Schächer verheißt er das Paradies und betet für seine Peiniger. Um die neunte Stunde klagt er mit lauter Stimme: mein Gott, warum hast du mich verlassen? Dann ruft er laut: Es ist vollbracht, Vater, in deine Hände empfehle ich meinen Geist. Und er neigt sein Haupt und stirbt. Herr Jesus, dem Willen des Vaters gehorsam, bist du nach dreistündiger qualvoller Todesnot für das Heil der Welt am Kreuze gestorben. Wir bitten dich, erbarme dich über uns und über die ganze Welt. Seht das Holz des Kreuzes, an dem das Heil der Welt gehangen. Kommt, lasset uns anbeten. Dein Kreuz, o Herr, wollen wir tief geneigt verehren, und deine heilige Auferstehung rühmen und preisen wir. Seht, durch das Holz des Kreuzes ist Freude gekommen in alle Welt. Der Herr sei uns gnädig und segne uns. Er lasse sein Angesicht über uns leuchten und schenke uns Gnade. Heiliger Gott, heiliger starker Gott, heiliger unsterblicher Gott, erbarme dich unser. Gekreuzigter Herr Jesus Christus, erbarme dich unser und hilf den armen Seelen im Fegfeuer.

bin die Magd des Herrn, mir geschehe nach deinem Worte. Heiliger Gott, heiliger starker Gott, heiliger unsterblicher Gott, erbarme dich unser.

14. Station, Jesus wird ins Grab gelegt. Wir beten dich an, Herr Jesus Christus, und sagen dir Dank, denn durch dein heiliges Kreuz hast du die ganze Welt erlöst. Der Leib des Herrn ist zum Begräbnis bereitet, gesalbt und in Tücher gewickelt. Sie tragen ihn in stillem Trauerzug zum Grabe. Die Frauen folgen, unter ihnen Maria, seine Mutter. Sie denkt an sein Wort: Am dritten Tage werde ich auferstehen. Herr Jesus, du wolltest auch das Schicksal des Grabes mit uns teilen und 3 Tage in der Erde ruhen, bis zum Morgen der Auferstehung. Wir bitten dich, erbarme dich über uns und über die ganze Welt. Wenn das Weizenkorn nicht in die Erde fällt und stirbt, bleibt es allein. Wenn es aber stirbt, bringt es viele Frucht. Gesät wird in Verweslichkeit, auferweckt in Unverweslichkeit. Gesät wird in Schwachheit, auferweckt in Kraft. Heiliger Gott, heiliger starker Gott, heiliger unsterblicher Gott, erbarme dich unser. Gekreuzigter Herr Jesus Christus, erbarme dich unser und hilf den armen Seelen im Fegefeuer.

Lasset uns beten, o Gott, du hast durch das Blut deines eingeborenen Sohnes das Siegenszeichen des Kreuzes geheiligt. Verleihe gnädig, dass alle, die sich des heiligen Kreuzes rühmen, sich auch deines Schutzes überall erfreuen. Durch Christus, deinen Sohn, unseren Herrn. Amen. Im Namen des Vaters und des Sohnes und des Heiligen Geistes. Amen. Gelobt sei Jesus Christus in Ewigkeit. Amen. So bedanke ich mich herzlich bei Ihnen fürs Mitbeten, dass wir gemeinsam den Kreuzweg gegangen sind, die Kreuzwegandacht halten konnten.

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1: Vatikan veröffentlicht Programm der Frankreichreise von Leo XIV. Ein Rückblick auf den Assisi-Besuch des Papstes und katholisch Leben nördlich des Polarkreises. Das hören Sie in dieser Sendung. Ich bin Mario Galgano. Herzlich willkommen. Der Vatikan hat heute das Programm der Frankreichreise von Papst Leo XIV. Veröffentlicht. 4 Tage wird Papst Leo Ende September in Frankreich unterwegs sein. Meine Kollegin Christine Seuss weiß mehr darüber. Christine, was fällt dir an diesem Programm besonders auf?
2: Ja, auffällig ist zunächst mal vielleicht die Spannweite der Reise. Der Papst besucht ja mit Paris, Lourdes und Metz 3 Orte, die jeweils für einen ganz eigenen Aspekt stehen, wenn man so sagen will. In Paris geht es um den Dialog mit Staat und Gesellschaft, in Lourdes um das geistliche Leben und die Pilgerkirche und in Metz schließlich um Europa, den Frieden und den interreligiösen Dialog.
1: Beginnen wir mit Paris. Dort stehen gleich am ersten Tag zahlreiche politische Termine an.
2: Ja, genau. Nach dem Empfang trifft Leo direkt Präsident Emmanuel Macron im Élysée-Palast und spricht anschließend vor Vertretern der Politik, der Zivilgesellschaft und des diplomatischen Korps, wie bei Papstreisen ja üblich. Dass er danach auch die UNESCO besucht, zeigt, dass Themen wie Bildung, Kultur und auch internationale Zusammenarbeit ebenfalls eine wichtige Rolle spielen werden. Gleichzeitig ist aber auch hier der pastorale Charakter natürlich deutlich. Am Abend feiert der Papst ja die Vesper in Notre Dame und trifft im Stade de France tausende Jugendliche zu einer Gebetsvigil.
1: Der zweite Tag beginnt ebenfalls in Paris, bevor er weiter nach Lourdes geht.
2: Ja, und auch da zeigt sich ein klarer Schwerpunkt. Leo XIV. Besucht zunächst die Maison Baquita, ein Zentrum für soziale Begleitung und Integration. Danach begegnet er Mitgliedern der Provinzialsynode, Katechumenen und Neugetauften. Gerade die Erwachsenentaufen haben ja in Frankreich in den vergangenen Jahren stark zugenommen. Darüber haben wir auch schon berichtet. Am Nachmittag feiert der Papst eine große Messe auf der Place de la Concorde, bevor er nach Lourdes weiterfliegt und den Tag mit einem Gebet an der Grotte von Massabielle beendet.
1: Lourdes nimmt im Programm besonders viel Raum ein.
2: Ja, das stimmt. Der Sonntag ist vollständig diesem ja weltberühmten Wallfahrtsort gewidmet. Der Papst trifft zunächst dort die französischen Bischöfe, feiert anschließend die Sonntagsmesse und begegnet später kranken Pilgern und den Mitarbeitern des Pilgerzentrums von Notre Dame. Außerdem besucht er die Karmelitinnen von Lourdes und nimmt am Abend an der traditionellen Lichterprozession mit dem Rosenkranz teil. Das unterstreicht ja auch die Bedeutung von Lourdes als Ort des Gebets, der Hoffnung und der Begleitung von Kranken.
1: Zum Abschluss geht es dann nach Metz. Warum gerade dort?
2: Ja, Metz ist natürlich bewusst gewählt. Das dortige Kongresszentrum trägt den Namen Robert Schumanns, eines der Gründerväter Europas und eines überzeugten Katholiken. Genau dort spricht der Papst bei einem interreligiösen Treffen und anschließend bei einer Veranstaltung mit dem Titel »An den Wurzeln Europas für Frieden und Einheit«. Gerade vor dem Hintergrund der aktuellen Krisen in Europa dürfte das natürlich auch ein starkes Signal werden. Und nach einer Messe im Stephansdom von Metz endet die Reise mit dem Rückflug nach Rom.
1: Es ist ja auch ein Treffen mit Missbrauchsbetroffenen vorgesehen, richtig?
2: Ja, wie der Pressesaal gemeinsam mit der Veröffentlichung des Programms bekannt gegeben hat, ist während der Reise auch ein privates Treffen mit Missbrauchsbetroffenen vorgesehen. An der Vorbereitung dieses Moments werden auch die Betroffenen selbst beteiligt sein, heißt es in der Mitteilung, die aber eben keine weiteren Einzelheiten zu Zeitpunkt, Ort oder Teilnehmerzahl nennt. Diese würden dann gegebenenfalls zu einem späteren Zeitpunkt bekannt gegeben, hieß es. Die Begegnung, ähnlich wie ja jene mit Betroffenen während der Spanienreise, wir erinnern uns, hat natürlich in einer Kirche besonderes Gewicht, die, wie ja die französische, vom Missbrauchsskandal auch stark erschüttert wurde und in der in den vergangenen Jahren tiefgreifende Reformen eingeleitet wurden. Der Prozess der Aufarbeitung und Wiedergutmachung ist noch lange nicht vorbei.
1: Zur Reise wurden heute auch das Logo und das Motto vorgestellt. Was steckt dahinter?
2: Ja, das Logo greift die Form eines gotischen Rosettenfensters auf. Natürlich vielleicht auch eine Reminiszenz an den Stephansdom in Metz, an Notre Dame in Paris. und verweist damit eben auf die großen Kathedralen Frankreichs, ganz klar. Im Mittelpunkt stehen ein Spitzbogen und das Kreuz als Zeichen der apostolischen und liturgischen Dimension der Reise. Eine Taube mit einem Olivenzweig symbolisiert den Heiligen Geist und den Frieden. Das hatte auch das Presseamt in seiner Erläuterung zu dem Logo nochmal erklärt. Auch die Farbgebung ist demnach natürlich bewusst gewählt. Blau, Weiß und Rot erinnern an Frankreich, während Gelb und Weiß die Farben des Vatikans aufgreifen. Ergänzt werden sie durch Grün als Zeichen der Hoffnung.
1: Soweit Christine Seuss zur Frankreich-Reise von Papst Leo XIV. Und apropos Leo auf Reisen. Wir schauen noch einmal zurück auf gestern. Da war der Papst nämlich in Assisi. Für uns vor Ort war meine Kollegin Stefanie Stahlhofen.
3: Bei seinem Halbtagsbesuch traf das katholische Kirchenoberhaupt im Kreuzgang des Konvents der Franziskaner bei Santa Maria degli Angeli, auch kurz persönlich Mitglieder der franziskanischen Orden, unter Ausschluss der Öffentlichkeit. Mit dabei der Franziskaner Bruder Andreas Brunner aus der Schweiz. Er lebt aber schon lange im Convento della Porciuncola bei Santa Maria degli Angeli in Assisi.
4: Weil wir dort ein Kloster haben, haben wir auch das große Glück gehabt, dass wir ihm persönlich begegnen könnten. Ein Kloster, in dem übrigens über 60 Brüder wohnen. Und so ist er zu uns gekommen und hat jedem von uns persönlich die Hand gegeben. Das ist schon ein riesengroßes Glück. Auch wenn es nicht das erste Mal gewesen ist, dass ich ihm persönlich begegnen durfte, so ist es doch immer ein großes und schönes Ereignis, für das wir wirklich unglaublich dankbar sind.
3: Auch der deutsche Bruder Thomas Freidel, der im Sacro Convento oben bei der Basilica San Francesco lebt, zieht ein positives Fazit des Besuchs von Papst Leo XIV. In Assisi.
5: Es war eine kurze, aber wie ich denke, doch schöne und stimmungsvolle Feier in der Basilika Santa Maria degli Angeli, die Messe mit Papst Leo aus Anlass des franziskanischen Jugendtreffens. Die Basilika war natürlich voll und der Platz hat nicht für alle gereicht. Einige haben es draußen mitgefeiert, aber es war doch insgesamt eine familiäre Atmosphäre im Vergleich zu anderen großen Papstgottesdiensten, wie sie in Rom oder anderswo stattfinden. Es freut mich für die Jugendlichen, dass sie den Papst so nah, so familiär und persönlich erleben konnten. Zunächst bei der Begegnung, wo einige Fragen an ihn gestellt wurden und dann bei der Messe.
3: Der deutsche Bruder Thomas Freidel für Radio Vatikan, aus Assisi, Stefanie Stahlhofen.
1: Seit mehr als 10 Jahren wirkt Pater Antonius Sola als Priester in Norwegen. Derzeit als Pfarrer in Narvik, nördlich des Polarkreises. Die katholische Gemeinde zählt rund 500 Mitglieder und ist eine kleine Minderheit in einer überwiegend lutherisch geprägten Region. Unsere Kollegin Christine Seuss sprach mit ihm über Herausforderungen und Chancen. Das Gespräch fand am Rande des Katholikentags im Mai 2026 in Würzburg statt.
6: Ja, ich bin in einer kleinen Pfarrei in Narvik, nördlich des Polarkreises, in der Prälatur Tromsø. Das ist die nördlichste Provinz von Norwegen. Wir sind eine kleine Pfarrei mit 500 Katholiken, eine kleine Minderheit in der Gesellschaft. Die meisten Norweger sind Lutheraner. 2% von den Einwohnern sind mittlerweile Katholiken. Unsere Herausforderungen sind einerseits, dass wir eine sehr kleine Gruppe darstellen, die sich hauptsächlich aus Ausländern zusammensetzt. Andererseits auch die Internationalität, Vielsprachigkeit, kulturelle Unterschiede und auch persönliche Hintergründe. Manche kommen als Studenten, sind nur eine kurze Zeit bei uns. Andere sind wegen einem Arbeitsverhältnis dort gelandet und suchen Kontakt zur Kirche. Dann gibt es auch die einheimischen Katholiken, auf die man auch besonders aufpassen muss, damit sie sich nicht übersehen fühlen, weil man vor allem auf die Neuankömmliche schaut oder auf die kleineren Gruppen schaut. Es gibt vielerlei Herausforderungen und was positiv ist, dass die Menschen sehr offen eingestellt sind und auch bereit sind, Veränderungen mitzutragen, mitzuhelfen in der Bewältigung der Aufgaben. Und dass sie es sehr schätzen, dass es überhaupt eine katholische Kirche am Ort gibt. Wir feiern im Juni das 50-jährige Jubiläum dieser Kirche. Und das bedeutet schon etwas, dass so lange eine katholische Kirche in einem Umfeld gibt, das sich in den letzten 50 Jahren sehr, sehr verändert hat.
2: Es wird ja auch viel gesprochen in letzter Zeit vom Phänomen der Erwachsenentaufe, also Menschen, die neu im Erwachsenenalter zur Kirche finden. Ja. Bemerken Sie das im hohen Norden auch?
6: Ja, natürlich. Wir haben zum Beispiel einen Taufkandidaten bekommen, der ging an die Berufsschule und hatte von der Schule her eine Aufgabe bekommen, sich über die katholische Kirche zu informieren. Seine Aufgabe bestand nur darin, einen Nachmittag dort Fragen zu stellen. Das war für ihn so interessant, dass er beschlossen hat, regelmäßig zu kommen. Und er hat den Wunsch geäußert, katholisch zu werden. Er wurde letztes Jahr in der Osternacht getauft. Das war eine große Sensation, denn seine Familienangehörigen sind alle Lutheraner. Auch seine Freunde, Klassenkameraden haben keinen Kontakt zur katholischen Kirche. Allein aus Interesse und aus Freundschaft sind die dann alle zur Taufe gekommen. Da ist zum Beispiel so eine kleine Kirche dann gefüllt mit Menschen, die gar nicht zur Gemeinde gehören. Und das sind ganz besondere Momente, die die Menschen auch nachdenklich stimmen, Fragen entstehen, Interesse, Gemeinschaft dadurch auch gebaut wird.
2: Was würden Sie denn so mit als eine der größten Herausforderungen jetzt außer der Diaspora-Situation für das Glaubensleben in Ihrem Sprengel nennen?
6: Ja, die größte Herausforderung besteht sicherlich darin, dass die Gläubigen bei der Kirche bleiben. Die säkularen Einflüsse sind so stark, das Berufsleben, das persönliche Fortkommen durch Weiterbildung, durch Studium, durch familiäre Veränderungen. Die Einflüsse sind so groß heutzutage, dass leider kirchliche Zugehörigkeit oft in den Hintergrund gedrängt wird. Das Argument, ich gehöre doch zu dieser Kirche, das ist doch meine Heimat, das hört man eigentlich nie. Man muss damit leben, dass Gläubige kommen, dass es aber auch jederzeit passieren kann, dass sie die Wege des Lebens wieder weiterführen, dass sie die Gemeinde wieder verlassen. Und das ist für eine Gemeinde eine große Herausforderung, die ständige Veränderung, die nur oberflächliche Zugehörigkeit der Mitglieder und trotzdem die Begleitung und die Offenheit für diese Menschen zu bewahren.
2: Vielen Dank.
6: Gerne.
1: Und hier noch ein weiterer Teil unserer Sommerserie.
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8: Oft gibt mehr die Praxis als die Lehre der katholischen Kirche Anstoß für unsere getrennten Brüder und Schwestern. Echte Marien- und Heiligenverehrung kann und will aber der einzigen Mittlerschaft Jesu Christi keinen Abbruch tun.
1: Und damit endet diese Sendung. 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

Einen wunderschönen Tag bei Radio Gloria. Schön haben Sie heute am 7. August eingeschaltet. Es ist der 18. Freitag im Jahreskreis von der Kirche. Mein Name ist Monika Neiger und ich nehme Sie heute mit durch den Tag von unserem Sommerprogramm. Mit spannenden Beiträgen, bereichernden Gebet und richtig schöner Musik. Und jetzt schauen wir auf die nächste Sendestunde. Am 4:30 der Glaubenskurs, kleiner katholischer Katechismus, Teil 5 und 6, mit dem Kaplan Dr. Tobias Hauenstein. Das Kalenderblatt über den Heiligen Papst Sixtus II. Am 5:30. Die Schatzkiste am 5:45, etwas zum Schnäugen aus dem Schatz der Kirche. Aus dem Radio Vatikan übertrage ich mir am 6. das Nachrichtenmagazin. Am 6:30 das Tagesevangelium von heute, am 6:15 beten wir das Angelusgebet. Die Heilige Messe am 7. wird aus der Pfarrei Vortal übertragen. Kitza heute Kindersendung am 7:45. Die Kinder dürfen etwas erfahren über den Heiligen Dominikus. Best of Gloria am 8. über die Heilige Edith Stein berichtet der Anfros Was Vater. Der Rosenkranz beten wir am 9. und komplett das Nachtgebet der Kirche am 9:45. 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Viel Freude und stärkende Unterhaltung mit unserem Sommerprogramm. 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Weil wir im Sommer etwas dünner besetzt sind, braucht es am Telefon manchmal ein bisschen Geduld. Danke fürs Zuhören. Vergelt's Gott für Ihre Treue. Gottes Segen und geniessen Sie die warmen Tage, auch wenn sie manchmal gerade etwas grenzwertig sind. Aber schon bald kommt wieder der Herbst. Fürs Radio Gloria Team, Ihre Monika Neiger.

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1: Gelobt sei Jesus Christus.
2: In Ewigkeit. Amen. Ein Grüezi und ein herzliches Willkommen, liebe Hörerfamilie am Mikrofon, ist Andrea Marti. Stellen Sie sich vor, es gäbe einen Ort, an dem 2000 Jahre Weisheit, Geschichte und göttliche Inspiration auf wenigen Seiten zusammengefasst sind. Kein langes Suchen, keine vagen Antworten, nur die pure und zuverlässige Wahrheit des katholischen Glaubens. 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
1: Liebe Zuhörerinnen, liebe Zuhörer, liebe Glaubensfamilie, Kaplan Tobias Hauenstein, ich bin 48 Jahre alt, bin aus Bayern, aus Oberfranken und bin ein Priester des Erzbistums Vaduz Liechtenstein. Es freut mich sehr, dass ich mich bemühen darf, Ihnen den heiligen Glauben zu erklären. Ich orientiere mich hier an dem kleinen Katechismus des katholischen Glaubens von Pater Martin Ramm, den Sie, wie schon oft erwähnt, gratis auch bestellen können. 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Wie will man sich bekehren, sagt die Bibel sinngemäß, wenn man nichts hört, wenn man nichts weiß. Aber wenn man sich eben mit dem konfrontiert, was die Wahrheit ist, dann ist die Wahrscheinlichkeit nicht so gering, dass sich da etwas tut durch den Heiligen Geist, dass man sich bekehren könnte. 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Wir beenden hier die Frage 12, das apostolische Glaubensbekenntnis. Die Struktur ist sehr schön hier, Vater, Sohn, Heiliger Geist, die Heilige Kirche, die Eschatologie auch, Auferstehung des Fleisches, das muss ich noch erklären, also die endzeitlichen Dinge auch. Das sollte man schon einmal sagen, das wissen die meisten nicht, dass eben man in Rom ausdrücklich gesagt hat, bitte betet Auferstehung des Fleisches. Ich habe schon gesagt, es ist immer eine Übersetzung aus dem verbindlichen Originaltext und dieser Originaltext ist eben lateinisch und da heißt es im lateinischen Original Carnis Resurrectionem. Das heißt eben übersetzt, wenn Sie im Lateinunterricht wären am Gymnasium und das dann so übersetzen würden, Auferstehung der Toten, dann würde der Lateinlehrer das Rot anstreichen. Caro carnis heißt Fleisch, Chili con carne, Chili mit Fleisch, Chili Bohnen und hier eben Auferstehung des Fleisches. Das hat man in Rom dann nochmal extra geschrieben. Es gibt eben eine Instruktion, eine Anweisung von der Kongregation für den Gottesdienst und die Sakramentenordnung 2001. Instruktion Liturgiam Authenticam, bitte betet Auferstehung des Fleisches, finden Sie auch im Weltkatechismus vom heiligen Papst Johannes Paul II. Oder auch eben im Kompendium des Katechismus. Ja, warum hat man das geändert? Wir sehen, dass die Kirche in einigen Bereichen schon recht protestantisiert worden ist. Leider nichts gegen die Protestanten, aber katholische Kirche ist halt die Kirche, die Jesus gegründet hat. Jeder kann ja gerne hineinkommen in die Kirche. Jeder ist herzlich eingeladen, den Glauben der Heiligen Kirche anzunehmen. Und vielleicht steckt sogar das dahinter, dass man da, ja, im Protestantismus gibt es dann auch so eine recht skurrile Ganztod-Theorie. Da will man ja eigentlich auch nichts vom Fegefeuer hören, was natürlich für uns sehr, sehr wichtig ist. Die Kirche, die Gläubigen im Himmel, die Gläubigen auf der Erde, die leidende Kirche im Fegefeuer. Und dann gibt es eben so Ganztod-Theorien, dass der Mensch dann ausgelöscht wird, wenn er stirbt, und dann beim Weltgericht, dann wird er wieder wie neu geschaffen. Das ist natürlich ein Unsinn. Das widerspricht natürlich auch irgendwo der Unsterblichkeit der Seele. Auferstehung des Fleisches. Ja. Der Körper ist der Tempel des Heiligen Geistes. Im Körper ist die Seele, in der Seele ist der Heilige Geist, in der Seele wohnt der lebendige Gott, gleichsam wie in einem Tabernakel. Und ja, ich wage das schon an dieser Stelle zu erwähnen, dass es früher auch nicht erlaubt war, dann die Toten zu verbrennen. Dass, ja, früher war es verboten. Ich will da jetzt nicht größer drauf eingehen, aber Christen haben das früher nicht gemacht. Und die Kirche sagt ja auch jetzt, der normale Auferstehungsglaube darf keinen Schaden nehmen. Die Kirche sagt jetzt, sie toleriert auch die Kremation, die Verbrennung. Ich werde mich sicherlich nicht verbrennen lassen. Ich möchte in meinem Leben Jesus so ähnlich werden wie möglich. Und Jesus wurde auch bekanntlich in einem Grab beerdigt. Ja, welcher Pfarrer soll dann eben das überprüfen, ob der Auferstehungsglaube, da macht ja kein Mensch. Also das ist dann auch, wenn man Gesetze hat, die nicht befolgt werden, das ist dann wie in Kroatien, wenn die Gläubigen eben nach, erlauben Sie mir einen schlechten Witz bitte zur Auflockerung, hat mal jemand gesagt, eine Kroatin selber hat mich gefragt, was bedeutet das, wenn in Kroatien ein Schild mit 80 steht? Das bedeutet, dass maximal 80 Leute im Auto sitzen dürfen. Wenn Sie ein Gesetz haben, das eigentlich nie überprüft wird oder dann auch sanktioniert wird, wenn man es nicht befolgt, dann hält sich halt auch keiner dran. In Kroatien gibt es bekannterweise, wir schreiben hier das Jahr 2026 im Mai, keine wirklichen stationären Blitzer, und dann fährt halt auch kein Mensch dann 80, wenn 80 dasteht. Ja, wenn man das einfordert, dann nichts dagegen. Keiner freut sich, wenn er einen Strafzettel bekommt, aber solange man das da mit den Bußen nicht übertreibt, ist da ja nichts dagegen einzuwenden. Wir haben zwei Glaubensbekenntnisse. Gibt natürlich auch noch andere. Gibt auch noch das Athanasische vom heiligen Athanasius. Aber die zwei wichtigsten Glaubensbekenntnisse für uns sind das Apostolische und das Niceno-Konstantinopolitanische. Das Niceno-Konstantinopolitanische Glaubensbekenntnis heißt so, weil es eben von den Konzilien von Nicea und Konstantinopel, ja, die Konzilien von Nicea und Konstantinopel haben dieses große Glaubensbekenntnis eben definiert. Und das ist eigentlich auch schade, dass dann im deutschen Sprachraum, auch in der Heiligen Messe am Sonntag, man fast nie das große Glaubensbekenntnis hört. Ich versuche diesen Glaubenskurs so aufzubauen, dass er für verschiedene eben auch ansprechend ist. Es sind die absoluten Basics drin, für die, die vielleicht sich bekehren wie aus dem Nichts und einfach mal einen Glaubensunterricht sich anhören wollen, weil sie das in der Schulzeit nie hatten. Aber es sollen auch anspruchsvollere Sachen dabei sein oder weiterführendere Sachen. Einerseits finde ich es selber sehr, sehr spannend, kann auch manche Sachen noch etwas vertiefen oder dazulernen. Und für die, die dann schon fortgeschrittener sind, ist vielleicht auch hoffentlich etwas dabei, was sie dann lernen können. Das große Glaubensbekenntnis, wie gesagt, wir haben das Konzil von Nicea, 325 nach Christus gab es einen gewissen Irrlehrer, Arius, der gegen die Gottheit von Jesus agitiert hat. Jesus ist nicht wesensgleich mit dem Vater, er ist nur ein Geschöpf. Zwar das beste, vornehmste Geschöpf, aber nur ein Geschöpf. Die Kirche hat gesagt, stopp, so geht es nicht. Jesus ist wesensgleich mit dem Vater. Das ist eben das erste Fundament. Und dann Glaubensbekenntnis, großes Glaubensbekenntnis. Konstantinopel, Istanbul, 381 nach Christus. Der Status des Heiligen Geistes war noch nicht ganz geklärt. Man hat dann das Bekenntnis von Nicea noch erweitert. Der Heilige Geist, wunderschöner Text hier, ist Herr und Lebensspender, der mit dem Vater und dem Sohn angebetet und verherrlicht wird. Also die Kirche hat das Geschenk bekommen, immer was sie gebraucht hat. In dieser Zeit eben die Verteidigung der Gottheit von Jesus, Nicea 325, und dann auch Konstantinopel eben 381, die Gottheit des Heiligen Geistes. Und dann war das große Glaubensbekenntnis eben geschrieben. In anderen Sprachen hört man das auch, ich glaube auch im Englischen oder so. Da wird dann sonntags eben das große Glaubensbekenntnis gesprochen. Kann man bei uns auch machen. Ist schade, dass man es eben fast nie hört. Und dann der Vollständigkeit halber hat die Kirche dann eine kleine, aber auch wichtige Änderung noch einmal vorgenommen an diesem großen Glaubensbekenntnis. Das berühmte Filioque, dass eben der Heilige Geist aus dem Vater und dem Sohn hervorgeht. Das ist ganz interessant. Da gab es eben Gegenden, wo die Gottheit Christi sehr angegriffen war. Und dann 6. Jahrhundert, 8. Jahrhundert und dann noch einmal 1014 hat dann eben Papst Benedikt der VIII. Eben, dass er nochmal endgültig amtlich bestätigt, wir machen hier eine Änderung, der Heilige Geist geht aus dem Vater und dem Sohn hervor. Gab es dann auch Streitereien mit orthodoxen Christen, die sagen, das kann nicht sein, wenn das eben von einem Konzil kommt, dass man das jetzt einfach ein Papst ändert. Aber man sieht hier, der Papst ist halt schon der Souverän über die Kirche. Und wieso soll der hier nicht einen wichtigen Satz oder 3, 4 Worte einfügen können? Theologisch ist es ja richtig. Das große Glaubensbekenntnis ist das gewesen. Ich habe das kleine Glaubensbekenntnis vorgelesen, auch das apostolische Glaubensbekenntnis, das noch zum Abschluss erklärt eben, warum heißt es überhaupt apostolisch? Es stammt aus der Zeit der Apostel, also es ist wirklich deutlich älter als das große Glaubensbekenntnis. Seine 12 Sätze erinnern an die 12 Apostel. Ja. Da würde man dann sagen, es gibt eine fromme Legende. Ich persönlich glaube, dass das mehr ist als eine Legende bei der großen Mystikerin Maria von Agreda. Kann man eben in der Lebensbeschreibung Mariens lesen, dass das so gewesen wäre, dass die Apostel sich getroffen haben und dann haben sie gesagt, wir brauchen jetzt eben eine Richtschnur, einen Glauben, ein Glaubensbekenntnis, wenn wir jetzt in die ganze Welt hinausgehen, um den Glauben eben unverfälscht und auch treu den Gläubigen nahe zu bringen, zu erklären, zu predigen. Und dann wäre das so gewesen, dass dann sie besonders vom Heiligen Geist eben erreicht worden sind und dass dann jeder dieser 12 Apostel einen dieser 12 Sätze dann gesprochen hätte. Der Reihe nach. Also sie auch durchnummeriert in meinem Büchlein. Sagen wir mal, der Petrus sagt dann, ich glaube an Gott, den Vater, den Allmächtigen, den Schöpfer des Himmels und der Erde. Und dann, sagen wir mal, der Andreas sagt dann, und an Jesus Christus, seinen eingeborenen Sohn, unseren Herrn. Dann vielleicht der Jakobus Major, empfangen durch den Heiligen Geist, geboren von der Jungfrau Maria. Also Sie verstehen, was ich meine. Wenn das stimmt, ich persönlich glaube das, das kann man glauben oder nicht, dann ist es natürlich besonders schön, dass jeder der 12 Apostel dann 11 plus 1 mit dem heiligen Matthias bitte für uns einen Satz beigesteuert hat. Team. In unserer Zeit spricht man so viel von Teams, auch in der Arbeitswelt, die oftmals gar nicht so wirklich teammäßig sind. Aber die Apostel waren wirklich ein gutes Team. Und dieses apostolische Glaubensbekenntnis enthält den Glauben der Apostel. Ja, der Teufel versucht uns in allen Tugenden anzugreifen. Ich habe mal in den katholischen Nachrichten gelesen, dass da ein Priester sich ja sehr daneben benommen hat und dass er dann vor allem auch öffentlich gesagt hat, ich bete das Glaubensbekenntnis nicht, denn das kann ich seit Jahren schon nicht mehr glauben. Wieso soll ich etwas sagen, was ich nicht glaube? Ich habe auch mal gehört, wenn jemand eben Glaubenszweifel hat oder im Glauben eben Stärkung braucht, dann soll er doch öfters einmal das Glaubensbekenntnis beten. Ich glaube an Gott, den Vater, den Allmächtigen. Vergebung der Sünden, Auferstehung des Fleisches und das ewige Leben. Amen. Wir haben schon über 16 Minuten auf dem Buckel. Wir machen an dieser Stelle bitte eine kurze Pause.

Meine Geist könnte man auch sagen, der Herr des Himmels und der Erde. Was soll das bedeuten? Gott ist Geist. Johannes 4, 24. Ich allein bin Gott und keiner sonst, der wahre Gott, dem niemand gleicht, sagt Gott selbst hier. Jesaja 46. Gott ist Geist, weil er wohl Vernunft und freien Willen, aber keinen Leib hat. Man muss natürlich immer sagen, die zweite Person Gottes hat einen Leib angenommen und mit diesem verherrlichten Gott menschlichen Leib ist Jesus ja in die heilige Dreifaltigkeit zurückgekehrt. Also bei Jesus ist das dann speziell, kann man sagen, aber vor der Menschwerdung hat keine der drei Personen Gottes einen Leib gehabt. Aber Sie verstehen ja, was ich sagen will oder was die Kirche hier erklärt, wenn sie sagt, Gott ist Geist, er hat keinen Leib. Deshalb können wir ihn auch nicht sehen. Hier und da redet die Bibel von den Augen oder Händen Gottes. Das ist bildlich gemeint, um das Wissen und Wirken Gottes den Menschen erklärlich zu machen. Genauso ist es, wenn Künstler Gott in Menschengestalt darstellen. Sie wollen nicht etwas sagen, Gott sehe in Wirklichkeit so aus, aber sie müssen in Bildern von Gott reden und ihn so darstellen, wenn sie überhaupt etwas von ihm aussagen wollen. Das ist halt auch bei uns so, wir sind schon sehr begrenzt und ja, fällt uns eh schwer, uns Gott vorzustellen, einen reinen Geist uns vorzustellen, einen Engel uns vorzustellen, der auf die Materie einwirken kann, der ja etwas bauen könnte, tragen könnte, obwohl er ja gar keinen Körper hat. Das können wir uns eigentlich fast nicht vorstellen. Und dann, wenn wir eben die Bilder haben von Gott oder die heilige Dreifaltigkeit, Gott der Vater eben als älterer Mann, als weiser, gütiger Vater, das hilft uns dann schon gut, eben uns das etwas besser vorstellen zu können. Gott ist unendlich vollkommen. Das heißt eben, dass Gott alle guten Eigenschaften im höchsten Maß besitzt. Und dann könnte man eben diese 12 Eigenschaften aufzählen. Ewig, unveränderlich, allgegenwärtig, allwissend, allweise, allmächtig, heilig, gerecht, wahrhaftig, getreu, gütig und barmherzig. Ja, das können wir uns ja auch schwer vorstellen, dass Gott allwissend ist, dass er sogar unsere Gedanken weiß, dass Gott allgegenwärtig ist. Wenn Gott einen Leib hätte, dann wäre er auch sterblich und vergänglich, was natürlich nicht sein kann. Ja, Gott selbst hat ja dann auch Bilder eben sozusagen sich ausgedacht. Gott wollte uns erscheinen, er hat eine sichtbare Gestalt angenommen. Das wäre für uns dann auch schon fast ein bisschen gruselig, wenn irgendwo nur eine Stimme zu hören wäre und man weiß schon gar nicht mehr, wo sie herkommt. Die Taube zum Beispiel hat Gott sich ausgesucht dann, oder Feuer. Der Heilige Geist kam in der Gestalt einer Taube herab oder das Feuer im Dornbusch oder auch beim ersten Pfingstfest. Das Spannende und Beeindruckende dann bei Gott ist natürlich, dass er unendlich ist. Gott ist der unendlich vollkommene Geist. Denn er hat alle guten Eigenschaften und diese im unendlichen Maße. Alle Geschöpfe haben gute Eigenschaften, Gott allein aber hat alle guten Eigenschaften. Die guten Eigenschaften der Geschöpfe haben ihre Grenzen, gerade Unterschiede. Ja, zum Beispiel bei der Liebe. Der eine hat viel Liebe im Herzen, der andere mittel, der andere wenig. Gott allein besitzt alles Gute, unendlich, ohne Grenzen, ohne Maß und Zahl. Er ist also das höchste Gut. Niemand ist so gut wie Gott
und Gott.

könnte auch nicht besser sein. Das ist schon auch sehr beeindruckend, das hier zu lesen in diesem Buch. Gott ist das höchste Gut. Er könnte auch gar nicht besser sein. Und dieser unendlich große Gott will unser Freund sein. Ja, die Heilige Schrift, die Bibel, lässt uns oft einen Blick auch in das Leben Gottes tun. Sie zeigt uns, wie Gott ist, damit wir auch darüber betrachten können und lernen können, wie unendlich die Güte, Liebe, Macht und Herrlichkeit Gottes sind. Die nächste Frage heißt dann, was bedeutet Gott ist ewig? Nummer 14, Gott ist ewig bedeutet, Gott ist immer gewesen und er wird immer sein. Gibt's ein schönes Lied, wie du warst vor aller Zeit, so bleibst du in Ewigkeit. Das ist dann auch so, dass auch die Schüler das oftmals dann wissen wollen. Ja, wer hat dann jetzt Gott gemacht? Natürlich ist Gott nicht gemacht worden von irgendjemandem, denn Gott hat weder Anfang noch Ende. Er ist aus sich heraus schon immer da gewesen. Ja, das können wir uns auch schwer oder kaum vorstellen, wie jemand aus sich selbst heraus ist, ohne dass ihn jemand gemacht hat. Aber so ist das bei Gott. Wir müssen das nicht hundertprozentig verstehen. Gott wird uns das einmal zeigen im Himmel, vielleicht schon vorher. Und wir glauben es. In Gott ist keine Vergangenheit und keine Zukunft, nur immerwährende Gegenwart. Bei Gott gibt es keine Zeit, nur Ewigkeit. Schön hier, Psalm 89, bevor die Berge wurden und die Erde gebildet war und ihr Umkreis, bist du, o Gott, von Ewigkeit zu Ewigkeit. Gott ist von Ewigkeit zu Ewigkeit, noch bevor irgendein Berg gestanden ist oder die Erde eben gemacht worden war. Ein Gedanke hier noch, eben in Gott gibt es keine Vergangenheit und Zukunft, nur immerwährende Gegenwart. Wir sind halt auch sehr beschränkt, sehr limitiert dadurch, dass wir in der Zeit leben müssen. Ja, müssen. Ist ja schon gut und richtig so, keine Frage. Aber Gott sieht auch uns dann schon eben in Vergangenheit und Zukunft. Unsere Sünden sind gebeichtet, die sieht er nicht mehr. Aber Gott sieht auch unsere Zukunft. Das hat einmal die heilige Therese von Lisieux bitte für uns so schön gesagt. Gott sieht uns, ja, zu einem gewissen Teil schon mit unserer Zukunft und dass wir in den Himmel kommen. Dann hat sie eben gesagt, das ist auch wohl ein Grund dafür, dass er uns manchmal schon ziemlich viel Leid zumutet. Er weiß, das Leid ist auch nur für kurze Zeit. Der Padre Pio bitte für uns sagt, alles Leiden ist Gnade, auch wenn wir es oftmals nicht verstehen. Gott will uns seine Gnade schenken, das ist das Höchste, was er uns schenken kann. Und Gott sieht dann auch das Gute, was aus dem Leiden eben entstehen kann, wenn wir es annehmen, wenn wir es auch Gott schenken, aufopfern. Wir machen an dieser Stelle noch einmal eine kurze Pause, bitte.

0: Wir fahren fort beim kleinen Katechismus. Die Frage 15 lautet, was bedeutet Gott ist allgegenwärtig? Gott ist allgegenwärtig bedeutet, Gott ist überall zugegen, im Himmel, auf Erden und an allen Orten. Wo ich bin und was ich tue, sieht mir Gott, mein Vater, zu, steht hier noch drin. Schöner Satz hier, auch eben der Wandel in der Gegenwart Gottes, dass man sich bewusst macht, dass Gott mich sieht, dass Gott mich hört. Hat Franz von Sales auch gesagt, bitte für uns, wenn du betest, versetze dich in die Gegenwart Gottes. Gott sieht mich, Gott hört mich. Schon ein Unterschied, ob man daran denkt, dass Gott einen sieht oder nicht. Und dann kann man natürlich auch noch sagen, dass Gott an drei besonderen Orten in einer ganz speziellen Art und Weise gegenwärtig ist. Gott ist ewig, Gott ist überall, allgegenwärtig, aber an drei Orten ist Gott eben in besonderer Weise gegenwärtig. Erstens im Himmel, zweitens im Tabernakel, im Leib Christi. Der Leib Christi ist nicht ein heiliges Brot. Der Leib Christi ist Jesus selbst und in jeder Seele, die im Stand der Gnade ist. Im Stand der Gnade zu sein heißt, dass man die heiligmachende Gnade hat, dass man eben getauft ist, dass man bei der Taufe von der Ursünde befreit worden ist, von der Erbsünde besser gesagt. Die Erbsünde ist ja die Auswirkung der Ursünde. Von der Erbsünde werde ich befreit bei der heiligen Taufe, die so unglaublich wichtig und auch natürlich heilsnotwendig ist. Dann bin ich im Stand der heiligmachenden Gnade, dann bin ich heilig gemacht von oben bis unten, links bis rechts. Und dann ist Gott gegenwärtig in meiner Seele. Das hat mal jemand gesagt, wenn ein Kind getauft wird, dann könnte man sich hinknien. Das Kind ist wie ein Tabernakel, in der Seele des Kindes wohnt jetzt Gott. Das ist auch ein Glaubensgeheimnis, das so ja unauslotbar tief ist und so groß ist. Müsste man auch mehr drüber nachdenken. Die Gläubigen gehen zur Anbetung oftmals, weil sie wissen, dass es so wichtig und gnadenreich ist. Aber wir können Gott auch anbeten, der in uns gegenwärtig ist. Ich habe vor 2 Tagen gebeichtet. Schwere Sünde habe ich keine gemacht seitdem. Herr Jesus Christus, ich bete dich an, der du in meiner Seele zugegen bist. Ich bitte dich, hilf mir, die Sünde zu meiden, die Tugend zu üben, dass meine Seele eben ein würdiger Tempel für die heilige Dreifaltigkeit sein möge. Amen. So könnte man zum Beispiel beten. Himmel, Tabernakel und Seele. Himmel ist natürlich auch klar, das ist dann nicht der Himmel, wo die Wolke ist oder das Flugzeug herumfliegt. Im Englischen gibt es ja bekanntermaßen 2 Namen. Bei uns gibt es nur einen Namen. Da gibt es eben Heaven und Sky. Sky ist der Himmel, der bewölkt ist oder wo eben das Flugzeug gerade unterwegs ist. Heaven ist der Himmel, wo Gott wohnt und das ist eben hier gemeint. Tabernakel auch, dank sei Gott, dass er im Tabernakel gegenwärtig ist und dann im Stand der Gnade im Menschen. Wieder die heilige Zahl 3 hier. Die Frage 16 noch, was bedeutet Gott ist allwissend? Die Antwort ist, Gott weiß alles, das Vergangene, das Gegenwärtige, das Zukünftige. Gott kennt auch unsere geheimsten Gedanken. Ich erinnere mich immer an einen Schüler, der dann, als wir diese Frage besprochen hatten, gesagt hat, mit einer ziemlich piepsigen Stimme, ich will aber nicht, dass Gott meine Gedanken weiß. Ja, es ist schon so, dem lieben Gott kannst du nicht entfliehen, das funktioniert nicht. Das passt dann auch noch zur Frage, Gott ist allgegenwärtig. Es gibt also keinen Ort, wo Gott nicht ist. Gott ist bei dir, Gott ist in dir, wenn du nicht vertreibst. Du kannst eben Gott nicht entfliehen, du kannst dich nicht vor ihm verbergen. Aber das ist ja sogar gut so, denn es ist ein unendlich guter Gott. Und auch die Tatsache, dass Gott jetzt unsere Gedanken weiß, ist ja etwas Gutes sozusagen. Das kann uns sehr motivieren. Ich mache mal einen guten Gedanken. Ja, ich habe mal den Gedanken gehabt wie ein Gebet. Lieber Gott, bitte segne alle, die beim Radioapostolat mitarbeiten oder zuhören. Dann sieht Gott diesen guten Gedanken und freut sich. Gute Gedanken sind gut. Und ja, wenn ich jetzt einen schlechten Gedanken hätte, dann kann ich eben mich erinnern, dass Gott meine Gedanken kennt und dass auch das böse Denken eben ihm nicht verborgen ist. Und dann kann das mich sehr kräftig anspornen, eben aufzuräumen in meinem Oberstübchen und keine schlechten Gedanken zu unterhalten. Sünde beginnt ja schon in den Gedanken. Neid, Zorn, Hass. Gott weiß, was war, was ist und was sein wird. Ihm ist nichts unbekannt. Es ist für uns ein Trost im Leiden und eine Kraft in der Versuchung, dass Gott immer bei uns ist und alles weiß. Gottes Augen durchschauen die tiefsten Abgründe in den Herzen der Menschen. Lesen Sie bei Jesus Sirach 23, 28. Das sind schon sehr, sehr schöne Gedanken zur Betrachtung, dass Gott allgegenwärtig ist und allwissend ist. Apostelgeschichte 17, denke ich, sollte man hier noch nennen. Gott ist nicht fern von jedem von uns, denn in ihm leben wir, bewegen wir uns und sind wir. Wie soll man sich das vorstellen? Wir leben in Gott, bewegen uns in Gott und sind in Gott. Ja, vielleicht wie einen Ozean und in dem Ozean, im Meer schwimmt dann der Fisch. Wenn man den Fisch aus dem Wasser rauszieht, dann kann er nicht überleben, wenn man eben den Menschen von Gott trennt oder wenn der Mensch sich von Gott trennt, wird er nicht wirklich existieren können. Gott braucht uns nicht, aber wir brauchen ihn dringend. Gott ist allwissend. Gott braucht nicht nachzudenken oder zu forschen. Mit einem Blick schaut und durchschaut er alles. Nicht bloß, was wirklich ist, war oder sein wird, sondern auch, was sein kann oder unter bestimmten Bedingungen sein würde. Da wird es dann noch komplizierter hier, was Gott alles kann, und noch beeindruckender. Gott würde sogar wissen, was passieren würde, wenn ich jetzt hier aus dem Fenster springen würde, im zweiten Stock mache ich sowieso nicht. Was würde passieren? Würde ich mir das Bein brechen oder würde ich es vielleicht gar nicht überleben? Gottes Augen sind viel heller als die Sonne und durchschauen die tiefsten Abgründe in den Herzen der Menschen. Wunderschön hier, Jesus Sirach. Ja, liebe Glaubensfamilie, das ist jetzt schon wieder die nächste Folge gewesen. Ich werde diese Frage noch abschließen in der nächsten Folge und dann kommen die anderen Eigenschaften Gottes dran, die erklärt werden. Danke Ihnen sehr für Ihre Aufmerksamkeit. Ich wünsche Ihnen alles Gute, gottesreichen Segen für die Zukunft, dass Sie stets stärker werden in Glaube, Hoffnung und Liebe.
1: Es segne und beschütze Sie und alle Ihre Anliegen. Der allmächtige und gute Gott, der Vater und der Sohn und der Heilige Geist. Amen.
2: Amen.
1: Maria mit dem Kinde lieb.
2: Uns allen deinen Segen gib.
1: Amen.
2: Amen. Ja, liebe Hörerfamilie, somit sind wir am Ende der heutigen Folge unseres Katechismusunterrichts angekommen. 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So danken wir ganz herzlich Kaplan Dr. Tobias Hauenstein und Pater Martin Ramm für ihre wertvolle Arbeit, ihr Apostolat und ihre journalistische Tätigkeit. Wir wünschen den besonderen Segen Gottes an der Hand Marias vergelt's Gott und alles Gute. Pürzi Gott.
0: Gelobt sei Jesus Christus.
2: In Ewigkeit.

Nie wieder Krieg. Dieses Gebet betete Papst Johannes Paul II. 1991 direkt vor dem Kriegsbeginn gegen den Irak. Wir beten mit ihm. Gott unserer Väter, groß und voll Erbarmen, Herr des Friedens und des Lebens, du Vater aller Menschen, du hegst Pläne des Friedens und nicht des Leides. Du verdammst die Kriege und brichst den Stolz der Gewalttäter. Du hast deinen Sohn Jesus gesandt, um den Menschen in nah und fern den Frieden zu verkünden, um die Menschen aller Rassen und Völker in einer einzigen Familie zu vereinen. Höre den einmütigen Aufschrei deiner Kinder. Höre auf die dringende Bitte der ganzen Menschheit. Nie wieder Krieg. Dieses Abenteuer, aus dem es kein Zurück mehr gibt. Nie wieder Krieg. Diese Spirale von Trauer und Gewalt. Eine Bedrohung für alle Geschöpfe. Im Himmel, zu Wasser und zu Land. In Gemeinschaft mit Maria, der Mutter Jesu, bitten wir dich nun, sprich zu den Herzen derer, die Verantwortung tragen für das Schicksal der Völker. Halt auf die Logik der Rache und Vergeltung. Ermögliche durch deinen Heiligen Geist neue Lösungen, großmütige und ehrenvolle Gesten des Friedens. Eröffne Räume des Dialogs und geduldigen Wartens, die fruchtbarer sind als überstürzte Kriegstermine. Gib unserer Zeit Tage des Friedens. Nie wieder Krieg. Gebet des heiligen Papstes Johannes Paul II.

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0: Ruf die Jugend hier im Land, du reiner, starker Geist.
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17. August, der heilige Papst Sixtus II. Sixtus II. Wurde im Jahre 257, im selben Monat, in dem der erste Erlass von Kaiser Valerianus zur Christenverfolgung erschien, Bischof von Rom als Nachfolger von Stephanus I. In der lange Jahre hart geführten Auseinandersetzung mit Cyprian von Karthago und der Kirche in Nordafrika, ob eine von Ketzern durchgeführte Taufe gültig sei, schwenkte er auf die Position der Afrikaner ein und anerkannte diese Taufen nicht. Erst auf einer Synode 314 in Arelace wurde die alte römische Position, wonach jede Taufe gültig und Wiedertaufe ausgeschlossen ist, wiederhergestellt. Nachdem sein Vorgänger Stephanus I. den Kontakt zu den Bischöfen in Nordafrika und Kleinasien abgebrochen hatte, stellte Sixtus diesen wieder her.

Nach dem Bericht des Cyprian von Karthago fiel Sixtus den Verfolgungen unter Kaiser Valerianus zum Opfer. Nach dessen zweitem verschärften Erlass vom August des Jahres 258, der besonders alle Kleriker zum Ziel hatte und die Todesstrafe bei Verweigerung der heidnischen Opfer vorschrieb, wurde Sixtus zusammen mit vier Diakonen, darunter der Überlieferung nach Laurentius, Agapitus und Felicissimus, beim Gottesdienst in den Calixtus-Katakomben verhaftet und sofort enthauptet. Cyprian zufolge schildert Sixtus als guten und friedliebenden Gottesmann. Der römische Bischof Damasus I. ließ über dem Richtplatz und am Grab von Sixtus je eine Inschrift anbringen. Sixtus wurde in der später sogenannten Krypta der Päpste, der Calixtus-Katakomben, bestattet. Die Legende aus dem 6. Jahrhundert lässt der Papst Sixtus II. Nach seiner Gefangennahme die Kirchenschätze seinem liebsten Schüler und Diakon Laurentius übergeben, damit der sie unter die Armen verteile, ehe sie der Beschlagnahme durch den Kaiser verfallen.

Dargestellt wird der heilige Papst Sixtus II. Mit einem Geldbeutel oder Goldstück zusammen mit Laurentius. Er ist Patron der Schwangeren, für Gedeihen von Bohnen und Trauben und gegen Hals- und Rückenschmerzen.

Ein Hinweis. 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Am Sonntag, den 5. Juli, Gottes mächtige Dienerin, die Frau hinter dem Papst, in Klammer Pius XII. Eugenio Pacelli. Am Sonntag, den 19. Juli, Papst Johannes der 23. Ein Leben für den Frieden. Sonntag, 2. 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Jeweils um 15 Uhr. 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August, Die große Stille. In Klammer, Kartäuserorden, der strengste Orden der Welt. Dieser Film beginnt um 16 Uhr. Die Kosten sind 5 Franken pro Aufführung. Anmeldung ist keine erforderlich. Infos erhalten Sie beim Lazarusorden in Liechtenstein unter dem Link www.lazarus.li. Alles klein. Achtung, ein barrierefreier Zugang zu den WC-Anlagen ist nicht gewährleistet. 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
3: Heute möchte ich über Maria, die Mutter Jesu, sprechen. Und dafür möchte ich Ihnen zuerst eine Frage stellen. Es geht um Jesus am Kreuz. Jesus weiß, dass er gleich sterben wird, der erleidet gerade höllische Schmerzen, er hat sein ganzes Blut verloren, er ist am Ende seiner Kräfte. Und in diesem Zustand schafft er es noch mit letzter Kraft, 7 Sätze zu sprechen. Glauben Sie, dass wir uns erlauben können, auch nur eines dieser Worte zu ignorieren? Nein, jedes Wort zählt. Und eines dieser Worte galt seiner Mutter Maria. Jesus zeigte zuerst auf Johannes und sagte zu Maria: Frau, siehe dein Sohn. Dann sagte er zu Johannes: Siehe deine Mutter. Und von jener Stunde an nahm sie der Jünger zu sich. Das steht im Johannesevangelium, Kapitel 19. Jesus hatte uns schon alles gegeben. Er hatte nichts mehr, außer das Wertvollste, was er noch besaß, seine eigene Mutter. Er sagte nicht zu Johannes: Siehe deine Schwester, sondern siehe deine Mutter. Hier stiftet Jesus eine Mutter-Kind-Beziehung. Das ist sein ausdrücklicher Wille und das ist keine Erfindung der Katholiken. In der Person von Johannes hat Maria jeden Menschen, jeden von uns als ihr Kind angenommen. Ein Kind, das sie mit derselben Liebe liebt, mit welcher sie Jesus geliebt hat. Das muss man sich vorstellen. Und wenn wir diese Liebe sehen könnten, dann würden wir vor Freude darüber weinen. Und wir würden keine Sekunde zögern, Maria als unsere Mutter anzunehmen. Papst Johannes Paul II. Nannte Maria die eucharistische Frau, weil sie die tiefste Beziehung zu diesem Sakrament hatte. Versuchen wir uns vorzustellen, wie es für sie war, die Eucharistie aus den Händen der Apostel zu empfangen. Sie empfing erneut in ihrem Leib den Leib Jesu, den sie 9 Monate lang in ihrem Schoß getragen hatte. Maria ist sozusagen der erste Tabernakel der Geschichte gewesen. Stellen wir uns den innigen Dialog der Liebe zwischen der Mutter und ihrem Sohn in der Kommunion vor und lernen wir es von ihr. Maria kann uns lehren, Jesus mit ihren Augen zu sehen. Wenn wir vor der Eucharistie knien, können wir sicher sein, dass auch sie da ist und ihren Sohn anbetet. Und wir können ihr sagen: Mutter Gottes, du, die du Jesus so sehr liebst, nimm mich an die Hand und lehre mich, ihn zu lieben. Eine ganz einfache Hilfe dafür ist das Gebet des Rosenkranzes. Das ist ein Gebet, das die größten Mystiker geliebt haben. Der heilige Papst Johannes Paul II. War ein leidenschaftlicher Rosenkranzbeter. Der Rosenkranz sei eine Kurzfassung der frohen Botschaft, sagte er. Und dass durch den Rosenkranz Maria uns in die Betrachtung der Schönheit von Jesus einführt und in die Erfahrung der Tiefe seiner Liebe. In diesem Gebet betrachten wir mit den Augen von Maria oder zumindest in ihrer Gesellschaft die wichtigsten Ereignisse aus dem Leben Jesu. Den Rosenkranz kann man wirklich an jedem Ort beten. Aber Man kann ihn auch in der eucharistischen Anbetung beten. Vielleicht nicht jedes Mal und vielleicht nicht die ganze Zeit, aber immer wieder. Und das Besondere beim Rosenkranzgebet vor dem Allerheiligsten ist, dass wir uns dabei vorstellen dürfen, dass dieser Jesus, über den wir gerade meditieren, hier vor unseren Augen in der Hostie lebendig gegenwärtig ist. Und weil Jesus Gott ist und deshalb außerhalb der Zeit steht, ist alles, was er jemals gesagt oder getan hat, in der Eucharistie gegenwärtig. Wenn wir zum Beispiel beim Geheimnis der Verkündigung beten, den du, Jungfrau, vom Heiligen Geist empfangen hast, dann dürfen wir glauben, dann dürfen wir uns vorstellen, wie dieser winzige Embryo, der Gott und Mensch ist, hier auf dem Altar gegenwärtig ist. Danach betrachten wir, wie Maria Jesus zu Elisabeth trägt und wir können teilhaben an der Freude der beiden Frauen. Wir loben und danken Gott mit Maria und Elisabeth in Magnificat. Und dann die Geburt Jesu. In der Anbetung knien wir mit den Hirten und mit den Königen vor der Krippe. Sie sahen ein Baby, wir sehen eine Hostie. Und sie waren damals, genauso wie wir heute, aufgerufen zu glauben, dass dieses Kind, dass diese Hostie Jesus, der Sohn des allmächtigen Gottes ist. Und mit Maria schauen wir dann voller Liebe auf dieses Kind. Wir danken ihm, dass er Mensch geworden ist. Wir haben Mitleid mit ihm, dass er so in dieser Krippe frieren muss. Es ist alles so lebendig, verstehen Sie? Und so können wir auch die Darstellung im Tempel betrachten. Maria legt behutsam ihr Kind in die Hände Simeons, so wie bei der Kommunion.

0: Dein Vater und ich haben dich voll Angst gesucht. Ja, Maria sucht immer nach uns. Sie will uns an die Hand nehmen und uns nach Hause zu unserem himmlischen Vater zurückbringen. Maria nimmt niemals den Platz von Jesus ein, sondern führt uns immer zu ihm. Und wir dürfen sie von ganzem Herzen lieben. Und Jesus freut sich darüber, weil sie seine Mutter ist. Und so auf diese Art können wir alle Geheimnisse in der Anbetung betrachten, besonders vielleicht die schmerzhaften Geheimnisse. Maria lenkt immer unseren Blick auf Jesus, zum Beispiel am Ölberg, wo er verlassen war, so wie er heute in so vielen Tabernakeln verlassen ist. Und mit Maria in der Anbetung leisten wir Jesus am Ölberg Gesellschaft. Und wir trösten ihn mit unserem Dasein bei ihm, mit unserer Liebe. Und wir danken ihm für sein Opfer. Wir schauen ihn ergriffen an, während er gegeißelt wird, während man ihn mit Dornen krönt, während er sein Kreuz trägt und am Kreuz stirbt. Und wir wissen, dass in dieser Hostie auf dem Altar der auferstandene und lebendige Jesus uns mit leidenschaftlicher Liebe anschaut und diese Liebe aus seinem durchbohrten Herzen in unser Herz überfließen lässt. Ja, im Rosenkranzgebet können wir all unsere Sorgen, all unsere Bitten, all unsere Ängste durch die Hände Mariens zu Füße Jesu in der Eucharistie legen. Maria ist unsere Fürsprecherin. Sie betet mit uns und für uns und sie braucht unser Gebet. Für die ganze Welt. Sie braucht eine ganze Armee von Betern, die ihr helfen, gegen das Böse zu kämpfen. Und in Fatima hat sie uns versprochen, dass am Ende ihr unbeflecktes Herz siegen wird. Aber sie sagte auch, kehrt um und betet, betet, betet. Amen.
1: Maria, die eucharistische Frau in der Anbetung, war das Thema mit Anne-Françoise Vater. Mögen wir nach diesem Impuls mit Anne-Françoise Vater, mit diesen praktischen Tipps immer stärker die Gewissheit haben, dass uns Maria an die Hand nehmen möchte und uns nach Hause zu unserem Herrn führen will. Das wünscht Ihnen Ihr Radio Gloria Team.

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1: Vatikan veröffentlicht Programm der Frankreichreise von Leo dem 14. Ein Rückblick auf den Assisi-Besuch des Papstes und katholisch Leben nördlich des Polarkreises. Das hören Sie in dieser Sendung. Ich bin Mario Galgano. Herzlich willkommen. Der Vatikan hat heute das Programm der Frankreichreise von Papst Leo dem 14. veröffentlicht. 4 Tage wird Papst Leo Ende September in Frankreich unterwegs sein. Meine Kollegin Christine Seuss weiß mehr darüber. Christine, was fällt dir an diesem Programm besonders auf?
2: Ja, auffällig ist zunächst mal vielleicht die Spannweite der Reise. Der Papst besucht ja mit Paris, Lourdes und Metz 3 Orte, die jeweils für einen ganz eigenen Aspekt stehen, wenn man so sagen will. In Paris geht es um den Dialog mit Staat und Gesellschaft, in Lourdes um das geistliche Leben und die Pilgerkirche und in Metz schließlich um Europa, den Frieden und den interreligiösen Dialog.
1: Beginnen wir mit Paris. Dort stehen gleich am ersten Tag zahlreiche politische Termine an.
2: Ja, genau. Nach dem Empfang trifft Leo direkt Präsident Emmanuel Macron im Élysée-Palast und spricht anschließend vor Vertretern der Politik, der Zivilgesellschaft und des diplomatischen Korps, wie bei Papstreisen ja üblich. Dass er danach auch die UNESCO besucht, zeigt, dass Themen wie Bildung, Kultur und auch internationale Zusammenarbeit ebenfalls eine wichtige Rolle spielen werden. Gleichzeitig ist aber auch hier der pastorale Charakter natürlich deutlich. Am Abend feiert der Papst ja die Vesper in Notre Dame und trifft im Stade de France tausende Jugendliche zu einer Gebetsvigil.
1: Der 2. Tag beginnt ebenfalls in Paris, bevor er weiter nach Lourdes geht.
2: Ja, und auch da zeigt sich ein klarer Schwerpunkt. Leo der 14. besucht zunächst die Maison Baquita, ein Zentrum für soziale Begleitung und Integration. Danach begegnet er Mitgliedern der Provinzialsynode, Katechumenen und Neugetauften. Gerade die Erwachsenentaufen haben ja in Frankreich in den vergangenen Jahren stark zugenommen. Darüber haben wir auch schon berichtet. Am Nachmittag feiert der Papst eine große Messe auf der Place de la Concorde, bevor er nach Lourdes weiterfliegt und den Tag mit einem Gebet an der Grotte von Massabielle beendet.
1: Lourdes nimmt im Programm besonders viel Raum ein.
2: Ja, das stimmt. Der Sonntag ist vollständig diesem ja weltberühmten Wallfahrtsort gewidmet. Der Papst trifft zunächst dort die französischen Bischöfe, feiert anschließend die Sonntagsmesse und begegnet später kranken Pilgern und den Mitarbeitern des Pilgerzentrums von Notre Dame. Außerdem besucht er die Karmelitinnen von Lourdes und nimmt am Abend an der traditionellen Lichterprozession mit dem Rosenkranz teil. Das unterstreiche auch die Bedeutung von Lourdes als Ort des Gebets, der Hoffnung und der Begleitung von Kranken.
1: Zum Abschluss geht es dann nach Metz. Warum gerade dort?
2: Ja, Metz ist natürlich bewusst gewählt. Das dortige Kongresszentrum trägt den Namen Robert Schumanns, eines der Gründerväter Europas und eines überzeugten Katholiken. Genau dort spricht der Papst bei einem interreligiösen Treffen und anschließend bei einer Veranstaltung mit dem Titel »An den Wurzeln Europas für Frieden und Einheit«. Gerade vor dem Hintergrund der aktuellen Krisen in Europa dürfte das natürlich auch ein starkes Signal werden. Und nach einer Messe im Stephansdom von Metz endet die Reise mit dem Rückflug nach Rom.
1: Es ist ja auch ein Treffen mit Missbrauchsbetroffenen vorgesehen, richtig?
2: Ja, wie der Pressesaal gemeinsam mit der Veröffentlichung des Programms bekannt gegeben hat, ist während der Reise auch ein privates Treffen mit Missbrauchsbetroffenen vorgesehen. An der Vorbereitung dieses Moments werden auch die Betroffenen selbst beteiligt sein, heißt es in der Mitteilung, die aber eben keine weiteren Einzelheiten zu Zeitpunkt, Ort oder Teilnehmerzahl nennt. Diese würden dann gegebenenfalls zu einem späteren Zeitpunkt bekannt gegeben, hieß es. Die Begegnung, ähnlich wie ja jene mit Betroffenen während der Spanienreise, wir erinnern uns, hat natürlich in einer Kirche besonderes Gewicht, die, wie ja die französische, vom Missbrauchsskandal auch stark erschüttert wurde und in der in den vergangenen Jahren tiefgreifende Reformen eingeleitet wurden. Der Prozess der Aufarbeitung und Wiedergutmachung ist noch lange nicht vorbei.
1: Zur Reise wurden heute auch das Logo und das Motto vorgestellt. Was steckt dahinter?
2: Ja, das Logo greift die Form eines gotischen Rosettenfensters auf. Natürlich vielleicht auch eine Reminiszenz an den Stephansdom in Metz, an Notre Dame in Paris und verweist damit eben auf die großen Kathedralen Frankreichs, ganz klar. Im Mittelpunkt stehen ein Spitzbogen und das Kreuz als Zeichen der apostolischen und liturgischen Dimension der Reise. Eine Taube mit einem Olivenzweig symbolisiert den Heiligen Geist und den Frieden. Das hatte auch das Presseamt in seiner Erläuterung zu dem Logo nochmal erklärt. Auch die Farbgebung ist demnach natürlich bewusst gewählt. Blau, Weiß und Rot erinnern an Frankreich, während Gelb und Weiß die Farben des Vatikans aufgreifen. Ergänzt werden sie durch Grün als Zeichen der Hoffnung.
1: Und das Motto?
2: Ja, es lautet auf Deutsch, damit die Welt das Leben habe und ist dem 6. Kapitel des Johannesevangeliums entnommen. Das Motto bringt den geistlichen Kern der Reise auf den Punkt. Es erinnert nämlich daran, dass Christus den Menschen Leben schenkt und verbindet diesen Gedanken mit einem Aufruf zu Hoffnung, Versöhnung und Gemeinschaft. Gleichzeitig macht die Kirche in Frankreich damit ja auch deutlich, wie sie den Papst empfangen möchte, nämlich mit Freude, Offenheit und dem Wunsch, den Glauben als Quelle neuen Lebens zu bezeugen.
1: Kann man also sagen, dass diese Reise mehrere Botschaften verbindet?
2: Ja, doch sehr deutlich würde ich sagen. Es geht um den Dialog mit Politik und Gesellschaft, um die Erneuerung des Glaubens in Frankreich, um die Nähe zu jungen Menschen und zu Kranken und schließlich um Frieden und die geistlichen Wurzeln Europas. Das Programm wirkt deshalb auch wie eine Reise, die bewusst unterschiedliche Facetten des kirchlichen Lebens und der gesellschaftlichen Verantwortung miteinander verbindet, unter anderem eben auch durch das Treffen mit Missbrauchsbetroffenen.
1: Soweit Christine Seuss zur Frankreich-Reise von Papst Leo dem 14. Und apropos Leo auf Reisen. Wir schauen noch einmal zurück auf gestern. Da war der Papst nämlich in Assisi. Für uns vor Ort war meine Kollegin Stefanie Stahlhofen.
3: Bei seinem Halbtagsbesuch traf das katholische Kirchenoberhaupt im Kreuzgang des Konvents der Franziskaner bei Santa Maria degli Angeli, auch kurz persönlich Mitglieder der franziskanischen Orden unter Ausschluss der Öffentlichkeit. Mit dabei der Franziskaner Bruder Andreas Brunner aus der Schweiz. Er lebt aber schon lange im Convento della Porciuncola bei Santa Maria degli Angeli in Assisi.
4: Weil wir dort ein Kloster haben wir auch das große Glück gehabt, dass wir ihm persönlich begegnen könnten. Ein Kloster, in dem übrigens über 60 Brüder wohnen. Und so ist er zu uns gekommen und hat jedem von uns persönlich die Hand gegeben. Das ist schon ein riesengroßes Glück. Auch wenn es nicht das erste Mal gewesen ist, dass ich ihm persönlich begegnen durfte, so ist es doch immer ein großes und schönes Ereignis, für das wir wirklich unglaublich dankbar sind.
3: Auch der deutsche Bruder Thomas Freidel, der im Sacro Convento oben bei der Basilika San Francesco lebt, zieht ein positives Fazit des Besuchs von Papst Leo dem 14. in Assisi.
5: Es war eine kurze, aber wie ich denke, doch schöne und stimmungsvolle Feier in der Basilika Santa Maria degli Angeli, die Messe mit Papst Leo aus Anlass des franziskanischen Jugendtreffens. Die Basilika war natürlich voll und der Platz hat nicht für alle gereicht. Einige haben es draußen mitgefeiert, aber es war doch insgesamt eine familiäre Atmosphäre im Vergleich zu anderen großen Papstgottesdiensten, wie sie in Rom oder anderswo stattfinden. Es freut mich für die Jugendlichen, dass sie den Papst so nah, so familiär und persönlich erleben konnten. Zunächst bei der Begegnung, wo einige Fragen an ihn gestellt wurden und dann bei der Messe. In seiner Predigt, das ist mir aufgefallen, er hat zweimal diesen Begriff Riparare verwendet. Das ist eigentlich etwas, was auch in der franziskanischen Theologie beim heiligen Bonaventura vorkommt. Reparatio, so nennt er eigentlich die Erlösung oder überhaupt das Christusereignis, dass Gott Mensch wird in Christus, um die Schöpfung wiederherzustellen, zu reparieren, wie wir das auch in unserem umgangssprachlichen Gebrauch sagen. Und dazu hat er aufgerufen, dass eben ausgehend vom Fest der Verklärung Christi, dass wir eben immer mehr zu solchen Menschen werden, die die Schöpfung achten und die eben auch den Glauben an Gott und das Vertrauen auf ihn wiederherstellen. Und dass wir eben auch so wie die Apostel, die vom Berg wieder runtergehen und das Leben ja noch weitergeht, dass wir da Zeugnis geben, um die Schöpfung, um die Menschheit heiler zu machen aufgrund eben der Botschaft, die uns geschenkt ist in Gott selber, in Jesus Christus.
3: Der deutsche Bruder Thomas Freidel für Radio Vatikan, aus Assisi, Stefanie Stahlhofen.
1: Seit mehr als 10 Jahren wirkt Pater Antonius Sola als Priester in Norwegen, derzeit als Pfarrer in Narvik, nördlich des Polarkreises. Die katholische Gemeinde zählt rund 500 Mitglieder und ist eine kleine Minderheit in einer überwiegend lutherisch geprägten Region. Unsere Kollegin Christine Seuss sprach mit ihm über Herausforderungen und Chancen. Das Gespräch fand am Rande des Katholikentags im Mai 2026 in Würzburg statt.
6: Ja, ich bin in einer kleinen Pfarrei in Narvik, nördlich des Polarkreises, in der Prälatur Tromsø. Das ist die nördlichste Provinz von Norwegen. Wir sind eine kleine Pfarrei mit 500 Katholiken, eine kleine Minderheit in der Gesellschaft. Die meisten Norweger sind Lutheraner. 2% von den Einwohnern sind mittlerweile Katholiken. Unsere Herausforderungen sind einerseits, dass wir eine sehr kleine Gruppe darstellen, die sich hauptsächlich aus Ausländern zusammensetzt. Andererseits auch die Internationalität, Vielsprachigkeit, kulturelle Unterschiede und auch persönliche Hintergründe. Manche kommen als Studenten, sind nur eine kurze Zeit bei uns. Andere sind wegen einem Arbeitsverhältnis dort gelandet und suchen Kontakt zur Kirche. Dann gibt es auch die einheimischen Katholiken, auf die man auch besonders aufpassen muss, damit sie sich nicht übersehen fühlen, weil man vor allem auf die Neuankömmliche schaut oder auf die kleineren Gruppen schaut. Es gibt vielerlei Herausforderungen und was positiv ist, dass die Menschen sehr offen eingestellt sind und auch bereit sind, Veränderungen mitzutragen, mitzuhelfen in der Bewältigung der Aufgaben und dass sie es sehr schätzen, dass es überhaupt eine katholische Kirche am Ort gibt. Wir feiern im Juni das 50-jährige Jubiläum dieser Kirche. Und das bedeutet schon etwas, dass so lange eine katholische Kirche in einem Umfeld gibt, das sich in den letzten 50 Jahren sehr, sehr verändert hat.
2: Es wird ja auch viel gesprochen in letzter Zeit vom Phänomen der Erwachsenentaufe, also Menschen, die neu im Erwachsenenalter zur Kirche finden. Ja. Bemerken Sie das im hohen Norden auch?
6: Ja, natürlich. Wir haben zum Beispiel einen Taufkandidaten bekommen, der ging an die Berufsschule und hatte von der Schule her eine Aufgabe bekommen, sich über die katholische Kirche zu informieren. Seine Aufgabe bestand nur darin, einen Nachmittag dort Fragen zu stellen. Das war für ihn so interessant, dass er beschlossen hat, regelmäßig zu kommen. Und er hat den Wunsch geäußert, katholisch zu werden. Er wurde letztes Jahr in der Osternacht getauft. Das war eine große Sensation. Denn seine Familienangehörigen sind alle Lutheraner. Auch seine Freunde, Klassenkameraden haben keinen Kontakt zur katholischen Kirche. Allein aus Interesse und aus Freundschaft sind die dann alle zur Taufe gekommen. Da ist zum Beispiel so eine kleine Kirche dann gefüllt mit Menschen, die gar nicht zur Gemeinde gehören. Und das sind ganz besondere Momente, die die Menschen auch nachdenklich stimmen. Fragen entstehen, Interesse, Gemeinschaft dadurch auch gebaut wird.
2: Was würden Sie denn so mit als eine der größten Herausforderungen jetzt außer der Diaspora-Situation für das Glaubensleben in Ihrem Sprengel nennen?
6: Ja, die größte Herausforderung besteht sicherlich darin, dass die Gläubigen bei der Kirche bleiben. Die säkularen Einflüsse sind so stark, das Berufsleben, das persönliche Fortkommen durch Weiterbildung, durch Studium, durch familiäre Veränderungen. Die Einflüsse sind so groß heutzutage, dass leider kirchliche Zugehörigkeit oft in den Hintergrund gedrängt wird. Das Argument, ich gehöre doch zu dieser Kirche, das ist doch meine Heimat, das hört man eigentlich nie. Man muss damit leben, dass Gläubige kommen, dass es aber auch jederzeit passieren kann, dass sie die Wege des Lebens wieder weiterführen, dass sie die Gemeinde wieder verlassen. Und das ist für eine Gemeinde eine große Herausforderung, die ständige Veränderung, die nur oberflächliche Zugehörigkeit der Mitglieder und trotzdem die Begleitung und die Offenheit für diese Menschen zu bewahren.
2: Wir treffen Sie hier auf dem Katholikentag, ein großes katholisches Ereignis hier in Deutschland. Wie gehen Sie denn nach diesem Treffen jetzt zurück?
6: Ja, für mich ist das etwas ganz Besonderes, denn hier sind so viele Menschen zusammen, so viele verschiedene Bewegungen und Initiativen und Gruppen stellen sich vor. Das würde man sich für Norwegen auch wünschen. Wir sind eine sehr homogene kirchliche Landschaft. Es gibt noch wenige verschiedene Initiativen und Bewegungen. Wir sind froh, dass es kirchliches Leben im Generellen gibt. Ich nehme viele Eindrücke mit nach Hause und Anregungen, auch Bestärkungen, auf diesem Weg weiterzugehen.
2: Sie sind hier ja vor allem mit dem Bonifatiuswerk beim Katholikentag. Wie unterstützt das Bonifatiuswerk Sie denn ganz konkret?
6: Ja, wir sind mit dem Bonifatiuswerk natürlich viele Jahre verbunden. Die Unterstützung für unsere Prälatur, für die Pfarreien, für die Projekte ist jährlich neu gebildet und beschlossen. Ohne die Unterstützung würden wir uns um ein Vielfaches schwerer tun, unseren Auftrag im hohen Norden auszuführen.
2: Vielen Dank.
6: Gerne.
1: Und hier noch ein weiterer Teil unserer Sommerserie.
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8: Oft gibt mehr die Praxis als die Lehre der katholischen Kirche Anstoß für unsere getrennten Brüder und Schwestern. Echte Marien- und Heiligenverehrung kann und will aber der einzigen Mittlerschaft Jesu Christi keinen Abbruch tun.
1: Und damit endet diese Sendung. 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

Einen wunderschönen Tag bei Radio Gloria. Schön haben Sie heute am 7. August eingeschaltet. Es ist der 18. Freitag im Jahreskreis von der Kirche. Mein Name ist Monika Neiger und ich nehme Sie heute mit durch den Tag von unserem Sommerprogramm. Mit spannenden Beiträgen, bereichernden Gebet und richtig schöner Musik. Und jetzt schauen wir auf die nächsten Sendestunden. Am 6:30 das Tagesevangelium von heute, am 6:15 beten wir Sangelusgebet. Die Heilige Messe am 7. wird aus der Pfarrei Vortal übertragen. Kitza heute Kindersendung am 7:45. Die Kinder dürfen etwas erfahren über den Heiligen Dominikus. Best of Gloria am 8. über die Heilige Edith Stein berichtet Dan François Vater. Den Rosenkranz beten wir am 9. und komplett das Nachtgebet der Kirche am 9:45. 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Weil wir im Sommer ein bisschen dünner besetzt sind, braucht es am Telefon manchmal ein bisschen Geduld. Danke fürs Zuhören. Vergelt's Gott für Ihre Treue. Gottes Segen und geniessen Sie die warmen Tage, auch wenn sie manchmal gerade ein bisschen grenzwertig sind. Aber schon bald kommt wieder der Herbst. Fürs Radio Gloria Team, Ihre Monika.

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Liebe Mitchristen, auch an dem heutigen Tag dürfen wir wieder miteinander aufs Wort Gottes hören, auf die Heilige Schrift. Und der Text, den wir dazu nehmen, ist genossen Matthäus-Evangelium, Kapitel 16, Vers 24 bis 28. In jener Zeit sprach Jesus zu seinen Jüngern: Wer mein Jünger sein will, der verleugne sich selbst, nehme sein Kreuz auf sich und folge mir nach. Denn wer sein Leben retten will, wird es verlieren. Wer aber sein Leben um meinetwillen verliert, wird es gewinnen. Was nützt es einem Menschen, wenn er die ganze Welt gewinnt, dabei aber sein Leben einbüßt? Um welchen Preis kann ein Mensch sein Leben zurückkaufen? Der Menschensohn wird mit seinen Engeln in der Hoheit seines Vaters kommen und jedem Menschen vergelten, wie es seine Taten verdienen. Amen, ich sage euch, von denen, die hier stehen, werden einige den Tod nicht erleiden, bis sie den Menschensohn in seiner königlichen Macht kommen sehen. Evangelium unseres Herrn Jesus Christus. Lob sei dir, Christus.

Liebe Mitchristen, Jesus, er sagt, dass wenn wir seine Jünger sein wollen, dann müssen wir uns selbst verleugnen. Was bedeutet das, dieses sich selbst verleugnen? Dazu einige Gedanken. Das Ich, das wir in uns tragen, das ist das Zentrum unserer Handlungen. Ich tue das oder ich tue das nicht, das Ich. Es übernimmt immer irgendwie wie die zentrale Funktion in uns. Mit sich selber verlieren meint Jesus sicher das, dass wir dieses Ich, das an die Sünde gebunden ist, dass wir das verlassen, damit wir gute Werke hervorbringen, damit wir das Gute tun und das Schlechte lassen. Wir sollen wie das Leben, das mit der Sünde, mit dem Stolz verbunden ist, verlieren, damit wir Christus finden dürfen, er das wahre Leben und in ihm auch die Kraft haben zu den guten Werken. Wenn wir nur noch das Gute tun, dann schließen wir automatisch das Schlechte aus. Und der Weg ist der, indem wir auf Christus hören, indem wir seine Wege gehen, das sündhafte Ich mit dem Ich von Christus ersetzen. Und so sagt auch der heilige Paulus, nicht mehr ich lebe, sondern Christus lebt in mir. Das Leben von Christus in mir tragen, den Geist Christi, seine Gedanken, seine Werke. Jesus, er hat am Kreuz unsere Sünden auf sich genommen und sicher hat er dort auch dieses sündhafte Ich von uns auf sich genommen, es angenommen, sich selber zur Sünde gemacht, um uns sein Ich zu schenken, dort vom Kreuze aus, damit wir von neuem Kinder Gottes werden dürfen, damit das Ich von Jesus in uns hineinkommen kann, dieses Ich von Jesus in uns Verzeihung bewirken darf, in uns neues Leben bewirken darf, in uns die Auferstehung hervorbringen darf. Der Kern dieses Evangeliums also ist, dass wir immer wieder versuchen müssen, jeden Tag uns anstrengen müssen, das eigene Ich hintanzustellen, damit das Ich von Christus Platz hat in mir, damit das Ich von Christus in meinem Leben dominant sein darf, damit er mein Leben erfüllen darf, er das Steuer meines Lebens übernehmen darf. Sicher gibt es hier für uns Menschen ein großes Problem, nämlich, dass wir immer wieder denken, ich möchte selber entscheiden, ich möchte mein eigenes Ich durchsetzen, ich möchte viel mehr auf mich selber vertrauen als auf Gott und so haben wir oft nicht den Mut, nicht genug Glauben, um zu sagen, nein, Christus, du bist es, der mein Leben in die Fülle bringen kann, du bist es, der mich den wahren Weg führen kann. Und dieser Verzicht auf das eigene Ich, auch wenn es uns etwas kostet, auch wenn der Stolz des eigenen Ich in uns bohrt, wenn die Gier in uns bohrt, auch dann sollen wir am Ich von Christus festhalten. Und das können wir auch sehen, dass Jesus sagt, wer mein Jünger sein will, der verleugne sich selbst und nehme sein Kreuz auf sich. Dieser ständige Verzicht, dieser ständige innere Kampf, dieses Verlassen des eigenen Ichs, das quasi wie Sterben zum eigenen Ich, damit Christus in mir leben darf, das symbolisiert Jesus mit dem Kreuz, das wir jeden Tag tragen sollen. Und das ist auch wiederum die Bedingung, damit wir ihm nachfolgen dürfen, damit wir seine Wege gehen dürfen. Jesus sagt hier am Ende des Evangeliums, dass er am Ende der Welt mit den Engeln kommen wird und die Menschen nach dem richten wird, was sie getan haben. Und so ist es doch wichtig, dass wir dann, wenn wir vor Christus stehen, ihm zeigen dürfen, Herr, ich habe dich wirken lassen in mir, ich habe dein Ich in meinem Herzen getragen und mit deiner Hilfe habe ich so viel Gutes hervorbringen dürfen. Und so wollen wir jetzt Christus bitten, dass er uns segnen möge, damit wir immer auf diesem guten Weg bleiben, auf dem Weg mit ihm, damit immer sein Ich in uns wirksam sein darf. Der Herr sei mit euch und mit deinem Geiste. Es segne und behüte euch der allmächtige und barmherzige Gott, der Vater und der Sohn und der Heilige Geist. Amen.

0: Gelobt sei Jesus Christus in Ewigkeit. Amen. Liebe Hörfamilie, Sie sind ganz herzlich eingeladen, mit Pfarrer Guido Hangartner und seiner Pfarrgemeinde den Engel des Herrn zu beten. Verstockte Herzen blockieren die Liebe Gottes. Darüber denkt mit uns Pfarrer Guido Hangartner im Anschluss an das Angelusgebet nach.
1: Der Engel des Herrn brachte Maria die Botschaft. Gegrüßet seist du, Maria, voll der Gnade. Der Herr ist mit dir. Du bist gebenedeit unter den Frauen und gebenedeit ist die Frucht deines Leibes, Jesus.

Maria sprach, siehe, ich bin die Magd des Herrn. Gegrüßet seist du, Maria, voller Gnade, der Herr ist mit dir. Du bist gebenedeit unter den Frauen, und gebenedeit ist die Frucht deines Leibes, Jesus. Und das Wort ist Fleisch geworden. Gegrüßet seist du, Maria, voller Gnade, der Herr ist mit dir. Du bist gebenedeit unter den Frauen, und gebenedeit ist die Frucht deines Leibes, Jesus. Bitte für uns, heilige Gottesmutter. So lasset uns beten. Allmächtiger Gott, gieße deine Gnade in unsere Herzen ein. Durch die Botschaft des Engels haben wir die Menschwerdung Christi, deines Sohnes, erkannt. Führe uns durch sein Leiden und Kreuz zur Herrlichkeit der Auferstehung. Darum bitten wir durch Christus, unseren Herrn. Wir beten in den Anliegen des Heiligen Vaters. Vater unser im Himmel, geheiligt werde dein Name, dein Reich komme, dein Wille geschehe, wie im Himmel, so auf Erden.

Gegrüßet seist du, Maria, voller Gnade, der Herr ist mit dir. Du bist gebenedeit unter den Frauen, und gebenedeit ist die Frucht deines Leibes, Jesus. Ehre sei dem Vater und dem Sohn und dem Heiligen Geist,

Dieser ist dazu bestimmt, dass viele in Israel durch ihn zu Fall kommen und viele aufgerichtet werden. Das ist die Botschaft, die uns erstaunen lässt. Jesus ist dazu gekommen, dass viele durch ihn zu Fall kommen und viele durch ihn aufgerichtet werden. Eigentlich erwarten wir, dass Jesus ja alle aufrichtet, allen hilft, für alle da ist. Und das wäre auch so. Das wäre ganz genau so, wenn die Menschen dann nicht ein verstocktes Herz hätten, das eben gerade die Liebe Gottes blockiert. Aber wo liegt das Problem der damaligen Zeit und der unserigen Zeit? Es liegt darin, dass wir immer noch wie die Heiden Gott in unserer Hand haben wollen und nicht begreifen, dass wir in der Hand Gottes sein müssen. Und Gott gibt sich ja auch in unsere Hand in gewisser Weise. Jedes Mal, wenn wir die heilige Kommunion empfangen und die Hände ausstrecken, um einen Thron zu bilden, gibt sich Gott in unsere Hand, damit wir aufgerichtet werden durch ihn und eben nicht, damit wir ihn in unserer Gewalt haben und meinen, der hat jetzt zu tun, was ich will. Schließlich habe ich ihn in meiner Hand. Wer das denkt, der kommt eben gerade durch ihn zu Fall. Der kommt gerade durch Jesus Christus, den er in seiner Hand hält, zu Fall. Und da spielt es übrigens auch keine Rolle, ob ich ihn jetzt in der Hand habe oder auf die Zunge bekomme. Denn die meisten Menschen kommen ja gerade durch das Werk ihrer Zunge zu Fall, weil sie verstockt sind. Und so ging es auch damals der Elite im Tempel in Jerusalem. Sie lehnten diesen Gott ab. Sie lehnten einen Gott ab, der aufruft zur Bescheidenheit, aufruft zur Demut, aufruft zum Gehorsam gegenüber Gott. Sie wollten viel lieber, dass er aufgerufen hätte zum Gehorsam ihnen gegenüber, dazu aufgerufen hätte, dass Gott jetzt endlich zu tun hat, was sie wollen, nämlich ein Politiker zu sein, gegen die Feinde vorzugehen und sie zu verdreschen. Und das ist eine riesige Enttäuschung gewesen. Eine Enttäuschung für diese Elite, dass dieser Messias, den sie sehr wohl erkannten, nicht so ist, wie sie wollten. Nicht ihnen Posten ermöglichte. Und das war auch der Prüfstein der Apostel. Wir erinnern uns, an anderer Stelle heißt es, und sie stritten sich darüber, wer von ihnen der Größte sei. Und das taten auch die Pharisäer, die Schriftgelehrten. Ja, wen wird Gott jetzt von uns mehr belohnen?

0: gegangen, Johannes. Aber auch er kam zu Fall, auch er rannte zuerst davon. Und so ist Jesus eben gekommen, damit durch ihn die, die demütig sind, aufgerichtet werden. Und die, die in ihrem Trotz, in ihrer Verstocktheit des Herzens verharren, verschlossen sind für die Liebe Gottes. Weil sie nicht akzeptieren wollen, dass sie falsch liegen könnten und Gott Recht hat. Weil sie wollen, dass sie Recht haben und Gott falsch liegt. Und darum sagt die Prophetin Hanna diese mahnenden Worte und der greise Simeon zu Maria, es wird dir ein Schwert durch die Seele dringen. Denn Maria war die Einzige, die immer, von Anfang an, die Aufgerichtete war, die, die nicht davonrannte, die, die sich nicht versteckt hat, die, die gehorsam war, die demütig war. Und die sich nicht um das Geschwätz der Leute scherte und unter das Kreuz ging. Oder glaubt ihr, dass die Massen, die Jesus verspottet haben auf dem Weg zum Kreuz, Maria gepriesen haben damals dafür, ah wunderbar, die Mutter, die geht mit. Nein, das ist jetzt die Mutter dieses Verbrechers. Und sie hat sich nicht darum geschert. Und weil sie kein verstocktes Herz hatte, ist sie in die Liebe Gottes gekommen und steht über allen anderen Heiligen. Und alle anderen Heiligen, selbst die Apostel, selbst Petrus, steht unter ihr. Weil sie alle zu Fall gekommen sind durch Jesus. Aber kommen wir zurück zu uns. Wenn wir Christus in der Hostie auf die Zunge bekommen oder auf die Hand, seien wir uns bewusst, dass es ein Akt der Demut Gottes ist, dass wir ihn auf die Hand bekommen können. Im Bewusstsein, dass wir eigentlich die sind, die in seiner Hand sein sollen. Und wenn wir das begriffen haben, dann werden wir gerade durch das Halten des Leibes Christi in der Hand oder auf der Zunge aufgerichtet. Ansonsten kommen auch wir gerade durch den Empfang der Kommunion zu Fall. Amen. So segne, behüte und stärke euch der allmächtige Gott, der Vater, der Sohn und der Heilige Geist. Amen.
1: Amen. Verstockte Herzen blockieren die Liebe Gottes. Das waren starke, klare Worte von Pfarrer Guido Hangartner, die uns eventuell einen Anstoß geben, über unser eigenes Glaubensleben nachzudenken. Ein großes Vergelt's Gott an Pfarrer Guido Hangartner und an seine Pfarrgemeinde für das Angelusgebet. Gelobt sei Jesus Christus in Ewigkeit. Amen.

Radio Gloria haben Sie eingeschaltet, Ihre Begleiter auch am heutigen Freitag. Am Mikrofon begrüsse Sie sehr herzlich Peter Galliker. Ab der 7. die Heilige Messe mit Pfarrer Guido Hangartner aus der Pfarrkirche Vordertal im Weggital im Kanton Schweiz. Auch Sie als Zuhörerin und Zuhörer von Radio Gloria sind sehr herzlich eingeladen, heute Abend in die Pfarrkirche Vordertal zu gehen für die Heilige Messe.

Gott, komm mir zu Hilfe. Herr, eile mir zu helfen. Meine Hilfe und mein Retter bist du, Herr, säume nicht. Im Namen des Vaters und des Sohnes und des Heiligen Geistes. Amen. Der Herr sei mit euch. Ich darf euch alle ganz herzlich begrüßen zum heutigen Herz-Jesu-Friedrichs-Gottesdienst. Ganz besonderer Willkommen all denen, die mit uns am Radio Gloria jetzt live verbunden sind. Der heutige Tag, der 7. August, gilt an vielen Orten auch als Gedenktag vom himmlischen Vater. Und so wenn wir uns besinnen, im Wissen, dass wir uns immer wieder gegen ihn verfehlen und sündigen und wenn bekennen, ich bekenne Gott dem Allmächtigen und allen Brüdern und Schwestern, dass ich Gutes unterlassen und Böses getan habe. Ich habe gesündigt in Gedanken, Worten und Werken durch meine Schuld, durch meine Schuld, durch meine große Schuld. Darum bitte ich die selige Jungfrau Maria, alle Engel und Heiligen, und euch, Brüder und Schwestern, für mich zu beten bei Gott, unserem Herrn. Herr, erbarme dich unser. Christus, erbarme dich unser. Herr, erbarme dich unser. Der Herr, erbarme sich unser, nehme von uns Sünde und Schuld, damit wir mit reinem Herzen diese Feier begehen. So werden wir beten, Gott, deine Treue hat Jesus aus dem Tod gerettet. Sie ruft auch uns in die Herrlichkeit des neuen Lebens. Lass diese Zuversicht in unser ganzes Leben dringen. Lass diese Freude aus unseren Taten erstrahlen. Darum bitten wir doch Jesus Christus, deinen Sohn, unseren Herrn und Gott, der in der Einheit des Heiligen Geistes mit dir lebt und herrscht in alle Ewigkeit. Amen. Wir hören eine Lesung aus dem Buch Nahum. Seht auf den Bergen die Schritte des Freudenboten. Er verkündet Frieden. Juda, feiere deine Feste. Erfülle deine Gelübde, denn der Unheilstifter durchstreift dein Land nicht mehr. Er ist völlig vernichtet. Wahrhaftig, der Herr stellt die Pracht Jakobs wieder her, wie die Pracht Israels. Denn Verwüster haben sie verwüstet und ihre jungen Pflanzen vernichtet. Wehe der Stadt voll Blutschuld. Sie ist nichts als Lüge. Voll von Raffgier ist sie. Von Rauben lässt sie nicht ab. Knallen die Peitschen und Gedröhn rasselnder Räder, rennender Pferde und holpernder Wagen. Hetzende Reiter, flammende Schwerter, blitzende Lanzen, eine Menge Erschlagener, eine Masse von Toten, kein Ende der Leichen, man stolpert über die Leiber. Mit Kot bewerfe ich dich, gebe dich der Verachtung preis und mache dich zum Schaustück. Dann wird es geschehen. Wer immer dich sieht, schreckt vor dir zurück und sagt, verwüstet ist Ninive. Wer zeigt ihr Teilnahme? Wo soll ich dir einen Tröster suchen? Wort des lebendigen Gottes. Dank sei Gott.
Wir hören den Psalm 32, Deuteronomium 32, Entschuldigung, der Psalm. Der Chervers lautet: Ich bin es, der tötet und der lebendig macht. Ich bin es, der tötet und der lebendig macht. Der Tag ihres Verderbens ist nah und ihr Verhängnis kommt schnell. Ja, der Herr wird seinem Volk Recht geben und mit seinen Dienern Mitleid haben. Ich bin es, der tötet und lebendig macht. Jetzt seht, ich bin es, nur ich und kein Gott tritt mir entgegen. Ich bin es, der tötet und der lebendig macht. Ich habe verwundet, nur ich werde heilen. Ich bin es, der tötet und der lebendig macht. Habe ich erst die Klinge meines Schwertes geschliffen, um das Recht in meine Hand zu nehmen, dann zwinge ich meine Gegner die Strafe und denen, die mich hassen, die Vergeltung auf. Ich bin es, der tötet und der lebendig macht.

Selig, die um der Gerechtigkeit willen Verfolgung leiden, denn ihnen gehört das Himmelreich. Halleluja, Halleluja. Der Herr sei mit euch. Aus dem Heiligen Evangelium nach Matthäus. In jener Zeit sprach Jesus zu seinen Jüngern, wer mein Jünger sein will, der verleugne sich selbst, nehme sein Kreuz auf sich und folge mir nach. Denn wer sein Leben retten will, wird es verlieren. Wer aber sein Leben um meinetwillen verliert, der wird es gewinnen. Was nützt es einem Menschen, wenn er die ganze Welt gewinnt, dabei aber sein Leben einbüßt? Um welchen Preis kann ein Mensch sein Leben zurückkaufen? Der Menschensohn wird mit seinen Engeln in die Hoheit seines Vaters kommen und jedem Menschen vergelten, wie es seinen Taten entspricht. Amen, ich sage euch, von denen, die hier stehen, werden einige den Tod nicht erleiden, bis sie den Menschensohn in seiner königlichen Macht kommen sehen. Evangelium unseres Herrn Jesus Christus. Wir haben gehört im Buch Nahum, wehe der Stadt voll Blutschuld. Wie oft beten wir um Gerechtigkeit. Ach Herr, bring doch Gerechtigkeit. Und wie müssen wir selbst erschrecken, wenn Gott Gerechtigkeit bringt? Denn sie trifft ja nicht nur die, die gegen uns sind, sie trifft ja auch uns. Auch wir sind ja nicht nur die, die einfach nur belobigt werden, sondern auch wir werden für unsere Verbrechen bestraft. Das heißt, wenn wir um Gerechtigkeit flehen, dann ist es ein Stück weit immer ein zweischneidiges Schwert. Denn wer garantiert mir, dass mein Feind schlechter ist als ich? Es kann ja auch sein, dass ich der bin, der mehr Unheil angerichtet hat, wie der, den ich als meinen Feind sehe. Und wenn ich dann nach Gerechtigkeit rufe, na dann Prost Neujahr, dann bin ich es, der dann leidet und nicht mein Feind. Darum sagt uns ja Jesus, wir sollen einander vergeben. Vergebt einander eure Schuld. Und wir beten es im Vater unser. Vergib uns unsere Schuld, wie auch wir vergeben unseren Schuldigen. Wir beten im Vater unser ja nicht, führe meine Feinde der Gerechtigkeit zu und verschone mich. Denn das haben wir gar nicht verdient in dem Augenblick. Verschonung erhalten wir nur, wenn wir vergeben. Und auch das Buch Deuteronomium, aus dem wir den Psalm gehört haben, zeigt es uns. Wenn da gestanden habt, der Tag ihres Verderbens ist nah und ihr Verhängnis kommt schnell. Und im Evangelium sagt Jesus, wenn ich die ganze Welt gewinne, aber dabei mein Leben einbüße, und damit ist das ewige Leben gemeint, wenn ich dann mein ewiges Leben einbüße, ja um welchen Preis kann ich es zurückkaufen?
Und wenn die ganze Welt mein Eigentum wäre, jeder Grashalm, jede Münze auf einer Bank oder irgendwo in einer Schublade, in einem Portemonnaie, mit all dem könnte ich mein Leben nicht zurückkaufen, denn es ist vergänglich, aber die Seele nicht. Und somit bleibt dann eben nur einer, der mich freikaufen kann, loskaufen kann von meiner Schuld. Mich sozusagen der Gerechtigkeit Gottes entziehen kann. Aber nur dadurch, dass ich eben vergeben habe. Damit auch mir vergeben wird. Das ist nicht immer einfach. Wie oft haben wir Wut und Zorn im Herzen über diesen und jenen, über diese und jene. Was braucht Überwindung? Zu sagen, Schwamm drüber, vergessen, ausgelöscht. Vor allem dann, wenn man an jemandem vergeben hat und der dann über ein Vierteljahrhundert später kommt und einem etwas vorwirft, wo man sagen kann, das hast du dir eigentlich selber verschuldet. Und dann immer noch zu sagen, nicht Gerechtigkeit, sondern Vergebung.

Herr Jesus Christus, Heiland und Erlöser, erbarme dich über uns und über die ganze Welt. Gedenke deiner Christenheit und füge zusammen, was getrennt ist. Wir bitten dich, erhöre uns. Schenke allen Völkern Frieden. Wir bitten dich, erhöre uns. Tröste und stärke alle, die um deinetwillen verfolgt werden und vergib den Verfolgern. Wir bitten dich, erhöre uns. Schenke uns die Gnade, allen Menschen vergeben zu können und niemanden zu verurteilen. Wir bitten dich, erhöre uns. Erbarme dich der Hungernden und öffne unser Herz für ihre Not. Wir bitten dich, erhöre uns. Richte Schwache und Kranke auf. Wir bitten dich, erhöre uns. Sei ein gnädiger Richter denen, die heute sterben, und nimm sie und auch uns in deine Herrlichkeit auf. Wir bitten dich, erhöre uns. Denn du, Herr, bist gekommen, zu retten und selig zu machen, was verloren war. Dich preisen mit dem Vater und dem Heiligen Geist in deiner Kirche. Dir sei Lob und Ehre.

Wir preisen bist du Herr, unser Gott, Schöpfer der Welt, du schenkst uns das Brot, die Frucht der Erde und der menschlichen Arbeit. Wir bringen dieses Brot vor dein Angesicht, damit es uns das Brot des Lebens werde. Gepriesen bist du in Ewigkeit, Herr, unser Gott.

0: wie das Wasser sich mit dem Wein verbindet zum heiligen Zeichen. So lass uns dieser Kelch teilhaben an der Gottheit Christi, der unsere Menschennatur angenommen hat. Gepriesen bist du, Herr, unser Gott, Schöpfer der Welt. Du schenkst uns den Wein, die Frucht des Weinstocks und der menschlichen Arbeit. Wir bringen diesen Kelch für dein Angesicht, damit er uns der Kelch des Heiles werde. Gepriesen bist du in Ewigkeit, Herr, unser Gott. Herr, wir kommen zu dir mit reumütigem Herzen und demütigem Sinn. Nimm uns an und gib, dass unser Opfer dir gefalle. Herr, wasche ab meine Schuld. Von meinen Sünden mache mich rein. So lasset uns beten, barmherziger Gott. Heilige diese Gaben, nimm das Opfer an, das dir im Heiligen Geist dargebracht wird, und mache uns selbst zu einer Gabe, die für immer dir gehört. Darum bitten wir durch unseren Herrn Jesus Christus, deinen Sohn, unseren Herrn und Gott, der in der Einheit des Heiligen Geistes mit dir lebt und herrscht in alle Ewigkeit.
1: Amen.
0: Der Herr sei mit euch. Erhebet die Herzen. Lasset uns danken dem Herrn, unserem Gott. In Wahrheit ist es würdig und recht, dir, Herr Heiliger Vater, immer und überall zu danken, durch deinen geliebten Sohn, Jesus Christus. Er ist dein Wort, durch ihn hast du alles erschaffen. Ihn hast du gesandt als unseren Erlöser und Heiland. Er ist Mensch geworden durch den Heiligen Geist, geboren von der Jungfrau Maria, um deinen Ratschluss zu erfüllen und dir ein heiliges Volk zu erwerben, hat er sterbend die Arme ausgebreitet am Holze des Kreuzes. Er hat die Macht des Todes gebrochen und die Auferstehung kundgetan. Darum preisen wir dich mit allen Engeln und Heiligen und singen vereint mit ihnen das Lob deiner Herrlichkeit. Und so singen wir zum Sanctus 107. 107.

Ja, du bist heilig, großer Gott. Du bist der Quell aller Heiligkeit. Darum komme noch dein Angesicht und bitten dich, sende deinen Geist auf diese Gaben herab und heilige sie, damit sie uns werden Leib und Blut deines Sohnes, unseres Herrn Jesus Christus. Denn am Abend, an dem er ausgeliefert wurde und sich aus Liebe zu uns, aus freiem Willen dem Leiden unterwarf, nahm er das Brot und sagte Dank, brach es, reichte es seinen Jüngern und sprach, nehmet und esset alle davon. Es ist mein Leib, der für euch hingegeben wird.

Ebenso nahm er nach dem Mahl den Kelch, dankte wiederum, reichte ihn seinen Jüngern und sprach, nehmet und trinket alle daraus. Es ist der Kelch des neuen und ewigen Bundes. Mein Blut, das für euch und für viele vergossen wird zur Vergebung der Sünden. Tut dies zu meinem Gedächtnis.

Geheimnis des Glaubens, deinen Tod, o Herr, verkündigen wir, deine Auferstehung preisen wir, bis du kommst in Herrlichkeit. Darum, gütiger Vater, feiern wir das Gedächtnis des Todes und der Auferstehung deines Sohnes und bringen dir so das Brot des Lebens und den Kelch des Heiles dar. Wir danken dir, dass du uns berufen hast, vor dir zu stehen und dir zu dienen. Wir bitten dich, schenke uns Anteil an Christi Leib und Blut und lass uns eins werden auf den Heiligen Geist. Gedenke deiner Kirche auf der ganzen Erde und vollende dein Volk in der Liebe, vereint mit unserem Papst Leo, mit unserem Bischof Joseph Maria und allen Bischöfen, unseren Oberen, mit mir, deinem unwürdigen Knecht, all unseren Priestern und Diakonen und mit allen, die zum Dienst in der Kirche bestellt sind. Gedenke aller unserer Brüder und Schwestern, die entschlafen sind in der Hoffnung, dass sie auferstehen. Nimm sie und alle, die in deiner Gnade aus dieser Welt geschieden sind, in dein Reich auf, wo sie dich schauen von Angesicht zu Angesicht. Vater, erbarme dich über uns alle, besonders über alle Mitglieder in unserem Messbund, damit uns das ewige Leben zuteil wird in Gemeinschaft mit der seligen Jungfrau und Gottesmutter Maria, ihrem Bräutigam, dem heiligen Josef, mit den heiligen Aposteln, den heiligen Lazarus, Martha und Maria, am Gedenktag Gottvaters mit dem Tagesheiligen Cajetan, Xistus dem Zweiten, Altmann, Innozenz, Pizarro, Narzissus, Saretrude, Siegbert und mit allen, die bei dir Gnade gefunden haben von Anbeginn der Welt, dass wir dich loben und preisen auf deinen Sohn, Jesus Christus. Durch ihn und mit ihm und in ihm ist dir, Gott allmächtiger Vater, in der Einheit des Heiligen Geistes, alle Herrlichkeit und Ehre, jetzt und in Ewigkeit. Amen. So werden wir beten. Vater unser im Himmel, geheiligt werde dein Name, dein Reich komme, dein Wille geschehe, wie im Himmel, so auf Erden. Unser tägliches Brot gib uns heute und vergib uns unsere Schuld, wie auch wir vergeben unseren Schuldigen. Und führe uns nicht in Versuchung, sondern erlöse uns von dem Bösen. Denn dein ist das Reich und die Kraft und die Herrlichkeit in Ewigkeit. Amen. Der Herr hat zu seinen Aposteln gesagt, Frieden hinterlasse ich euch, meinen Frieden gebe ich euch, deshalb bitten wir. Herr Jesus Christus, schau nicht auf unsere Sünden, sondern auf den Glauben deiner Kirche und schenke nach deinem Willen Einheit und Frieden. Der Friede des Herrn sei alle Zeit mit euch. Lamm Gottes, seht das Lamm Gottes, das hinwegnimmt die Sünde der Welt. Herr, ich bin nicht würdig, dass du eingehst unter mein Dach, aber sprich nur ein Wort, so wird meine Seele gesund. Selig, die zum Hochzeitsmahl des Lammes geladen sind.

Herr, du hast uns Brot vom Himmel gegeben, das allen Wohlgeschmack in sich enthält. So wenn wir beten, barmherziger Gott, den heiligen Gaben empfangen wir neue Kraft. Bleibe bei uns in aller Gefahr und versage uns nie deine Hilfe, damit wir der ewigen Erlösung würdig werden. Darum bitten wir durch Jesus Christus, unseren Herrn. Amen. Meine Mitteilige, danke an allen, die mit uns im Radio Gloria heute verbunden sind. Und darf sie darauf hinweisen, dass, so Gott will, am Freitag, am 21. August, am Abend, am 7. die nächste Heilige Messe ist mit Übertragung und anschließender Sühneandacht bis am Abend, am 9. Und dann, wenn wir jetzt miteinander um den Frieden beten, machen das mit dem Friedensgebet im Anhang bei 918, im Anhang bei 918. Maria, Königin des Friedens und Braut des Heiligen Geistes, zusammen mit allen Heiligen im Himmel, so flehen wir gemeinsam. Erflehe bei deinem Sohn, Jesus Christus, für uns den Frieden mit Gott und unter allen Menschen. Erbitte uns den wahren Frieden des Herzens. Lehre uns die Liebe zu unseren Brüdern und Schwestern. Durch deine Fürbitte vor dem dreieinigen Gott erwirke Trost für die Kranken, Bekehrung der Sünder, Verbreitung des Friedens unter den christlichen Familien, Führung der Völker der Erde zu aufrichtiger Eintracht, Behütung aller an Leib und Seele. Erbitte den Lebenden die Gnade deines göttlichen Sohnes und den Sterbenden einen seligen Heimgang zum Vater im Himmel. Amen. So bitten wir um den Segen. Der Herr sei mit euch. Gott, der allmächtige Vater, segne euch und schenke euch gedeihliches Wetter. Erhalte Blitz, Hagel und jedes Unheil von euch fern. Er segne die Felder, die Gärten, die Alten, die Tiere und den Wald und schenke euch die Früchte der Erde. Er begleite eure Arbeit, damit ihr in Dankbarkeit und Freude gebraucht, was durch die Kräfte der Natur und die Mühe des Menschen gewachsen ist. Und der Segen des allmächtigen Gottes, des Vaters und des Sohnes und des Heiligen Geistes komme über euch in unser Land, über eure Arbeit und die Früchte der Erde und bleibe bei uns alle Zeit. So danke ich euch ganz herzlich, dass ihr da gewesen seid zur heutigen Abendmesse. Geht hin in Frieden. Amen.

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0: Einen wunderschönen Tag bei Radio Gloria. Schön haben Sie heute am 7. August eingeschaltet. Es ist der 18. Freitag im Jahreskreis von der Kirche. Mein Name ist Monika Neiger und ich nehme Sie heute mit durch den Tag von unserem Sommerprogramm. Mit spannenden Beiträgen, bereichernden Gebet und richtig schöner Musik. Und jetzt schauen wir auf die nächste Sendestunde. Kids Ahoy, die Kindersendung am 7:45. Die Kinder dürfen etwas erfahren über den heiligen Dominikus. Best of Gloria am 8. über die heilige Edith Stein, berichtet der Anfros Was Vater. Der Rosenkranz beten wir am 9. und komplett das Nachtgebet der Kirche am 7:45. 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Weil wir im Sommer ein bisschen dünner besetzt sind, braucht es am Telefon manchmal ein bisschen Geduld. Danke fürs Zuhören. Vergelt's Gott für Ihre Treue. Gottes Segen. Und geniessen Sie die warmen Tage, auch wenn sie manchmal gerade ein bisschen grenzwertig sind. Aber schon bald kommt wieder der Herbst. Fürs Radio Gloria Team, Ihre Monika Neiger.
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2: Am 8. August steht in unserem Kalender der Heiligen der Name Dominikus.
3: Der heilige Dominikus, der Gründer des weltweiten Dominikanerordens, entstammte einer vornehmen spanischen Adelsfamilie. Er wurde 1170 in Kastilien geboren. In Palencia studierte er 10 Jahre lang Theologie und Philosophie. Als Subprior half er dem Bischof von Osma bei der Leitung der Diözese.
4: Hey Wirt, bring uns noch einen Krug Wein und dann setz dich zu uns. Wir wollen dich was fragen.
5: Es ist schon spät in der Nacht. Wollt ihr nicht lieber nach Hause gehen?
4: Och, nicht bevor du uns gesagt hast, wer die beiden Männer sind, die bei dir übernachten.
6: Und eben nach oben in ihre Zimmer gegangen sind. Franzosen sind die jedenfalls nicht, das hört man ihrer Sprache an.
5: Sie sind Spanier.
4: Ja, und was wollen die hier in Languedoc?
5: Im Auftrag von König Alfons von Kastilien sind sie unterwegs, um in Frankreich wegen der Hochzeit seines Sohnes Ferdinand mit der Prinzessin von Lusignan zu fahren.
4: Wenn der König von Spanien sie schickt, dann sind das doch sicher sehr hochgestellte Persönlichkeiten.
5: Der eine heißt Dominikus und der andere ist ein Bischof.
6: Ein Bischof, sagst du? Boah, ganz schön mutig von den beiden hier in Südfrankreich aufzutauchen, wo wir Albigenser doch verdammt wütend sind auf den Papst.
4: Ja, das mit Recht. Ketzer beschimpft er uns. Ja, weil wir die Sakramente bestreiten und die Auferstehung und das Fegefeuer leugnen.
6: Die papsttreuen Katholiken haben unsere Wut ja schon zu spüren bekommen.
4: Ja, ihre Kirchen haben wir verwüstet. Wenigstens die meisten. Ungestraft darf uns eben niemand Ketzer nennen.
6: Jawohl.
5: Ich weiß nicht mehr, ob das richtig war. Alles zu verwüsten.
4: Hey, was ist los mit dir, Wirt? Wie redest du denn auf einmal daher?
5: Ich habe eben mit dem Mann, der sich Dominikus nennt, zusammengesessen. Er hat mit mir gesprochen. Über den Glauben und über Jesus Christus. Und zwar so überzeugend, dass er mich bekehrt hat. Ich sage euch, das ist ein wunderbarer Mann. So wie er hat mir noch niemand das Evangelium erklärt.
6: Sind die beiden morgen noch hier?
5: Sie wollen erst am Mittag weiterreisen.
4: Na gut, dann wollen wir uns morgen Vormittag hier vor deiner Herberge mit Ihnen treffen.
6: Was hast du im Sinn?
4: Einer von uns schreibt die Lehre der Albigenser auf. Und Dominikus soll die Lehre der katholischen Kirche aufschreiben. Mhm. Auf dem Platz vor der Herberge zünden wir ein Feuer an und werfen beide Schriften in die Flammen. Das ist ein Gottesurteil. Auf der Schrift, die nicht verbrennt, steht die wahre Glaubenslehre. Seid ihr einverstanden?
6: Ah, da hast du recht. Eine gute Idee. Ja, so wollen wir es machen. Ja.
4: Na gut. Gut. Dann sagt es allen Leuten, damit möglichst viele morgen auf den Platz vor der Herberge kommen. Und du, Wirt, sag es deinen Gästen.

0: Ihr wisst, worum es geht. Das Feuer brennt jetzt stark genug. Wir Albigenser werfen als Erste unsere Schrift in die Flammen.
1: Oh weh, sie ist schon verbrannt.
2: Nur ein paar Stückchen Asche wirbelt der Wind in die Höhe.
0: Dominikus, wirf jetzt deine Schrift in das Feuer.
3: Seht doch mal, die Schrift bleibt heil.
2: Ach, die Flammen können ja nichts anhaben.
1: Sie springt sogar aus dem Feuer heraus.
0: Ach, was, das war nur der Wind. Der Wind hat die Schrift aus dem Feuer geweht. Dominikus, wirf sie noch mal hinein.
1: Es nützt nichts, die Schrift verbrennt nicht.
3: Im Gegenteil, da wo die Schrift liegt, erlischt das Feuer.
1: Dominikus, du hast den wahren Glauben aufgeschrieben. Predige uns die Lehre der Kirche. Wir wollen dir folgen und nie mehr Ketzer sein.

0: Ich muss es einfach jedem in Rom erzählen.
1: Du bist ja ganz aufgeregt. Was ist denn geschehen?
0: Ein Wunder. Ein Wunder ist geschehen. Dominikus hat einen Toten wieder lebendig gemacht.
1: Wen?
0: Den Neffen des Kardinals von Fossanova. Ein junger, leichtsinniger Bursche. Bei einem wilden Ritt ist er vom Pferd gestürzt und war auf der Stelle tot. Aber Dominikus war voller Mitgefühl mit den trauernden Angehörigen. Er ließ den Toten in eine Kammer bringen und hat gebetet, ganz innig gebetet. Die Macht seines Gebets hat dem jungen Mann das Leben wiedergegeben. Ich habe selbst gesehen, wie er mit Dominikus lebendig und unversehrt aus der Kammer kam.
1: Das ist wirklich ein Wunder. Wo ist Dominikus jetzt?
0: Er wollte zum Papst.
2: Heiliger Vater, in Frankreich habe ich viele verirrte Gläubige durch meine Worte der wahren Kirche zurückbringen können. Hier in Rom habe ich in der Basilika des heiligen Petrus gebetet. Da sind mir die Apostel Petrus und Paulus erschienen. Petrus gab mir einen Stab in die Hand und Paulus ein Buch. Und sie sprachen zu mir, Dominikus, gehe hin und predige durch die Welt, denn du bist von Gott dazu ausersehen. Deshalb, heiliger Vater, bitte ich darum, einen Predigerorden gründen zu dürfen. Seine Aufgabe soll es sein, durch das gesprochene Wort und ein vorbildliches Leben die Irrgläubigen zu bekehren.

Der Orden wurde 1216 von Papst Honorius III. Bestätigt. Schon ein Jahr später gab es 60 Dominikanerklöster. Dominikus sandte seine Ordensbrüder nach Rom, Madrid und Paris. Auch in England, in Ungarn und in Deutschland wurden Dominikanerklöster gegründet. Neben den Franziskanern wurde er der mächtigste Orden des Mittelalters. Der heilige Dominikus selbst konnte sich nur noch kurze Zeit um die Ausbreitung seines Ordens kümmern. Im August 1221 starb er in Bologna. Über seinem Grabmal entstand der großartige Bau der Kirche San Domenico.

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1: Gott erlegt uns keine Prüfungen auf, ohne uns zugleich die Kraft zu geben, sie zu ertragen. Mit diesem Zitat der heiligen Edith Stein möchte ich Sie, liebe Zuhörerinnen und Zuhörer, ganz herzlich zur nächsten Sendung begrüßen. Durch die Sendung begleitet Sie Ihre Andrea Marti. Wer war diese heilige Edith Stein? Wie sah ihr Leben aus? Hierzu schenkt uns Anne-Françoise Vater einige Gedanken. Und so begrüße ich dich, Anne-Françoise, und wir freuen uns natürlich auf deine Gedanken und ich übergebe dir das Wort.
2: Grüß dich, Andrea. Ich grüße auch alle Hörer und freue mich, über Edith Stein sprechen zu können. Ich wurde vor einigen Jahren das erste Mal gebeten, einen Vortrag über Edith Stein zu halten. Und ich musste ablehnen, denn ich kannte sie so gut wie nicht. Und dann wurde mir gesagt, wenn es so ist, dann ist es höchste Zeit, dass du sie kennenlernst. Und so habe ich mich damals ans Werk gemacht. Und ich muss Ihnen erzählen, ich habe eine angeborene Sympathie für das jüdische Volk. Schon als Kind wollte ich unbedingt zum auserwählten Volk gehören. Und ich liebe alles, was jüdisch ist, also die jüdischen Wurzeln des Christentums. Aber ich muss zugeben, Edith Stein schreckte mich ein bisschen ab. Ich wusste von ihr, dass sie eine sehr intellektuelle jüdische Philosophin war, die Karmelitin geworden ist und in Auschwitz gestorben ist. Und das Ganze hörte sich für mich ein bisschen trocken an. Aber nun entdeckte ich eine fröhliche, liebenswürdige, bodenständige Person, die viele Freunde hatte und die Jesus leidenschaftlich geliebt hat. Und sie hat ein Riesenwerk hinterlassen, aber heute will ich Ihnen von ihrem Leben erzählen. Sie hat in extrem schwierigen Zeiten gelebt und sie kann uns heute ein Vorbild sein. Ein Vorbild in ihrer intensiven Suche nach der Wahrheit und ein Vorbild in ihrer leidenschaftlichen Liebe zu Jesus. Als sie ihn als die Wahrheit erkannt hatte, anlässlich ihrer Seligsprechung in Köln, sagte damals Papst Johannes Paul II., lange war sie eine Suchende. Dafür wurde sie schließlich belohnt. Sie eroberte die Wahrheit oder besser gesagt, sie wurde von der Wahrheit erobert. Denn sie durfte entdecken, dass die Wahrheit einen Namen hat, Jesus Christus. Und von diesem Augenblick an war das menschgewordene Wort ihr Ein und Alles. Wer war also Edith Stein? Edith ist am 12. Oktober 1891 geboren in Breslau an einem Yom Kippur-Tag. Ihre Mutter Rosa Stein, eine fromme Jüdin, sah darin ein Zeichen der göttlichen Erwählung ihrer Tochter. Und zu Recht, wie sie später zeigen würde. Denn was ist der Yom Kippur? Das ist der höchste jüdische Feiertag. Das ist der Versöhnungstag. In den Büchern Moses war vorgeschrieben damals, dass der Priester an Yom Kippur einen Ziegenbock auswählt, ihm die Hände auf den Kopf legt und dadurch alle Sünden des jüdischen Volks symbolisch auf ihn überträgt. Und anschließend wurde dieser sogenannte Sündenbock außerhalb von Jerusalem von einer Klippe gestoßen und starb. Und heute wird kein Sündenbock mehr geopfert, aber heute noch fasten die Juden 25 Stunden lang am Yom Kippur, ohne etwas zu trinken und zu essen. Und Edith Stein sah in diesem Yom Kippur-Tag ein Vorzeichen des Karfreitags. Dieser Tag, wo Jesus als das Lamm Gottes, beladen mit allen Sünden der Welt, auch mit unseren Sünden, geopfert wurde. Edith Stein ist als die jüngste von sieben Kindern in einer praktizierenden jüdischen Familie in Breslau geboren. Aber als Edith 2 Jahre alt ist, stirbt ihr Vater, Ernst Stein, während einer Geschäftsreise. Er war Holzhändler und sein Tod stürzte die bis dahin wohlhabende Familie in große Armut. Sie mussten in eine ärmere Vorstadt von Breslau umziehen. Aber ihre Mutter Rosa war sehr fleißig, es war eine mutige Frau und sie setzte ihr ganzes Vertrauen auf Gott und sie lernte dann, wie man ein Geschäft führt und sie übernahm mit viel Erfolg die Leitung des Geschäfts. Und parallel dazu schaffte sie es ganz allein, 7 Kinder zu erziehen. Sie war eine überzeugte Jüdin, sie war stolz auf ihre Wurzeln und sie hat ihre Kinder nach den Regeln des Alten Testaments erzogen. Sie war streng, aber zärtlich. Bei jedem Essen wurde auf Hebräisch gebetet und die Atmosphäre des Hauses war geprägt von Einfachheit, von Arbeit, Freude. Und Edith, die die Jüngste war, wurde von allen zärtlich geliebt. Im Vorschulalter zeigte sich Edith als ein starkes Persönchen. Sie war oft vorlaut und trotzig, dann war sie fröhlich und ausgelassen und dann plötzlich schwermütig. Und die kleine Madame, die weigerte sich, in den Kindergarten zu gehen. Sie sagte, der sei unter ihrer Würde. Und schon mit 6 Jahren wurde sie mitten im Schuljahr in die Schule aufgenommen. Sie ist sehr lerneifrig und wissbegierig und ich war sehr beeindruckt zu lesen, wie Edith es geschafft hat, bereits mit 7 Jahren ihr lebhaftes, oft zorniges Temperament zu bändigen. In ihrer Lebensgeschichte schreibt sie, die erste große Umwandlung vollzog sich in mir, als ich etwa 7 Jahre alt war. Ich wüsste keine äußere Ursache dafür zu nennen. Ich kann es mir nicht anders erklären, als dass damals die Vernunft in mir zur Herrschaft kam. Ich erinnere mich gut, dass ich von da ab die Überzeugung hatte, meine Mutter und meine große Schwester Frieda wüssten besser als ich, was für mich gut wäre, und dass ich ihnen in diesem Vertrauen bereitwillig gehorchte. Der alte Eigenwille schien verschwunden. Ich war in den folgenden Jahren ein leicht lenksames Kind. Zornesausbrüche kamen kaum noch vor. Ich erreichte schon früh eine so große Selbstbeherrschung, dass ich fast ohne Kampf eine gleichmäßige Ruhe bewahren konnte. Beeindruckend, ja? Edith war unter den anderen Schülerinnen sehr beliebt. Denn sie war zwar viel begabter als die anderen, aber sie hat nie angegeben damit. Und sie hat immer den anderen geholfen, da wo es nötig war. Ihre Lieblingsfächer waren Deutsch, Geschichte und Sprachen. Sie sprach fließend Französisch, Englisch, Spanisch und später Holländisch. Sie las Latein, Griechisch und Hebräisch. Und sie schreibt, von früher Kindheit an wurde ich in der ganzen großen Verwandtschaft hauptsächlich durch 2 Eigenschaften charakterisiert. Man warf mir Ehrgeiz vor, sehr mit Recht, und man nannte mich mit Nachdruck die kluge Edith. Hören wir, was sie sagt. Sie sagt, beides schmerzte mich sehr. Das zweite, weil ich herauszuhören glaubte, dass ich mir auf meine Klugheit etwas einbildete. Und ich wusste doch von den ersten Lebensjahren an, dass es viel wichtiger sei, gut zu sein als klug. Bei der sparsamen Lebensführung des vaterlosen Haushaltes war es klar, dass Erna und Edith Stein nach dem Abitur einen Beruf ergreifen würden. Und während die älteren Geschwister am Geschäftsleben teilnahmen, durften die beiden Jüngsten in die Uni gehen. Und das war für die damalige Zeit etwas Ungewöhnliches. Und es kam nur für begabte Frauen in Frage. Edith wollte Lehrerin werden. Sie hatte schon öfters Nachhilfe gegeben und sie besaß das, was ein guter Erzieher braucht. Sie hatte Takt, Autorität, Geduld, Freude am Lehrstoff und die Gabe, mit Menschen, besonders mit Kindern, umzugehen. Sie hatte einen reichen Onkel, der Onkel David, der war ein Apotheker. Und er wollte, dass Erna Medizin studiert und Edith auch. Und er wollte mit den beiden ein Sanatorium eröffnen. Aber Edith weigerte sich standhaft. Sie erklärt dem Onkel Folgendes. Sie sagt, dass der Mensch die Pflicht hat, seinen Beruf nach persönlicher Anlage und Neigung zu wählen. Für sie komme nur der Lehrerberuf in Frage. Sie sagt, wir sind auf der Welt, um der Menschheit zu dienen. Das kann man am besten, wenn man das tut, wofür man die geeigneten Anlagen mitbringt. Ab März 1911 besucht Edith die Universität ihrer Heimatstadt Breslau und sie belegt Germanistik und Geschichte für den Lehrberuf. Sie hört damals auch Psychologie-Vorlesungen, aber die findet sie sehr enttäuschend, weil sie sagt, in ihren Augen war das keine exakte Wissenschaft. Edith ist religiös völlig gleichgültig geworden. Bereits mit 14 Jahren hatte sie als Schülerin in Breslau beschlossen, nicht mehr zu beten. Sie sagt von sich, dass sie vom 15. bis zum 21. Lebensjahr nicht mehr an die Existenz eines persönlichen Gottes glauben konnte. Sie konnte es nicht mehr glauben. Und das müssen wir uns vor Augen halten. Und diese Heilige, ich zitiere jetzt Papst Johannes Paul II., hat ihren geistlichen Weg mit der Überzeugung begonnen, dass es überhaupt keinen Gott gebe. Sie hielt das Dasein eines persönlichen Gottes für unglaubhaft. Und später wird sie sagen, aber meine Suche nach der Wahrheit war ein einziges Gebet. Und bei ihren Seminararbeiten in Philosophie stößt sie auf ein Werk von Edmund Husserl, Logische Untersuchungen. Husserl war Phänomenologe, das heißt, dass er dem Sein der Dinge auf die Spur kommen wollte, ohne vorgefassten Theorien. Und Edith war von dieser Sachlichkeit begeistert. Und sie ist extra nach Göttingen gegangen, um bei Husserl studieren zu können. Sie schreibt, ich war 21 Jahre alt und voller Erwartung dessen, was nun kommen sollte. Und sie liebt Göttingen sofort. Alles ist dort ungezwungen, es ist frei. Sie hat viele Freunde bei den anderen Studenten und gemeinsam machen sie Wanderungen in der Natur, sie gehen tanzen und sie studieren eifrig die Phänomenologie. Eine Mitstudentin sagt, Edith war die begabteste Frau, die ich in meinem Leben getroffen habe. Edith war von einer tiefen Wahrheitsliebe. Sie hatte einen gründlichen und schöpferischen Verstand und jedes Problem wurde so lange untersucht, bis die Wahrheit ans Licht kam. Und Edith wurde bald zur besten Schülerin Husserls. Und er erzog seine Schüler zu strenger Vorurteilslosigkeit. Und gerade diese Freiheit der Gedanken hat viele seiner Schüler indirekt zum Christentum geführt. Neben der Philosophie beschäftigte sich Edith auch mit dem Studium der Geschichte. Sie schreibt, die Liebe zur Geschichte hing bei mir mit einer leidenschaftlichen Teilnahme an dem politischen Geschehen der Gegenwart zusammen. Es entsprang einem starken sozialen Verantwortungsbewusstsein, einem Gefühl für die Solidarität der Menschheit. Aus diesem Gefühl heraus trat ich entschieden für das Frauenstimmrecht ein. Das war damals innerhalb der bürgerlichen Frauenbewegung noch durchaus nicht selbstverständlich. In viel kürzerer Zeit als bei anderen Studenten üblich, bereitet sie sich gleichzeitig aufs Staatsexamen und arbeitet an ihrer Doktorarbeit bei Husserl. Und zum selben Zeitpunkt lernt Edith Menschen kennen, die ausschlaggebend für ihren Werdegang sein werden. Der eine war der Phänomenologe Max Scheler. Er kam aus München, der war konvertierter Jude und er war erfüllt von der Schönheit katholischer Glaubenswelt. Er war sehr hübsch, sehr charmant, sehr charismatisch und er sprach ganz genial über den christlichen Glauben. Edith sagt, das war meine erste Berührung mit dieser mir bis dahin völlig unbekannten Welt. Sie führte mich noch nicht zum Glauben, aber sie erschloss mir einen Bereich von Phänomenen, an denen ich nun nicht mehr blind vorbeigehen konnte. Ja, und es ist diese Konfrontation mit der christlichen Welt, die Edith aufmerksam macht auf die Not in ihrem eigenen Herzen, auf diese Suche nach der Wahrheit, nach dem Ewigen, das noch keine Antwort bekommen hatte. Und erst jetzt merkt sie dann den Mangel in ihr. Es war, als ob Max Scheler eine Binde von ihren Augen gerissen hätte. Und sie war ehrlich genug, dieser neuen Wirklichkeit nicht aus dem Weg zu gehen. Sie schreibt, nicht umsonst wurde uns beständig eingeschärft, dass wir alle Dinge vorurteilsfrei ins Auge fassen, alle Scheuklappen abwerfen sollten. Die Schranken der rationalistischen Vorurteile, in denen ich aufgewachsen war, ohne es zu wissen, fielen. Und die Welt des Glaubens stand plötzlich vor mir. Menschen, mit denen ich täglich umging, zu denen ich mit Bewunderung aufblickte, lebten darin. Sie musste zumindest eines lebhaften Nachdenkens wert sein. Das war ihre Schlussfolgerung. Und zu diesen Menschen, auf die sie bewundernd aufblickt, gehörte auch ein Dozent, der Adolf Reinach. Er war Husserls rechte Hand, aber im Gegensatz zu Husserl konnte er mit Menschen gut umgehen. Und über ihre erste Begegnung mit Adolf Reinach schreibt Edith, ich war nach dieser ersten Besprechung sehr glücklich und von einer tiefen Dankbarkeit erfüllt. Es war mir, als sei mir noch nie ein Mensch mit einer so reinen Herzensgüte entgegengekommen. Dass die nächsten Angehörigen und Freunde, die einen jahrelang kennen, einem Liebe erweisen, schien mir selbstverständlich. Aber hier lag etwas ganz anderes vor. Es war wie ein erster Blick in eine ganz neue Welt. Aber jetzt, wo Edith diese neue Welt des Glaubens erblickt hat, liegen plötzlich ihre philosophischen Probleme für ihre Doktorarbeit wie ein Albtraum auf ihr. Sie ist verzweifelt. Sie schreibt, zum ersten Mal begegnete mich mir hier, was ich bei jeder späteren Arbeit wieder erfahren habe. Bücher nützten mir nichts, solange ich mir die fragliche Sache nicht in eigener Arbeit zur Klarheit gebracht hatte. Das brachte mich so weit, dass mir das Leben unerträglich schien. Ich konnte nicht mehr über die Straße gehen, ohne zu wünschen, dass ein Wagen über mich hinwegführe. Es ahnte wohl niemand, wie es in mir aussah. Noch verdrängt Edith die Glaubensfrage, aber durch diese neue Umgebung wird sie unmerklich umgebildet, wie sie selber sagt. Dann 1914, Erster Weltkrieg. Adolf Reinach und andere Freunde werden zum Heer eingezogen. Edith meldet sich freiwillig für das Seuchenlazarett in Österreich und dort pflegt sie erkrankte Soldaten an Typhus, Ruhr und Cholera. Und inmitten dieser tödlichen Bedrohung lernt sie, dass nicht Erkenntnis, sondern persönliche Hingabe das Wichtigste ist. Und zu dieser Zeit hofft Edith noch auf eine große Liebe. Sie möchte heiraten. Ende 1917 stirbt Adolf Reinach in Flandern. Und seine Frau Anna bittet Edith, ihr zu helfen beim Ordnen seines Nachlasses. Und Edith fürchtete sich natürlich, die junge Witwe wieder zu sehen. Was sollte sie ihr sagen? Aber die Witwe war nicht zerbrochen, wie Edith es befürchtet hatte. Edith sah, dass Anna mitten im Leid von Hoffnung erfüllt war und dass diese Hoffnung sie tröstete und ihr Frieden schenkte. Und vor dieser Erfahrung zerbrachen Ediths Stein rationale Argumente. Kurz vor ihrem Tod gestand Edith einem Priester, es war dies meine erste Begegnung mit dem Kreuz und der göttlichen Kraft, die es seinen Trägern mitteilt. Ich sah zum ersten Mal die aus dem Erlöserleiden Christi geborene Kirche in ihrem Sieg über den Stachel des Todes handgreiflich vor mir. Es war der Augenblick, in dem mein Unglaube zusammenbrach, das Judentum verblasste und das Christentum aufstrahlte. Christus im Geheimnis des Kreuzes. Darum konnte ich auch bei meiner Einkleidung keinen anderen Wunsch äußern, als im Orden vom Kreuz genannt zu werden. Ja, ab diesem Zeitpunkt bemerkt Edith erst, wie Gott ihr Leben bisher geführt hat, die Gespräche, die Begegnungen. Sie begreift, dass nichts Zufall war, sondern göttliche Vorsehung. Und sie beginnt, das Neue Testament zu lesen und sie fragt sich, ob sie evangelisch oder katholisch werden soll. Und es wurde ihr klar, dass diese Welt des Glaubens ihre philosophische Forschung vollkommen übertrifft. Edith Stein glaubte nun an Gott. Sie glaubte auch an Christus. Aber sie zögerte vor dem letzten Schritt, vor der Konversion. Sie sagt, diesem echten, lebendigen Glauben versage ich meine Zustimmung und lasse ihn nicht in mir wirksam werden. Edith hatte Angst, sich Gott hinzugeben. Also will sie fliehen. Sie macht Pläne. Sie will in Göttingen habilitieren. Aber durch den verlorenen Krieg ist die Situation nicht günstig für einen Lehrstuhl, besonders für eine Frau. 1919 zieht sich Edith nach Breslau, ihre Geburtsstadt, zurück, um eine Besserung der Lage dort abzuwarten. Sie gibt Privatunterricht und sie bemüht sich weiter um Klärung ihrer religiösen Fragen. Als sie einmal in Frankfurt ist, hat sie ein kleines Erlebnis, das sie nicht mehr vergessen wird. Sie erzählt, wir traten für einige Minuten in den Dom und während wir in ehrfürchtigem Schweigen dort verweilten, kam eine Frau mit ihrem Marktkorb herein und kniete zu kurzem Gebet in einer Bank nieder. Das war für mich etwas ganz Neues. In die Synagogen und in die protestantischen Kirchen, die ich besucht hatte, ging man nur zum Gottesdienst. Hier aber kam jemand mitten aus den Werktagsgeschäften in die menschenleere Kirche, wie zu einem vertrauten Gespräch. Das habe ich nie vergessen können. Im Sommer 1921 geschah die Wende im Leben von Edith Stein. Als sie bei Freunden auf dem Land ist, holte sie einmal ein Buch aus der Bibliothek. Ich griff hinein aufs Geratewohl und holte ein umfangreiches Buch hervor. Es trug den Titel »Leben der heiligen Theresia von Avila«, von ihr selbst geschrieben. Ich begann zu lesen, war sofort gefangen und hörte nicht mehr auf bis zum Ende. Als ich das Buch schloss, sagte ich mir, das ist die Wahrheit. Ja, ihre Angst, Gott zu begegnen, verschwindet. Sie wird durch seine starke Hand aus der Verstrickung gelöst und das in das eigene Innere und Innerste hineingezogen, schreibt sie. Das, was ihr wieder nicht geschafft hatte, das schafft Gott nun mit starker Hand. Ihren Verstand hat er schon längst gewonnen. Nun aber erobert Gott das Herz, die ganze Seele von Edith. Sie besorgt sich sofort einen katholischen Katechismus und ein Schottmessbuch und sie studiert so lange da drin, bis sie sich den Inhalt zu eigen gemacht hat. Dann geht sie schnurstracks zum Pfarrer des Dorfes und sie bittet ihn um die Taufe. Und der Pfarrer sagt, ja, aber Sie müssen Katechismus machen. Dann sagt sie, prüfen Sie mich. Und dann prüft er sie und sie kann auf alles antworten. Und am 1. Januar 1922 wird sie nach einer Gebetsnacht getauft. Und sie wählt Theresia als Taufname. Zum ersten Mal empfängt sie die Eucharistie und von da an wird sie täglich in die Heilige Messe gehen. Bezüglich ihrer Taufe sagte Papst Johannes Paul II. Anlässlich ihrer Seligsprechung in Köln am 1. Mai 1987, der Empfang der Taufe bedeutete für Edith Stein keineswegs den Bruch mit ihrem jüdischen Volk. Sie sagt im Gegenteil, ich hatte die Praxis meiner jüdischen Religion als Mädchen von 14 Jahren aufgegeben und fühlte mich erst nach meiner Rückkehr zu Gott wieder jüdisch. Sie ist sich stets dessen bewusst, nicht nur geistig, sondern auch blutmäßig zu Christus zu gehören. Ist das nicht schön? Edith wartet einige Monate, um ihrer geliebten Mutter zu sagen, dass sie katholisch geworden ist. Und sie hatte mit dem Schlimmsten gerechnet, mit Beschimpfungen, mit dem Verstoß aus der Familie. Denn für die Familie Stein war der Katholizismus eine abergläubische Sekte. Aber die Reaktion der Mutter ist ganz anders als erwartet. Sie, die seit dem Tod ihres Mannes niemals vor ihren Kindern geweint hatte, fängt zu weinen an. Sie war eine religiöse Frau und ihr Feingefühl haben ihr gezeigt, dass hier Zorn oder aus religiösem Eifer fehl am Platz wäre. Sie spürte, dass Gott seine Hand auf ihr liebstes Kind gelegt hatte. Was sie bei der Geburt von Edith am Yom Kippur erahnt hatte, fing an, sich zu erfüllen, aber nur anders, als sie es sich vorgestellt hatte. Für Edith war schon damals ihre Berufung in den Karmel klar, aber sie spürte, dass sie ihrer Mutter diesem zweiten Schlag vorläufig nicht gewachsen sei. Sie würde nicht daran sterben, sagt sie, aber es würde sie mit einer Verbitterung erfüllen, die ich nicht verantworten konnte. Also wartet Edith aus Liebe zu ihrer Mutter. Sie bekommt dann einen Posten als Lehrerin bei den Dominikanerinnen in Speyer von 1923 bis 1931. 8 Jahre lang wird Edith ihr zurückgezogenes, einfaches Leben im Kloster teilen. Sie unterrichtet junge Mädchen in Deutsch und bildet die Schwestern aus. Und ihre freie Zeit verbringt sie im Gebet oder bei Werken der Nächstenliebe. Zum Beispiel am Wochenende, während die anderen Schwestern im Sprechzimmer mit ihren Familien oder Bekannten sprachen, war sie immer bereit, für sie abzuspülen. Und wenn sie frei hatte, die teilte stundenlang die Suppe aus in den armen Küchen. Sie hatte auch eine ganze Liste der armen Menschen in der Stadt. Und sie machte für sie am Weihnachten ganz heimlich Geschenkpakete, die sie ihnen nach Hause brachte. Und später kommt eine umfangreiche Vortragstätigkeit in Deutschland und auch im Ausland hinzu. Edith betet viel, aber sie begreift, dass sie sich nicht von der Welt abschneiden muss. Sie schreibt: Ich glaube sogar, je tiefer jemand in Gott hineingezogen wird, desto mehr muss er auch in diesem Sinn aus sich herausgehen, das heißt in die Welt hinein, um das göttliche Leben in sie hineinzutragen. Und tatsächlich ist Edith Stein nicht von der Welt abgehoben. Sie ist eine wunderbare Lehrerin. Ihre Schülerinnen lieben sie, denn sie war sehr gütig und immer hilfsbereit. Eine Schülerin sagt, sie war so zärtlich zu uns, ganz mütterlich, aber niemand hätte auch nur daran gedacht, ihr nicht zu gehorchen, nicht mal in Gedanken. Wir erzählten ihr unsere Sorgen und Erfahrungen und sie hörte geduldig zu. Sie sprach wenig über Religion, aber wir spürten, dass sie ihren Glauben lebt. Wenn wir ihr beim Beten in der Kapelle zusahen, hatten wir den Eindruck, dass wir das Geheimnis Gottes in einer Seele berühren. Zum Beispiel einer Schülerin, die sie um Rat fragte für ihre Zukunft, sagte Edith: Lasst uns zusammen beten, um von Gott die Antwort zu bekommen. Wir müssen ihn Auge im Auge fragen, dass er das, was er von dir haben will, dir wissen lässt. Ich glaube, das ist ein guter Rat für uns alle. Eine andere Schülerin erzählt, während den Pausen verwandelte sie sich zu unserer Freundin. Ich kann mich erinnern, dass es, sobald der Gong klingelte, wir abends zu ihrem Zimmer stürmten, um mit ihr den Abend zu verbringen. Wir brachten Stühle rein und plauderten ganz einfach mit ihr. Ab 1928 fährt Edith regelmäßig in die Benediktinerabteien von Beuron. Und dann dort verweilt sie stundenlang in der Kirche der Abtei. Und schon dort fällt ihr Gebetseifer auf, wie später eine Mitschwester im Karmel erzählen wird. Besonders auffällig war ihr Gebetseifer. Der Gottesdienst hielt sie ganz und gar gefangen. Der Höhepunkt war ihr die heilige Messe, die sie wie ihr eigenes Opfer mitfeierte. Sie verweilte oft stundenlang in stillem Gebet vor dem Tabernakel. Und während dieser Zwiesprache mit Gott schien ihr Raum und Zeit zu verschwinden. Ja, das ist ganz wichtig, das zu wissen, dass sie stundenlang entweder vor dem aufgesetzten Allerheiligsten oder vor dem Tabernakel verbracht hat. Und Edith verkörpert, was sie sagte. Sie schreibt, je gesammelter ein Mensch im Innersten seiner Seele lebt, umso stärker ist diese Ausstrahlung, die von ihm ausgeht und andere in seinen Bann zieht. Genau das hat sie gemacht. Aber nicht nur durch die persönliche Anziehung, sondern auch durch das verborgene Gebet des Einzelnen geschieht etwas für die ganze Kirche. Edith schreibt, jedes echte Gebet ist Gebet der Kirche. Durch jedes echte Gebet geschieht etwas in der Kirche und es ist die Kirche selbst, die darin betet. Denn es ist der in ihr lebendige Heilige Geist, der in jeder einzelnen Seele für uns bittet, mit unaussprechlichen Seufzern. Und ich finde dieser Gedanke wunderbar zu wissen, dass wenn wir im Verborgenen beten, wir etwas in der ganzen Kirche in Bewegung zum Guten bringen. Und unsere Kirche braucht es dringend, das Gebet der Einzelnen. Und Ediths Wirkungsbereich hat sich über die Grenzen Deutschlands erweitert. Immer wieder wurde sie als Referentin gebeten, zum Beispiel über die Berufung der Frau zu reden. Im März 1931 verlässt sie Speyer und bemüht sich um eine Habilitation, aber leider ohne Erfolg. Sie war Jüdin und sie war eine Frau, aber Edith nimmt es mit Gelassenheit. Aber etwas anderes bereitet ihr Kummer. Ich wusste, als ich beschloss, von Speyer fortzugehen, dass es schwer sein würde, nicht im Kloster zu leben. Aber dass es so schwer sein würde, habe ich mir doch nicht vorstellen können. Ja. Sie zieht nach Münster um, wo sie ein Jahr arbeiten. Mit Entsetzen beobachtet sie dort unter den Studenten die Ausfälle gegen die Juden. Und klarer als viele sah sie schon sehr früh das Schicksal der Juden voraus. Und sie versuchte, es im Geheimnis des Kreuzes zu begreifen. Bald überstürzen sich die Ereignisse. Die Nazis, die 1933 die Macht ergriffen hatten, gehen nun zum Angriff gegen die Juden über. Und als Edith zu Besuch bei Bekannten ist, die nicht wissen, dass sie Jüdin ist, erzählt der Hausvater von Ausschreitungen gegen die Juden. Edith schreibt, jetzt ging mir auf einmal ein Licht auf, dass Gott wieder einmal schwer seine Hand auf sein Volk gelegt habe und dass das Schicksal dieses Volkes auch das meine war. Kurz vor ihrem Opfertod sagte sie zu einem Jesuitenpater, dem Pater Hirschmann, Sie glauben nicht, was es für mich bedeutet, Tochter des auserwählten Volkes zu sein, nicht nur geistig, sondern auch blutmäßig zu Christus zu gehören. Edith bittet vergeblich um eine Audienz beim Papst und sie schreibt ihm im April 33 einen Brief und bittet ihn, dass er warnt. Ja? Und das wird er erst 4 Jahre später machen. Sie schreibt zu ihm, seit Wochen sehen wir in Deutschland Taten geschehen, die jeder Gerechtigkeit und Menschlichkeit hohn sprechen. Über diese Vorgang, der sie geschrieben hat und um ein Audienz gebeten hat, sagt sie, obwohl es meiner Natur entsprach, einen solchen äußeren Schritt zu unternehmen, fühlte ich doch, dass das noch nicht das Eigentliche sei. Worin aber das Eigentliche bestand, das wusste ich noch nicht. Ein Schlüsselmoment, um ihre Selbstopferung zu verstehen, ist eine Andacht in Köln. Sie erzählt, ich sprach mit dem Heiland und sagte ihm, ich wüsste, dass es sein Kreuz sei, das jetzt auf das jüdische Volk gelegt würde. Die meisten verstünden es nicht, aber die es verstünden, die müssten es im Namen aller bereitwillig auf sich nehmen. Ich wollte das tun. Er sollte mir nur zeigen, wie. Als die Andacht zu Ende war, hatte ich die innere Gewissheit, dass ich erhört sei. Aber worin das Kreuz tragen bestehen sollte, das wusste ich noch nicht. Was aber Edith weiß, ist, dass die Stunde, auf die sie seit 12 Jahren gewartet hatte, nun gekommen war. Sie stellt sich im Carmel in Köln vor und, obwohl sie schon 42 Jahre alt ist, bekommt sie die Erlaubnis, am 15. Oktober 1933 am Fest der heiligen Teresa von Avila einzutreten. Und als ihre Mutter Rosa von ihrem Vorhaben erfährt, ist sie verzweifelt und weint. Und ihre Geschwister versuchen vergeblich, sie von ihrem Vorhaben abzubringen. Der letzte Tag von Edith zu Hause vor ihrem Eintritt in den Karmel ist ihr Geburtstag, also der 12. Oktober, der Yom Kippur, der Tag, an dem das Lamm als Sühne für die Sünden des Volkes geopfert wird. Ein letztes Mal begleitet Edith ihre Mutter in die Synagoge und sie verbringt die ganze Nacht bei ihr. Und als sie sich am nächsten Tag erschöpft in den Zug nach Köln setzt, lag alles wie ein Traum hinter ihr. Sie schreibt, so war es nun doch wirklich, was ich kaum zu hoffen gewagt hatte. Es konnte keine stürmische Freude aufkommen. Dazu war das zu schrecklich, was hinter mir lag. Aber ich war tief beruhigt im Hafen des göttlichen Willens. Und bei ihrem Eintritt in den Karmel ruft Edith aus, mein einziger Beruf ist fortan nur mehr lieben. Das ist ihre Berufung. Und sie blüht richtig auf. Freunde fanden, dass sie um 20 Jahre jünger aussah. Sie fügt sich gut ein und lernt mit viel Geduld alles, was sie braucht, um eine gute Klosterfrau zu werden. Und erst später gestand sie einer der Novizinnen, wie schwer es ihr gefallen war, sich einzuleben. Mit Liebe und Demut versuchte sie, sich den jüngeren Schwestern in allem anzupassen. Edith war in den Hausarbeiten nicht sehr geübt, sie war eine Intellektuelle und es passierte ihr immer wieder Missgeschicke, für die sie, wie es im Noviziat Brauch ist, einen Verweis oder eine Ermahnung einstecken musste. Aber nie hat sie sich empfindlich gezeigt. Eine Schwester sagt, vielmehr war es rührend, mit welcher Demut und Ruhe sie diese Vorkommnisse ertrug und sie zu ihrer Heiligung zu verwenden suchte. Nie verlor sie deshalb ihr fröhliches Lächeln. Sie hatte ein sehr lebhaftes, ja feuriges Temperament. Aber ihre große Selbstbeherrschung regierte den ganzen Menschen und nie habe ich gesehen, dass sie einen Augenblick verlor. Es ist bekannt, dass nirgends so viel gelacht und gescherzt wird wie in den Noviziaten. Man lacht über alles und über nichts. Auch Edith Stein überließ sich dieser sorglosen Fröhlichkeit. Sie konnte so herzlich lachen, als wenn es auf ihre Kosten ging, dass ihr manchmal, auch wenn es auf ihre Kosten ging, dass ihr manchmal die Tränen über die Wangen liefen. Ich erinnere mich gut, wie ich einmal in der Noviziatszeit einen großen Kummer hatte. So unauffällig wie möglich suchte Edith Stein, mich durch kleine Aufmerksamkeiten zu erfreuen oder mir leise ein kleines Trostwort zu sagen. Sie war ein Mensch, der Vertrauen schenkte. Sehen Sie, das wollte ich Ihnen unbedingt vorlesen, zu sehen, dass sie nicht diese strenge Intellektuelle war, sondern auch eine fröhliche, Heilige, die lachen konnte, die lieb war. Und ja, wir sind sehr weit entfernt von der Vorstellung einer trockenen, rein intellektuellen Frau, finden Sie nicht? Als ihre evangelische Freundin und Taufpatin sie besucht, fällt ihr auf. Edith hatte immer schon von Natur etwas Kindliches und Freundliches an sich. Aber die Kindlichkeit, Vergnügtheit und Geborgenheit, die sie jetzt gewonnen hatte, war, wenn ich das sagen darf, bezaubernd. Ihre Einkleidung fand am Sonntag des Guten Hirten statt, am 15. April 1934. Es kam niemand aus ihrer Familie, aber dafür sehr viele Gäste. Im Orden hieß nun Edith Stein Schwester Theresia Benedicta a Cruce, das heißt die vom Kreuz gesegnete Theresia. Hören wir, was sie über das Kreuz schreibt. Die bräutliche Vereinigung der Seele mit Gott ist das Ziel, für das sie geschaffen ist. Erkauft durch das Kreuz, vollzogen am Kreuz und für alle Ewigkeit mit dem Kreuz besiegelt. Ein Jahr nach der Einkleidung legte Theresia Benedicta die ersten Ordensgelübde ab. Nun bitten die Oberen Edith, ihre wissenschaftliche Arbeiten wieder aufzunehmen. Sie wird von Hausarbeiten befreit, aber im Karmel wird die Arbeit immer wieder von Gebetsübungen unterbrochen. Und was beim Abspülen nicht so sehr stört, ist schon anstrengend, wenn man sich auf eine intellektuelle Arbeit voll konzentriert. Und sonntags sagte sie strahlend, Gott sei Dank, heute brauche ich nicht zu schreiben, heute darf ich beten. Am 21. April 1938, in der Osterwoche, legt sie die ewigen Gelübde ab. Währenddessen verschlimmert sich die Lage in Deutschland. Das Leben von Edith Stein ist jetzt wie ein Lehrstück über jenes System von Zwickmühlen, das totalitäre Systeme ihren Gegnern immer aufzwingt. Edith macht sich darauf gefasst, dass sie außerhalb des Klosters leben muss. Sie schreibt an eine Ordensfrau, gewiss ist es schwer, außerhalb des Klosters und ohne das Allerheiligste zu leben. Aber Gott ist ja in uns, die ganze, allerheiligste Dreifaltigkeit. Wenn wir es nur verstehen, uns im Innern eine wohlverschlossene Zelle zu bauen und so oft wie nur möglich darin zurückzuziehen, dann kann einem an keinem Ort der Welt etwas fehlen. So müssen sich ja auch die Priester und Ordensleute in den Gefängnissen helfen. Für die, die es recht erfassen, wird es eine große Gnadenzeit. Also es ist schön zu sehen, diesen Blick auf die Situation und dass Gott immer in uns ist. Aber Edith will nicht sterben. Das Märtyrertum ist kein Selbstmord. Sie folgt dem Rat von Jesus. Wenn man euch verfolgt, flieht in die Berge. Und Edith versucht, eine Ausreise nach Palästina in den Karmel von Bethlehem zu organisieren. Aber es gelingt ihr nicht. Dann kommt die Kristallnacht in der Nacht vom 8. auf 9. November 38. Und über Nacht sind jüdische Bürger Entrechtete. Die Synagogen brennen. Als diese Nachrichten in den Kölner Karmel drangen, war Edith Stein wie erstarrt vor Schmerz. Im Dezember schreibt sie an Mater Petra, ich muss Ihnen sagen, dass ich meinen Ordensnamen schon als Postulantin mit ins Haus brachte. Ich erhielt ihn genauso, wie ich ihn erbat. Unter dem Kreuz verstand ich das Schicksal des Volkes Gottes, das sich damals schon anzukündigen begann. Gewiss weiß ich heute mehr davon, was es heißt, dem Herrn im Zeichen des Kreuzes vermählt zu sein. Begreifen freilich wird man es niemals, weil es ein Geheimnis ist. Die Kristallnacht vom 9. November drängte nun zum raschen Handeln. Die Priorin bat den Karmel von Echt in Holland, Edith Stein aufzunehmen. Und ihr bisher so sonniges Gemüt war von tiefer Trauer gezeichnet. Mutig, ohne ein Wort der Klage, trug sie ihr Leid. Der Reihe nach umarmte sie jede Schwester. Und am Silvesterabend brachte ein Freund des Karmels sie mit dem Auto über die holländische Grenze. In Hecht wird sie sehr liebevoll aufgenommen. Sie sagt, meine Grundstimmung, seit ich hier bin, ist Dankbarkeit. Ich habe kein anderes Verlangen, als dass an mir und durch mich Gottes Wille geschehe. Bei ihm steht es, wie lange er mich hier lässt und was dann kommt. So brauche ich keine Sorge zu haben. Am Passionssonntag, kurz vor Ausbruch des Zweiten Weltkrieges, schreibt sie ihrer Priorin einen Zettel. Liebe Mutter, bitte erlauben Sie mir, mich dem Herzen Jesu als Sühneopfer für den wahren Frieden anzubieten, dass die Herrschaft des Antichrist wenn möglich ohne einen neuen Weltkrieg zusammenbricht und eine neue Ordnung aufgerichtet werden kann. Ich möchte es heute noch, weil es die 12. Stunde ist. Ich weiß, dass ich ein Nichts bin, aber Jesus will es. Und er wird gewiss in diesen Tagen noch viele andere dazu rufen. Also hier haben wir es schriftlich. Schwester Theresia Benedicta opfert sich als Sühneopfer für den Frieden an. Sie ahnte, dass sie nicht mehr lange zu leben hatte. In einer Ansprache für die Priorin schreibt sie, wie sie die Aufgabe der Karmelitin sieht, die durch ihr Gebet überall sein kann, wo die Not am größten ist. Hören Sie, wie was sie schreibt, denn es gilt auch für uns. Dem Herrn verbunden bist du allgegenwärtig wie er. Nicht hier oder dort kannst du helfen, wie der Arzt, die Krankenschwester, der Priester. An allen Fronten, an allen Städten des Jammers kannst du sein in der Kraft des Kreuzes. Überall hin trägt dich deine erbarmende Liebe, die Liebe aus dem göttlichen Herzen. Überall hin sprengt sie sein kostbares Blut, lindernd, heilend, erlösend. 1940 kommt ihre Schwester Rosa nach Echt und arbeitet als Pförtnerin im Kloster. Ihre Mitschwestern beobachten Edith, wie sie nachts mit ausgebreiteten Armen am offenen Zellenfenster kniete, den Blick in die Richtung des Tabernakels gewandt. Nun aber haben die Deutschen Holland besetzt. Und im Januar 1942 wird Edith klar, dass sie eine Gefahr für das Kloster ist. Die Nazis rotten nun die Juden planmäßig aus. Edith und Rosa erhielten verschiedene Vorladungen und stundenlang mussten sie die Befragungen der SS aushalten. Edith bemüht sich um einen Visa für sie und Rosa für einen Karmel in der Schweiz. Leider bietet der Karmel nur einen Platz für Edith an. Sie könnte gerettet werden, aber sie will ihre Schwester Rosa nicht verlassen. Bis zur Erschöpfung benutzt sie jede freie Minute, um ihr Werk über Johannes vom Kreuz, sie nennt es Kreuzeswissenschaft, abzuschließen. Sie hatte ihrer Priorin geschrieben, eine Scientia Crucis, also Kreuzeswissenschaft, kann man nur gewinnen, wenn man das Kreuz gründlich zu spüren bekommt. Im Juli 42 nimmt die Verschleppung der Juden zu. Am 26. Juli 42 protestieren die holländischen Bischöfe mit einem Hirtenbrief und dann am 2. August folgt der Racheakt der Nazis. Mit einem Schlag wurden alle katholischen Juden, auch die jüdischen Ordensleute, verhaftet. Um 5 Uhr nachmittags fragen zwei SS-Offiziere nach Edith und Rosa Stein und verlangen, dass beide innerhalb von 5 Minuten das Kloster verlassen. Inzwischen hatte sich die Straße mit Menschen gefüllt, denn Rosa war dort sehr beliebt in der Bevölkerung. Eine Bekannte sah, wie Edith Rosa an der Hand nahm und zu ihr sagte, komm, wir gehen für unser Volk. Und so wurden sie abgeführt. In Köln, sagte Papst Johannes Paul II., Leid und Tod nimmt Edith Stein nicht nur passiv an, sondern vereinigt diese bewusst mit der sühnenden Opfertat unseres Erlösers, Jesus Christus. Beide Schwestern kommen in ein Sammellager in Amersfoort, wo die Juden mit Schlägen und Kolbenstößen in die Schlafsäle getrieben werden. In der Nacht vom 3. August wurden sie mit 1200 Menschen in Zügen in den Norden nach Westerbork weitergebracht. In diesem Sammellager standen sie nun stundenlang für die Registrierung an. Die Männer wurden von ihren Frauen getrennt. Es fehlte an allen zum Leben Notwendigen. Und das Auseinanderreißen der Familien war schrecklich. Ein Herr Marcan aus Köln erzählt, unter den eingelieferten Gefangenen fiel Edith Stein auf durch ihre große Ruhe und Gelassenheit. Der Jammer im Lager war unbeschreiblich. Edith Stein ging unter den Frauen umher, tröstend, helfend, beruhigend wie ein Engel. Viele Mütter, fast dem Wahnsinn nahe, hatten sich schon tagelang nicht um ihre Kinder gekümmert und brüteten in dumpfer Verzweiflung vor sich hin. Edith Stein nahm sich sofort der armen Kleinen an, wusch und kämmte sie, sorgte für Nahrung und Pflege. Beim Morgenaufgang des 7. August wurden Edith und Rosa mit den anderen Gefangenen nach Auschwitz abgeführt. Am 9. August 1942 starb Edith Stein als Holocaust in der Gaskammer von Birkenau. Man spricht von einem Holocaust, wenn das Opfer physisch gänzlich verbrannt wird. Die heilige Benedikta vom Kreuz starb in den Flammen von Auschwitz, aber ihr Tod war nur das sichtbare Zeichen ihrer mystischen Selbstopferung an die Flamme der unendlichen Liebe Gottes. Das sah sie als ihre Berufung, wie sie einmal schrieb. Es gibt eine Berufung zum Leiden mit Christus und dadurch zum Mitwirken mit seinem Erlösungswirken. Das in Vereinigung mit dem Herrn ertragene Leiden ist sein Leiden, eingestellt in das große Erlösungswerk und darin fruchtbar. Es ist ein Grundgedanke alles Ordenlebens, durch freiwilliges und freudiges Leiden für die Sünder einzutreten und an der Erlösung der Menschheit mitzuarbeiten. Ja, man kann wirklich sagen, dass Schwester Teresa Benedikta vom Kreuz durch ihr Leiden und Tod an der Erlösung der Menschheit mitgearbeitet hat. Und wir können uns gewiss sein, dass sie im Himmel für uns eintritt. Denn nun sieht Edith Stein denjenigen von Angesicht zu Angesicht, den sie stundenlang in der Eucharistie auf dem Altar angebetet hatte. Und nun tritt sie mit Jesus bei Gott für uns ein. Heilige Teresa, Benedikta vom Kreuz, bitte für uns. Amen.
3: Amen. Deo gracias, liebe Anne-Françoise, für diese schönen Gedanken zur heiligen Edith Stein, respektive die heilige Schwester Teresa Benedikta. Du hast es sehr schön herausgearbeitet, wie ihr Leben ausgesehen hat und wie sie auch gelitten hat und das Ganze unserem Herrn Jesus aufgeopfert hat. Ein großes Dankeschön nach Deutschland. Und
2: sehr gerne. Danke, Andrea.
3: Das war die Sendung mit Anne-Françoise Vatter. Das Thema war die heilige Edith Stein, respektive die heilige Schwester Teresa Benedikta. So verabschiede ich mich von Ihnen allen, wünsche reicher Gottessegen, seien Sie in Gottes Händen behütet. Ihre Andrea Marti.

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1: Grüß Gott, liebe Hörerinnen und Hörer von Radio Gloria. Ich heiße Sie herzlich willkommen zu unserem gemeinsamen Rosenkranzgebet. Am Mikrofon begrüßen Sie Peter Galliker, der unser Radio leitet, und ich, Monika Neiger. Ich darf heute stellvertretend für das Team der Ehrenamtlichen mitbeten. Schön, dass Sie in dieser Stunde mit uns verbunden sind. Wir nehmen uns heute die Zeit, um im schmerzhaften Rosenkranz, dem Leidensweg,

0: des Herrn nachzuspüren und sein Opfer am Kreuz im Gebet zu ehren. Lassen Sie uns nun gemeinsam still werden und unser Gebet beginnen. Im Namen des Vaters und des Sohnes und des Heiligen Geistes. Amen. Amen. Ich glaube an Gott, den Vater, den Allmächtigen, den Schöpfer des Himmels und der Erde und an Jesus Christus, seinen eingeborenen Sohn, unseren Herrn, empfangen durch den Heiligen Geist, geboren von der Jungfrau Maria, gelitten unter Pontius Pilatus, gekreuzigt, gestorben, begraben, hinabgestiegen in das Reich des Todes, am dritten Tag auferstanden von den Toten, aufgefahren in den Himmel, er sitzt zu Rechten Gottes, des allmächtigen Vaters. Von dort wird er kommen, zu richten die Lebenden und die Toten.
1: Ich glaube an den Heiligen Geist, die heilige katholische Kirche, Gemeinschaft der Heiligen, Vergebung der Sünden, Auferstehung der Toten und das ewige Leben. Amen.
0: Amen. Vater unser im Himmel, geheiligt werde dein Name, dein Reich komme, dein Wille geschehe, wie im Himmel, so auf Erden.
1: Unser tägliches Brot gib uns heute und vergib uns unsere Schuld, wie auch wir vergeben unseren Schuldigern, und führe uns nicht in Versuchung, sondern erlöse uns von den Bösen. Amen. Amen.
0: Gegrüßet seist du, Maria, voll der Gnade. Der Herr ist mit dir. Du bist gebenedeit unter den Frauen, und gebenedeit ist die Frucht deines Leibes, Jesus, der in uns den Glauben vermehren wolle.
1: Heilige Maria, Mutter Gottes, bitte für uns Sünder, jetzt und in der Stunde unseres Todes. Amen.
0: Gegrüßet seist du, Maria, voll der Gnaden, der Herr ist mit dir. Du bist gebenedeit unter den Frauen, und gebenedeit ist die Frucht deines Leibes, Jesus, der in uns die Hoffnung stärken wolle.
1: Heilige Maria, Mutter Gottes, bitte für uns Sünder, jetzt und in der Stunde unseres Todes. Amen.
0: Gegrüßet seist du, Maria, voll der Gnaden, der Herr ist mit dir. Du bist gebenedeit unter den Frauen, und gebenedeit ist die Frucht deines Leibes, Jesus, der in uns die Liebe entzünden wolle.
1: Heilige Maria, Mutter Gottes, bitte für uns Sünder, jetzt und in der Stunde unseres Todes. Amen.
0: Die Ehre sei dem Vater und dem Sohn und dem Heiligen Geist.
1: Wie im Anfang, so auch jetzt und alle Zeit und in Ewigkeit. Amen. Amen.
0: Vater unser im Himmel, geheiligt werde dein Name, dein Reich komme, dein Wille geschehe, wie im Himmel, so auf Erden.
1: Unser tägliches Brot gib uns heute und vergib uns unsere Schuld, wie auch wir vergeben unseren Schuldigern, und führe uns nicht in Versuchung, sondern erlöse uns von den Bösen. Amen.
0: Gegrüßet seist du, Maria, voll der Gnade, der Herr ist mit dir. Du bist gebenedeit unter den Frauen. Gebenedeit ist die Frucht deines Leibes, Jesus, der für uns Blut geschwitzt hat.
1: Heilige Maria, Mutter Gottes, bitte für uns Sünder, jetzt und in der Stunde unseres Todes. Amen.
0: Gegrüßet seist du, Maria, voll der Gnade. Der Herr ist mit dir. Du bist gebenedeit unter den Frauen. Gebenedeit ist die Frucht deines Leibes, Jesus, der für uns Blut geschwitzt hat.
1: Heilige Maria, Mutter Gottes, bitte für uns Sünder, jetzt und in der Stunde unseres Todes. Amen.
0: Gegrüßet seist du, Maria, voll der Gnade. Der Herr ist mit dir. Du bist gebenedeit unter den Frauen. Gebenedeit ist die Frucht deines Leibes, Jesus, der für uns Blut geschwitzt hat.
1: Heilige Maria, Mutter Gottes, bitte für uns Sünder, jetzt und in der Stunde unseres Todes. Amen.
0: Gegrüßet seist du, Maria, voll der Gnade, der Herr ist mit dir. Du bist gebenedeit unter den Frauen, und gebenedeit ist die Frucht deines Leibes, Jesus, der für uns Blut geschwitzt hat.
1: Heilige Maria, Mutter Gottes, bitte für uns Sünder, jetzt und in der Stunde unseres Todes. Amen.
0: Gegrüßet seist du, Maria, voll der Gnade, der Herr ist mit dir. Du bist gebenedeit unter den Frauen. Gebenedeit ist die Frucht deines Leibes, Jesus, der für uns Blut geschwitzt hat.
1: Heilige Maria, Mutter Gottes, bitte für uns Sünder, jetzt und in der Stunde unseres Todes. Amen.
0: Gegrüßet seist du, Maria, voll der Gnade, der Herr ist mit dir. Du bist gebenedeit unter den Frauen. Gebenedeit ist die Frucht deines Leibes, Jesus, der für uns Blut geschwitzt hat.
1: Heilige Maria, Mutter Gottes, bitte für uns Sünder, jetzt und in der Stunde unseres Todes. Amen.
0: Gegrüßet seist du, Maria, voll der Gnade, der Herr ist mit dir. Du bist gebenedeit unter den Frauen. Gebenedeit ist die Frucht deines Leibes, Jesus, der für uns Blut geschwitzt hat.
1: Heilige Maria, Mutter Gottes, bitte für uns Sünder, jetzt und in der Stunde unseres Todes. Amen.
0: Gegrüßet seist du, Maria, voll der Gnade, der Herr ist mit dir. Du bist gebenedeit unter den Frauen. Gebenedeit ist die Frucht deines Leibes, Jesus, der für uns Blut geschwitzt hat.
1: Heilige Maria, Mutter Gottes, bitte für uns Sünder, jetzt und in der Stunde unseres Todes. Amen.
0: Gegrüßet seist du, Maria, voll der Gnade, der Herr ist mit dir. Du bist gebenedeit unter den Frauen. Gebenedeit ist die Frucht deines Leibes, Jesus, der für uns Blut geschwitzt hat.
1: Heilige Maria, Mutter Gottes, bitte für uns Sünder, jetzt und in der Stunde unseres Todes. Amen.
0: Gegrüßet seist du, Maria, voll der Gnade, der Herr ist mit dir. Du bist gebenedeit unter den Frauen. Gebenedeit ist die Frucht deines Leibes, Jesus, der für uns Blut geschwitzt hat.
1: Heilige Maria, Mutter Gottes, bitte für uns Sünder, jetzt und in der Stunde unseres Todes. Amen.
0: Die Ehre sei dem Vater und dem Sohn und dem Heiligen Geist.
1: Wie im Anfang, so auch jetzt und alle Zeit und in Ewigkeit. Amen.
0: O mein Jesus, verzeih uns unsere Sünden, bewahre uns vor dem Feuer der Hölle und führe alle Seelen in den Himmel, besonders jene, die deiner Barmherzigkeit am meisten bedürfen.
1: Vater unser im Himmel, geheiligt werde dein Name. Dein Reich komme, dein Wille geschehe, wie im Himmel, so auf Erden.
0: Unser tägliches Brot gib uns heute und vergib uns unsere Schuld, wie auch wir vergeben unseren Schuldigern. Und führe uns nicht in Versuchung, sondern erlöse uns von dem Bösen.
1: Gegrüßet seist du, Maria, voll der Gnade, der Herr ist mit dir. Du bist gebenedeit unter den Frauen, und gebenedeit ist die Frucht deines Leibes, Jesus, der für uns gegeißelt worden ist.
0: Heilige Maria, Mutter Gottes, bitte für uns Sünder, jetzt und in der Stunde unseres Todes. Amen.
1: Gegrüßet seist du, Maria, voll der Gnade, der Herr ist mit dir. Du bist gebenedeit unter den Frauen, und gebenedeit ist die Frucht deines Leibes, Jesus, der für uns gegeißelt worden ist.
0: Heilige Maria, Mutter Gottes, bitte für uns Sünder, jetzt und in der Stunde unseres Todes. Amen.
1: Gegrüßet seist du, Maria, voll der Gnaden, der Herr ist mit dir. Du bist gebenedeit unter den Frauen, und gebenedeit ist die Frucht deines Leibes, Jesus, der für uns gegeißelt worden ist.
0: Heilige Maria, Mutter Gottes, bitte für uns Sünder, jetzt und in der Stunde unseres Todes. Amen.
1: Gegrüßet seist du, Maria, voll der Gnaden, der Herr ist mit dir. Du bist gebenedeit unter den Frauen, und gebenedeit ist die Frucht deines Leibes, Jesus, der für uns gegeißelt worden ist.
0: Heilige Maria, Mutter Gottes, bitte für uns Sünder, jetzt und in der Stunde unseres Todes. Amen.
1: Gegrüßet seist du, Maria, voll der Gnaden, der Herr ist mit dir. Du bist gebenedeit unter den Frauen, und gebenedeit ist die Frucht deines Leibes, Jesus, der für uns gegeißelt worden ist.
0: Heilige Maria, Mutter Gottes, bitte für uns Sünder, jetzt und in der Stunde unseres Todes. Amen.
1: Gegrüßet seist du, Maria, voll der Gnaden, der Herr ist mit dir. Du bist gebenedeit unter den Frauen, und gebenedeit ist die Frucht deines Leibes, Jesus, der für uns gegeißelt worden ist.
0: Heilige Maria, Mutter Gottes, bitte für uns Sünder, jetzt und in der Stunde unseres Todes. Amen.
1: Gegrüßet seist du, Maria, voll der Gnaden, der Herr ist mit dir. Du bist gebenedeit unter den Frauen, und gebenedeit ist die Frucht deines Leibes, Jesus, der für uns gegeißelt worden ist.
0: Heilige Maria, Mutter Gottes, bitte für uns Sünder, jetzt und in der Stunde unseres Todes. Amen.
1: Gegrüßet seist du, Maria, voll der Gnaden, der Herr ist mit dir. Du bist gebenedeit unter den Frauen, und gebenedeit ist die Frucht deines Leibes, Jesus, der für uns gegeißelt worden ist.
0: Heilige Maria, Mutter Gottes, bitte für uns Sünder, jetzt und in der Stunde unseres Todes. Amen.
1: Gegrüßet seist du, Maria, voll der Gnaden, der Herr ist mit dir. Du bist gebenedeit unter den Frauen, und gebenedeit ist die Frucht deines Leibes, Jesus, der für uns gegeißelt worden ist.
0: Heilige Maria, Mutter Gottes, bitte für uns Sünder, jetzt und in der Stunde unseres Todes. Amen.
1: Gegrüßet seist du, Maria, voll der Gnaden, der Herr ist mit dir. Du bist gebenedeit unter den Frauen, und gebenedeit ist die Frucht deines Leibes, Jesus, der für uns gegeißelt worden ist.
0: Heilige Maria, Mutter Gottes, bitte für uns Sünder, jetzt und in der Stunde unseres Todes. Amen.
1: Ehre sei dem Vater und dem Sohne und dem Heiligen Geist.
0: Wie im Anfang, so auch jetzt und alle Zeit und in Ewigkeit. Amen. O mein Jesus, verzeih uns unsere Sünden, bewahre uns vor dem Feuer der Hölle und führe alle Seelen in den Himmel, besonders jene, die deiner Barmherzigkeit am meisten bedürfen. Vater unser im Himmel, geheiligt werde dein Name, dein Reich komme, dein Wille geschehe, wie im Himmel, so auf Erden.
1: Unser tägliches Brot gib uns heute und vergib uns unsere Schuld, wie auch wir vergeben unseren Schuldigern, und führe uns nicht in Versuchung, sondern erlöse uns von den Bösen. Amen.
0: Gegrüßet seist du, Maria, voll der Gnade, der Herr ist mit dir. Du bist gebenedeit unter den Frauen, und gebenedeit ist die Frucht deines Leibes, Jesus, der für uns mit Dornen gekrönt worden ist.
1: Heilige Maria, Mutter Gottes, bitte für uns Sünder, jetzt und in der Stunde unseres Todes. Amen.
0: Gegrüßet seist du, Maria, voll der Gnade, der Herr ist mit dir. Du bist gebenedeit unter den Frauen, und gebenedeit ist die Frucht deines Leibes, Jesus, der für uns mit Dornen gekrönt worden ist.
1: Heilige Maria, Mutter Gottes, bitte für uns Sünder, jetzt und in der Stunde unseres Todes. Amen.
0: Gegrüßet seist du, Maria, voll der Gnade, der Herr ist mit dir. Du bist gebenedeit unter den Frauen, und gebenedeit ist die Frucht deines Leibes, Jesus, der für uns mit Dornen gekrönt worden ist.
1: Heilige Maria, Mutter Gottes, bitte für uns Sünder, jetzt und in der Stunde unseres Todes. Amen.
0: Gegrüßet seist du, Maria, voll der Gnade, der Herr ist mit dir. Du bist gebenedeit unter den Frauen. Gebenedeit ist die Frucht deines Leibes, Jesus, der für uns mit Dornen gekrönt worden ist.
1: Heilige Maria, Mutter Gottes, bitte für uns Sünder, jetzt und in der Stunde unseres Todes. Amen.
0: Gegrüßet seist du, Maria, voll der Gnade, der Herr ist mit dir. Du bist gebenedeit unter den Frauen, und gebenedeit ist die Frucht deines Leibes, Jesus, der für uns mit Dornen gekrönt worden ist.
1: Heilige Maria, Mutter Gottes, bitte für uns Sünder, jetzt und in der Stunde unseres Todes. Amen.
0: Gegrüßet seist du, Maria, voll der Gnade, der Herr ist mit dir. Du bist gebenedeit unter den Frauen, und gebenedeit ist die Frucht deines Leibes, Jesus, der für uns mit Dornen gekrönt worden ist.
1: Heilige Maria, Mutter Gottes, bitte für uns Sünder, jetzt und in der Stunde unseres Todes. Amen.
0: Gegrüßet seist du, Maria, voll der Gnade, der Herr ist mit dir. Du bist gebenedeit unter den Frauen, und gebenedeit ist die Frucht deines Leibes, Jesus, der für uns mit Dornen gekrönt worden ist.
1: Heilige Maria, Mutter Gottes, bitte für uns Sünder, jetzt und in der Stunde unseres Todes. Amen.
0: Gegrüßet seist du, Maria, voll der Gnade, der Herr ist mit dir. Du bist gebenedeit unter den Frauen, und gebenedeit ist die Frucht deines Leibes, Jesus, der für uns mit Dornen gekrönt worden ist.
1: Heilige Maria, Mutter Gottes, bitte für uns Sünder, jetzt und in der Stunde unseres Todes. Amen.
0: Gegrüßet seist du, Maria, voll der Gnade, der Herr ist mit dir. Du bist gebenedeit unter den Frauen, und gebenedeit ist die Frucht deines Leibes, Jesus, der für uns mit Dornen gekrönt worden ist.
1: Heilige Maria, Mutter Gottes, bitte für uns Sünder, jetzt und in der Stunde unseres Todes. Amen.
0: Gegrüßet seist du, Maria, voll der Gnade, der Herr ist mit dir. Du bist gebenedeit unter den Frauen, und gebenedeit ist die Frucht deines Leibes, Jesus, der für uns mit Dornen gekrönt worden ist.
1: Heilige Maria, Mutter Gottes, bitte für uns Sünder, jetzt und in der Stunde unseres Todes. Amen.
0: Ehre sei dem Vater und dem Sohn und dem Heiligen Geist.
1: Wie im Anfang, so auch jetzt und alle Zeit und in Ewigkeit. Amen.
0: O mein Jesus, verzeih uns unsere Sünden, bewahre uns vor dem Feuer der Hölle und führe alle Seelen in den Himmel, besonders jene, die deiner Barmherzigkeit am meisten bedürfen.
1: Vater unser im Himmel, geheiligt werde dein Name. Dein Reich komme, dein Wille geschehe, wie im Himmel, so auf Erden.
0: Unser tägliches Brot gib uns heute und vergib uns unsere Schuld, wie auch wir vergeben unseren Schuldigern. Und führe uns nicht in Versuchung, sondern erlöse uns von dem Bösen.
1: Gegrüßet seist du, Maria, voller Gnade. Der Herr ist mit dir. Du bist gebenedeit unter den Frauen, und gebenedeit ist die Frucht deines Leibes, Jesus, der für uns das schwere Kreuz getragen hat.
0: Heilige Maria, Mutter Gottes, bitte für uns Sünder, jetzt und in der Stunde unseres Todes. Amen.
1: Gegrüßet seist du, Maria, voller Gnade, der Herr ist mit dir. Du bist gebenedeit unter den Frauen, und gebenedeit ist die Frucht deines Leibes, Jesus, der für uns das schwere Kreuz getragen hat.
0: Heilige Maria, Mutter Gottes, bitte für uns Sünder, jetzt und in der Stunde unseres Todes. Amen.
1: Gegrüßet seist du, Maria, voller Gnade, der Herr ist mit dir. Du bist gebenedeit unter den Frauen, und gebenedeit ist die Frucht deines Leibes, Jesus, der für uns das schwere Kreuz getragen hat.
0: Heilige Maria, Mutter Gottes, bitte für uns Sünder, jetzt und in der Stunde unseres Todes. Amen.
1: Gegrüßet seist du, Maria, voller Gnade, der Herr ist mit dir. Du bist gebenedeit unter den Frauen, und gebenedeit ist die Frucht deines Leibes, Jesus, der für uns das schwere Kreuz getragen hat.
0: Heilige Maria, Mutter Gottes, bitte für uns Sünder, jetzt und in der Stunde unseres Todes. Amen.
1: Gegrüßet seist du, Maria, voll der Gnade, der Herr ist mit dir. Du bist gebenedeit unter den Frauen, und gebenedeit ist die Frucht deines Leibes, Jesus, der für uns das schwere Kreuz getragen hat.
0: Heilige Maria, Mutter Gottes, bitte für uns Sünder, jetzt und in der Stunde unseres Todes. Amen.
1: Gegrüßet seist du, Maria, voll der Gnade, der Herr ist mit dir. Du bist gebenedeit unter den Frauen, und gebenedeit ist die Frucht deines Leibes, Jesus, der für uns das schwere Kreuz getragen hat.
0: Heilige Maria, Mutter Gottes, bitte für uns Sünder, jetzt und in der Stunde unseres Todes. Amen.
1: Gegrüßet seist du, Maria, voll der Gnade, der Herr ist mit dir. Du bist gebenedeit unter den Frauen, und gebenedeit ist die Frucht deines Leibes, Jesus, der für uns das schwere Kreuz getragen hat.
0: Heilige Maria, Mutter Gottes, bitte für uns Sünder, jetzt und in der Stunde unseres Todes. Amen.
1: Gegrüßet seist du, Maria, voller Gnade, der Herr ist mit dir. Du bist gebenedeit unter den Frauen, und gebenedeit ist die Frucht deines Leibes, Jesus, der für uns das schwere Kreuz getragen hat.
0: Heilige Maria, Mutter Gottes, bitte für uns Sünder, jetzt und in der Stunde unseres Todes. Amen.
1: Gegrüßet seist du, Maria, voll der Gnade. Der Herr ist mit dir. Du bist gebenedeit unter den Frauen, und gebenedeit ist die Frucht deines Leibes, Jesus, der für uns das schwere Kreuz getragen hat.
0: Heilige Maria, Mutter Gottes, bitte für uns Sünder, jetzt und in der Stunde unseres Todes. Amen.
1: Gegrüßet seist du, Maria, voll der Gnade, der Herr ist mit dir. Du bist gebenedeit unter den Frauen, und gebenedeit ist die Frucht deines Leibes, Jesus, der für uns das schwere Kreuz getragen hat.
0: Heilige Maria, Mutter Gottes, bitte für uns Sünder, jetzt und in der Stunde unseres Todes. Amen.
1: Ehre sei dem Vater und dem Sohn und dem Heiligen Geist.
0: Wie im Anfang, so auch jetzt und alle Zeit und in Ewigkeit. Amen.
1: O mein Jesus, verzeih uns unsere Sünden, bewahre uns vor dem Feuer der Hölle und führe alle Seelen in den Himmel, besonders jene, die deiner Barmherzigkeit am meisten bedürfen.
0: Vater unser im Himmel, geheiligt werde dein Name, dein Reich komme, dein Wille geschehe, wie im Himmel, so auf Erden.
1: Unser tägliches Brot gib uns heute und vergib uns unsere Schuld, wie auch wir vergeben unseren Schuldigern, und führe uns nicht in Versuchung, sondern erlöse uns von den Bösen. Amen.
0: Gegrüßet seist du, Maria, voll der Gnade, der Herr ist mit dir. Du bist gebenedeit unter den Frauen, und gebenedeit ist die Frucht deines Leibes, Jesus, der für uns gekreuzigt worden ist.
1: Heilige Maria, Mutter Gottes, bitte für uns Sünder, jetzt und in der Stunde unseres Todes. Amen.
0: Gegrüßet seist du, Maria, voll der Gnade, der Herr ist mit dir. Du bist gebenedeit unter den Frauen, und gebenedeit ist die Frucht deines Leibes, Jesus, der für uns gekreuzigt worden ist.
1: Heilige Maria, Mutter Gottes, bitte für uns Sünder, jetzt und in der Stunde unseres Todes. Amen.
0: Gegrüßet seist du, Maria, voll der Gnade, der Herr ist mit dir. Du bist gebenedeit unter den Frauen. Gebenedeit ist die Frucht deines Leibes, Jesus, der für uns gekreuzigt worden ist.
1: Heilige Maria, Mutter Gottes, bitte für uns Sünder, jetzt und in der Stunde unseres Todes. Amen.
0: Gegrüßet seist du, Maria, voll der Gnade, Der Herr ist mit dir. Du bist gebenedeit unter den Frauen und gebenedeit ist die Frucht deines Leibes, Jesus, der für uns gekreuzigt worden ist.
1: Heilige Maria, Mutter Gottes, bitte für uns Sünder, jetzt und in der Stunde unseres Todes. Amen.
0: Gegrüßet seist du, Maria, voll der Gnade, der Herr ist mit dir. Du bist gebenedeit unter den Frauen und gebenedeit ist die Frucht deines Leibes, Jesus, der für uns gekreuzigt worden ist.
1: Heilige Maria, Mutter Gottes, bitte für uns Sünder, jetzt und in der Stunde unseres Todes. Amen.
0: Gegrüßet seist du, Maria, voll der Gnade, der Herr ist mit dir. Du bist gebenedeit unter den Frauen und gebenedeit ist die Frucht deines Leibes, Jesus, der für uns gekreuzigt worden ist.
1: Heilige Maria, Mutter Gottes, bitte für uns Sünder, jetzt und in der Stunde unseres Todes. Amen.
0: Gegrüßet seist du, Maria, voll der Gnade, der Herr ist mit dir. Du bist gebenedeit unter den Frauen und gebenedeit ist die Frucht deines Leibes, Jesus, der für uns gekreuzigt worden ist.
1: Heilige Maria, Mutter Gottes, bitte für uns Sünder, jetzt und in der Stunde unseres Todes. Amen.
0: Gegrüßet seist du, Maria, voll der Gnade, der Herr ist mit dir. Du bist gebenedeit unter den Frauen und gebenedeit ist die Frucht deines Leibes, Jesus, der für uns gekreuzigt worden ist.
1: Heilige Maria, Mutter Gottes, bitte für uns Sünder, jetzt und in der Stunde unseres Todes. Amen.
0: Gegrüßet seist du, Maria, voll der Gnade, der Herr ist mit dir. Du bist gebenedeit unter den Frauen und gebenedeit ist die Frucht deines Leibes, Jesus, der für uns gekreuzigt worden ist.
1: Heilige Maria, Mutter Gottes, bitte für uns Sünder, jetzt und in der Stunde unseres Todes. Amen.
0: Gegrüßet seist du, Maria, voll der Gnade, der Herr ist mit dir. Du bist gebenedeit unter den Frauen und gebenedeit ist die Frucht deines Leibes, Jesus, der für uns gekreuzigt worden ist.
1: Heilige Maria, Mutter Gottes, bitte für uns Sünder, jetzt und in der Stunde unseres Todes. Amen.
0: Ehre sei dem Vater und dem Sohn und dem Heiligen Geist.
1: Wie im Anfang, so auch jetzt und alle Zeit und in Ewigkeit. Amen. O mein Jesus, verzeih uns unsere Sünden, bewahre uns vor dem Feuer der Hölle, führe alle Seelen in den Himmel, besonders jene, die deiner Barmherzigkeit am meisten bedürfen. Im Namen des Vaters und des Sohnes und des Heiligen Geistes. Amen. Gelobt sei Jesus Christus in Ewigkeit. Amen.
0: Wir danken allen von Herzen fürs Mitbeten. Wir wünschen Ihnen eine ruhige, gesegnete Zeit. Ihr
1: Peter Galliker
0: und Monika Neiger.

Das Vater Unser meiner Großmutter. Kennen Sie das? Momente, in denen das Leben einfach schwer ist. Wenn man sich in einer Sackgasse fühlt und die Hilfe fehlt. Ich glaube, viele von Ihnen kennen dieses Gefühl der Hilflosigkeit, liebe Hörerinnen und Hörer. Ich erinnere mich an eine Zeit, als ich Mitte 20 war. Ich steckte damals in einem tiefen, dunklen Loch. Ich fühlte mich einsam und leer. In dieser ohnehin schon schweren Verfassung musste ich ein Praktikum auf einer neurochirurgischen Abteilung machen. Ich war am Anfang der Ausbildung zur Krankenpflege und fühlte mich in diesem Team völlig verloren. Dort begegnete mir ein Bild, das mich bis heute begleitet. Vor mir lag ein junger Patient, dessen Halswirbelsäule durch ein Metallgestell, einen sogenannten Fixateur extern, stabilisiert wurde. Er redete kaum. Und ich hatte wirklich Angst. Was, wenn ich diesen Mann bei der Pflege falsch bewege? Diese Angst traf auf meine ohnehin schon gedrückte Stimmung. Ich konnte mit niemandem darüber reden und verstummte innerlich völlig, scheinbar genau wie mein Patient. An diesem Tiefpunkt kam mir eines Abends meine Großmutter in den Sinn. Ich sah sie vor mir, den Rosenkranz in den Händen. Sie hatte mich als Kind immer ermutigt, zu beten. Ich dachte, das ist meine letzte Hilfe. Ich versuche es einfach. Ich begann, das Vaterunser zu beten. Mit den Worten, die ich noch wusste. Danach schlief ich ein. Am nächsten Morgen fühlte ich mich viel besser. Das hat mich so erstaunt, dass ich den Mut fasste, am nächsten Abend wieder zu beten. Und schon nach diesem zweiten Vaterunser geschah etwas Unglaubliches. Ich träumte nachts, dass Gott zu mir kommen will. In diesem Moment wusste ich definitiv, er existiert wirklich. Ich ließ Gott in mein Leben treten. Und das war der Beginn meines Lebensabenteuers, meine Geschichte mit Gott, die nun schon Jahrzehnte andauert. Vielleicht fühlen Sie sich heute auch allein, liebe Hörerinnen und Hörer, oder von Ihren Sorgen gelähmt. Dann möchte ich Sie ermutigen. Probieren Sie es aus. Ein einfaches Gebet reicht. Gott wartet nicht auf perfekte Worte. Er wartet auf Sie. Er ist da. Oft nur ein Vaterunser weit entfernt.

Guten Abend, liebe Hörerinnen und Hörer von Radio Gloria. Herzlich willkommen zum Nachtgebet der Kirche. Schön, dass Sie da sind. O Gott, komm mir zu Hilfe. Herr, eile mir zu helfen. Ehre sei dem Vater und dem Sohn und dem Heiligen Geist, wie im Anfang, so auch jetzt und alle Zeit und in Ewigkeit. Amen. Wir halten einen kurzen Tagesrückblick, eine kleine Zeit der Besinnung. Dafür habe ich einen Text. Jesus antwortete: Amen, ich sage euch, jeder, der um meinetwillen und um des Evangeliums willen Haus oder Brüder, Schwestern, Mutter, Vater, Kinder, Äcker verlassen hat, wird das Hundertfache dafür empfangen. Jetzt in dieser Zeit wird er Häuser und Brüder, Schwestern und Mütter, Kinder und Äcker erhalten, wenn auch unter Verfolgung, und in der kommenden Welt das ewige Leben. Markus Evangelium, Kapitel 10, 29 bis 30. Habe ich wirklich alles verlassen für die Nachfolge Jesu, um ihm zu gehören und zu tun, was er von uns wünscht? Ich bekenne Gott dem Allmächtigen und allen Brüdern und Schwestern, dass ich Gutes unterlassen und Böses getan habe. Ich habe gesündigt in Gedanken, in Worten und Werken, durch meine Schuld, durch meine Schuld, durch meine große Schuld. Darum bitte ich die selige Jungfrau Maria und alle Engel und Heiligen und euch Brüder und Schwestern, für mich zu beten bei Gott, unserem Herrn. Der allmächtige Gott, erbarme sich unser, erlasse uns die Sünden nach und führe uns zum ewigen Leben. Amen. Du mildes Licht, Herr Jesus Christ, du ewig klarer Morgen. Die Sonne sinkt, der Tag vergeht, bei dir sind wir geborgen. Die Welt ist dunkel, sei uns gut, bewahr uns, wenn wir schlafen. Nimm Leib und Seel in deine Hut, bis wir zu dir erwachen. Gott Vater auf dem hohen Thron, wir preisen deinen Namen. Durch Jesus Christus, deinen Sohn, im Heiligen Geiste. Amen. Herr, du Gott meines Heils, zu dir schreie ich um Tag und bei Nacht. Lass mein Gebet zu dir dringen, wende dein Ohr meinem Flehen zu. Denn meine Seele ist gesättigt mit Leid, mein Leben ist dem Totenreich nahe. Schon zähle ich zu denen, die hinabsinken ins Grab, bin wie ein Mann, dem alle Kraft genommen ist. Ich bin zu den Toten hinweggerafft, wie Erschlagene, die im Grabe ruhen. An sie denkst du nicht mehr, denn sie sind deiner Hand entzogen. Du hast mich ins tiefste Grab gebracht, tief hinab in finstere Nacht. Schwer lastet dein Grimm auf mir, all deine Wogen stürzen über mir zusammen. Die Freunde hast du mir entfremdet, mich ihrem Abscheu ausgesetzt. Ich bin gefangen und kann nicht heraus. Mein Auge wird trübe vor Elend. Jeden Tag her rufe ich zu dir. Ich strecke nach dir meine Hände aus. Wirst du an den Toten Wunder tun? Werden Schatten aufstehen, um dich zu preisen? Erzählt man im Grab von deiner Huld, von deiner Treue im Totenreich? Werden deine Wunder in der Finsternis bekannt, deine Gerechtigkeit im Land des Vergessens? Herr, darum schrei ich zu dir, früh am Morgen tritt mein Gebet vor dich hin. Warum, o Herr, verwirfst du mich? Warum verbirgst du dein Gesicht vor mir?
gebeugt bin ich und todkrank von früher Jugend an. Deine Schrecken lasten auf mir und ich bin zerquält. Über mich fuhr die Glut deines Zorns dahin. Deine Schrecken vernichten mich. Sie umfluten mich allzeit wie Wasser und dringen auf mich ein von allen Seiten. Du hast mir die Freunde und Gefährten entfremdet. Mein Vertrauter ist nur noch die Finsternis. Ehre sei dem Vater und dem Sohn und dem Heiligen Geist. Wie im Anfang, so auch jetzt und alle Zeit und in Ewigkeit. Amen. Herr, du Gott meines Heils, zu dir schreie ich am Tag und bei Nacht. Eine kurze Lesung aus dem Buch Jeremia. Du bist in unserer Mitte, Herr, und dein Name ist über uns ausgerufen. Verlass uns nicht, Herr unser Gott. Herr, auf dich vertraue ich. In deine Hände lege ich mein Leben. Herr, auf dich vertraue ich. In deine Hände lege ich mein Leben. Lass leuchten über deinem Knecht dein Antlitz. Hilf mir in deiner Güte. In deine Hände lege ich mein Leben. Ehre sei dem Vater, dem Sohn, dem Heiligen Geist. Herr, auf dich vertraue ich. In deine Hände lege ich mein Leben. Sei unser Heil, o Herr, wenn wir wachen, und unser Schutz, wenn wir schlafen, damit wir wachen mit Christus und ruhen in seinem Frieden. Nun lässt du, Herr, deinen Knecht, wie du gesagt hast, in Frieden scheiden. Denn meine Augen haben das Heil gesehen, das du vor allen Völkern bereitet hast. Ein Licht, das die Heiden erleuchtet, und Herrlichkeit für dein Volk Israel. Ehre sei dem Vater und dem Sohn und dem Heiligen Geist, wie im Anfang, so auch jetzt und alle Zeit und in Ewigkeit. Amen. Sei unser Heil, o Herr, wenn wir wachen, und unser Schutz, wenn wir schlafen, damit wir wachen mit Christus und ruhen in seinem Frieden. Allmächtiger Gott, dein eingeborener Sohn ist hinabgestiegen in die Nacht des Todes und auferstanden. Gib, dass wir alle Tage durch den Glauben ihm verbunden bleiben, damit wir einst mit ihm auferstehen zu neuem Leben. Darum bitten wir durch ihn, Christus, unseren Herrn. Eine ruhige Nacht und ein gutes Ende gewähre uns der allmächtige Herr. Amen. Sei gegrüßt, o Königin, Mutter der Barmherzigkeit, unser Leben, unsere Wonne, unsere Hoffnung. Sei gegrüßt. Zu dir rufen wir verbannte Kinder Evas. Zu dir seufzen wir, trauernd und weinend in diesem Tal der Tränen. Wohlan denn unsere Fürsprecherin, wende deine barmherzigen Augen uns zu und nach diesem Elend zeige uns Jesus, die gebenedeite Frucht deines Leibes, o gütige, o milde, o süße Jungfrau Maria. Der Herr segne uns, er bewahre uns vor Unheil und führe uns zum ewigen Leben. Amen. Es grüßt Sie aus dem Studio das Radio Gloria Team und wünscht Ihnen eine gute, behütete Nacht, Ihre Monika Neiger.

Ganz herzlich willkommen, liebe Zuhörerinnen und Zuhörer, zu einer weiteren Sendung bei Radio Gloria. Mein Name ist Peter Galliker und ich darf Sie heute durch diese Sendestunde begleiten. Wir widmen uns heute einer jungen, aber bereits sehr lebendigen kirchlichen Initiative, die seit 2024 im deutschsprachigen Raum, besonders in der Schweiz, viel bewegt. Ave Maria. Eine Stiftung, die sich als geistliche Zuflucht in stürmischer Zeit versteht und Menschen neu den Weg zu Gott zeigen möchte. Unser heutiger Gesprächspartner, Benjamin Eppli, ist Geschäftsführer

0: der kirchlichen Stiftung Ave Maria. Er wird uns mitnehmen in die Entstehung, die Mission und die konkrete Arbeit dieses marianischen Apostolats, also von der Pilgermadonna über das Ave Maria Magazin bis hin zur internationalen Fatima Schiffsprozession 2026. So begrüße ich Sie recht herzlich hier bei Radio Gloria. Grüß Gott, Benjamin Eppli, und willkommen zur Sendung.
1: Ja, grüß Gott allerseits und vielen Dank für die Einladung. Es freut mich, heute ein bisschen über die Mutter Gottes und über unsere Stiftung sprechen zu dürfen.
0: Starten wir also direkt mit der ersten Frage an Sie, Herr Eppli. Ave Maria, wer oder was steckt eigentlich dahinter?
1: Ja, wir sind eine kirchliche Stiftung, das heißt, die Aufsicht unserer Stiftung ist das Bistum Basel, unser Bischof Felix Gmür, weil wir ansässig sind im Thurgau und das gehört zum Bistum Basel. Entstanden ist es auf folgende Weise: Wir wollten gemeinsam mit ein paar Gleichgesinnten ein Apostolat gründen in der Kirche, für die Kirche, in Dienst der Kirche, um Maria besonders unter dem Aspekt der Mutter zu den Menschen zu bringen. Das heißt, dass es unser Anliegen war, den vielen Menschen, die Maria noch nicht kennen und besonders auch nicht wissen, dass sie eben im Himmel eine himmlische Mutter haben, diese zuzuführen. Und gerade auch in unserer Zeit, die doch recht verwirrt ist und orientierungslos, diesen Leitstern, der Maria für uns ist, zu beleuchten und den Menschen zu schenken. Und das hat uns dann angeleitet, diese Initiative zu starten. Wir haben den Bischof darüber informiert und er hat uns dann gesagt, wir könnten eben auch eine kirchliche Stiftung werden. Das heißt eben, dass die Aufsicht nicht vom Staat durchgeführt wird, sondern von der Kirche, in unserem Fall jetzt vom Bischof von Basel. Und so haben wir dann im April 2024 diese Stiftung gegründet. Wir haben begonnen zu wirken und ich sage immer eben, wir haben nicht eine Stiftung gegründet, weil wir da ein großes Kapital gehabt hätten, sondern wir haben wirklich eigentlich bei Null angefangen. Es war uns ein Anliegen, eine Stiftung zu gründen, weil bei einer Stiftung einfach die Zielgebung, der Stiftungszweck besser geschützt ist als bei einem Verein. Also es sorgt für mehr Seriosität, Stabilität. Das war unsere Absicht. Deshalb haben wir eine Stiftung gegründet. Und ja, so ist das entstanden. Vielleicht noch zur Einführung unser Leitsatz. Ave Maria ist mit Maria als Leitstern, geistliche Zuflucht in stürmischer Zeit und weist verlässlich den Weg zu Gott. Dieser Claim stammt von der Botschaft von Fatima. Maria sprach zu Schwester Lucia: Fürchte dich nicht, mein unbeflecktes Herz wird stets deine Zuflucht sein und der Weg, der dich zu Gott führt. Und das ist genau die Botschaft, die wir den Menschen vermitteln möchten in unserer Zeit.
0: Das klingt nach einer spannenden Entwicklung. Ich habe es bei der Begrüßung bereits erwähnt. Wir widmen uns heute Ihrer Stiftung Ave Maria, heute einer jungen, aber bereits sehr lebendigen kirchlichen Initiative, die seit 2024 im deutschsprachigen Raum, besonders bei uns in der Schweiz, viel bewegt. Was bedeutet das, diese kirchliche Stiftung? Wer steckt denn hinter euch, hinter Ave Maria?
1: Also wir haben ganz klein begonnen. Das war zu Beginn ein Stiftungsrat von drei Männern. Das war neben mir noch Claudio Tessari und Alex Bossart. Und ich habe mit einem 50%-Pensum begonnen als Geschäftsführer. Und wir sind dann aber Gott sei Dank recht schnell gewachsen, auch personell gewachsen, so dass wir mittlerweile einen Stiftungsrat haben mit fünf Männern, mit unserem Stiftungsratspräsident, der mittlerweile, dieses Amt wird mittlerweile ausgeführt von Dr. Georg Scholz. Ich bin dann nicht mehr im Stiftungsrat, sondern eben Geschäftsführer seit diesem Januar zu 100% vollberuflich und wir haben insgesamt 300 Stellenprozente, aber was uns besonders freut, wir haben auch viele Ehrenamtliche. Wir haben die sogenannten AW-Bekenner, das sind Menschen, die einfach mitwirken möchten. Das sind bereits gegen 40 Personen insgesamt, die einfach mit unserem Apostolat verbunden sind und das eine oder andere Amt, den einen oder anderen Dienst innehaben und so mitwirken. Dann haben wir einen geistlichen Beirat, einen Priester, der uns geistlich zur Seite steht. Das ist Professor Dr. Ralf Weimann aus Rom. Er ist vor allem auch verantwortlich für den richtigen katholischen Kurs, dass das bei uns immer passt und insbesondere dann auch bei unserem Quartalsmagazin sorgt er dafür, dass das wirklich dass das, was wir schreiben, wirklich der katholischen Linie entspricht. Und so ja, sieht unsere Stiftung personell aus. Wir haben hier ein Zentrum, wo wir wirken, wo wir auch eine Kapelle haben mit dem Allerheiligsten. Wir haben mindestens zweimal im Monat die Heilige Messe, pflegen auch täglich das Rosenkranzgebet miteinander, sodass wirklich die Grundlage unseres ganzen Wirkens das Gebet ist.
0: Ihr seid eine kirchliche Stiftung, Herr Benjamin Eppli. Sie haben das uns jetzt ausführend erklärt. Und Kirche und Stiftung, meine nächste Frage mit Ihnen verbunden. Wo arbeitet dann Sie oder Ihre Stiftung und wie weit reicht denn eure Arbeit eigentlich? Sei es jetzt eben geografisch gesehen oder natürlich auch inhaltlich. Wie sieht es mit eurer Arbeit bei der Stiftung aus?
1: Also ansässig sind wir in St. Margarethen bei Münchwilen im Thurgau. Das ist gerade an der Grenze zwischen St. Gallen und Thurgau. Hier ist unser Zentrum und unsere Reichweite jetzt geografisch ist mal zuerst vornehmlich die Deutschschweiz, insbesondere was die Pilgerfahrt unserer lieben Frau dann betrifft mit der Madonna. Da können wir vielleicht später noch darüber sprechen. Dann aber wollen wir wirklich den ganzen deutschsprachigen Raum mit unserem Wirken erreichen, insbesondere mit dem Magazin, mit dem Quartalsmagazin und auch mit unserer Tätigkeit in den sozialen Medien. Dann vielleicht eben inhaltlich zu unserem Wirken. Wir haben versucht, ein klares Profil zu erstellen, wie wir unser Ziel ausüben möchten. Und da haben wir vier Säulen. Zuerst das Gebet. Wir wollen vor allem das Rosenkranzgebet fördern und die eucharistische Anbetung, aber auch den Herz-Marie-Sühne-Samstag. Und wirklich das Bewusstsein stärken, dass das Gebet die Grundlage ist für generell für unser Wirken, aber auch für Fruchtbarkeit in der Kirche. Dann der zweite Punkt, das sind die Sakramentalien, also jene Gnadenmittel, die die Kirche uns gegeben hat, nebst den Sakramenten. Und wir setzen hier besonders auf die marianischen Sakramentalien, die uns, wie die Überlieferung glaubt, direkt von Maria geschenkt wurden und von der Kirche bestätigt wurden. Das ist der Rosenkranz, die wundertätige Medaille und das Kapulier. Und dann eben auch die Pilgermadonna, also eine geweihte Statue, das ist auch ein Sakramentalie. Es ist uns bewusst geworden, dass wir eben in den Pfarreien die Präsenz Mariens stärken möchten. Und da haben wir auf ein bewährtes Mittel zurückgegriffen, nämlich auf die Pilgerfahrt der Fatima Madonna. In der Schweiz gab es in den 50er und 60er Jahren eine große Pilgerfahrt durch die Pfarreien. Es wurden rund 3000 Pfarreien besucht innerhalb von 10 Jahren mit drei Statuen insgesamt. Und daran wollen wir anknüpfen. Deshalb sind wir im vergangenen Jahr nach Fatima gereist. Wir haben die Anfertigung einer Originalkopie der Statue des Heiligtums beauftragt und sie dann abgeholt. Und am 2. Februar hat der Bischof von Fatima diese Statue feierlich gesegnet und wir haben sie in die Schweiz genommen. Und Bischof Felix Gmür hat sie dann ausgesendet im vergangenen, also ziemlich genau vor einem Jahr, am 10. Mai letzten Jahres, hat er sie offiziell für die Schweizer Pfarreien ausgesendet. Und seither geht sie in einem schönen Mariamobil durch die Schweiz, von Pfarrei zu Pfarrei. Das ist natürlich mit viel Arbeit verbunden. Man muss die Pfarreien einladen, man muss das vorbereiten. Und dann wird die Madonna von uns gebracht. Und sie verweilt normalerweise rund 10 Tage in einer Pfarrei und geht dann weiter. Und es ist uns Gott sei Dank gelungen, dass die Madonna praktisch pausenlos unterwegs ist in den Pfarreien. Das aktuelle Jahr ist schon fast ausgebucht. Bis November, Dezember sind wir schon ausgebucht. Und das freut uns sehr, dass so die Madonna, also letztendlich eben unsere Himmelsmutter, in den Pfarreien besonders gegenwärtig ist. Ihre Botschaft, besonders natürlich die Botschaft von Fatima, die Botschaft der Umkehr, aber auch diese mütterliche Botschaft der Gegenwart, dass sie ein Herz hat für uns, dass sie uns in unseren Schwierigkeiten zur Seite stehen möchte und dass sie uns bittet, den Rosenkranz täglich zu beten. Dann die dritte Säule, das ist die Verkündigung. Aus dem Bewusstsein heraus, dass gerade das mangelnde Glaubenswissen heute ein großes Problem ist, haben wir gesagt, wir möchten hier einen bescheidenen Beitrag leisten und auf eine zeitgemäße Weise die Botschaft, die zeitlose Botschaft des katholischen Glaubens, insbesondere auch der marianischen Spiritualität, verbreiten. Deshalb haben wir ein Quartalsmagazin ins Leben gerufen, das nennt sich Ave Maria, mit einer Auflage von gut 5000 Exemplaren. Wir beliefern damit die Pfarreien in der Deutschschweiz, die das wollen, und haben rund 1000 Abonnenten, eben auch über die Landesgrenzen hinweg. Eine Stärke dieses Magazins sind die Zeugnisse, die wir da immer wieder bringen, und auch exklusive Artikel, exklusive Interviews mit weltweit interessanten Katholiken. Und dann eine starke Präsenz ist unser YouTube-Kanal, der jetzt stark gewachsen ist, wo wir auch Wert legen auf Zeugnisse nach dem Motto Worte bewegen, Beispiele reißen hin. Wir laden Gäste ein, die etwas zu sagen haben, die von Gott auf irgendeine Weise berührt wurden, die auch mit Maria eine besondere Geschichte erlebt haben. Und diese Zeugnisse bewegen viele Menschen. Und eben hin und wieder dürfen wir auch im Radio sprechen und sind auch sonst in den sozialen Medien tätig. Und dann noch abschließend die vierte und letzte Säule, das ist die Gemeinschaft. Aus dem Bewusstsein heraus, dass die Menschen gerade heute Bestärkung suchen unter Gleichgesinnten, die Katholiken, wollen wir gewisse Räume schaffen, wo wir das ermöglichen. Das war erstmals jetzt der AWE-Tag im Januar, wo wir national die Leute eingeladen haben und rund 500 Menschen der Einladung folgten nach Einsiedeln. Und jetzt dann die große Schiffsprozession am Bodensee, worüber wir sicher dann auch noch sprechen werden.
0: Herr Benjamin Eppli, Sie sind Geschäftsführer der Kirchenstiftung Ave Maria und wir sind hier in dieser Sendung und die Vorstellung Ihrer Stiftung und auch die Vorstellung, die Beleuchtung Ihrer Arbeit. Sie haben jetzt soeben diese vier Säulen Ihres Apostolats. Ich habe sie mir aufnotiert. Die erste Säule Ihres Apostolats ist das Gebet. Die zweite sind die Sakramentalien. Die dritte Säule die Verkündigung und die vierte Säule die Gemeinschaft. Ich möchte jetzt noch auf die zweite Säule näher zum Gespräch kommen, und zwar die Sakramentalien. Sie haben dort im Besonderen die Pilgermadonna erwähnt, die Pilgerfahrt mit der Pilgermadonna, hauptsächlich in der Schweiz. Herr Eppli, wie kann man sich das vorstellen? Ich möchte jetzt ein bisschen praktischer werden. Was passiert denn, wenn die Pilgermadonna in eine Pfarrei kommt?
1: Sie wird in der Regel begrüßt, empfangen, feierlich empfangen, und dann haben wir eigens ein schönes Podest, wo sie dann in der Regel im Chorraum der Kirche aufgestellt und verehrt wird. Sie wird mit Blumen geschmückt und dann gibt es einen Leitfaden von uns, den wir dem Pfarrer im Vorfeld schon zur Verfügung stellen, mit verschiedenen Möglichkeiten, wie man diese rund 9 Tage gestalten kann. Warum 9 Tage? Weil wir eine Novene erstellt haben, eine Broschüre mit einer Novene, welche es den Menschen ermöglicht, auch in den Geist der Botschaft von Fatima einzutauchen und während 9 Tagen besonders die Fürsprache Mariens anzuflehen. Deshalb schauen wir normalerweise, dass die Madonna rund 9, 10 Tage dort ist in einer Pfarrei. Dann, wie gesagt, gibt es verschiedene Möglichkeiten, diese Tage zu gestalten. Wir leisten da Unterstützung, aber überlassen es der Pfarrei, wie intensiv sie diese Tage gestalten möchten. Also grundsätzlich das Wichtigste ist die Präsenz der Gottesmutter. Die Menschen können sie besuchen. Es gibt jeweils einen Büchertisch und auch einen Tisch mit Rosenkränzen, Medaillen, wo sich die Menschen eindecken können. Und typische Programmpunkte sind natürlich feierliche heilige Messen, Andachten, wo man auch die eingeht in die Spiritualität der Mutter Gottes von Fatima. Und dann nach Möglichkeit eine Prozession. Dazu haben wir ein schönes Traggestell, das man mit Blumen schmücken kann, das mit Licht versehen ist und das eben einlädt, wirklich eine würdige Prozession zu machen. Natürlich das Rosenkranzgebet, das gemeinsame Rosenkranzgebet. Es kann ein Abend der Barmherzigkeit sein mit der Beichte, welche auch einen wichtigen Raum einnimmt in der Botschaft von Fatima. Dann gibt es eine sogenannte Gebetsbox jeweils zu Füßen der Mutter Gottes, wo die Menschen ihre Anliegen einwerfen können. Diese Box wird dann am Ende des Besuchs auf den Altar gelegt für eine heilige Messe und so dem Himmel anvertraut. Und letztendlich gehen dann alle diese Anliegen in ein Kloster, wo dann die Nonnen noch weiter in diesen Anliegen beten. Und ja, so ist diese ganzen, sind diese ganzen Tage sehr fruchtbar. Es gibt auch ein Pilgerbuch, wo die Pfarreien ihren Eintrag machen, vielleicht ein paar Bilder und beschreiben, was sie erlebt haben. Und die Zeugnisse sind wirklich sehr, sehr eindrücklich. Die Priester berichten, dass viele Menschen kommen. Viele sind erstaunt, wie viele Menschen das anzieht. Sie rechnen nicht damit, dass so viele Menschen kommen, nämlich viel mehr Menschen als üblicherweise so eine Pfarrei besuchen und fragen dann, können wir die Madonna nächstes Jahr wieder haben? Es war so fruchtbar, diese Tage. Wir sind jetzt gerade auch daran, nachträglich noch mit diesen Pfarreien ins Gespräch zu kommen und sie bezeugen auch, dass auch bleibende Früchte da sind, dass eben neue Menschen in die Pfarrei kommen, auch nach dem Besuch der Madonna und wirklich wieder praktizieren den Glauben. Das ist natürlich dann die schönste Frucht. Und so darf man immer wieder staunen, wie die Mutter Gottes die Menschen anzieht, ihre Güte, die Schönheit auch dieser Statue, die natürlich sehr würdig aussieht, das zieht die Menschen an.
0: Ihr habt aber nicht nur die Pilgermadonna oder die Fatima-Pilgermadonna, Sie haben es jetzt vorhin ausführlich erwähnt, wenn die Pilgermadonna eine Pfarrei besucht. Nein, sondern auch Rosenkränze, Medaillen, ein Magazin, einen YouTube-Kanal und vieles mehr, was wir bereits von Ihnen erfahren durften. Was ist denn eigentlich der rote Faden hinter all dem?
1: Also der rote Faden ist immer wieder dasselbe, nämlich was ich zu Beginn gesagt habe, Maria zu den Menschen zu bringen. Also zum Beispiel die Rosenkranz-Sets. Das sind nicht einfach Rosenkränze, sondern das sind Sets mit einer Broschüre, die wir den Pfarreien anbieten, damit sie sie auslegen in schönen Boxen, mit der Idee, dass Menschen, die vielleicht nicht mehr regulär praktizieren, aber in eine Kirche kommen, eine Kerze anzünden, so ein Set sehen, es dann mit nach Hause nehmen. Und die Broschüre lädt Menschen dazu ein, die jetzt noch keine Ahnung haben vom Rosenkranz, den zu ergreifen. Sie erklärt ihnen auf eine zeitgemäße Art und Weise, was der Wert des Rosenkranzes ist. Und wenn ein Mensch beginnt, den Rosenkranz zu beten, dann kann das wieder wie ein Funke sein, eine Verbindung, erreicht Maria die Hand und sie führt ihn wieder näher zu Christus. Das ist immer das Ziel natürlich, die Vereinigung mit Gott. Und das ist der rote Faden letztendlich, also Zuflucht und Weg zu Gott. Wir wollen den Menschen, die heute oft in geistlicher Not sind, Zuflucht geben in dieser stürmischen Zeit, ihnen diesen Leitstern zeigen, der Maria ist, diese besondere Rolle, die Maria gerade heute hat, und ihnen den Weg zu Gott zeigen. Und das eben durch Maria als ihre Instrumente. Das ist das, was uns bei all unserer Tätigkeit bewegt.
0: Und wenn wir schon beim Thema Medien sind, Herr Eppli, ihr habt über 5000 Abonnenten auf YouTube, online im Internet, auf Ihrem YouTube-Kanal. Was kann man sich jetzt dort vorstellen? Was zeigt ihr dort auf eurem YouTube-Kanal?
1: Ja, das Wachstum ist wirklich sehr erstaunlich und erfreulich. Wir haben erst seit einem halben Jahr wirklich begonnen, seriös Videos zu machen auf YouTube und sind dann so schnell gewachsen. Wir haben gemerkt, was die Leute wirklich bewegt, sind Zeugnisse. Sind Menschen, die selber durch einen sehr schwierigen Weg gegangen sind oftmals und dann Gott begegnet sind auf die eine oder andere Weise, die gemerkt haben, in Not, es ist das, was trägt, wenn alles andere bricht. Nämlich Gott, der mich berührt, Maria, die mich führt, die mir die Hand reicht und dann eben oft auch das Rosenkranzgebet. Und diese Zeugnisse sind sehr, sehr eindrücklich. Nur ein Beispiel, das uns jetzt schon eine Weile begleitet, ist Raphael Haslinger, dieser ehemalige Satanist, der dann durch ein Magazin, das seine Mutter in einer Kirche gesehen hat, die Geschichte von Bartolo Longo, diesem Satanisten, der jetzt gerade, oder ehemaligen Satanisten, der jetzt gerade heilig gesprochen wurde, diese Geschichte sieht und er sagt, das ist ja meine Geschichte, er kontaktiert uns, wir dürfen ihn begleiten und sehen dann selber über die Monate, was für eine Kraft der Rosenkranz und die Sakramente haben. Und wenn dann so ein Mensch Zeugnis gibt von seinem Wandel, das ist das, was die Menschen berührt, wahrscheinlich viel mehr als irgendeine theologische Abhandlung, weil das ist dann der Glaube konkret erfahren.
0: Ja, liebe Zuhörerinnen und Zuhörer von Radio Gloria, wir sind in der Sendung mit Benjamin Eppli, der Geschäftsführer der kirchlichen Stiftung Ave Maria. Diese Stiftung ist eine sehr lebendige kirchliche Initiative, die seit 2024 im deutschsprachigen Raum, besonders aber in der Schweiz, viel bewegt. Er hat uns bereits über die Entstehung, die Mission und die konkrete Arbeit dieses marianischen Apostolats erzählt, uns schenken dürfen. Wir möchten jetzt beim nächsten Punkt in dieser Sendung aber über ein besonderes Highlight im Jahr 2026 reden. Und natürlich darüber müssen wir sprechen, Herr Benjamin Eppli. Am 15. August findet auf dem Bodensee eine internationale Fatima-Schiffsprozession statt. Was erwartet die Teilnehmer? Können Sie uns auch über dieses Apostolat aus der Sicht Ihrer Stiftung Ave Maria kurz berichten?
1: Ja, gerne. Vielleicht kurz von vorne begonnen. Die Fatima-Schiffsprozession ist eine ganz besondere Prozession, die 1979 ins Leben gerufen wurde, also mitten im Kalten Krieg. Das hat relativ klein begonnen mit zwei, drei Schiffen von den drei angrenzenden Ländern des Bodensees. Man hat eine Statue versenkt am sogenannten Dreiländereck und ist dann jeweils dorthin gepilgert mit den Schiffen und hat einfach den Rosenkranz gebetet und versucht, die Botschaft von Fatima so zu leben, Maria zu ehren. Teilweise ist sogar dann eine Fatima-Statue mit dem Hubschrauber auf ein Schiff gebracht worden. Und das Ganze hat eine starke Dynamik angenommen. Also zu den Höhepunkten kamen bis zu 4000 Gläubige mit sechs Schiffen. Also das war wirklich eine große Sache. Und dann 2019 war die letzte Schiffsprozession dieser Art. Und dann kam Corona. Das musste leider dann abgesagt werden. Und aufgrund organisatorischer Änderungen konnte die Schiffsprozession dann nicht mehr stattfinden. Ich wurde darauf hingewiesen, man könnte doch diese Schiffsprozession wieder einführen. Ich habe dann begonnen, mich zu erkundigen bei den verschiedenen also Schiffsbetrieben und habe schnell gemerkt, das ist sehr schwierig. Also die haben gar keine Schiffe mehr zur Verfügung abends. Die sind heute viel mehr ausgebucht. Und letztendlich sind wir dann auf die Sonnenkönigin gekommen. Das ist das größte Schiff am Bodensee, kein Kursschiff, sondern ein Eventschiff. Und ich kam mit den Menschen ins Gespräch, die die Prozession immer organisiert haben. Und letztendlich haben diese verantwortlichen Personen gesagt, dass sie das Erbe sozusagen dieser Schiffsprozession Ave Maria übertragen möchten und uns diese Verantwortung übergeben. Wir haben uns das dann überlegt und gerne dieses Erbe angenommen. Und so haben wir jetzt ein Konzept entwickelt, das etwas zeitgemäßer ist, eben an die heutigen Anforderungen eben in Bezug auch auf die Verfügbarkeit der Schiffe angepasst. Diese Sonnenkönigin, das ist ein unglaubliches Schiff. Man muss sich das vorstellen, wenn man da drin ist, wie in einem Konzertsaal. Und das erlaubt uns, eine heilige Messe zu feiern, was es, glaube ich, so in diesem Rahmen noch nie gab. Also Bischof Bonme wird eine feierliche heilige Messe feiern, begleitet natürlich mit anderen Priestern aus allen drei Ländern. Wir werden den Rosenkranz beten für den Frieden. Das ist das Hauptanliegen dieser Prozession. Und heute ist dieses Anliegen natürlich greifbarer denn je wieder. Der Friede ist bedroht, der Krieg ist zurück in Europa und die Botschaft von Fatima ist ganz eindeutig, betet den Rosenkranz für den Frieden und so wird euch der Friede geschenkt werden. Und dazu möchten wir die Leute jetzt einladen, dass sie kommen, dass diese 800 Menschen, die da Platz haben auf diesem Schiff, diesem Ruf folgen und wirklich wir gemeinsam für den Frieden beten in dieser schwierigen Zeit. Und der Bischof wird dann auch die drei Länder segnen. Also das ist eine große Prozession. Ich glaube auch ein wichtiges Zeichen in unserer Zeit. Ein schönes Zeichen für die Schönheit auch unseres Glaubens, unseres katholischen Glaubens und für die Lebendigkeit auch der Gläubigen.
0: Am 15. August findet ja diese Bodensee-Fatima-Schiffsprozession statt. Wo können sich die Leute anmelden?
1: Wir haben eine eigene Webseite dazu gemacht, die heißt fatima-schiffsprozession.net. fatima-schiffsprozession.net und dort kann man direkt auch das Ticket kaufen, weil es man muss das ohne Ticket kann man nicht aufs Schiff kommen. Das ist so geregelt, dass alles geordnet abläuft. Ich möchte Sie, liebe Hörerinnen, liebe Hörer, gerne einladen, möglichst frühzeitig schon das Ticket zu sichern, wenn Sie kommen möchten, weil die Platzzahl ist beschränkt, eben auf diese 800 Menschen. Und ja, es wird sicher ein sehr schöner, bewegender Anlass werden. Wir haben auch eine bekannte Musikgruppe gewinnen können, Harpa Day, die noch ein marianisches geistliches Konzert gibt, dort von der Bühne. Und ich bin überzeugt, gerade auch mit diesem Schiff, die Sonnenkönigin zu Ehren der Himmelskönigin, wird das mit der Hilfe Gottes ein einmaliger Anlass werden, der uns auch bestärkt im Glauben. Und eben das Datum ist ja auch so passend, das Fest Maria Himmelfahrt, das war schon seit jeher das Datum der Prozession und es ist dieses Jahr genau ein Samstag, also passender könnte es gar nicht mehr sein.
0: Und Ihre Stiftung Ave Maria, eine Stiftung, die sich ja als geistliche Zuflucht in stürmischer Zeit versteht, passt sicher auch jetzt auf das Element Wasser dazu. Wir hoffen natürlich, dass Sie eine ruhige See dann vorfinden am 15. August. Aber ich möchte darüber jetzt überleiten auf meine nächste Frage. Sie versuchen auch Menschen neu den Weg zu Gott zu zeigen. Wer sind denn die Menschen, die zu euch kommen? Was bringt sie zu Ave Maria?
1: Ja, das ist eine gute Frage. Also zum einen versuchen wir, zu den Menschen zu gelangen, zum Beispiel jetzt eben in den Verein. Aber es gibt auch Menschen, die zu uns kommen und anklopfen. Und eben das eine Beispiel, das ich schon kurz angesprochen hatte, ist das von Raphael Haslinger. Das war jetzt wirklich so einer, der uns angerufen hat und seine Geschichte erzählt hat und gesagt, schaut, ich bin jetzt wirklich, ich war ganz weg von Gott und suche jetzt genau diese Zuflucht. Ich brauche jetzt diese Zuflucht und diesen Weg zu Gott. Und da konnten wir ihm natürlich helfen, indem wir ihm die nötigen Mittel gaben, indem wir ihn begleiteten, zu den Priestern führten, für die Beichte, ihm wirklich halfen, sein Leben umzuwandeln. Das ist natürlich ein großes Geschenk, wenn man das so konkret darf. Klar, so eine Geschichte gibt es nicht jeden Tag. Ich glaube, das war wirklich eine einmalige Geschichte. Wir durften dann sogar zusammen mit ihm an die Heiligsprechung gehen von Bartolo Longo im vergangenen Oktober, dessen Geschichte sehr, sehr viel Parallelen hat mit jener von Raphael Haslinger. Aber ganz generell gesagt, glaube ich, die Menschen, die so was suchen, was wir anbieten, sind Menschen, die irgendwie gemerkt haben, mir fehlt was oder die auf irgendeine Weise in Not sind. Man sagt ja auch, Not lehrt beten. Und ja, ich glaube, leider ist es so, dass viele Menschen erst dann wieder diese Fragen stellen oder sich wirklich auf die Suche nach Gott machen, wenn sie auf irgendeine Weise in Not sind. Und das ist der Punkt, wo wir die Menschen abholen möchten. Wir haben zum Beispiel auch eine virtuelle Kapelle auf unserer Webseite. Man kann bei uns virtuell eine Kerze anzünden und ein Gebetsanliegen übermitteln. Und wir zünden dann in unserer Kapelle wirklich eine Kerze an für diese Menschen und schließen diese Anliegen ganz konkret ein in unser Rosenkranzgebet, das wir jeweils um 15 Uhr beten. Und so versuchen wir wirklich für die Menschen da zu sein und ihnen Hoffnung zu geben, wenn sie in Not sind, ihnen Orientierung zu geben und sie vor allem auf Maria zu verweisen, auf ihre himmlische Mutter, damit sie dann den Rest macht. Wir sind ja nur ihre Instrumente.
0: Die Zeit ist leider bereits fortgeschritten und wir kommen bereits zum Schluss dieser Sendung. Zum Abschluss noch eine Frage an Sie, Benjamin Eppli. Eine Frage, die uns aber alle betrifft. Was möchten Sie den Menschen sagen, die jetzt diese Sendung anhören?
1: Was anderes könnte ich Ihnen, liebe Hörerinnen, liebe Hörer, sagen, als das, was Maria in Fatima gesagt hat. Sie ist ja gekommen in Fatima, um uns zu sagen, dass sie in Sorge ist um uns, dass sie ein Herz hat, ein mütterliches Herz und uns mit diesem Herzen so sehr liebt und uns die Mittel zu geben für unsere Zeit. Und das ist eben das Rosenkranzgebet. In jeder Erscheinung von Fatima hat sie gesagt, betet täglich den Rosenkranz. Und wir machen immer wieder diese Erfahrung, dass das alles ändert, wenn Menschen beginnen, täglich den Rosenkranz zu beten. Das ist also meine Hauptbotschaft. Bleiben Sie dem Rosenkranzgebet treu oder wagen Sie es, neu damit anzufangen, auch wenn es anfangs schwierig sein mag. Es wird Ihr Leben umwandeln und eben Sie immer näher zu Maria bringen. Eben diese Mutter, die gesagt hat, mein unbeflecktes Herz wird immer deine Zuflucht sein und der Weg, der dich zu Gott führt. Wenn wir also bei Maria sind, werden wir den Weg zu Gott finden und auch unser Glück und unseren inneren Frieden finden. Das ist meine Botschaft an Sie, liebe Zuhörerinnen, liebe Zuhörer.
0: Und ich möchte da gleich weiter anführen. Wir waren heute in der Sendung, liebe Zuhörerschaft von Radio Gloria, über die kirchliche Stiftung Ave Maria, eine kirchliche Stiftung, eine junge, lebendige Initiative seit 2024, aktiv nicht nur in der Schweiz. Ich danke Ihnen sehr herzlich, Herr Benjamin Eppli. Sie sind Geschäftsführer dieser kirchlichen Stiftung, dass Sie sich Zeit genommen haben, über Ihr Apostolat zu sprechen, und wünsche auch Ihnen natürlich und Ihrem Apostolat den reichen Segen Gottes, besonders den Schutz der Fatima Madonna. Ganz herzlichen Dank, Herr Eppli, für die Sendung.
1: Ich danke Ihnen für die Gelegenheit, und falls Sie mehr über uns erfahren möchten, können Sie dies tun auf ave-maria.net. Gottes Segen und Ave Maria.
0: Und damit verabschieden wir uns sehr herzlich von der heutigen Sendung. Auch diese Sendung können Sie im Podcast-Angebot von Radio Gloria nochmals anhören oder herunterladen. Mein Name ist Peter Galliker. Ihnen und Ihren Lieben weiterhin viel Schutz und Segen, besonders von der Fatima Madonna. Alles Gute und Gottes Segen.

Liebe Hörerinnen und Hörer von Radio Gloria, wir wollen jetzt beten. Wir beten zum heiligen Erzengel Michael mit Wort vom Papst Leo XIII. Im Namen des Vaters und des Sohnes und des Heiligen Geistes. Amen. Heiliger Erzengel Michael, du ruhmreicher Führer der himmlischen Heerscharen, steh uns zur Seite in dem schweren Kampf, den wir führen müssen, wider die Fürsten und Mächte, die Beherrscher dieser finsteren Welt, wider die bösen Geister. Komm den Menschen zu Hilfe. Gott hat sie unsterblich erschaffen, hat sie gestaltet nach seinem Bild und Gleichnis, hat sie um einen teuren Preis der Herrschaft des Teufels entrissen. Mit dem Heere der heiligen Engel schlage heute aufs Neue die Schlacht des Herrn, so wie du einst gegen Luzifer, das Haupt der Rebellen, und gegen seinen Anhang, die abtrünnigen Engel, gestritten hast. Sie konnten dir nicht widerstehen. Für sie war kein Platz mehr im Himmel. Der ungetreue Engel wurde in einen Engel der Finsternis verwandelt und samt seinem Anhang in den Abgrund gestürzt. Er schweift heute aufs Neue über die Erde, uns zu verderben. Dieser Feind und Mörder von Anbeginn hat sich wieder erhoben. Er nimmt die Gestalt eines Lichtengels an und schleicht mit dem ganzen Schwarm der bösen Geister umher, die Erde in seine Gewalt zu bringen, den Namen Gottes und seines Gesalbten auszulöschen, die Seelen, die für die ewige Herrlichkeit geschaffen sind, zu rauben, zu morden und sie ins ewige Verderben zu stürzen. Die böse Schlange gießt wie einen schmutzigen Strom über die verblendete, verkommene Menschheit das Gift ihrer Bosheit aus, den Geist der Lüge, der Gottlosigkeit und Lästerung, den Pesthauch der Unreinheit und aller schändlichen Laster. Hinterlistige Gegner haben die Kirche, die Braut des makellosen Lammes, überhäuft mit Bitterkeit, getränkt mit Wermut. Nach ihren heiligsten Gütern haben sie ruchlos die Hand ausgestreckt. Darum erhebe dich, unüberwindlicher Heerführer, komm dem Volk Gottes zu Hilfe gegen die Anstürme der bösen Geister und gib uns den Sieg. Amen. Im Namen des Vaters und des Sohnes und des Heiligen Geistes. Amen. Das ist das Gebet, verfasst vom Papst Leo XIII. Wenden wir uns ganz fest an Erzengel Michael. Heiliger Erzengel Michael, schütze uns im Kampf, lass uns nicht zugrunde gehen im schrecklichen Gericht.

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Der Busfahrplan nach Neuenkirch. 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

0: Herzlich willkommen, liebe Zuhörerschaft. Am Mikrofon ist Andrea Marti. Im Rigi Klösterli ist eine der schönsten Bergkapellen überhaupt. Und bevor wir uns auf die Pilgerreise zu diesem wundervollen Gnadenort begeben, sind wir im Gespräch mit dem ehemaligen Präsidenten des Stiftungsrates Rigi Klösterli und dem heutigen Pfarrvikar Ugo Rossi von der Benau. Ugo Rossi erzählt uns, wie dieses Kapelljuwel entstanden ist.
1: Die Geschichte vom Rigi Klösterli, die geht weit zurück im 17. Jahrhundert. Und zwar, sie ist auch verbunden mit einem anderen Heiligtum oben auf der Rigi Kaltbad. In Kaltbad hat man sogar schon im 15. Jahrhundert Wallfahrten gemacht, hat man auch eine kleine Kapelle schon errichtet. Und die Leute, die vielfach da nach Kaltbad kamen, die hatten das Bedürfnis, ihre Wallfahrt teilweise wirklich noch weiter zu gehen. Es gab in jener Zeit auch etwas Spannungen zwischen Kanton Luzern und Kanton Schwyz. Und dann war es für die Schweizer nicht immer erlaubt, nach Kaltbad zu gehen, das auf die Seite von Luzern liegt. Und so hat man sich entschieden, auf die Schweizer Seite auch ein Heiligtum zu bauen. Und 1688 hat man da angefangen, die erste Kapelle zu bauen, an dem Ort, wo sie jetzt heute auch steht. Das haben die Elbler, die auf Rigi gelebt haben im Sommer, gearbeitet haben, das haben die Leute auch von Art teilweise in Fronarbeit gemacht. Die haben 1688 angefangen, diese Kapelle zu bauen. Gestiftet wurde sie von einem reichen, wohlhabenden Arter, den Ratsherr Zei. Später wurde dieser Name in Goldau sehr berühmt, weil ein Arzt da war, der hat den Bergsturz von 1802 überlebt und hat eigentlich die einzige wirkliche Geschichte von diesem Bergsturz erzählt. Ob das ein Nachkomme ist von dieser ersten, das wissen wir jetzt nicht direkt. Ja, da hat man diese Kapelle gebaut und für diese Kapelle, und das ist sehr wichtig für das Rigi Klösterli, zu dieser Kapelle hat man ein Bild anfertigen lassen, eine Kopie von dem berühmten römischen Bild von Santa Maria Maggiore, die Maria zum Schnee. Santa Maria Maggiore ist ja dadurch entstanden im 2. Jahrhundert, dass ein reicher Patrizier einen Traum gehabt hat,

0: hat, dort, wo morgen der Schnee liegt, und das war 5. August, dort musst du mir eine Kirche bauen, hat die Mutter Gottes ihm gesagt. Den gleichen Traum hatte dann der Papst, und so wurde Santa Maria Maggiore gebaut. Und das Gnadenbild wurde von einem Arter Künstler, der Johann Balthasar Steiner, er ist extra nach Rom gereist, 1680, ja, in diesen Jahren, um dieses Bild zu kopieren und eins zu schaffen. Und das ist bis heute das Gnadenbild der Klösterli-Kapelle. So hat auch dieser Ort den Namen bekommen, Maria zum Schnee. Und Wallfahrtstag, der eigentliche Tag, das ist der 5. August. Das ist der Wallfahrtstag auch von Santa Maria Maggiore. Damit hat dann auch die Wallfahrt angefangen an diesem Ort. Die Wallfahrt, die auch immer mehr zugenommen hat, und zwar sehr schnell. Eigentlich schon 20 Jahre später hat man schon gemerkt, dass die Kapelle viel zu klein ist. Diese erste Kapelle wurde dann im Jahr 1700 geweiht, eben auf den Titel Maria zum Schnee. Wie gesagt, schon bald zeigte sich, dass diese Kapelle zu klein war, und tatsächlich schon 1716, also lediglich 16 Jahre später, hat man sich entschieden, diese erste Kapelle abzureißen, und am 7. Juli 1716 hat man den Grundstein gelegt für eine neue, für eine viermal größere Kirche gelegt. Und das ist die Kapelle, die jetzt nach wie vor da ist. 1716 hat man mit dem Bau angefangen, und 1721 war sie fertig, wurde sie dann geweiht mit dem gleichen Gnadenbild. Das Gnadenbild hat man natürlich dann dazu genommen. Sie wurde ebenfalls wie die erste Kapelle der lieben Frau Maria zum Schnee gewidmet und geweiht, und aber auch diese zweite Kapelle nebenbei auch dem heiligen Antonius von Padua natürlich und der heiligen Anna, Antonius von Padua, weil vom Anfang an die Kapuziner betreut wurden mit der Aufgabe der Seelsorge auf der Trigi. Im 18. Jahrhundert, also schon ziemlich bald, nachdem die neue Kapelle geweiht wurde, da war eine Zeit, in der viele Menschen nach Einsiedeln und zum Bruder Klaus nach Brühl-Ramft pilgerten, und sehr viele von ihnen haben dann dazwischen eben auch die Rigi besucht. Die sind entweder von Flöli-Ramft über Wekistan, Kaltbad und dann zum Rigi-Klöster gekommen, weiter nach Einsiedeln oder umgekehrt. Und da gab es Zeiten im 18. Jahrhundert, in der nicht weniger als 25.000 Pilger pro Jahr in diese Kapelle vorbeikamen. Da waren vier Kapuziner da. Zeit mit der Betreuung der Wallfahrt. 25.000. Damals muss man sich vorstellen, nicht heute, wo alle mit dem Zug und mit dem Auto fahren, ne, pro Jahr, da mitten in den Bergen, diese Rigi, die da, das ist also in meinen Augen wahnsinnig beeindruckend. Die Zahl der Pilger steigerte sich tatsächlich auch noch Ende vom Jahr 18. Jahrhundert, in diesen ganzen schwierigen Zeiten der Französischen Revolution. Da haben die Menschen auch diese Spannungen gespürt, und die haben da wirklich auch Kraft und Hoffnung gesucht auf Rigi Klösterli. Das war wirklich auch die Hochblüte von Rigi Klösterli, diese Zeit. Später ist es dann etwas auch wieder zurückgegangen. Aber sehr wichtig waren wirklich die Kapuziner, die haben dann über all die Jahre diesen Ort betreut. Wenn nicht Pilger da waren, waren sie für die, vor allem für die Elbler, vor Ort waren sie da. Leute, die auch dann das ganze Jahr da oben gelebt haben. Ab 1715, also ab der Beginn vom Bau der zweiten Kapelle, haben die Kapuziner auch das ganze Jahr oben gewohnt. Die gingen nicht nur mehr im Sommer hoch, sondern das ganze Jahr. Die haben auch das Hospiz nebenzu gebaut. So, dass wirklich eine kleine Gemeinschaft von Kapuziner dann da oben gelebt haben. Mit dem Bau der Bahn, der Rigi-Bahnen, war auch der Zugang zum Rigi-Klöster einfacher. Da hat der Pilgerstrom noch etwas zugenommen, nachdem er wieder etwas abgeflacht war. In den letzten Jahrzehnten, muss man sagen, hat der Pilgerstrom tatsächlich sehr abgenommen. Und doch ist es nach wie vor so, dass viele Menschen das Rigi-Klöster aufsuchen. Das Rigi-Klöster ist vor allem, ich würde sagen, in den letzten 40, 50 Jahren ein regionaler Heiligtum geworden. Also die Leute um die Rigi herum, die gehen nach wie vor sehr gern da oben in die Messe, auch für Hochzeiten und so weiter. Es ist ein Ort, der für viele Menschen noch eine große Bedeutung hat. Das war auch der Grund, dass man dann vor einigen Jahren gedacht hat, dieser Ort muss man unbedingt retten. Und retten, warum? Weil im Jahr 2014 Pater Frohmund gestorben ist. Pater Frohmund war der letzte Kapuziner, der da gelebt hat. Der hat viele Jahre von 1991 bis 2013, bis Ende 2013 war er da oben. Ein Kapuziner, der lang in der Mission war, vor allem in Peru. Und dann eben aus gesundheitlichen Gründen vor allem auch schon ziemlich früh dann zurückkommen musste. Und da auf Rigi Klösterli einen wahnsinnig guten Draht zur Bevölkerung hatte, zu den Bauern, aber auch zu den Pilgern, zu denen, die vom Tal hochkamen. Und er ist dann schwer erkrankt und Anfang Dezember 2013 musste er dann schweres Herzens das Rigi Klösterli verlassen, ist dann nach Schwyz gegangen, ins Kapuzinerkloster, die eine Pflegestation haben, und er ist dann am Josefstag 2014 dann gestorben. Von den Kapuzinern, von der Schweizer Kapuzinerprovinz, hat man dann sofort vernommen, sie möchten das Rigi-Klösterli verkaufen. Sie haben keine Leute mehr, keine Patres mehr zum da hochschicken. Wir kennen ja die Situation, bei denen gehen wirklich die Patres aus, wie in der Weltkirche auch. Da war wirklich die Frage, was macht man damit? Zuerst hat es geheißen, ja, eben, sie wollen es verkaufen. Das wäre natürlich schade gewesen, wer kauft dann so etwas? Die Pfarrei Art, auf dessen Pfarreigebiet die Kapelle steht, die hat auch überlegt, können wir diese Kapelle übernehmen? Was kann man damit machen? Es gehört dazu eben auch diesen Hospiz, diesen Wohnhaus, in dem 7 oder 8 Zimmer noch da sind, auch für Gäste. Schlussendlich ist nichts daraus geworden. Man hat überlegt, könnte man wie eine Art einen Seminarort machen oder einen Ort, wo man Exerzitien machen kann, aber man fand keine Trägerschaft. Und da wurde immer lauter aus Luzern, aus der Provinzialat von der Schweizer Kapuziner, hörte man immer lauter, ja, wir verkaufen jetzt, wenn ihr euch nicht entscheidet, wir verkaufen das. Und es sind viele Menschen auch auf mich zugekommen und die haben mir gesagt, das kann nicht sein. Das Rigi Klösterli, wer weiß, wer so etwas kauft, dann am Schluss haben wir irgendeinen Guru da oben, nicht? Aber das geht nicht. Dann habe ich mich da ein bisschen auf den Weg gemacht, versucht, was kann man machen? Es wird eine eigenständige Stiftung gegründet werden, damit diese funktionieren kann. Wir haben ein bisschen überlegt, man müsste schauen, dass wieder ein Seelsorger da ist. Und dann hoffen, dass mit Spenden das Ganze aufrechterhalten werden kann. Ich habe dann zuerst überprüft, ob wir das mit der Pfarrkirchenstiftung von Goldau irgendwie koppeln können. Es wäre aber sehr ungünstig gewesen und auch nicht möglich schlussendlich. Schlussendlich ging es darum, dann wirklich eine eigenständige Stiftung zu gründen. Und das ist auch gelungen, mit Unterstützung auch vom Ordinariat in Chur. Und um Herrn Niederberger, der hat uns da sehr stark geholfen, auch in den Verhandlungen dann mit den Kapuzinern. Wir stellten dann fest, dass tatsächlich dieses Rigi-Klöster ja auch schon eine Stiftung war. Und die Kapuziner dann diese Gebäude und auch ein durchaus beträchtlichen Kapital nicht für sich behalten durften, sondern als Stiftung wirklich diesem Stiftungszweck zuwenden sollten. Und deshalb ging es schlussendlich darum, den alten Stiftungszweck so zu formulieren, mit den gleichen Aufgaben, nämlich die Seelsorge auf ihre Klösterli und das Betreiben dieses Heiligtums neu zu formulieren, indem man eben nicht unter der Verwaltung der Kapuziner steht, sondern als eigenständige kirchliche Stiftung funktioniert. Das bedeutet, wir mussten dann auch einen Stiftungsrat zusammenfinden. Es war mir wichtig dann für den Stiftungsrat, dass wir Leute finden, die wirklich da vor Ort sind, die verbunden sind mit dem Rigi-Klösterli, dass es Vertreter gibt von den Elblern, die da oben sind, Vertreter auch von der UAK. Die UAK, das ist die Unterallmein-Korporation und das ist die Besitzerin eigentlich des ganzen Landes da oben. Die Grundstücke gehören fast alle der Allmein-Korporation und die Korporation, die hat damals schon den Kapuzinern dieses Landstück zur Verfügung gestellt, um ihren Hospiz zu bauen, gratis, aber sie müssen das nur für das brauchen. Also sie können nicht irgendwie ein Hotel draus machen. Ne? Und deshalb war wichtig und ist wichtig, auch für die ganze Transportsachen und so, dass wir auch jemand von dieser Korporation dabei haben. Ich wollte sicher jemand vom Kirchenrat Art dabei haben, weil das ja auf dem Gebiet der Pfarrei Art steht. Leute, die einfach sonst wirklich mit diesem Ort verbunden sind. Und es ist gelungen, einen siebenköpfigen Stiftungsrat zusammenzutrommeln, mit denen wir seit Mai 2017 dann unterwegs sind. Im Mai 2017 wurde diese neue Stiftung vom Bischof dann bestätigt mit dem Stiftungsrat. Und es ging zuerst darum, wirklich, wie beschaffen wir genug Finanzen, dass wir einen Seelsorger da anstellen können. Und es ist uns gelungen, doch mit Spenden, mit Bettelbriefen und so, einen gewissen Polster zu bekommen, so dass wir ab 1. Januar 2018 einen Priester da oben beschäftigen konnten, den Kaplan Martin Kammensind. Der ist seitdem dort, lebt das ganze Jahr in Rigi-Klösterli, ist meistens so 2 Tage in der Woche dann unten im Tal, aber sonst im Großen und Ganzen lebt er da oben. Und dank Spender und Sponsoren gelingt es uns, ja, ich sage so fast defizitfrei, diesen Ort da so am Leben zu erhalten.
1: Wenn man jetzt ins Rigi-Klösterli pilgert, was soll man beten?
0: Das liegt schon ein bisschen auf der Hand. Die Mutter Gottes, die ist natürlich, die überragt die anderen Heiligen natürlich. Auch wenn Maria zum Schnee ist wirklich zum Marienheiligtum geworden. Und das bezeugen auch diese viele Ex-Voto-Tafeln, die da beim Eingang der Kirche zu finden sind. Menschen erfahren da wirklich auch die unterstützende Fürbitte der Mutter Gottes. Das ist ganz sicher so. Wenn man einmal dort ist, ob man beim Festtag, beim Pilgertag Maria zum Schnee oder an einem anderen Marienfesttag, die werden alle gefeiert oben, die Festtage der Mutter Gottes, auch der 7. Oktober zum Beispiel, der Fest des Rosenkranzes, und da gibt es Pilgertage an diesen Tagen. Da gibt es ein Büchlein, das liegt in der Kirche auf, mit sehr schönen Andachten zur Mutter Gottes. Und ich meine, was wir immer beten können und nie falsch ist, ist natürlich der Rosenkranz. Wenn wir uns die Zeit nehmen, den Rosenkranz zu beten. Und an diesem Ort, das lädt wirklich ein zum Beten, zum Verweilen. Wir haben in den letzten Jahren auch sehr viel, mit dieser Stiftung haben wir sehr viel kleinere Renovationen gemacht. So, wir haben wirklich versucht, diese Kapelle auf Vordermann zu bringen, dass sie wirklich einladend ist, dass man wirklich reinkommt. Seit Neuem darf man auch Kerzen anzünden, so die Votivkerzen, die man so sehr gerne hat. Durch das ist es wirklich noch mehr ein Ort geworden, das einlädt zu verweilen und wirklich, wirklich bei der Mutter Gottes zu sein. Ich mag die heilige Anna auch und den heiligen Antonius sowieso, aber ich glaube, an diesem Ort ist schön, wenn wir wirklich dann zur Mutter Gottes hingehen und pilgern und bei ihr sind und sie um ihre Fürsprache bitten.
1: Würden Sie uns noch abschließend der priesterliche Segen spenden?
0: Der Name des Herrn sei gepriesen.
1: Von nun an bis in Ewigkeit.
0: Unsere Hilfe ist im Namen des Herrn,
1: der Himmel und Erde erschaffen hat.
0: So segne, behüte, führe, stärke euch, eure Familien, der allmächtige und ewige Gott, der Vater und der Sohn und der Heilige Geist. Amen. Gelobt sei Jesus Christus.
1: Danke.

Beim Evangelisten Lukas heißt es, Maria machte sich auf den Weg zu ihrer Base Elisabeth und eilte ins Gebirge. So beginnt auch für den heutigen Pilger der Weg zur Wallfahrtskapelle Rigi Klösterli. Nur einen Unterschied gibt es. Wir können in Goldau am Bahnhof auf die Zahnradbahn Art Rigi umsteigen. Und nach kurzer Fahrt kommt die Station Rigi Klösterli. Gerade neben dem kleinen Bergbahnhof sieht man die große Kapelle, das Ziel unseres Besuches. Die Rigi-Kapelle, Maria zum Schnee, und das Pfarrhaus daneben sind eine Kaplanei. Am Sonntag gibt es eine heilige Messe. Kaplan Kammerzin ist seit Januar 2018 hier tätig. Zuvor war er spiritual bei den Dominikanerinnen in Wesen. Nach dem Schlusssegen kann man die Zahnradbahn hinunter nach Goldau besteigen oder man fährt weiter nach oben bis zur Rigi-Bergspitze. Auch Restaurants gibt es. An den großen Wallfahrtstagen ist die Kapelle oft bis zum letzten Platz besetzt. Einmal im Jahr kommt die Pfarrei Pfitznau gemäß alter Tradition zur Wallfahrt ins Klösterli. Auch aus Art Goldau und Lauert kommen immer wieder Pilger in Gruppen.

Die Kapelle Maria zum Schnee wurde 1688 vom Kirchenvogt Johannes Sebastian Zayas Art für die Alper gestiftet. Schon seit urdenklichen Zeiten war der ganze Rigiberg mit seinen reichen Alpweiden im Sommer von Elpern bewohnt. Gegen Ende des 17. Jahrhunderts gab es rund 150 Alphütten an den Hängen und man schätzte das Großvieh während der Sommerung auf 3000 Stück. Die Alpler hatten auch meistens ihre Familien bei sich. Sie waren fromm und gewohnt an Sonntagsgottesdienst und Gebet. Die erste Kapelle im Rigi Kaltbad von 1585 wurde viel zu klein und war auch zum Teil zu weit entfernt. Da reifte beim Kirchenvogt Zay der Plan, in Klösterli eine Kapelle zu bauen.

Heilige Klösterli heißt der von den Herrlichkeiten der Natur umschlossene Wallfahrtsort. Einzigartig geborgen wie in einer grünen Wiege, die Gott eigens dafür geschaffen hat. Es ist eine kleine Siedlung. An die Wallfahrtskapelle, die ein Barockjuwel kirchlicher Architektur ist, schließt sich die Wallfahrtskaplerei an. Ganz in der Nähe stehen Hotels und Lagerhäuser. Wie ist der Wallfahrtsort Maria zum Schnee entstanden? Alles begann im Jahre 1353, als die Markgräfin Maria von Baden das Pfandrecht auf die Rigi für 200 Mark Silber an die Arter Kirchgenossen verkaufte. Daraufhin wurde 1354 die Unterallmeid-Korporation Art gegründet. Erst 1585 kam es zum Bau einer ersten Kapelle auf Rigi Kaltbad aufgrund wundersamer Vorkommnisse. Aus einer Felsplatte entsprang eine Quelle mit heilender Wirkung. Bald wurde sie für die Heilungen bei Rückenweh und allerlei Fieber bekannt. Die weitere Entwicklung verlief nun schneller. In Stichworten. 1655 Beginn einer beständigen Seelsorge für Älpler und Pilgerschaft auf Rigi Kaltbad durch das Kapuzinerkloster Art. 1688 Infolge Platzmangels in der Michaelskapelle in Rigi Kaltbad wird auf Antrag des Arter Ratsherrn Johann Sebastian Zey drunten in der trichterförmigen Talsenke in Rigi Klösterli der Bau einer eigenen Kapelle für die Älpler der Schweizer Seite in Fronarbeit mithilfe aller auf der Rigi lebenden Älpler begonnen. 1689 Bauvollendung der Kapelle. 1689-90 kopiert der Arter Maler Johann Balthasar Steiner in Rom das dortige Gnadenbild in Santa Maria Maggiore, auch Santa Maria al Neve genannt. 1696 auf Antrag des Stifters Johann Sebastian Zey unterstellt Nuntius Dei Conti, der spätere Papst Innozenz der 13. am 5. September die Gründung von Rigi Klösterli, dem apostolischen Stuhl und Betreuung der Kapelle für immer dem Kapuzinerorden. Die Stiftung Rigi Klösterli wird also exempt, das heißt weder der Pfarreigeistlichkeit noch der Bischof, sondern nur der Papst besaß alleinige Rechtsgewalt, um in die Geschichte des neuen Wallfahrtsortes auf der Rigi einzugreifen. 1715 Zwei Kapuzinerpaters und ein Laienbruder verleben erstmals den ganzen Sommer auf der Rigi. Seitdem heißt der Ort Rigi Klösterli. 1716 Neubau einer viermal größeren Kapelle unter der Ägide vom Landammann Christoph Schorno. Grundsteinlegung am 7. Juli durch den bischöflichen Kommissar Johann Sebastian Sager vom Sattel. 1721 Fertigstellung und Konsekrierung der neuen Kapelle am 9. Oktober durch Weihbischof Ferdinand Geist von Konstanz. Wie die erste Kapelle wurde auch die neue zu Ehren unserer lieben Frau Maria zum Schnee sowie des heiligen Josef, dem heiligen Antonius von Padua und der heiligen Mutter Anna, Gott dem Herrn geweiht. 1772 werden beispielsweise nicht weniger als 25.000 heilige Kommunionen ausgeteilt. 1775 zum ersten Mal wagt Superiorpater Damaskenus von Bünzen zusammen mit einigen wenigen Familien den harten Winter droben im Klösterli zu verbringen. Noch immer ist das Marienheiligtum auf Rigi Klösterli ein festliches Barockjuwel kirchlicher Baukunst, so Pater Reinhard Fischer. Vieles ist in Votivtafeln festgehalten, der Rigi Klösterli Kirche, die vollkommen angefüllt ist mit Votivtafeln aus den letzten Jahrhunderten bis heute. Darunter befinden sich Berichte über Gebetserhörungen im Verkehr, Rettung aus Meereskatastrophen und Heilungen von schweren Krankheiten, bei Verletzungen im Krieg, bei Naturkatastrophen in den Bergen. Besonders eindrücklich ist die Rettung einer ganzen Familie beim großen Bergsturz in Goldau am 2. September 1806.
Mitten aus dem Abrutschen der gewaltigen Bergflanke wird die Familie eines Hirten auf die Anrufung der Mutter zum Schnee wunderbar herausgeholt.

Und noch ein weiteres Beispiel, auf welch merkwürdige Weise Maria einst einen Pilger zu ihrer Gnadenkapelle auf Rigi-Klösterli gelangen ließ. Dieses Vorkommnis hat den protestantischen Dichter Johann Martin Usteri von Zürich 1763 bis 1827 zu einem seiner schönsten Gedichte angeregt. Gegen Ende des Jahres 1721 kehrte Hauptmann Markus Studiger aus Frankreich in seine Heimat nach Schwyz zurück. Er war Hauptmann in königlich-spanischen Diensten, später Ratsmitglied von Schwyz, wo er 1770 starb. Der erste Gang in der alten Heimat war eine Wallfahrt auf die Rigi, zum Dank für glücklich bestandene Gefahren. Zu jener Zeit hielten sich aber die Kapuziner nur im Sommer im Klösterli auf. Ohne darauf zu achten, trat er am 21. Dezember die Reise an. Schon ab Lauerz verlor er im Schnee den rechten Weg. Trotzdem stieg er zur hohen Felswand der Roten Fluh auf. Mit großer Lebensgefahr musste er sich von Fels zu Fels weiterarbeiten. Er getraute sich nicht einmal zurückzuschauen, geschweige denn umzukehren. In Angst und Furcht wusste er nicht, wo er sich befand. Da hörte er plötzlich das Glöcklein der heiligen Kapelle läuten. Eine Stunde ging er dem Klang nach, bis er zur Kapelle kam. Darin traf er einen alten Mann, nach Landesart gekleidet, der läutete. Studiger fragte den Mann, ob noch Messe gelesen werden. Der Mann gab eine kurze Antwort und ging davon. Ganz allein blieb der Pilger bei der Gnadenmutter, um ihr nun Dank für die doppelte Rettung zu sagen. Auf dem Heimweg konnte er weder den alten Mann sehen, noch auch im Schnee andere als seine eigene Fußspuren erkennen. Die Chronik fügt bei, dass Studiger sein Erlebnis oft und vielen Leuten erzählt habe.

Wegen der Jahreszeiten gibt es große Unterschiede bei den Besuchern. Im Winter kommen vor allem die Skitouristen, während der Hauptsaison im Sommer sind es Wanderer und an schönen Wochenenden Familien mit ihren Kindern. An den Sonntagen kommen die Gläubigen, Einheimische, Pilger und Touristen zu allen Jahreszeiten zum Gottesdienst. Im Weiteren kommen recht viele Menschen zum Beichten oder zum seelsorglichen Gespräch ins Klösterli. Auch Heiraten gibt es hier bei der Mutter zum Schnee. Sonst ist eher wenig Betrieb ausgenommen an den 6 Marienfesttagen. Unter Geistlichen gilt die Kaplanei als eine halbe Einsiedelei. Es gibt auch einen Kreuzweg, der auf der Luzernerseite verläuft, von der Staffelhöhe am Rotstock entlang. Anziehungspunkt aber ist das Gnadenbild in der Kapelle. Seinen römischen Ursprung aus Santa Maria Maggiore kennen nur wenige. Dort ist das Originalbild als Salus Populi Romani, Heil des römischen Volkes, bekannt.

Besonders charakteristisch sind im Innenraum der Rigi-Klösterli-Kapelle die fünf Altäre. Das war zur Zeit der Einzelmessen vor dem Zweiten Vatikanischen Konzil, als das Kapuzinerhospiz viele Feriengeistliche beherbergte, eine Notwendigkeit. Die Altäre sind einheitlich 1720-21 entstanden. 1770 neu gefasst und bei späteren Renovationen teilweise verändert wurden. Pilaster und Säulen verkröpft und übereck gestellt tragen das Gebälk des Hochaltars, das in der Mitte durch das Gnadenbild die beiden Engel mit den Inschriftbändern Zuflucht der Sünder und Heil der Kranken sowie das Wappen des Fürstabtes Bonaventura II. Bucher 1757 bis 1776 emporgehoben wird. Die beiden Seitenstaaten Heiliger Josef und Heiliger Joachim sind Neuschöpfungen der 1930er Jahre. Ebenso die Tabernakeltür mit der seltenen Darstellung Johannes Evangelist reicht Maria die heilige Kommunion, während die Tabernakelbekrönung, die Leuchterbänke und die Mensabekleidung die Stilformen des früheren Klassizismus aufweisen. Der gedrückte Volutengiebel umschließt eine Strahlenöffnung mit dem Bild des kreuzigten Seraphs. Davor knien die kleinen Barockstaten des heiligen Franziskus und des heiligen Dominikus. Die beiden Seitenaltäre im Schiff gleichen im Aufbau dem Hochaltar. Reich geschnitztes Rankenwerk bildet den Giebelabschluss und rahmt die Altarwände. Auf den Gesimsen stehen je zwei Statuen. Links Johannes der Täufer und Sebastian, rechts Wendelin und Antonius der Einsiedler. Die in der Nazarenerzeit übermalten Altarbilder zeigen links St. Anna Selbtritt, rechts Antonius von Padua nach einem römischen Stich. Kappel und Kammerzin legt großen Wert auf Spiritualität. Im Rahmen seiner Ausbildung zum Priester besuchte er in Rom unter anderem das Theresianum. Diese ist die theologische Universität des Karmelitenordens. Der Kaplan stammt aus einer katholischen Familie in Alpnachdorf, Obwalden. Er hat zwei Brüder, die ebenfalls Priester sind. Sein Heimatort ist Gersau am Vierwaldstättersee.

Kaplan Martin gegangen sind, ist für das wunderschöne Geschenk der Rigi Klösterli Kapelle sehr dankbar. So liegt ihm besonders am Herzen die heilige Josefstatue und das Besondere daran, dass zu seinen Füßen eine Krone liegt, die Königskrone des Hauses David, aus dem Josef und damit auch Jesus, der Messias, stammte. Aber auch das Könighaus David war zu Lebzeiten von Jesus versorgt und hatte in Israel keine führende Bedeutung mehr. Darum Josef stammt aus königlichem Haus, aber die Krone liegt zu seinen Füßen. Immer noch trägt Josef die königliche Würde im Herzen. Zudem ist Kaplan Martin Gammensinn immer wieder von der wunderbaren Schönheit des Tabernakels überwältigt. Er meint, es ist nicht ein Engel, der dem heiligen Johannes die Kommunion gibt, sondern der heilige Johannes, der der Mutter Gottes die Kommunion gibt. Auch der heilige Johannes ist, wie der heilige Josef, Mitpatron der Wallfahrtskapelle. Im Chorraum ist auch sein Bild, auf dem er anfängt, das Johannesevangelium zu schreiben. Nachdem der Herr vom Kreuz herab Maria und Johannes einander anvertraut hatte, nahm Johannes Maria zu sich. Vergleiche Johannes 19, 26 bis 27. Er nahm Maria mit nach Ephesus, wo er Bischof war. Dort lebte Maria in einem Häuschen, das man noch heute besuchen kann. Dort hat der heilige Johannes auch für Maria die heilige Messe gefeiert und ihr die heilige Kommunion gespendet. Das ist das Bild auf dem Tabernakel, eine seltene Darstellung, die wir auch auf dem Tabernakel in der Wallfahrtskirche im Melchtal sehen können. Maria, die Mutter des fleischgewordenen Wortes, die Mutter der Eucharistie, auf dem Tabernakel einer Marienwallfahrtskirche ein wunderbares Sujet. Das waren die Worte vom Kaplan Martin Gammensinn.

0: Im Namen des Vaters und des Sohnes und des Heiligen Geistes. Maria, Mutter Jesu und meine Mutter, ich vertraue mich dir ganz an und ich weihe mich deinem unbefleckten Herzen, damit du mich beschützt und in allem führst und damit du mich Jesus immer näher bringst. Ich vertraue mich dir ganz an und ich weihe dir mein Herz und meinen Leib, meine Seele und meinen Geist, alle meine Talente und Gaben und auch meine Fehler und Schwächen und alles, was mir gehört. Ich will, dass du mir hilfst, Gott und meine Nächsten immer mehr zu lieben und in allem den Willen Gottes zu tun, damit durch mein ganzes Leben die Liebe Gottes immer mehr sichtbar und erfahrbar wird und ich zum Segen werde für viele Menschen. Amen. Maria, unsere liebe Mutter zum Schnee, bitte für uns. Der Herr sei mit euch.
1: Und mit deinem Geiste.
0: Auf die Fürsprache unserer lieben Mutter zum Schnee segne euch der allmächtige Gott, der Vater und der Sohn und der Heilige Geist.
1: Amen.
0: Gelobt sei Jesus Christus.
1: In Ewigkeit. Amen.

Mögen Sie nun mit dem Segen und den Gebeten von Kaplan Martin Gammenzin und Pfarrvikar Ugo Rossi nach dieser Pilgerreise zum Gnadenbild Maria zum Schnee auf der Rigi einfach gesegnet sein und einen tiefen Frieden in Ihrem Herzen erfahren dürfen. Ich möchte Sie auch darauf hinweisen, dass Auszüge aus dem Artikel von Dr. Gerd J. Weißensee 2018 wie aus dem Büchlein Maria zum Schnee von Pater Karl Peter entnommen worden sind. Auch wurden wir beschenkt vom Wallfahrtslied gesungen und am Harmonium begleitet von Toni Bottinelli. Und nun möchte ich mich von Ihnen allen verabschieden. Mein Name ist Andrea Marti und ich wünsche Ihnen einfach von Herzen, dass Sie die Schönheit dieser Kirche Maria zum Schnee, wenn es nur geistigerweise übers Radio war, erfahren durften. Ich wünsche Ihnen Gottes Segen, püezi Gott und bleiben Sie gesund. Auf Wiederhören!

Liebe Mitchristen, auch an dem heutigen Tag dürfen wir wieder miteinander aufs Wort Gottes hören, auf die Heilige Schrift. Und der Text, den wir dazu nehmen, ist aus dem Matthäus-Evangelium, Kapitel 16, Vers 24 bis 28. In jener Zeit sprach Jesus zu seinen Jüngern: Wer mein Jünger sein will, der verleugne sich selbst, nehme sein Kreuz auf sich und folge mir nach. Denn wer sein Leben retten will, wird es verlieren. Wer aber sein Leben um meinetwillen verliert, wird es gewinnen. Was nützt es einem Menschen, wenn er die ganze Welt gewinnt, dabei aber sein Leben einbüßt? Um welchen Preis kann ein Mensch sein Leben zurückkaufen? Der Menschensohn wird mit seinen Engeln in der Hoheit seines Vaters kommen und jedem Menschen vergelten, wie es seine Taten verdienen. Amen, ich sage euch, von denen, die hier stehen, werden einige den Tod nicht erleiden, bis sie den Menschensohn in seiner königlichen Macht kommen sehen. Evangelium unseres Herrn Jesus Christus. Lob sei dir, Christus.

Liebe Mitchristen, Jesus, er sagt, dass wenn wir seine Jünger sein wollen, dann müssen wir uns selbst verleugnen. Was bedeutet das, dieses sich selbst verleugnen? Dazu einige Gedanken. Das Ich, das wir in uns tragen, das ist das Zentrum unserer Handlungen. Ich tue das oder ich tue das nicht, das Ich, es übernimmt immer irgendwie die zentrale Funktion in uns. Mit sich selber verlieren meint Jesus sicher das, dass wir dieses Ich, das an die Sünde gebunden ist, dass wir das verlassen, damit wir gute Werke hervorbringen, damit wir das Gute tun und das Schlechte lassen. Wir sollen wie das Leben, das mit der Sünde, mit dem Stolz verbunden ist, verlieren, damit wir Christus finden dürfen, er das wahre Leben und in ihm auch die Kraft haben zu den guten Werken. Wenn wir nur noch das Gute tun, dann schließen wir automatisch das Schlechte aus. Und der Weg ist der, indem wir auf Christus hören, indem wir seine Wege gehen, das sündhafte Ich mit dem Ich von Christus ersetzen. Und so sagt auch der heilige Paulus, nicht mehr ich lebe, sondern Christus lebt in mir. Das Leben von Christus in mir tragen, den Geist Christi, seine Gedanken, seine Werke. Jesus, er hat am Kreuz unsere Sünden auf sich genommen und sicher hat er dort auch dieses sündhafte Ich von uns auf sich genommen, es angenommen, sich selber zur Sünde gemacht, um uns sein Ich zu schenken, dort vom Kreuze aus, damit wir von neuem Kinder Gottes werden dürfen, damit das Ich von Jesus in uns hineinkommen kann, dieses Ich von Jesus in uns Verzeihung bewirken darf, in uns neues Leben bewirken darf, in uns die Auferstehung hervorbringen darf. Der Kern dieses Evangeliums also ist, dass wir immer wieder versuchen müssen, jeden Tag uns anstrengen müssen, das eigene Ich hintanzustellen, damit das Ich von Christus Platz hat in mir, damit das Ich von Christus in meinem Leben dominant sein darf, damit er mein Leben erfüllen darf, er das Steuer meines Lebens übernehmen darf. Sicher gibt es hier für uns Menschen ein großes Problem, nämlich, dass wir immer wieder denken, ich möchte selber entscheiden, ich möchte mein eigenes Ich durchsetzen, ich möchte viel mehr auf mich selber vertrauen als auf Gott und so haben wir oft nicht den Mut, nicht genug Glauben, um zu sagen, nein, Christus, du bist es, der mein Leben in die Fülle bringen kann, du bist es, der mich den wahren Weg führen kann. Und dieser Verzicht auf das eigene Ich, auch wenn es uns etwas kostet, auch wenn der Stolz des eigenen Ich in uns bohrt, wenn die Gier in uns bohrt, auch dann sollen wir am Ich von Christus festhalten. Und das können wir auch sehen, dass Jesus sagt, wer mein Jünger sein will, der verleugne sich selbst und nehme sein Kreuz auf sich. Dieser ständige Verzicht, dieser ständige innere Kampf, dieses Verlassen des eigenen Ichs, das quasi wie Sterben zum eigenen Ich, damit Christus in mir leben darf, das symbolisiert Jesus mit dem Kreuz, das wir jeden Tag tragen sollen. Und das ist auch wiederum die Bedingung, damit wir ihm nachfolgen dürfen, damit wir seine Wege gehen dürfen. Jesus sagt hier am Ende des Evangeliums, dass er am Ende der Welt mit den Engeln kommen wird und die Menschen nach dem richten wird, was sie getan haben. Und so ist es doch wichtig, dass wir dann, wenn wir vor Christus stehen, ihm zeigen dürfen, Herr, ich habe dich wirken lassen in mir, ich habe dein Ich in meinem Herzen getragen und mit deiner Hilfe habe ich so viel Gutes hervorbringen dürfen. Und so wollen wir jetzt Christus bitten, dass er uns segnen möge, damit wir immer auf diesem guten Weg bleiben, auf dem Weg mit ihm, damit immer sein Ich in uns wirksam sein darf. Der Herr sei mit euch und mit deinem Geiste. Es segne und behüte euch der allmächtige und barmherzige Gott, der Vater und der Sohn und der Heilige Geist. Amen.

0: Liebe Hörerinnen und Hörer von Radio Gloria, am Telefon begrüßen wir jetzt ganz herzlich Dekan Matthias Rey. Und zusammen mit ihm grüßen wir unsere Mutter Gottes mit dem Angelusgebet.
1: Der Engel des Herrn brachte Maria die Botschaft.
0: Und sie empfing vom Heiligen Geist.
1: Gegrüßt seist du, Maria, voll der Gnade, der Herr ist mit dir. Du bist gebenedeit unter den Frauen und gebenedeit ist die Frucht deines Leibes, Jesus.
0: Heilige Maria, Mutter Gottes, bitte für uns Sünder, jetzt und in der Stunde unseres Todes. Amen.
1: Maria sprach, ich bin die Magd des Herrn.
0: Mir geschehe nach deinem Wort.
1: Gegrüßt seist du, Maria, voll der Gnade, der Herr ist mit dir. Du bist gebenedeit unter den Frauen und gebenedeit ist die Frucht deines Leibes, Jesus.
0: Heilige Maria, Mutter Gottes, bitte für uns Sünder, jetzt und in der Stunde unseres Todes. Amen.
1: Und das Wort ist Fleisch geworden.
0: Und hat unter uns gewohnt.
1: Gegrüßt seist du, Maria, voll der Gnade, der Herr ist mit dir. Du bist gebenedeit unter den Frauen und gebenedeit ist die Frucht deines Leibes, Jesus.
0: Heilige Maria, Mutter Gottes, bitte für uns Sünder, jetzt und in der Stunde unseres Todes. Amen.
1: Bitte für uns, o heilige Gottesgebärerin.
0: Auf dass wir würdig werden der Verheißungen Christi.
1: Wir bitten dich, o Herr, gieße deine Gnade in unsere Herzen ein. Durch die Botschaft des Engels haben wir die Menschwerdung Christi, deines Sohnes, erkannt. Führe uns durch sein Leiden und Kreuz zur glorreichen Auferstehung. Darum bitten wir durch ihn, Christus, unseren Herrn.
0: Amen.
1: Herr, gib den armen Seelen die ewige Ruhe.
0: Und das ewige Licht leuchte ihnen.
1: Lass sie ruhen im Frieden.
0: Amen.
1: Beten wir noch für unseren Papst. Vater unser im Himmel, geheiligt werde dein Name. Dein Reich komme, dein Wille geschehe, wie im Himmel so auf Erden.
0: Unser tägliches Brot gib uns heute und vergib uns unsere Schuld, wie auch wir vergeben unseren Schuldigern. Und führe uns nicht in Versuchung, sondern erlöse uns von dem Bösen.
1: Gegrüßt seist du, Maria, voller Gnade. Der Herr ist mit dir, du bist gebenedeit unter den Frauen, und gebenedeit ist die Frucht deines Leibes, Jesus.
0: Heilige Maria, Mutter Gottes, bitte für uns Sünder, jetzt und in der Stunde unseres Todes. Amen.
1: Ehre sei dem Vater und dem Sohn und dem Heiligen Geist.
0: Wie im Anfang, so auch jetzt und alle Zeit und in Ewigkeit. Amen.

0: Hörerinnen, liebe Hörer, viele Menschen machen sich immer wieder Vorsätze. Ich denke, es gibt da einerseits Vorsätze für eine einmalige Handlung, zum Beispiel, dass man sich vornimmt, ein Haus zu kaufen oder Ferien zu buchen. Das sind ja Vorsätze, die dann meistens auch in Tat umgesetzt werden. Ein bisschen schwieriger ist es mit Vorsätzen, wenn es um Gewohnheiten geht. Also jemand nimmt sich vor, nicht mehr zu rauchen. Das ist so das bekannte Beispiel. Jemand anderer nimmt sich vor, weniger oder keinen Alkohol mehr zu trinken. Jemand anderer nimmt sich vor, lieb sein mit gewissen Menschen oder sogar mit allen Menschen. Also da gibt es ja ganz verschiedene Varianten von Vorsätzen. Und bei diesen Vorsätzen, wo es darum geht, unsere Gewohnheiten zu ändern, ist eigentlich das Scheitern meistens schon vorprogrammiert. Und jetzt gibt es da ganz spezielle Sachen, die wir überdenken müssen. Und zwar ein Vorsatz. Also wenn ich jetzt sage, im kommenden Jahr mache ich das und das nicht mehr oder mehr oder weniger. Oder ich nehme mir irgendwie vor, dann ist das schon ein bisschen besser für den kommenden Monat oder noch besser für die kommende Woche. Aber das sind immer noch nicht wirkliche Vorsätze, sondern einfach Gedanken. Also wenn ich mir jetzt vorstelle, ein Spitzensportler auf einer Sprungschanze, der nimmt sich ja vor, dort zu kumpeln. Und der tut das aber nicht nur einfach denken, sondern er tut sich den Sprung mental vorstellen. Er stellt sich genau vor, wie das abläuft und wie er dann das gestaltet, dass er dann möglichst weit und auch möglichst sicher dann von dieser Schanze springt. Und genau so müssen wir es auch machen mit den Vorsätzen. Also ich nehme mir zum Beispiel vor, dass ich mich nicht mehr ärgere. Also wenn ich immer so ein bisschen ärgere über gewisse Sachen, über Kleinigkeiten im Alltag oder im Straßenverkehr. Das ist einmal ein Gedanke. Dass aber wirklich ein Vorsatz wird, muss ich mich auch mental auf die nächste Situation vorbereiten. Also ich stelle mir zum Beispiel vor, ich bin auf einer Passstrasse mit vielen Kurven und vor mir ist ein Zürcher, der in ersten Gang aber schaltet in jeder Kurve. Und jetzt stelle ich mir das richtig konkret vor. Vielleicht ist er dann ein Belgier oder sogar sonst irgendjemand. Aber ich stelle mir das richtig vor, wie die Situation möglichst konkret, ich denke die durch. Und jetzt tue ich mir vorne in dem Moment mich nicht ärgern. Ich kann es ja nicht ändern. Also ich tue mich ja nur selber irgendwie verrückt machen, wenn ich mich ärgere. Also ich stelle mir vor, ich bleibe innerlich ruhig, ich tue den unbeholfenen Autofahrer tue ich segne, tue vielleicht sogar noch den segnen, der das letzte Mal in Zürich vor einem Rotlicht hinter mir gehupet hat, weil er ungeduldig war. Ich tue mir das vorstellen, dass ich wirklich die Ruhe bewahre. Und jetzt kommt der wichtigste Teil von dieser Übung. Ich stelle mir vor, wie ich mich nachher fühle. Das Gefühl, das Gott mir schenkt, unmittelbar, also dass ich einen inneren Frieden geschenkt bekomme. Ich habe einen Frieden mit Gott, ich habe einen Frieden mit mir selber, ich habe einen Frieden auch mit dem Mensch, der mich hätte können ärgern, mich aber nicht geärgert hat, weil ich mich nicht geärgert habe. Also ich stelle mir das vor und jetzt passiert nämlich Folgendes, dass wenn denn das eintrifft, dann habe ich ein Nahziel. Ich habe das nahe Ziel, das gute Gefühl zu erreichen. Also ich tue sozusagen etwas selber mir zu lieb und natürlich zugleich auch am Nächsten und zugleich auch Gott. Also das ist eigentlich eine Win-Win-Win-Situation. Also dass ich dann in dem Moment dann kann sagen, jetzt mache ich das, was ich mir vorgenommen habe. Also ich kann mir nicht vornehmen, mich nie mehr zu ärgern. Das ist ein Gedanke, ich kann das schon, aber es nützt nicht viel. Aber wenn ich mir vornehme, mich bei der nächsten Gelegenheit nicht zu ärgern, dann ist das ein wirklicher Vorsatz. Und dann greift er auch. Natürlich ist es dann so, dass zweimal gelingt und einmal gelingt es dann vielleicht wieder nicht. Und dann kann ich den Vorsatz wieder neu schaffen, wieder neu fassen, also wieder neu mir das vorstellen, die nächste Situation, die kommt. Und so können Sie, was immer auch Sie sich vornehmen, wenn sich jetzt jemand vornimmt, nicht mehr zu rauchen, dann kann er sich vornehmen, ich verzichte auf die nächste Zigarette. Das ist ein konkreter Vorsatz. Nicht einfach, ich rauche nicht mehr, sondern ich verzichte auf die nächste Zigarette. Mir vorstellen, wie ich die Zigarette im Hemdtäschchen habe und ich will die rauchen und sage nein und dann mir vorstellen das gute Gefühl, das ich nachher habe, wenn ich da dazu habe können nein sagen. Und das gilt bei allen Lebensbereichen. Da können Sie sich jetzt da auf Ihr eigenes Leben, auf Ihre eigene Situation anpassen und sich einen Vorsatz machen für das nächste Mal, also die nächste Gelegenheit. Für die können wir uns etwas vornehmen. Alles andere sind Gedanken, die können wir auch machen, aber zum konkret einen Vorsatz machen, muss es eine konkrete Situation in unserer Vorstellung geben. So möchte ich Ihnen jetzt noch das Sagen geben. Der Herr sei mit euch.
1: Und mit deinem Geiste.
0: Ich segne euch, der allmächtige Gott, der Vater und der Sohn und der Heilige Geist.
1: Amen. Ganz herzlichen Dank, Dekan Matthias Rey, für das Beten vom Angelus, sein priesterlicher Segen und für die Worte, wie wir einen Vorsatz besser halten oder gut halten können. Ja, das ist eine echte Hilfe für uns alle. Herzlichen Dank.

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2: Papst Leo XIV. Schenkt während der Generalaudienz jeweils eine Katechese zu einem speziellen Thema. Und jetzt haben wir die Freude, dass wir so einer Katechese zuhören dürfen.
3: Cari fratelli e sorelle, buongiorno e benvenuti.
4: Liebe Brüder und Schwestern, guten Morgen und herzlich willkommen. Das Osterfest Christi erleuchtet das Geheimnis des Lebens und lässt uns mit Hoffnung darauf blicken. Das ist nicht einfach oder selbstverständlich. Viele Leben in aller Welt erscheinen mühsam, schmerzhaft, voller Probleme und Hindernisse, die es zu überwinden gilt. Doch erhält der Mensch das Leben als Geschenk. Er bittet nicht darum, er wählt es nicht, er erfährt es in seinem Geheimnis vom ersten bis zum letzten Tag. Das Leben hat seine eigene außergewöhnliche Besonderheit. Es wird uns angeboten. Wir können es uns nicht selbst geben. Es muss aber ständig genährt werden. Es bedarf einer Pflege, die es erhält, belebt, bewahrt und mit neuem Elan erfüllt. Man kann sagen, dass die Frage nach dem Leben eine der großen Fragen des menschlichen Herzens ist. Wir sind ins Leben getreten, ohne etwas dafür getan zu haben, um darüber zu entscheiden. Aus dieser Tatsache erwachsen die Fragen aller Zeit wie ein reißender Fluss. Wer sind wir? Woher kommen wir? Wohin gehen wir? Was ist der letzte Sinn dieser ganzen Reise? Das Leben verlangt in der Tat nach einem Sinn, einer Richtung, einer Hoffnung. Und die Hoffnung wirkt wie der tiefe Antrieb, der uns durch Schwierigkeiten hindurchgehen lässt, der uns nicht aufgeben lässt in der Mühsal der Reise, der uns sicher macht, dass die Pilgerreise des Daseins uns nach Hause führt.
5: Ci conduce a casa. Senza la speranza,
4: ohne Hoffnung läuft das Leben Gefahr, wie eine Klammer zwischen zwei ewigen Nächten zu erscheinen, wie eine kurze Pause zwischen dem Vorher und Nachher unseres Daseins auf Erden. Auf das Leben zu hoffen, bedeutet hingegen, sich auf das Ziel zu freuen, an das zu glauben, was wir noch nicht sehen und nicht berühren können, zu vertrauen und uns der Liebe eines Vaters anzuvertrauen, der uns geschaffen hat, weil er uns aus Liebe gewollt hat und uns glücklich sehen möchte.
3: Carissimi, c'è nel mondo una malattia.
4: Meine Lieben, es gibt eine weit verbreitete Krankheit in der Welt, den Mangel an Vertrauen in das Leben. Das ist, als hätte man sich resignierend mit einem negativen Schicksal abgefunden. Das Leben läuft Gefahr, nicht mehr als ein Geschenk verstanden zu werden, sondern als eine Unbekannte, fast als eine Bedrohung, vor der man sich schützen muss, um nicht enttäuscht zu werden. Aus diesem Grund ist der Mut zu leben und Leben zu schenken, zu bezeugen, dass Gott der Freund des Lebens schlechthin ist, wie es im Buch der Weisheit heißt, heute dringender denn je.
3: Oggi è un richiamo quanto mai urgente.
4: Im Evangelium bestätigt Jesus immer wieder sein Bestreben, Kranke zu heilen, verwundete Körper und Seelen zu genesen und Tote wieder zum Leben zu erwecken. Auf diese Weise offenbart der menschgewordene Sohn den Vater. Er gibt den Sündern ihre Würde zurück, gewährt ihnen die Vergebung ihrer Sünden und schließt alle, insbesondere die Verzweifelten, Ausgegrenzten und Fernstehenden, in sein versprochenes Heil ein.
5: Generato dal Padre, Cristo è la vita.
4: Christus, der aus dem Vater geboren wurde, ist das Leben. Er hat Leben ohne Vorbehalt gezeugt, bis zur Hingabe seines eigenen Lebens für uns. Er lädt auch uns ein, unser Leben hinzugeben. Zeugen bedeutet, jemand anderen ins Leben zu rufen. Das Universum der Lebewesen hat sich durch dieses Gesetz entwickelt. Es erlebt in der Symphonie der Geschöpfe ein bewunderswertes Crescendo, das im Duett von Mann und Frau gipfelt. Gott hat sie nach seinem Abbild geschaffen und ihnen die Aufgabe übertragen, ebenfalls nach seinem Ebenbild zu zeugen. Das bedeutet aus Liebe und in Liebe. Die Heilige Schrift zeigt uns von allem Anfang an, dass das Leben gerade in seiner höchsten menschlichen Form das Geschenk der Freiheit erhält und so zu einem Drama wird. Daher sind menschliche Beziehungen auch von Widersprüchen geprägt, bis hin zum Brüdermord. Kain empfindet seinen Bruder Abel als Konkurrenten, als Bedrohung, und in seiner Frustration ist er nicht in der Lage, ihn zu lieben und zu schätzen. So kommt es zu Eifersucht, Neid und Blutvergießen. Gottes Logik ist hingegen eine ganz andere. Gott bleibt seinem Plan der Liebe und des Lebens für immer treu. Er wird nicht müde, die Menschheit zu unterstützen, auch wenn sie in der Nachfolge Kains dem blinden Instinkt der Gewalt in Kriegen, Diskriminierungen, Rassismus und vielen anderen Formen der Sklaverei folgt. Zeugen bedeutet also, auf den Gott des Lebens zu vertrauen und das Menschsein in all seinen Ausdrucksformen zu fördern. Vor allem im wunderbaren Abenteuer der Mutterschaft und Vaterschaft, auch in sozialen Kontexten, in denen Familien Schwierigkeiten haben, die Last des Alltags zu tragen und oft in ihren Plänen und Träumen gebremst werden.
5: E nei loro sogni. In questa stessa logica.
4: In derselben Logik bedeutet Zeugen, sich für eine solidarische Wirtschaft einzusetzen, das von allen gleichermaßen genossene Gemeinwohl anzustreben, die Schöpfung zu respektieren und zu pflegen, Trost durch Zuhören, Präsenz und konkrete Hilfe zu spenden.
5: Sorelle e fratelli,
4: Brüder und Schwestern, die Auferstehung Jesu Christi ist die Kraft, die uns in dieser Herausforderung stärkt, auch dort, wo die Finsternis des Bösen Herz und Verstand verdunkeln, wenn das Leben erloschen oder versperrt zu sein scheint, dann kommt der auferstandene Herr vorbei, um mit uns und für uns zu gehen, bis zum Ende der Zeit. Er ist unsere Hoffnung.

Ganz ein herzlicher Dank, Papst Leo, für die Worte an uns. Und danke auch am Radio Vatikan, dass uns das möglich macht.

0: Wir beten die 15 Vater unser und die 15 gegrüßt seist du Maria, die Jesus der heiligen Brigitta von Schweden geoffenbart hat.
1: Endlich erschien ihr Christus in einer Vision eines Tages. Er gab ihr auch großartige Verheißungen für alle Menschen, die diese Gebete verrichten wollten. Jesus sprach zu Brigitta: Wer diese Gebete während eines Jahres jeden Tag verrichtet, wird 15 Seelen aus seiner Verwandtschaft aus dem Fegfeuer erlösen. 15 Gerechte aus seiner Verwandtschaft werden die Gnade der Beharrlichkeit erlangen und 15 Sünder aus seiner Verwandtschaft werden sich bekehren. Die Person selbst, welche sie betet, wird die ersten Stufen der Vollkommenheit erreichen und 15 Tage vor ihrem Tod werde ich ihr meinen kostbaren Leib reichen, damit sie durch denselben vor dem ewigen Hunger bewahrt werde. Ich werde ihr mein kostbares Blut zu trinken geben, um sie vor dem ewigen Durst zu bewahren. Bei ihrem Tode werde ich mit meiner vielgeliebten Mutter kommen und ihre Seele gnadenreich empfangen und sie in die ewigen Freuden einführen. Wer diese Gebete auch andere lehrt, dessen Freude und Verdienste werden in Ewigkeit dauern. An dem Ort, wo man diese Gebete verrichtet, ist Gott mit seiner Gnade gegenwärtig.
2: Die 15 Gebete, die der heiligen Brigitta von Christus geoffenbart wurden, sind von der katholischen Kirche offiziell anerkannt. Papst Pius IX. Kannte diese Gebete und approbierte sie am 31. Mai 1862, indem er sie als der Wahrheit entsprechend und zum großen Nutzen für das Heil der Seelen erachtete. Betrachten wir im Folgenden das Leiden Jesu in den Gebeten der heiligen Brigitta, so wie der Herr es selbst gewünscht hat.
1: Christi Leiden am Ölberg bis zur Dornenkrönung. O Jesus, du Wonne aller, die dich lieben, du Freund und Heiland der Sünde, gedenke der tiefinnersten Betrübnis, die du erduldet hast, als die von Ewigkeit vorherbestimmte Zeit deines heiligen Leidens nahe war. Du deinen Jüngern die Füße gewaschen, deinen Leib und dein Blut ihnen zur Speise gereicht, sie mildreich getröstet hattest und dann in der Fülle der Traurigkeit selbst bezeugtest: Betrübt ist meine Seele bis zum Tod. Denke an all die Qual und Bedrängnis, die du vor deinem Kreuzestod erlitten, als du nach dreimaligem Gebet und blutigem Angstschweiß von deinem Jünger verraten, von deinem Volk gefangen, falsch angeklagt, von deinen Richtern ungerecht verurteilt, in der auserwählten Stadt in hochfestlicher Zeit unschuldig verworfen, deiner Kleider beraubt, mit Fäusten geschlagen, an eine Säule gebunden, gegeißelt, mit Dornen gekrönt und mit unzähligen anderen Unbilden misshandelt wurdest. Durch diese Leiden verleihe mir, o Herr mein Gott, wahre Zerknirschung, würdige Genugtuung und die Nachlassung aller meiner Sünden.
2: Vater unser im Himmel, geheiligt werde dein Name, dein Reich komme, dein Wille geschehe, wie im Himmel, so auf Erden. Unser tägliches Brot gib uns heute und vergib uns unsere Schuld, wie auch wir vergeben unseren Schuldigern. Und führe uns nicht in Versuchung, sondern erlöse uns von dem Bösen. Gegrüßet seist du, Maria, voll der Gnade. Der Herr ist mit dir. Du bist gebenedeit unter den Frauen, und gebenedeit ist die Frucht deines Leibes, Jesus. Heilige Maria, Mutter Gottes, bitte für uns Sünder,

0: Christi Verspottung. O Jesus, du Freude der Engel, gedenke der Betrübnis, die du ertragen, als alle deine Feinde, die grimmige Löwen, dich umringten und mit Fäusten schlugen und dein Angesicht bespien. Durch diese Qualen und die ruchlosen Schmachworte, womit deine Feinde dich bedrängten, erlöse mich, o Herr Jesus, von allen meinen sichtbaren und unsichtbaren Feinden und lass mich in deinem Schutze zum ewigen Heile gelangen. Vater unser im Himmel, geheiligt werde dein Name, dein Reich komme, dein Wille geschehe wie im Himmel, so auf Erden. Unser tägliches Brot gib uns heute und vergib uns unsere Schuld, wie auch wir vergeben unseren Schuldigern. Und führe uns nicht in Versuchung, sondern erlöse uns von dem Bösen. Gegrüßet seist du, Maria, voll der Gnade. Der Herr ist mit dir. Du bist gebenedeit unter den Frauen, und gebenedeit ist die Frucht deines Leibes, Jesus. Heilige Maria, Mutter Gottes, bitte für uns Sünder, jetzt und in der Stunde unseres Todes. Amen. Christi Annagelung ans Kreuz. O Jesus, du Werkmeister der Welt, der du in deiner Unermesslichkeit Himmel und Erde umfassest, gedenke des bitteren Schmerzes, den du erduldet, als die grausamen Kriegsknechte deine Hände und Füße mit scharfen Nägeln durchbohrten und ans Kreuz schlugen, wobei sie Schmerz auf Schmerz häufend deine Glieder so gewaltsam nach der Länge und Breite des Kreuzes ausspannten, dass sie aus den Gelenken gerissen wurden. Durch diese bitterste Kreuzesqual bitte ich dich, mir die heilige Furcht und Liebe zu deinem heiligen Namen zu erteilen.
1: Vater unser im Himmel, geheiligt werde dein Name. Dein Reich komme, dein Wille geschehe, wie im Himmel, so auf Erden. Unser tägliches Brot gib uns heute und vergib uns unsere Schuld, wie auch wir vergeben unseren Schuldigern. Und führe uns nicht in Versuchung, sondern erlöse uns von dem Bösen. Gegrüßet seist du, Maria, voll der Gnade. Der Herr ist mit dir. Du bist gebenedeit unter den Frauen, und gebenedeit ist die Frucht deines Leibes, Jesus. Heilige Maria, Mutter Gottes, bitte für uns Sünder.

0: Christi Gebet für seine Kreuziger. O Jesus, du himmlischer Arzt, gedenke der Todesschwäche, der Schmerzen, welche du erhöht am Kreuzesbaume an all deinen verwundeten und zerfleischten Gliedern ertragen hast, so dass kein Schmerz dem deinen glich und vom Scheitel deines Hauptes bis zu den Fußsohlen nichts Gesundes an dir zu finden war. Und wie du dennoch all diese Qualen nicht beachtend für deine Feinde gebetet und gesprochen hast. Vater, vergib ihnen, denn sie wissen nicht, was sie tun. Durch diese Barmherzigkeit verleihe mir, dass die Erinnerung an deine bittersten Leiden mir zur vollkommenen Verzeihung aller meiner Sünden und Verirrungen gereiche.
1: Vater unser im Himmel, geheiligt werde dein Name, dein Reich komme, dein Wille geschehe, wie im Himmel, so auf Erden. Unser tägliches Brot gib uns heute und vergib uns unsere Schuld, wie auch wir vergeben unseren Schuldigern. Und führe uns nicht in Versuchung, sondern erlöse uns von dem Bösen. Gegrüßet seist du, Maria, voll der Gnade. Der Herr ist mit dir. Du bist gebenedeit unter den Frauen, und gebenedeit ist die Frucht deines Leibes, Jesus. Heilige Maria, Mutter Gottes, bitte für uns Sünder, jetzt und in der Stunde unseres Todes. Amen.

0: Christi Barmherzigkeit gegen reumütige Sünder. O Jesus, du Spiegel der ewigen Klarheit, gedenke jener Betrübnis, die dein Herz bedrängte, als du im Lichte all deiner Weisheit zwar die selige Zukunft der Auserwählten sahest, welche durch die Verdienste deines Leidens ihr Heil finden, aber auch die Verwerfung so vieler Gottloser, die durch eigene Schuld in das ewige Verderben stürzen werden. Durch die unergründliche Tiefe deiner Erbarmung, in der du mit uns Sündern und Irrenden so schmerzliches Mitleid empfunden und die du dem Räuber neben dir erwiesen hast, als du zu ihm sprachst, heute wirst du bei mir im Paradiese sein, bitte ich dich, du wollest auch mir in der Stunde des Todes Barmherzigkeit erweisen.
1: Vater unser im Himmel, geheiligt werde dein Name, dein Reich komme, dein Wille geschehe, wie im Himmel so auf Erden. Unser tägliches Brot gib uns heute und vergib uns unsere Schuld, wie auch wir vergeben unseren Schuldigern. Und führe uns nicht in Versuchung, sondern erlöse uns von dem Bösen. Gegrüßet seist du, Maria, voll der Gnade. Der Herr ist mit dir. Du bist gebenedeit unter den Frauen, und gebenedeit ist die Frucht deines Leibes, Jesus. Heilige Maria, Mutter Gottes, bitte für uns Sünder, jetzt und in der Stunde unseres Todes. Amen.
0: Christi Testament am Kreuze. O Jesus, König und Freund der Seelen, der du allein aller Liebe und Sehnsucht würdig bist, gedenke jener Betrübnis, die du empfunden, als du in Blöße und Elend von allen deinen Freunden verlassen am Kreuze schwebtest und keinen anderen Tröster fandest als deine geliebte Mutter, die in der Bitterkeit ihrer Seele und mit heiliger Treue dir zur Seite stand, und welche du deinem Jünger empfohlen, so wie du den Jünger anstatt deiner ihr zum Sohne gegeben hast, als du sprachest, Frau, siehe da, dein Sohn, und zum Jünger, siehe da, deine Mutter. Bei dem Schwerte des Schmerzens, das damals ihre Seele durchdrang, bitte ich dich, o gütigster Jesus, dass du mir in allen Trübsalen des Leibes und der Seele, besonders in der Todesstunde, deine Erbarmung und deinen Trost schenken wollest.
1: Vater unser im Himmel, geheiligt werde dein Name, dein Reich komme, dein Wille geschehe, wie im Himmel so auf Erden. Unser tägliches Brot gib uns heute und vergib uns unsere Schuld, wie auch wir vergeben unseren Schuldigern. Und führe uns nicht in Versuchung, sondern erlöse uns von dem Bösen. Gegrüßet seist du, Maria, voll der Gnade. Der Herr ist mit dir. Du bist gebenedeit unter den Frauen, und gebenedeit ist die Frucht deines Leibes, Jesus. Heilige Maria, Mutter Gottes, bitte für uns Sünder,

0: Christi Durst. O Jesus, du Quelle der unerschöpflichen Gütigkeit, der du aus tiefstem Verlangen am Kreuze sprachest, mich dürstet. Entzünde in unseren Herzen die Sehnsucht nach allen Übungen der wahren Tugend und vertilge in uns gänzlich alle Begierlichkeit der Sinne und alle böse Lust nach Ergötzungen.
1: Vater unser im Himmel, geheiligt werde dein Name, dein Reich komme, dein Wille geschehe wie im Himmel, so auf Erden. Unser tägliches Brot gib uns heute und vergib uns unsere Schuld, wie auch wir vergeben unseren Schuldigern. Und führe uns nicht in Versuchung, sondern erlöse uns von dem Bösen. Gegrüßet seist du, Maria, voll der Gnade, der Herr ist mit dir. Du bist gebenedeit unter den Frauen, und gebenedeit ist die Frucht deines Leibes, Jesus. Heilige Maria, Mutter Gottes, bitte für uns Sünder, jetzt und in der Stunde unseres Todes. Amen.

0: Christi trank. O Jesus, du Süßigkeit des Herzens und unauslöschliche Freude der dir ergebenen Seelen. Durch die Bitterkeit des Essigs und der Galle, die du für mich gekostet hast, verleihe mir, dass ich in der Todesstunde zum Heil und Trost meiner Seele dich würdig empfangen möge.
1: Vater unser im Himmel, geheiligt werde dein Name, dein Reich komme, dein Wille geschehe, wie im Himmel, so auf Erden. Unser tägliches Brot gib uns heute und vergib uns unsere Schuld, wie auch wir vergeben unseren Schuldigern. Und führe uns nicht in Versuchung, sondern erlöse uns von dem Bösen. Gegrüßet seist du, Maria, voll der Gnade. Der Herr ist mit dir. Du bist gebenedeit unter den Frauen, und gebenedeit ist die Frucht deines Leibes, Jesus. Heilige Maria, Mutter Gottes, bitte für uns Sünder, jetzt und in der Stunde unseres Todes. Amen.

0: Christi Angstruf am Kreuz. O Gott, du herrschende Kraft und Jubel des Gemütes, gedenke der Qual und Bedrängnis, die du gelitten, als du im Herannahen deines bitteren Todes mit lauter Stimme riefest: mein Gott, warum hast du mich verlassen? Durch diese Angst der scheinbaren Verlassenheit, womit du uns von der ewigen Verlassenheit erlöst hast, bitte ich dich, Herr unser Gott, dass du mich in meinen Drangsalen niemals verlassen wollest.
1: Vater unser im Himmel, geheiligt werde dein Name, dein Reich komme, dein Wille geschehe wie im Himmel, so auf Erden. Unser tägliches Brot gib uns heute und vergib uns unsere Schuld, wie auch wir vergeben unseren Schuldigern. Und führe uns nicht in Versuchung, sondern erlöse uns von dem Bösen. Gegrüßet seist du, Maria, voll der Gnade. Der Herr ist mit dir. Du bist gebenedeit unter den Frauen, und gebenedeit ist die Frucht deines Leibes, Jesus. Heilige Maria, Mutter Gottes, bitte für uns Sünder, jetzt und in der Stunde unseres Todes. Amen.
0: Christi, viele Wunden. O Jesus, Anfang und Ende, Kraft und Leben, gedenke, dass du dich vom Haupte bis zu den Fußsohlen gänzlich für uns in das Meer der Leiden versenkt hast. Durch die Größe und Tiefe deiner schmerzlichsten Wunden lehre mich in Sünden versunkenen, durch wahren Liebesgehorsam deine Gebote beachten.
1: Vater unser im Himmel, geheiligt werde dein Name, dein Reich komme, dein Wille geschehe wie im Himmel, so auf Erden. Unser tägliches Brot gib uns heute und vergib uns unsere Schuld, wie auch wir vergeben unseren Schuldigern. Und führe uns nicht in Versuchung, sondern erlöse uns von dem Bösen. Gegrüßet seist du, Maria, voll der Gnade. Der Herr ist mit dir, du bist gebenedeit unter den Frauen. Und gebenedeit ist die Frucht deines Leibes, Jesus. Heilige Maria, Mutter Gottes, bitte für uns Sünder, jetzt und in der Stunde unseres Todes. Amen.
0: Christi, tiefe Wunden. O Jesus, du Abgrund der tiefsten Barmherzigkeit, um der Tiefe deiner Wunden willen, die das Mark deiner Gebeine durchdrangen, bitte ich dich, ziehe mich aus dem Abgrund der Sünden und verbirg meine Seele in deinen heiligsten Wunden vor dem Angesichte deines strafenden Zornes, damit ich nicht deiner Gerechtigkeit anheimfalle.
1: Vater unser im Himmel, geheiligt werde dein Name, dein Reich komme, dein Wille geschehe wie im Himmel, so auf Erden. Unser tägliches Brot gib uns heute und vergib uns unsere Schuld, wie auch wir vergeben unseren Schuldigern. Und führe uns nicht in Versuchung, sondern erlöse uns von dem Bösen. Gegrüßet seist du, Maria, voll der Gnade. Der Herr ist mit dir. Du bist gebenedeit unter den Frauen. Und gebenedeit ist die Frucht deines Leibes, Jesus. Heilige Maria, Mutter Gottes, bitte für uns Sünder, jetzt und in der Stunde unseres Todes. Amen.

0: Christi, blutende Wunden. O Jesus, du strahlendes Bild der Wahrheit, Zeichen der Einigkeit und Band der Liebe, gedenke der zahllosen Wunden, die deinen ganzen Leib bedeckten und ihn mit deinem heiligsten Blute färbten. Gedenke der unbegreiflichen Peinen, die du in diesem reinsten Leib für uns erduldet hast. Was hättest du noch mehr tun sollen, was du nicht getan hast? Ich bitte dich, o gütigster Jesus, schreibe mit deinem kostbaren Blute alle diese Wunden in mein Herz, damit ich deinen Schmerz und deinen Tod darin alle Zeit lese und in treuer Dankbarkeit bis zum Ende verharre.
1: Vater unser im Himmel, geheiligt werde dein Name, dein Reich komme, dein Wille geschehe wie im Himmel, so auf Erden. Unser tägliches Brot gib uns heute und vergib uns unsere Schuld, wie auch wir vergeben unseren Schuldigern. Und führe uns nicht in Versuchung, sondern erlöse uns von dem Bösen. Gegrüßet seist du, Maria, voll der Gnade. Der Herr ist mit dir. Du bist gebenedeit unter den Frauen, und gebenedeit ist die Frucht deines Leibes, Jesus. Heilige Maria, Mutter Gottes, bitte für uns Sünder, jetzt und in der Stunde unseres Todes. Amen.
0: Christi, letzte Angst. O Jesus, unsterblicher und unüberwindlicher König, gedenke der Schmerzen, die du erlitten hast, als alle Kräfte deines Körpers dich gänzlich verließen und du mit geneigtem Haupte sprachest: Es ist vollbracht. Durch diese deine Todesangst erbarme dich meiner in meiner letzten Stunde, wenn mein Gemüt bedrängt und mein Geist niedergebeugt sein wird.
1: Vater unser im Himmel, geheiligt werde dein Name, dein Reich komme, dein Wille geschehe wie im Himmel, so auf Erden. Unser tägliches Brot gib uns heute und vergib uns unsere Schuld, wie auch wir vergeben unseren Schuldigern. Und führe uns nicht in Versuchung, sondern erlöse uns von dem Bösen. Gegrüßet seist du, Maria, voll der Gnade. Der Herr ist mit dir. Du bist gebenedeit unter den Frauen, und gebenedeit ist die Frucht deines Leibes, Jesus. Heilige Maria, Mutter Gottes, bitte für uns Sünder, jetzt und in der Stunde unseres Todes. Amen.

0: Christi scheiden. O Jesus, du Eingeborener des Allerhöchsten Vaters und Ebenbild seiner Weisheit, gedenke jener innigsten Hingebung, mit der du riefest, Vater, in deine Hände empfehle ich meinen Geist. Und wie du alsdann mit zerrissenem Leibe, mit gebrochenem Herzen, deine Barmherzigkeit über uns vollendet und so deinen Geist aufgegeben hast. Durch diesen kostbaren Tod bitte ich dich, o König der Heiligen, stärke mich im Streite gegen den Satan, die Welt und das Fleisch, damit ich, der Welt absterbend, dir lebe und meine Seele, wenn sie in der Stunde des Todes von ihrer Pilgerschaft zurückkehrt, mit erbarmender Liebe von dir aufgenommen werde.
1: Vater unser im Himmel, geheiligt werde dein Name, dein Reich komme, dein Wille geschehe wie im Himmel, so auf Erden. Unser tägliches Brot gib uns heute und vergib uns unsere Schuld, wie auch wir vergeben unseren Schuldigern. Und führe uns nicht in Versuchung, sondern erlöse uns von dem Bösen. Gegrüßet seist du, Maria, voll der Gnade. Der Herr ist mit dir. Du bist gebenedeit unter den Frauen, und gebenedeit ist die Frucht deines Leibes, Jesus. Heilige Maria, Mutter Gottes, bitte für uns Sünder, jetzt und in der Stunde unseres Todes. Amen.

0: Christi letzte und gänzliche Blutvergießung. O Jesus, du wahrer und fruchtbarer Weinstock, in welchen wir eingepflanzt sind, gedenke jener überreichen Vergießung deines Blutes, welches du gleich dem Safte der gepressten Traube vergossen, als du aus deiner durch die Lanze geöffneten Seite Blut und Wasser so reichlich hervorquellen ließest, dass auch kein Tropfen zurückblieb und dein heiligster Leib hoch am Kreuze schwebte. Durch diese Vergießung deines Blutes stärke meine Seele im letzten Todesstreite und lass sie von allen Flecken rein vor dir erscheinen.
1: Vater unser im Himmel, geheiligt werde dein Name, dein Reich komme, dein Wille geschehe wie im Himmel, so auf Erden. Unser tägliches Brot gib uns heute und vergib uns unsere Schuld, wie auch wir vergeben unseren Schuldigern. Und führe uns nicht in Versuchung, sondern erlöse uns von dem Bösen. Gegrüßet seist du, Maria, voll der Gnade. Der Herr ist mit dir. Du bist gebenedeit unter den Frauen, und gebenedeit ist die Frucht deines Leibes, Jesus. Heilige Maria, Mutter Gottes, bitte für uns Sünder, jetzt und in der Stunde unseres Todes. Amen.
0: Nimm an, o Jesus, dieses Gebet in deiner übergroßen Liebe, in der du alle Wunden deines heiligsten Leibes für uns getragen hast. Erbarme dich meiner und aller mit Sünden Beladenen und verleihe allen gläubigen Seelen, den Lebendigen wie den Abgeschiedenen, Gnade, Verzeihung und das ewige Leben. Amen.
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1: Ich lade Sie ein, gemeinsam mit mir und Kindern aus der Grundschule am Graben in Eichstätt den freudenreichen Rosenkranz zu beten. In ihm betrachten wir das Geheimnis der Menschwerdung Christi, des Sohnes Gottes, der aus Maria geboren wird. Bei diesem Rosenkranz beten wir in besonderer Weise für unsere Familien, für die Eltern und die Kinder, für die Großeltern und für die Jugendlichen, damit wir uns gegenseitig im Glauben stärken und dass die Familien in unserem Bistum zu Hauskirchen werden, in denen der Geist Gottes lebendig bleibt. Im Namen des Vaters und des Sohnes und des Heiligen Geistes. Amen. Ich glaube an Gott, den Vater, den Allmächtigen, den Schöpfer des Himmels und der Erde. Und an Jesus Christus, seinen eingeborenen Sohn, unseren Herrn, empfangen durch den Heiligen Geist, geboren von der Jungfrau Maria, gelitten unter Pontius Pilatus, gekreuzigt, gestorben und begraben, hinabgestiegen in das Reich des Todes, am dritten Tage auferstanden von den Toten, aufgefahren in den Himmel, er sitzt zur Rechten Gottes des allmächtigen Vaters. Von dort wird er kommen, zu richten die Lebenden und die Toten. Ich glaube an den Heiligen Geist, die heilige katholische Kirche, Gemeinschaft der Heiligen, Vergebung der Sünden, Auferstehung der Toten und das ewige Leben. Amen. Vater unser im Himmel, geheiligt werde dein Name, dein Reich komme, dein Wille geschehe, wie im Himmel, so auf Erden. Unser tägliches Brot gib uns heute und vergib uns unsere Schuld, wie auch wir vergeben unseren Schuldigern. Und führe uns nicht in Versuchung, sondern erlöse uns von dem Bösen. Gegrüßet seist du, Maria, voll der Gnade, der Herr ist mit dir. Du bist gebenedeit unter den Frauen und gebenedeit ist die Frucht deines Leibes, Jesus, der in uns den Glauben vermehre. Heilige Maria, Mutter Gottes, bitte für uns Sünder, jetzt und in der Stunde unseres Todes. Amen. Gegrüßet seist du, Maria, voll der Gnade, der Herr ist mit dir. Du bist gebenedeit unter den Frauen, und gebenedeit ist die Frucht deines Leibes, Jesus, der in uns die Hoffnung stärke. Heilige Maria, Mutter Gottes, bitte für uns Sünder,

Amen. Gegrüßet seist du, Maria, voll der Gnade, der Herr ist mit dir. Du bist gebenedeit unter den Frauen, und gebenedeit ist die Frucht deines Leibes, Jesus, der in uns die Liebe entzündet.

0: Barmherzigkeit am meisten bedürfen.
1: Erstes Geheimnis. Jesus, den du, o Jungfrau, vom Heiligen Geist empfangen hast. Aus dem Evangelium nach Lukas. Der Engel Gabriel trat bei ihr ein und sagte: Sei gegrüßt, du Begnadete, der Herr ist mit dir. Fürchte dich nicht, Maria, denn du hast bei Gott Gnade gefunden. Du wirst ein Kind empfangen, einen Sohn wirst du gebären, dem sollst du den Namen Jesus geben. Der Heilige Geist wird über dich kommen und die Kraft des Höchsten wird dich überschatten. Deshalb wird auch das Kind heilig und Sohn Gottes genannt werden. Da sagte Maria: Ich bin die Magd des Herrn, mir geschehe, wie du es gesagt hast. Vater unser im Himmel, geheiligt werde dein Name, dein Reich komme, dein Wille geschehe, wie im Himmel, so auf Erden. Unser tägliches Brot gib uns heute und vergib uns unsere Schuld, wie auch wir vergeben unseren Schuldigern. Und führe uns nicht in Versuchung, sondern erlöse uns von dem Bösen. Gegrüßet seist du, Maria, voll der Gnade, der Herr ist mit dir. Du bist gebenedeit unter den Frauen, und gebenedeit ist die Frucht deines Leibes, Jesus, den du, o Jungfrau, vom Heiligen Geist empfangen hast.
0: Heilige Maria, Mutter Gottes, bitte für uns Sünder, jetzt und in der Stunde unseres Todes. Amen.
1: Gegrüßet seist du, Maria, voll der Gnade, der Herr ist mit dir. Du bist gebenedeit unter den Frauen, und gebenedeit ist die Frucht deines Leibes, Jesus, den du, o Jungfrau, vom Heiligen Geist empfangen hast.
0: Heilige Maria, Mutter Gottes, bitte für uns Sünder, jetzt und in der Stunde unseres Todes. Amen.
1: Gegrüßet seist du, Maria, voll der Gnade, der Herr ist mit dir. Du bist gebenedeit unter den Frauen, und gebenedeit ist die Frucht deines Leibes, Jesus, den du, o Jungfrau, vom Heiligen Geist empfangen hast.
0: Heilige Maria, Mutter Gottes, bitte für uns Sünder, jetzt und in der Stunde unseres Todes. Amen.
1: Gegrüßet seist du, Maria, voll der Gnade, der Herr ist mit dir. Du bist gebenedeit unter den Frauen, und gebenedeit ist die Frucht deines Leibes, Jesus, den du, o Jungfrau, vom Heiligen Geist empfangen hast.
0: Heilige Maria, Mutter Gottes, bitte für uns Sünder, jetzt und in der Stunde unseres Todes. Amen.
1: Gegrüßet seist du, Maria, voll der Gnade, der Herr ist mit dir, du bist gebenedeit unter den Frauen, und gebenedeit ist die Frucht deines Leibes, Jesus, den du, o Jungfrau, vom Heiligen Geist empfangen hast.
0: Heilige Maria, Mutter Gottes, bitte für uns Sünder, jetzt und in der Stunde unseres Todes. Amen.
1: Gegrüßet seist du, Maria, voll der Gnade, der Herr ist mit dir. Du bist gebenedeit unter den Frauen, und gebenedeit ist die Frucht deines Leibes, Jesus, den du, o Jungfrau, vom Heiligen Geist empfangen hast.
0: Heilige Maria, Mutter Gottes, bitte für uns Sünder, jetzt und in der Stunde unseres Todes. Amen.
1: Gegrüßet seist du, Maria, voll der Gnade, der Herr ist mit dir. Du bist gebenedeit unter den Frauen, und gebenedeit ist die Frucht deines Leibes, Jesus, den du, o Jungfrau, vom Heiligen Geist empfangen hast.
0: Heilige Maria, Mutter Gottes, bitte für uns Sünder, jetzt und in der Stunde unseres Todes. Amen.
1: Gegrüßet seist du, Maria, voll der Gnade, der Herr ist mit dir. Du bist gebenedeit unter den Frauen, und gebenedeit ist die Frucht deines Leibes, Jesus, den du, o Jungfrau, vom Heiligen Geist empfangen hast.
0: Heilige Maria, Mutter Gottes, bitte für uns Sünder, jetzt und in der Stunde unseres Todes. Amen.
1: Gegrüßet seist du, Maria, voll der Gnade. Der Herr ist mit dir. Du bist gebenedeit unter den Frauen, und gebenedeit ist die Frucht deines Leibes, Jesus, den du, o Jungfrau, vom Heiligen Geist empfangen hast.
0: Heilige Maria, Mutter Gottes, bitte für uns Sünder, jetzt und in der Stunde unseres Todes. Amen.
1: Gegrüßet seist du, Maria, voll der Gnade. Der Herr ist mit dir, du bist gebenedeit unter den Frauen. Und gebenedeit ist die Frucht deines Leibes, Jesus, den du, o Jungfrau, vom Heiligen Geist empfangen hast.
0: Heilige Maria, Mutter Gottes, bitte für uns Sünder, jetzt und in der Stunde unseres Todes. Amen.

0: Freundlichkeit am meisten bedürfen.
1: Zweites Geheimnis. Den du, o Jungfrau, zu Elisabeth getragen hast. Aus dem Evangelium nach Lukas. Nach einigen Tagen machte sich Maria auf den Weg und eilte in eine Stadt im Bergland von Judäa. Sie ging in das Haus des Zacharias und begrüßte Elisabeth. Als Elisabeth den Gruß Marias hörte, hüpfte das Kind in ihrem Leib. Da wurde Elisabeth vom Heiligen Geist erfüllt und rief mit lauter Stimme: Gesegnet bist du mehr als alle anderen Frauen, und gesegnet ist die Frucht deines Leibes. Da sagte Maria: Meine Seele preist die Größe des Herrn, und mein Geist jubelt über Gott meinen Retter. Und Maria blieb etwa 3 Monate bei Elisabeth, dann kehrte sie nach Hause zurück.
2: Vater unser im Himmel, geheiligt werde dein Name, dein Reich komme, dein Wille geschehe, wie im Himmel, so auf Erden. Unser tägliches Brot gib uns heute und vergib uns unsere Schuld, wie auch wir vergeben unseren Schuldigern. Und führe uns nicht in Versuchung, sondern erlöse uns von dem Bösen. Gegrüßet seist du, Maria, voller Gnade, der Herr ist mit dir. Du bist gebenedeit unter den Frauen, und gebenedeit ist die Frucht deines Leibes, Jesus, den du, o Jungfrau, zu Elisabeth getragen hast.
0: Heilige Maria, Mutter Gottes, bitte für uns Sünder, jetzt und in der Stunde unseres Todes. Amen.
2: Gegrüßet seist du, Maria, voller Gnade, der Herr ist mit dir. Du bist gebenedeit unter den Frauen, und gebenedeit ist die Frucht deines Leibes, Jesus, den du, o Jungfrau, zu Elisabeth getragen hast.
0: Heilige Maria, Mutter Gottes, bitte für uns Sünder, jetzt und in der Stunde unseres Todes. Amen.
2: Gegrüßet seist du, Maria, voller Gnade, der Herr ist mit dir. Du bist gebenedeit unter den Frauen, und gebenedeit ist die Frucht deines Leibes, Jesus, den du, o Jungfrau, zu Elisabeth getragen hast.
0: Heilige Maria, Mutter Gottes, bitte für uns Sünder, jetzt und in der Stunde unseres Todes. Amen.
2: Gegrüßet seist du, Maria, voller Gnade, der Herr ist mit dir. Du bist gebenedeit unter den Frauen, und gebenedeit ist die Frucht deines Leibes, Jesus, den du, o Jungfrau, zu Elisabeth getragen hast.
0: Heilige Maria, Mutter Gottes, bitte für uns Sünder, jetzt und in der Stunde unseres Todes. Amen.
2: Gegrüßet seist du, Maria, voller Gnade. Der Herr ist mit dir. Du bist gebenedeit unter den Frauen. Und gebenedeit ist die Frucht deines Leibes, Jesus, den du, o Jungfrau, zu Elisabeth getragen hast.
0: Heilige Maria, Mutter Gottes, bitte für uns Sünder, jetzt und in der Stunde unseres Todes. Amen.
3: Gegrüßet seist du, Maria, voll der Gnade. Der Herr ist mit dir. Du bist gebenedeit unter den Frauen, und gebenedeit ist die Frucht deines Leibes, Jesus, den du, o Jungfrau, zu Elisabeth getragen hast.
0: Heilige Maria, Mutter Gottes, bitte für uns Sünder, jetzt und in der Stunde unseres Todes. Amen.
3: Gegrüßet seist du, Maria, voll der Gnade. Der Herr ist mit dir. Du bist gebenedeit unter den Frauen, und gebenedeit ist die Frucht deines Leibes, Jesus, den du, o Jungfrau, zu Elisabeth getragen hast.
0: Heilige Maria, Mutter Gottes, bitte für uns Sünder, jetzt und in der Stunde unseres Todes. Amen.
3: Gegrüßet seist du, Maria, voll der Gnade. Der Herr ist mit dir. Du bist gebenedeit unter den Frauen, und gebenedeit ist die Frucht deines Leibes, Jesus, den du, o Jungfrau, zu Elisabeth getragen hast.
0: Heilige Maria, Mutter Gottes, bitte für uns Sünder, jetzt und in der Stunde unseres Todes. Amen.
3: Gegrüßet seist du, Maria, voll der Gnade. Der Herr ist mit dir. Du bist gebenedeit unter den Frauen, und gebenedeit ist die Frucht deines Leibes, Jesus, den du, o Jungfrau, zu Elisabeth getragen hast.
0: Heilige Maria, Mutter Gottes, bitte für uns Sünder, jetzt und in der Stunde unseres Todes. Amen.
3: Gegrüßet seist du, Maria, voll der Gnade. Der Herr ist mit dir. Du bist gebenedeit unter den Frauen und gebenedeit ist die Frucht deines Leibes, Jesus, den du, o Jungfrau, zu Elisabeth getragen hast.

0: Herzlichkeit am meisten bedürfen. Drittes Geheimnis, den du, o Jungfrau, geboren hast. Aus dem Evangelium nach Lukas. So zog auch Josef von der Stadt Nazareth in Galiläa hinauf nach Judäa in die Stadt Davids, die Bethlehem heißt. Denn er war aus dem Haus und Geschlecht Davids. Er wollte sich eintragen lassen mit Maria, seiner Verlobten, die ein Kind erwartete. Als sie dort waren, kam für Maria die Zeit ihrer Niederkunft und sie gebar ihren Sohn, den Erstgeborenen. Sie wickelte ihn in Windeln und legte ihn in eine Krippe, weil in der Herberge kein Platz für sie war.
1: Vater unser im Himmel, geheiligt werde dein Name, dein Reich komme, dein Wille geschehe, wie im Himmel, so auf Erden. Unser tägliches Brot gib uns heute und vergib uns unsere Schuld, wie auch wir vergeben unseren Schuldigern. Und führe uns nicht in Versuchung, sondern erlöse uns von dem Bösen. Gegrüßet seist du, Maria, voll der Gnade, der Herr ist mit dir. Du bist gebenedeit unter den Frauen, und gebenedeit ist die Frucht deines Leibes, Jesus, den du, o Jungfrau, in Bethlehem geboren hast.
2: Heilige Maria, Mutter Gottes, bitte für uns Sünder, jetzt und in der Stunde unseres Todes. Amen.
1: Gegrüßet seist du, Maria, voll der Gnade, der Herr ist mit dir. Du bist gebenedeit unter den Frauen, und gebenedeit ist die Frucht deines Leibes, Jesus, den du, o Jungfrau, in Bethlehem geboren hast.
2: Heilige Maria, Mutter Gottes, bitte für uns Sünder, jetzt und in der Stunde unseres Todes. Amen.
1: Gegrüßet seist du, Maria, voll der Gnade, der Herr ist mit dir. Du bist gebenedeit unter den Frauen, und gebenedeit ist die Frucht deines Leibes, Jesus, den du, o Jungfrau, in Bethlehem geboren hast.
2: Heilige Maria, Mutter Gottes, bitte für uns Sünder, jetzt und in der Stunde unseres Todes. Amen.
1: Gegrüßet seist du, Maria, voll der Gnade, der Herr ist mit dir. Du bist gebenedeit unter den Frauen, und gebenedeit ist die Frucht deines Leibes, Jesus, den du, o Jungfrau, in Bethlehem geboren hast.
2: Heilige Maria, Mutter Gottes, bitte für uns Sünder, jetzt und in der Stunde unseres Todes. Amen.
1: Gegrüßet seist du, Maria, voll der Gnade, der Herr ist mit dir. Du bist gebenedeit unter den Frauen, und gebenedeit ist die Frucht deines Leibes, Jesus, den du, o Jungfrau, in Bethlehem geboren hast.
2: Heilige Maria, Mutter Gottes, bitte für uns Sünder, jetzt und in der Stunde unseres Todes. Amen.
3: Gegrüßet seist du, Maria, voll der Gnade. Der Herr ist mit dir. Du bist gebenedeit unter den Frauen, und gebenedeit ist die Frucht deines Leibes, Jesus, den du, o Jungfrau, in Bethlehem geboren hast.
2: Heilige Maria, Mutter Gottes, bitte für uns Sünder, jetzt und in der Stunde unseres Todes. Amen.
3: Gegrüßet seist du, Maria, voll der Gnade. Der Herr ist mit dir. Du bist gebenedeit unter den Frauen, und gebenedeit ist die Frucht deines Leibes, Jesus, den du, o Jungfrau, in Bethlehem geboren hast.
2: Heilige Maria, Mutter Gottes, bitte für uns Sünder, jetzt und in der Stunde unseres Todes. Amen.
3: Gegrüßet seist du, Maria, voll der Gnade. Der Herr ist mit dir. Du bist gebenedeit unter den Frauen, und gebenedeit ist die Frucht deines Leibes, Jesus, den du, o Jungfrau, in Bethlehem geboren hast.
2: Heilige Maria, Mutter Gottes, bitte für uns Sünder, jetzt und in der Stunde unseres Todes. Amen.
3: Gegrüßet seist du, Maria, voll der Gnade. Der Herr ist mit dir. Du bist gebenedeit unter den Frauen, und gebenedeit ist die Frucht deines Leibes, Jesus, den du, o Jungfrau, in Bethlehem geboren hast.
2: Heilige Maria, Mutter Gottes, bitte für uns Sünder, jetzt und in der Stunde unseres Todes. Amen.
3: Gegrüßet seist du, Maria, voll der Gnade. Der Herr ist mit dir. Du bist gebenedeit unter den Frauen und gebenedeit ist die Frucht deines Leibes, Jesus, den du, o Jungfrau, in Bethlehem geboren hast.
2: Heilige Maria, Mutter Gottes, bitte für uns Sünder, jetzt und in der Stunde unseres Todes. Amen.

0: Viertes Geheimnis, den du, o Jungfrau, im Tempel aufgeopfert hast. Aus dem Evangelium nach Lukas. Dann kam für Maria der Tag der vom Gesetz des Mose vorgeschriebenen Reinigung. Maria und Josef brachten das Kind nach Jerusalem hinauf, um es dem Herrn zu weihen. In Jerusalem lebte damals ein Mann namens Simeon. Er war gerecht und fromm und wartete auf die Rettung Israels, und der Heilige Geist ruhte auf ihm. Jetzt wurde er vom Geist in den Tempel geführt, und als die Eltern Jesus hereinbrachten, um zu erfüllen, was nach dem Gesetz üblich war, nahm Simeon das Kind in seine Arme und pries Gott mit den Worten: Nun lässt du, Herr, deinen Knecht in Frieden scheiden, denn meine Augen haben das Heil gesehen, das du vor allen Völkern bereitet hast, ein Licht, das die Heiden erleuchtet, und Herrlichkeit für dein Volk Israel.
1: Vater unser im Himmel, geheiligt werde dein Name, dein Reich komme, dein Wille geschehe, wie im Himmel so auf Erden. Unser tägliches Brot gib uns heute und vergib uns unsere Schuld, wie auch wir vergeben unseren Schuldigern. Und führe uns nicht in Versuchung, sondern erlöse uns von den Bösen. Gegrüßet seist du, Maria, voll der Gnade. Der Herr ist mit dir. Du bist gebenedeit unter den Frauen und gebenedeit ist die Frucht deines Leibes, Jesus, den du, o Jungfrau, im Tempel aufgeopfert hast.
2: Heilige Maria, Mutter Gottes, bitte für uns Sünder, jetzt und in der Stunde unseres Todes. Amen.
1: Gegrüßet seist du, Maria, voll der Gnade. Der Herr ist mit dir. Du bist gebenedeit unter den Frauen und gebenedeit ist die Frucht deines Leibes, Jesus, den du, o Jungfrau, im Tempel aufgeopfert hast.
2: Heilige Maria, Mutter Gottes, bitte für uns Sünder, jetzt und in der Stunde unseres Todes. Amen.
1: Gegrüßet seist du, Maria, voll der Gnade. Der Herr ist mit dir. Du bist gebenedeit unter den Frauen und gebenedeit ist die Frucht deines Leibes, Jesus, den du, o Jungfrau, im Tempel aufgeopfert hast.
2: Heilige Maria, Mutter Gottes, bitte für uns Sünder, jetzt und in der Stunde unseres Todes. Amen.
1: Gegrüßet seist du, Maria, voll der Gnade. Der Herr ist mit dir. Du bist gebenedeit unter den Frauen und gebenedeit ist die Frucht deines Leibes, Jesus, den du, o Jungfrau, im Tempel aufgeopfert hast.
2: Heilige Maria, Mutter Gottes, bitte für uns Sünder, jetzt und in der Stunde unseres Todes. Amen.
1: Gegrüßet seist du, Maria, voll der Gnade. Der Herr ist mit dir. Du bist gebenedeit unter den Frauen und gebenedeit ist die Frucht deines Leibes, Jesus, den du, o Jungfrau, im Tempel aufgeopfert hast.
2: Heilige Maria, Mutter Gottes, bitte für uns Sünder, jetzt und in der Stunde unseres Todes. Amen.
1: Gegrüßet seist du, Maria, voll der Gnade. Der Herr ist mit dir. Du bist gebenedeit unter den Frauen und gebenedeit ist die Frucht deines Leibes, Jesus, den du, o Jungfrau, im Tempel aufgeopfert hast.
2: Heilige Maria, Mutter Gottes, bitte für uns Sünder, jetzt und in der Stunde unseres Todes. Amen.
1: Gegrüßet seist du, Maria, voll der Gnade. Der Herr ist mit dir. Du bist gebenedeit unter den Frauen und gebenedeit ist die Frucht deines Leibes, Jesus, den du, o Jungfrau, im Tempel aufgeopfert hast.
2: Heilige Maria, Mutter Gottes, bitte für uns Sünder, jetzt und in der Stunde unseres Todes. Amen.
1: Gegrüßet seist du, Maria, voll der Gnade. Der Herr ist mit dir. Du bist gebenedeit unter den Frauen und gebenedeit ist die Frucht deines Leibes, Jesus, den du, o Jungfrau, im Tempel aufgeopfert hast.
2: Heilige Maria, Mutter Gottes, bitte für uns Sünder, jetzt und in der Stunde unseres Todes. Amen.
1: Gegrüßet seist du, Maria, voll der Gnade. Der Herr ist mit dir. du bist gebenedeit unter den Frauen und gebenedeit ist die Frucht deines Leibes, Jesus, den du, o Jungfrau, im Tempel aufgeopfert hast.
2: Heilige Maria, Mutter Gottes, bitte für uns Sünder, jetzt und in der Stunde unseres Todes. Amen.
1: Gegrüßet seist du, Maria, voll der Gnade, der Herr ist mit dir. Du bist gebenedeit unter den Frauen und gebenedeit ist die Frucht deines Leibes, Jesus, den du, o Jungfrau, im Tempel aufgeopfert hast.
2: Heilige Maria, Mutter Gottes, bitte für uns Sünder, jetzt und in der Stunde unseres Todes. Amen. Ehre sei dem Vater und dem Sohn und dem Heiligen Geist, wie im Anfang, so auch jetzt und alle Zeit und in Ewigkeit. Amen. O mein Jesus, verzeih uns unsere Sünden, bewahre uns vor dem Feuer der Hölle, führe alle Seelen zu dir in den Himmel, besonders jene, die deiner Barmherzigkeit am meisten bedürfen.
0: Fünftes Geheimnis, den du, o Jungfrau, im Tempel wiedergefunden hast. Aus dem Evangelium nach Lukas. Die Eltern Jesu gingen jedes Jahr zum Pascha-Fest nach Jerusalem. Als er 12 Jahre alt geworden war, zogen sie wieder hinauf, wie es dem Festbrauch entsprach. Nachdem die Festtage zu Ende waren, machten sie sich auf den Heimweg. Der junge Jesus aber blieb in Jerusalem, ohne dass seine Eltern es merkten. Sie meinten, er sei irgendwo in der Pilgergruppe und reisten eine Tagesstrecke weit. Dann suchten sie ihn bei den Verwandten und Bekannten. Als sie ihn nicht fanden, kehrten sie nach Jerusalem zurück und suchten ihn dort. Nach 3 Tagen fanden sie ihn im Tempel. Er saß mitten unter den Lehrern, hörte ihnen zu und stellte Fragen. Als seine Eltern ihn sahen, waren sie sehr betroffen und seine Mutter sagte zu ihm, »Kind, wie konntest du uns das antun? Dein Vater und ich haben dich voll Angst gesucht.« Da sagte er zu ihnen, »Warum habt ihr mich gesucht? Wusstet ihr nicht, dass ich in dem sein muss, was meinem Vater gehört?« Doch sie verstanden nicht, was er damit sagen wollte. Dann kehrte er mit ihnen nach Nazareth zurück und war ihnen gehorsam. Seine Mutter bewahrte alles, was geschehen war, in ihrem Herzen.
1: Vater unser im Himmel, geheiligt werde dein Name. Dein Reich komme, dein Wille geschehe, wie im Himmel, so auf Erden. Unser tägliches Brot gib uns heute und vergib uns unsere Schuld, wie auch wir vergeben unseren Schuldigern. Und führe uns nicht in Versuchung, sondern erlöse uns von dem Bösen. Gegrüßet seist du, Maria, voll der Gnade. Der Herr ist mit dir. Du bist gebenedeit unter den Frauen und gebenedeit ist die Frucht deines Leibes, Jesus, den du, o Jungfrau, im Tempel wiedergefunden hast.
2: Heilige Maria, Mutter Gottes, bitte für uns Sünder, jetzt und in der Stunde unseres Todes. Amen.
1: Gegrüßet seist du, Maria, voll der Gnade. Der Herr ist mit dir. Du bist gebenedeit unter den Frauen und gebenedeit ist die Frucht deines Leibes, Jesus, den du, o Jungfrau, im Tempel wiedergefunden hast.
2: Heilige Maria, Mutter Gottes, bitte für uns Sünder, jetzt und in der Stunde unseres Todes. Amen.
1: Gegrüßet seist du, Maria, voll der Gnade. Der Herr ist mit dir. Du bist gebenedeit unter den Frauen und gebenedeit ist die Frucht deines Leibes, Jesus, den du, o Jungfrau, im Tempel wiedergefunden hast.
2: Heilige Maria, Mutter Gottes, bitte für uns Sünder, jetzt und in der Stunde unseres Todes. Amen.
1: Gegrüßet seist du, Maria, voll der Gnade. Der Herr ist mit dir. Du bist gebenedeit unter den Frauen und gebenedeit ist die Frucht deines Leibes, Jesus, den du, o Jungfrau, im Tempel wiedergefunden hast.
2: Heilige Maria, Mutter Gottes, bitte für uns Sünder, jetzt und in der Stunde unseres Todes. Amen.
1: Gegrüßet seist du, Maria, voll der Gnade, der Herr ist mit dir. Du bist gebenedeit unter den Frauen und gebenedeit ist die Frucht deines Leibes, Jesus, den du, o Jungfrau, im Tempel wiedergefunden hast.
2: Heilige Maria, Mutter Gottes, bitte für uns Sünder, jetzt und in der Stunde unseres Todes. Amen.
1: Gegrüßet seist du, Maria, voll der Gnade, der Herr ist mit dir. Du bist gebenedeit unter den Frauen und gebenedeit ist die Frucht deines Leibes, Jesus, den du, o Jungfrau, im Tempel wiedergefunden hast.
2: Heilige Maria, Mutter Gottes, bitte für uns Sünder, jetzt und in der Stunde unseres Todes. Amen.
3: Gegrüßet seist du, Maria, voll der Gnade, der Herr ist mit dir. Du bist gebenedeit unter den Frauen und gebenedeit ist die Frucht deines Leibes, Jesus, den du, o Jungfrau, im Tempel wiedergefunden hast.
2: Heilige Maria, Mutter Gottes, bitte für uns Sünder, jetzt und in der Stunde unseres Todes. Amen.
3: Gegrüßet seist du, Maria, voll der Gnade, der Herr ist mit dir. Du bist gebenedeit unter den Frauen und gebenedeit ist die Frucht deines Leibes, Jesus, den du, o Jungfrau, im Tempel wiedergefunden hast.
2: Heilige Maria, Mutter Gottes, bitte für uns Sünder, jetzt und in der Stunde unseres Todes. Amen.
3: Gegrüßet seist du, Maria, voll der Gnade, der Herr ist mit dir. Du bist gebenedeit unter den Frauen und gebenedeit ist die Frucht deines Leibes, Jesus, den du, o Jungfrau, im Tempel wiedergefunden hast.
2: Heilige Maria, Mutter Gottes, bitte für uns Sünder, jetzt und in der Stunde unseres Todes. Amen.
3: Gegrüßet seist du, Maria, voll der Gnade. Der Herr ist mit dir. Du bist gebenedeit unter den Frauen und gebenedeit ist die Frucht deines Leibes, Jesus, den du, o Jungfrau, im Tempel wiedergefunden hast.
2: Heilige

0: Gerechtigkeit am meisten bedürfen.
1: Wir bitten um Gottes Segen. Der Herr sei mit euch.
0: Und mit deinem Geiste.
1: Es segne und beschütze euch und alle unsere Familien, der allmächtige und gütige Gott, der Vater und der Sohn und der Heilige Geist.
0: Amen.
1: Gelobt sei Jesus Christus.

0: Sie hören jetzt aus dem Tagebuch von der Schweizer Heiligen, der Schwester Maria Bernarda Büttler. Das Buch hat herausgegeben, der emeritierte Pfarrer Urs Keusch. Die Sprecherin ist Nicole Meru.
1: Ich habe mir Kanäle gebaut. Jesus sagt nun zu Maria Bernarda, dass er sich Kanäle erbaut habe, um die Wasser der Barmherzigkeit vom Meer der Liebe her zu den Menschen und Völkern fließen zu lassen. Gemeint sind Menschen, die offen und bereit sind für Gottes Sehnsucht nach dem Heil der Menschen. Ich habe mir meine Kanäle erwählt und gebaut, dass sie die Wasser meiner Gnaden und unerschöpflichen Barmherzigkeiten hinfließen lassen, wo Not, Elend und Schrecknisse aller Art herrschen. Keiner darf verstopft werden mit Erde und Unrat. Davon fordere ich Rechenschaft. Maria Bernarda fühlt sich völlig unwürdig, ein solcher Kanal zu sein, fasst aber erst recht neues Vertrauen und schreibt: Dennoch soll der Blick in die Werke deiner Barmherzigkeit mich beleben, so dass ich nie und nimmer im Strudel des Kleinmutes und der Zaghaftigkeit versinke. Zu klar zeigtest du, o Allerbarmer, mir den Weg, dass ich wachsen soll im Vertrauen zu dir, dass ich bete zu dir mit einem Vertrauen, das Berge versetzt, dass ich die Kinder, die du mir Unwürdigen anvertraut hast, die Wege deiner Erbarmungen lehre und zeige, dass ich sie belehre, wie ein jedes von ihnen durch hoffnungsvolles Gebet für die sündenbeladene Welt zu einem Kanal werden kann, durch den du Gnaden auf Tausende fließen lässt. Du, o großer Gott, belehrst mich, dass selbst die kleinste Fürbitte, vom felsenfesten Vertrauen auf deine Barmherzigkeit getragen, zum lebendigen Segen für viele werden kann.

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Nie wieder Krieg. Dieses Gebet betete Papst Johannes Paul II. 1991 direkt vor dem Kriegsbeginn gegen den Irak. Wir beten mit ihm. Gott unserer Väter, groß und voll Erbarmen, Herr des Friedens und des Lebens, du Vater aller Menschen, du hegst Pläne des Friedens und nicht des Leides. Du verdammst die Kriege und brichst den Stolz der Gewalttäter. Du hast deinen Sohn Jesus gesandt, um den Menschen in nah und fern den Frieden zu verkünden, um die Menschen aller Rassen und Völker in einer einzigen Familie zu vereinen. Höre den einmütigen Aufschrei deiner Kinder. Höre auf die dringende Bitte der ganzen Menschheit. Nie wieder Krieg. Dieses Abenteuer, aus dem es kein Zurück mehr gibt. Nie wieder Krieg. Diese Spirale von Trauer und Gewalt. Eine Bedrohung für alle Geschöpfe. Im Himmel, zu Wasser und zu Land. In Gemeinschaft mit Maria, der Mutter Jesu, bitten wir dich nun, sprich zu den Herzen derer, die Verantwortung tragen für das Schicksal der Völker. Halt auf die Logik der Rache und Vergeltung. Ermögliche durch deinen Heiligen Geist neue Lösungen, großmütige und ehrenvolle Gesten des Friedens. Eröffne Räume des Dialogs und geduldigen Wartens, die fruchtbarer sind als überstürzte Kriegstermine. Gib unsere Zeit Tage des Friedens. Nie wieder Krieg. Gebet des heiligen Papstes Johannes Paul II.

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Gelobt sei Jesus Christus in Ewigkeit. Amen. Gelassenheit, sie ist fast schon zu einem Modewort der Wohlfühlindustrie geworden. Gerne wäre man relaxed, entspannt, gelassen. Und gerne macht man sich mittels Meditation, Körperübungen, Massagen und so weiter auf den Weg zu mehr Gelassenheit. Und wussten Sie, dass sich buddhistische Zenmeister mit katholischen Theologen, zum Beispiel Meister Eckhart oder Johannes Tauler, intensiv befasst und bedient haben? Gelassenheit hängt eng mit dem Lassen und Loslassen zusammen, vor allem auch mit dem Sich-Lassen und dem Sich-Überlassen. Darauf weist der Theologe, deutsche Mystiker und Dominikanerpater Johannes Tauler in einer seiner Predigten hin. Liebe Hörerschaft, schön, dass Sie wieder mit Radio Gloria, Gott ist die Liebe, unterwegs sind. Herzlich willkommen. In der kommenden Stunde denkt mit uns Weihbischof Dr. Stefan Zekorn über die Gottesgegenwart erfahren, Gelassenheit und innere Einkehr von Johannes Tauler und die deutsche Mystik nach. Wir wünschen Ihnen viel Erbauung und geistlichen Gewinn.

Liebe Zuhörerinnen und Zuhörer, mein Name ist Stefan Zekorn, ich bin Weihbischof im Bistum Münster und darf Ihnen in dieser Vorlesung eine Gestalt vorstellen, die heute nicht sehr bekannt ist, aber bis zum Beginn des 19. Jahrhunderts zu den bekanntesten und wirkmächtigsten Theologen der westlichen Christenheit zählte. Vor Jahren habe ich meine Dissertation über diese Person geschrieben, die mich nach wie vor fasziniert. Es ist eine Gestalt, die für die katholische Kirche genauso bedeutsam war wie für die Kirchen der Reformation und über die Martin Luther einmal geschrieben hat: Ich habe weder in der lateinischen noch in unserer Sprache eine heilvollere und mehr mit dem Evangelium übereinstimmende Theologie gefunden. Die Person, die Luther so überschwänglich